0: 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Die Partie von Gruppensieger USA gegen die schon ausgeschiedenen Türken ist sportlich ohne Bedeutung. Anstoß ist jeweils um 4 Uhr früh.
1: Ein Team des Technischen Hilfswerks soll heute nach Venezuela abreisen. Nach Angaben einer Sprecherin des THW werden knapp 50 Einsatzkräfte mit einer Bundeswehrmaschine vom Fliegerhorst Wunsdorf in Niedersachsen in Richtung Erdbebengebiet starten. Geplant ist, dass sie sich an der Rettung von Verschütteten beteiligen. Die Bundesregierung will außerdem Hilfsgüter in das südamerikanische Land schicken. Die Behörden in Venezuela melden zurzeit 188 Tote und mehr als 1500 Verletzte. Unter den Trümmern werden allerdings noch viele weitere Opfer befürchtet. Bund und Länder haben sich darauf geeinigt, wie die Kommunen finanziell entlastet werden sollen. Die Finanzreform ist bei der Ministerpräsidentenkonferenz im Kanzleramt in Berlin vereinbart worden. Hintergrund sind stark gestiegene Sozialausgaben der Kommunen. Dies betrifft etwa die Kinder- und Jugendhilfe oder die Eingliederungshilfe für Menschen mit Behinderung. Künftig soll gelten, in bestimmten Fällen übernimmt der Bund 80% der Mehrkosten. Bund, Länder und Kommunen hatten seit Monaten darüber diskutiert, wie gestiegene Kosten, die durch neue Bundesgesetze entstehen, aufgeteilt werden sollen. Für Umweltverbände wird es in Zukunft schwieriger, gegen Infrastrukturprojekte zu klagen. Der Bundestag hat eine entsprechende Gesetzesänderung beschlossen. Ziel ist es, die Umsetzung von großen Vorhaben wie etwa dem Bau von Autobahnen zu beschleunigen. Künftig sollen Umweltverbände nur noch unter bestimmten Voraussetzungen juristische Schritte gegen Infrastrukturprojekte einleiten dürfen. Und Klagen sollen nicht mehr automatisch eine aufschiebende Wirkung haben. Das waren die Nachrichten. Das Wetter in Deutschland. In der Nacht meist klar, Tiefstwerte zwischen 24 und 14 Grad. Tagsüber sonnig, später Richtung Westen Quellwolken, vereinzelt Schauer und Gewitter. Höchstwerte 31 bis 40 Grad, an der Küste etwas kühler. Am Samstag viel Sonne bei Temperaturen zwischen 31 und 41 Grad. Es ist 2.03 Uhr.
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3: Weiterhin mit Jerzy May für Sie am Mikrofon. Vielen Dank fürs Einschalten. Schön, dass Sie sich von uns mit klassischer Musik in dieser Nacht an diesem sehr frühen Freitag begleiten lassen. Zu Beginn dieser zweiten großen Runde haben wir, wie vorhin versprochen, Musik des Beethoven-Jahrgangsgenossen Friedrich Witt, ebenfalls also 1770 geboren, aber in der Nähe von Würzburg. Mit Anfang 20, da komponierte er seine folgende erste Sinfonie in B-Dur. Wie sie klingt, zeigt die Kölner Akademie unter Michael Willens.

Die Kölner Akademie, dirigiert von Michael Alexander Willens mit der ersten Sinfonie von Friedrich Witt, Anfang der 1790er in Würzburg uraufgeführt. Dort in Würzburg war Witt später als Hofkapellmeister tätig. Dort starb er 1836 mit Mitte 60. Unser nächster Komponist, der war zu diesem Zeitpunkt erst 12, Karl Reinecke. Geboren im norddeutschen Altona, machte er sich später besonders in Leipzig einen Namen. Wir hören sein Bläseroktett Opus 216, gespielt vom Ensemble Villa Musica.

harmonischer Mix aus Flöte, Oboe und jeweils doppelt Klarinette, Horn und Fagott, in wunderbare Form gebracht von Karl Reinecke in seinem Oktett Opus 216 und hier gespielt vom Ensemble Villa Musica. Wir erweitern die Besetzung wieder, bauen die ARD-Nachtkonzertbühne um für Klavier und Orchester. Die Noten entstanden ursprünglich Mitte der 1850er in Norwegen, geschrieben von einem Schüler Chopins, Thomas D. A. Tellefsen, entdeckenswert, weil leider nicht allzu häufig auf den Konzertprogrammen. Hier ist sein zweites Klavierkonzert in F-Moll Opus 15. Howard Shelley spielt nicht nur den virtuosen Solopart, sondern leitet vom Flügel aus auch die Nürnberger Symphoniker.

Der britische Pianist Howard Shelley ist ein hochmusikalischer Anwalt für Werke, die eher seltener zu hören sind. Nicht, weil sie nicht gut wären, im Gegenteil, aber eben nicht so breit bekannt. Hier gerade das zweite Klavierkonzert in F-Moll Opus 15 von Thomas A. D. Tellefsen, einem 1823 geborenen Norweger und späteren Wahlfranzosen. Das A. D., das steht für Dyke Ackland, in Erinnerung an Tellefsens britischen Patenonkel. Da schließt sich der Kreis zu Howard Shelley. Klavier in ganz anderer Klangfarbe und anderer Besetzung haben wir jetzt für Sie im ARD-Nachtkonzert mit einer Violinsonate von Franz Schubert statt modernem Konzertflügel mit Hammerklavier als interessantem Kontrast.

Der britische Geiger Andrew Manzi und dessen Landsmann Richard Eager am Hammerklavier im März 2007 mit Franz Schuberts Violinsonate in D-Dur, Deutschverzeichnis 384. Und so wie wir vorhin das Klavier als Bindeglied hatten, so ist es nun die Geige nach der Schubert-Sonate, jetzt eine Fantasie für Violine und Orchester, komponiert gleich zu Beginn des 20. Jahrhunderts und zwar von Josef Suk. Podium frei für Julia Fischer und das Philharmonische Orchester Monte Carlo unter Jakob Kreizberg.

Julia Fischer und das Philharmonische Orchester Monte Carlo im November 2010, dirigiert von Jakob Kreizberg mit Josef Sucks Fantasie in G-Moll, Opus 24. Mit einem paar Takten Bach spielt Víkingur Ólafsson auf 4 Uhr zu, mehr Bach auch später in der nächsten Nachtkonzertrunde nach den Nachrichten.

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1: Um 4 Uhr mit Reza Waffa. Bei der Fußball-Weltmeisterschaft hat die deutsche Nationalmannschaft die Vorrunde mit einer Niederlage beendet. Aus dem ARD-WM-Team Michael Küster.
2: Trotz der frühen Führung durch Leroy Sané hat Deutschland nach schwacher Leistung noch mit 1:2 gegen Ecuador verloren. Die Südamerikaner sicherten sich damit noch als Dritte die Teilnahme am Sechzehntelfinale. Platz 2 hat sich die Elfenbeinküste geschnappt nach einem 2:0 über Curaçao, das die Heimreise antreten muss. In Gruppe F haben sich die Niederländer den Gruppensieg geholt nach einem 3:1 über Tunesien. Die Nordafrikaner waren schon zuvor ausgeschieden. Platz 2 ging an Japan, das sich von Schweden mit einem 1:1 getrennt hat. Auch die Skandinavier stehen als gute Gruppendritte im Sechzehntelfinale.
1: Im Prozess um den Anschlag auf den Magdeburger Weihnachtsmarkt wird heute das Urteil erwartet. Bei der Tat waren 6 Menschen getötet und mehr als 300 verletzt worden. Aus Magdeburg, Annette Schneider-Solis.
3: Um Betroffenen die Aussage zu ersparen, stellte die erste große Strafkammer ihnen frei, ob sie in den Zeugenstand treten wollen. Alternativ wurden ihre Aussagen bei der Polizei im Selbstleseverfahren eingeführt. Nach 7,5 Monaten juristischer Bestandsaufnahme kommt für den Täter nur eine lebenslange Haft in Frage. Ihm wird 6-facher Mord und, nach Ansicht der Staatsanwaltschaft, 202-facher Mordversuch und 4-fache Körperverletzung vorgeworfen. Staatsanwaltschaft und Nebenkläger fordern zudem die Anerkennung der besonderen Schwere der Schuld und eine anschließende Sicherungsverwahrung.
1: Ein Team des Technischen Hilfswerks soll heute nach Venezuela abreisen. Nach Angaben einer Sprecherin des THW werden knapp 50 Einsatzkräfte mit einer Bundeswehrmaschine vom Flieger Horst Wunsdorf in Niedersachsen in Richtung Erdbebengebiet starten. Geplant ist, dass sie sich an der Rettung von Verschütteten beteiligen. Die Bundesregierung will außerdem Hilfsgüter in das südamerikanische Land schicken. Die Zahl der Toten nach dem Erdbeben ist laut Behörden inzwischen auf mindestens 235 gestiegen. Bund und Länder haben sich darauf geeinigt, wie die Kommunen finanziell entlastet werden sollen. Die Finanzreform ist bei der Ministerpräsidentenkonferenz im Kanzleramt in Berlin vereinbart worden. Hintergrund sind stark gestiegene Sozialausgaben der Kommunen. Dies betrifft etwa die Kinder- und Jugendhilfe oder die Eingliederungshilfe für Menschen mit Behinderung. Künftig soll gelten, in bestimmten Fällen übernimmt der Bund 80% der Mehrkosten. Das waren die Nachrichten. Das Wetter in Deutschland. Tagsüber sonnig, später Richtung Westen Quellwolken, vereinzelt Schauer und Gewitter, Höchstwerte 31 bis 40 Grad. Am Samstag viel Sonne, im Westen später örtlich Schauer und Gewitter, 31 bis 41 Grad, an der Küste etwas kühler. Die Zeit, es ist 4:03 Uhr.
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4: Willkommen zu dieser Stundenrunde. Ob Sie schon länger dabei sind oder gerade erst dazugekommen, ob noch oder schon wach, vielleicht auch immer mal wieder, gute Musik ist eine schöne Begleiterin. Und an Begleitmaterial fehlt's natürlich nicht, zum Beispiel aus der Feder von Franz Anton Hofmeister, Wiener Mozart-Zeitgenosse und auch bestens mit ihm bekannt. Von Hofmeister stammt das folgende Oboenkonzert in C-Dur. Für herrlichen Klang sorgen Albrecht Mayer und die Kammerakademie Potsdam.

Die chinesische Gitarristin und Wahl-Londonerin Xuefei Yang begnügt sich nicht mit dem Originalrepertoire für ihr Instrument. Wenn ihr zum Beispiel ein Violinkonzert gefällt, wie dieses in A-Moll von Johann Sebastian Bach, in dessen Werkeverzeichnis übrigens auf Platz 1041, dann bearbeitet sie es kurzerhand, wie hier für Gitarre und Streichquartett. Und für die Aufnahme traf sie sich 2011 in Liverpool mit dem Elias String Quartet. Im ARD-Nachtkonzert, präsentiert von BR Klassik, da bleiben wir noch bei der Familie Bach, mit Musik in D-Dur von Wilhelm Friedemann Bach, im Mittelpunkt der drei Konzertsätze die Traversflöte und damit Verena Fischer, umrahmt von Mitgliedern der Musiker Antiqua Köln unter Leitung von Reinhard Göbel.

Verena Fischer, Traversflöte und Mitglieder der Musiker Antiqua Köln, geleitet von Reinhard Göbel, spielten dieses Konzert in D-Dur von Wilhelm Friedemann Bach. Ganz andere Flötentöne gleich nach den Nachrichten aus der Feder einer komponierenden Nonne. Mit einem Schubert-Menuett begleitet uns aber erstmal der Pianist Michael Enders auf 5 Uhr zu.

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1: Um 5 Uhr mit Resa Waffa. Bei der Fußball-Weltmeisterschaft hat die deutsche Nationalmannschaft die Vorrunde mit einer Niederlage beendet. Aus dem ARD-WM-Team Michael Küster.
2: Trotz der frühen Führung durch Leroy Sané hat Deutschland nach schwacher Leistung noch mit 1:2 gegen Ecuador verloren. Die Südamerikaner sicherten sich damit noch als Dritte die Teilnahme am 16. Finale. Platz 2 hat sich die Elfenbeinküste geschnappt nach einem 2:0 über Curaçao, das die Heimreise antreten muss. In Gruppe F haben sich die Niederländer den Gruppensieg geholt nach einem 3:1 über Tunesien. Die Nordafrikaner waren schon zuvor ausgeschieden. Platz 2 ging an Japan, das sich von Schweden mit einem 1:1 getrennt hat. Auch die Skandinavier stehen als gute Gruppendritte im 16. Finale.
1: Im Prozess um den Anschlag auf den Magdeburger Weihnachtsmarkt wird heute das Urteil erwartet. Bei der Tat waren 6 Menschen getötet und mehr als 300 verletzt worden. Aus Magdeburg, Annette Schneider-Solis.
3: Um Betroffenen die Aussage zu ersparen, stellte die erste große Strafkammer ihnen frei, ob sie in den Zeugenstand treten wollen. Alternativ wurden ihre Aussagen bei der Polizei im Selbstleseverfahren eingeführt. Nach 7,5 Monaten juristischer Bestandsaufnahme kommt für den Täter nur eine lebenslange Haft in Frage. Ihm wird 6-facher Mord und, nach Ansicht der Staatsanwaltschaft, 202-facher Mordversuch und 4-fache Körperverletzung vorgeworfen. Staatsanwaltschaft und Nebenkläger fordern zudem die Anerkennung der besonderen Schwere der Schuld und eine anschließende Sicherungsverwahrung.
1: Ein Team des Technischen Hilfswerks soll heute nach Venezuela abreisen. Nach Angaben einer Sprecherin des THW werden knapp 50 Einsatzkräfte mit einer Bundeswehrmaschine vom Fliegerhorst Wunstorf in Niedersachsen in Richtung Erdbebengebiet starten. Geplant ist, dass sie sich an der Rettung von Verschütteten beteiligen. Die Bundesregierung will außerdem Hilfsgüter in das südamerikanische Land schicken. Die Zahl der Toten nach dem Erdbeben ist laut Behörden inzwischen auf mindestens 235 gestiegen. Für Umweltverbände wird es in Zukunft schwieriger, gegen Infrastrukturprojekte zu klagen. Der Bundestag hat eine entsprechende Gesetzesänderung beschlossen. Ziel ist es, die Umsetzung von großen Vorhaben wie etwa dem Bau von Autobahnen zu beschleunigen. Künftig sollen Umweltverbände nur noch unter bestimmten Voraussetzungen juristische Schritte gegen Infrastrukturprojekte einleiten dürfen. Und Klagen sollen nicht mehr automatisch eine aufschiebende Wirkung haben. Das waren die Nachrichten. Das Wetter in Deutschland. Tagsüber sonnig, später Richtung Westen, Quellwolken, vereinzelt Schauer und Gewitter, Höchstwerte 31 bis 40 Grad. Am Samstag viel Sonne, im Westen später örtlich Schauer und Gewitter, 31 bis 41 Grad, an der Küste etwas kühler. Die Zeit, es ist 5:03 Uhr.
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4: Mit Jerzy Mai und mittlerweile darf ich guten Morgen sagen. An diesem frühen Freitag, wie vorhin versprochen, beginnt unsere Schlussrunde dieses Nachtkonzerts mit Musik des späten 17. Jahrhunderts aus der Feder einer hochmusikalischen Nonne aus Italien, Isabella Leonarda. Dass sie auch sehr weltlich komponieren konnte, das zeigt ihre folgende Blockflötensonate Opus 16 Nummer 7. Viel Vergnügen mit dem Ensemble Spirit of Music.

Das Ensemble Spirit of Music rund um die Blockflötistin Maria Loos mit der 7. von 12 Sonaten Opus 16 aus der Feder der italienischen Nonne Isabella Leonarda. Zwei Traversflöten, aber auch zwei Oboen und eine Violine, die übernehmen die führenden Stimmen im folgenden G-Dur-Konzert von Johann David Heinichen. Alle klingenden Details hat die Musiker Antiqua Köln, geleitet von Reinhard Göbel.

Barockes von Johann David Heinichen, Kapellmeister in Dresden am Hofe August des Starken. Das war gerade ein G-Dur-Konzert Heinichens, bei dem sich zwei Traversflöten, zwei Oboen und eine Violine einen harmonischen Wettstreit lieferten und sich die Klangbälle zuwarfen. Umrahmt von Streichern und Basso Continuo, lebendig gespielt von der Musica Antiqua Köln. Sie hören das ARD-Nachtkonzert am sehr frühen Freitagmorgen, jetzt mit spanisch gefärbten Tänzen, eines deutsch-polnischen Spätromantikers und Wahlfranzosen Moritz Moszkowski für spanisches Flair in unserer historischen Aufnahme von 1957 sorgt am Pult des London Symphony Orchestra Ataulfo Argenta.

Ursprünglich für Klavier zu vier Händen gedacht, die fünf spanischen Tänze von Moritz Moszkowski, später von ihm selbst orchestriert und hier in einer Aufnahme zu hören, die auch nach bald 70 Jahren nichts von ihrer Ausdruckskraft verloren hat. Nicht zuletzt, weil mit Ataulfo Argenta ein hochmusikalischer Spanier am Pult des London Symphony Orchestra stand. Auch die nächste Einspielung entstand in London, aber fast 30 Jahre später, mit der legendären Academy of St. Martin in the Fields unter Ina Brown. Auf den Notenpulten ein Concerto von Johann Joachim Quantz, im Mittelpunkt das Horn und damit Barry Tuckwell.

Barry Tuckwell und die Academy of St. Martin in the Fields unter Eleanor Brown waren das 1985 mit dem Concerto Nummer 9 in S-Dur für Horn, Streicher und Basso Continuo von Johann Joachim Quanz. Wir bleiben noch im 18. Jahrhundert. Nach Musik vom Flötenlehrer Friedrichs des Großen geht's jetzt an den französischen Hof mit einer Orchesterfantasie von Jean-Ferry Rebel. Und das in einer Bearbeitung von Pavel Sierbin, gespielt vom Pratum Integrum Orchester.

Barockes aus der Feder von Jean-Ferry Rebel. Er komponierte diese Fantasie für Orchester, die wir hier in einer Bearbeitung mit dem Pratum Integrum Orchester hörten. Auf die Zielgerade geht unser heutiges ARD-Nachtkonzert mit amerikanischer Musik des 19. Jahrhunderts, mit einem Scherzo von George Frederick Bristow, komponiert für seine dritte Sinfonie, und laut Satztitel sind da fröhliche Schmetterlinge unterwegs, Butterflies Frolic. Alle Details hat das Detroit Symphony Orchestra unter Nemejavi.

Vor gut 7 Monaten, da jährte sich der Geburtstag des amerikanischen Komponisten George Frederick Bristow zum 200. Mal. Das war gerade der dritte Satz seiner Sinfonie Nummer 3 in Fis-Moll, ein Scherzo rund um fröhliche Schmetterlinge. Auch die Aufnahme entstand in den USA mit dem Detroit Symphony Orchestra und dann der Mejavi. Mit ein paar entspannten Gershwin-Takten bleiben wir noch einen Moment in den Staaten. Das war das heutige ARD-Nachtkonzert, präsentiert von BR Classic. Am Mikrofon verabschiedet sich mit Dank für Ihr Interesse Jerzy May. Ihnen noch einen schönen Freitag. Hoffentlich weiter mit Zeit für Musik und sehr gerne mit unseren ARD-Kulturwellen.

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1: Um 6 Uhr mit Claudia Drews. Städte, Gemeinden und Behörden bereiten sich auf die extreme Hitze heute und am Wochenende vor. Zum Beispiel sind schon viele Veranstaltungen abgesagt worden. Aus der NDR Nachrichtenredaktion Jan Busche.
2: Das Kulturfestival Duderstadt Open Air in Niedersachsen, die große Parade der Harley Days oder der Halbmarathon in Hamburg, Jugendsportspiele in Neubrandenburg. Um die Gesundheit der Menschen zu schützen, können diese und andere Events am Wochenende nicht stattfinden. In vielen Regionen haben außerdem die Straßenmeistereien ihre Bereitschaft erhöht. Strecken sollen verstärkt kontrolliert werden. Denn bei großer Hitze treten oft Schäden am Asphalt auf. Im Kreis Mecklenburgische Seenplatte ist das Fusion Festival in Lerz gestern Abend für 2 Stunden unterbrochen worden, weil es außerhalb des Geländes brannte. Ob die Feuer mit der Hitze zusammenhingen, ist noch unklar.
1: Und Informationen dazu finden Sie auch auf ndr.de. Bund und Länder haben sich geeinigt, wie die Städte und Gemeinden entlastet werden sollen. Die Finanzreform ist ein Ergebnis der Ministerpräsidentenkonferenz in Berlin. Bundeskanzler Merz spricht von einem neuen Kapitel der Zusammenarbeit. Aus Berlin, Benjamin Großkopf.
3: Mit der Vereinbarung endet ein langer Streit zwischen dem Bund und den Ländern. Die beklagen, dass immer mehr ihrer Städte und Gemeinden in Finanznot geraten. Die machten dafür auch Gesetze des Bundes verantwortlich, die vor allem zu steigenden Sozialausgaben führten. Jetzt soll ein neuer Mechanismus greifen. Wenn der Bund solche Gesetze erlässt, wird er künftig 80% der Kosten übernehmen, was Kommunen den Kostendruck nimmt, so die Hoffnung.
1: Verkehrsprojekte sollen beschleunigt werden. Das will Verkehrsminister Schnieder erreichen. Heute entscheidet der Bundestag über seinen Gesetzentwurf. Der sieht vor, Planung und Genehmigung für den Bau von Autobahnen, Schienen und Wasserwegen sollen vereinfacht werden. Aus Berlin, Jan Zimmermann.
4: Das Gesetz mit dem sperrigen Namen Infrastruktur-Zukunftsgesetz soll dafür sorgen, dass Straßen, Brücken, Bahnstrecken, Wasserwege oder sogar Flughäfen schneller geplant und gebaut werden. Dazu werden Verfahren vereinfacht, Doppelprüfungen gestrichen, Abläufe digitalisiert. Zentrale Verkehrsprojekte werden künftig als Vorhaben des überragenden öffentlichen Interesses eingestuft. Dadurch sollen Behörden und Gerichte diese Vorhaben priorisieren und schneller genehmigen. Oppositionspolitiker und Umweltschützer üben Kritik. Der Natur- und Umweltschutz wird ihrer Ansicht nach ins Abseits gedrängt.
1: Ein Team des Technischen Hilfswerks soll heute nach Venezuela abreisen. Nach Angaben einer Sprecherin des THW werden knapp 50 Einsatzkräfte mit einer Bundeswehrmaschine vom Flieger Horst Wunstorf in Niedersachsen in Richtung Erdbebengebiet starten. Geplant ist, dass sie sich an Rettung von Verschütteten beteiligen. Die Bundesregierung will außerdem Hilfsgüter in das südamerikanische Land schicken. Die Zahl der Toten nach den Erdbeben ist laut Behörden inzwischen auf mindestens 235 gestiegen. Etwa 40.000 Menschen werden noch vermisst. Im Prozess um den Anschlag auf den Magdeburger Weihnachtsmarkt wird heute das Urteil erwartet. 2024 waren dabei 6 Menschen getötet und mehr als 300 verletzt worden. Aus Magdeburg, Annette Schneider-Solis.
5: Um Betroffenen die Aussage zu ersparen, stellte die erste große Strafkammer ihnen frei, ob sie in den Zeugenstand treten wollen. Alternativ wurden ihre Aussagen bei der Polizei im Selbstleseverfahren eingeführt. Nach 7,5 Monaten juristischer Bestandsaufnahme kommt für den Täter nur eine lebenslange Haft in Frage. Ihm wird 6-facher Mord und, nach Ansicht der Staatsanwaltschaft, 202-facher Mordversuch und 4-fache Körperverletzung vorgeworfen. Staatsanwaltschaft und Nebenkläger fordern zudem die Anerkennung der besonderen Schwere der Schuld und eine anschließende Sicherungsverwahrung.
1: Bei der Fußball-WM hat Deutschland sein 3. Vorrundenspiel verloren mit 1:2 gegen Ecuador. Aus dem ARD-WM-Team Michael Küster.
6: Die Südamerikaner sicherten sich damit noch als 3. die Teilnahme am 16. Finale. Platz 2 hat sich die Elfenbeinküste geschnappt nach einem 2:0 über Curaçao, das die Heimreise antreten muss. In Gruppe F haben sich die Niederländer den Gruppensieg geholt nach einem 3:1 über Tunesien. Die Nordafrikaner waren schon zuvor ausgeschieden. Platz 2 ging an Japan, das sich von Schweden mit einem 1:1 getrennt hat. Auch die Skandinavier stehen als gute Gruppendritte im 16. Finale.
1: Und jetzt haben wir noch ganz aktuell 2 weitere WM-Ergebnisse. Paraguay, Australien 0:0 und Türkei, USA 2:2. Das waren die Nachrichten. Das Wetter in Norddeutschland, meist viel Sonne und heiß, Höchstwerte 26 Grad auf Fehmarn bis 38 in Bramsche. Morgen zunächst wieder viel Sonne, dann später teils einzelne örtlich kräftige Schauer und Gewitter, Höchstwerte aber immer noch 26 bis 39 Grad. Es ist 6.05 Uhr.
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7: Herzlich willkommen am Freitag. Die Woche ist schon fast geschafft, möchte ich sagen. Heute wird es nochmal richtig heiß. Kommen Sie kühl mit uns durch diesen 26. Juni. Musik zum Wachwerden von Nils Wilhelm Gade, das Elfenmädchen aus Et Volk sang und Ludwig van Beethovens Sinfonie Nummer 2. Guten Morgen.

Guten Morgen am Freitag. Hier ist NDR Kultur. Es ist 6.14 Uhr. Das Elfenmädchen aus dem ersten Akt aus Nils Wilhelm Gardes Et Folkgesang. Hier gespielt von Danish Radio Sinfonietta. Der Start in den Morgen jetzt mit Musik von Claude Debussy.

Reflets dans l'eau, Claude Debussy, François-Joël Thiollier am Klavier hier bei NDR Kultur. 20 nach 6 ist es Blue aus dem Jahr 1971. Immer wieder weit oben in den besten Listen, wenn es um einflussreiche Popmusik, heute würde man sagen Singer-Songwriter-Musik geht, gemacht hat dieses Album. Natürlich Joni Mitchell, ihr viertes Album, darauf so berühmte Songs wie River, zum Beispiel A Case of You. Der Titelsong steht ganz besonders für die, ja, ein bisschen melancholisch nachdenkliche, aber eben doch dann auch wieder offene Stimmung in diesem Album. Sie hören Blue von Joni Mitchell, jetzt in der Version von Cat Power.

0: Auch sehr sommerlich, diese Musik aus dem Film Sprich mit ihr. Jetzt ist es 6.30 Uhr.
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0: Kurzer Überblick über ein paar Themen aus den Nachrichten heute Morgen. Bund und Länder haben sich darauf geeinigt, wie die Kommunen finanziell entlastet werden sollen. Die Finanzreform ist bei der Ministerpräsidentenkonferenz im Kanzleramt vereinbart worden. Hintergrund: stark gestiegene Sozialausgaben der Kommunen. Bei der Fußballweltmeisterschaft hat die deutsche Nationalmannschaft ihr drittes und letztes Gruppenspiel verloren gestern. In New Jersey hat das Team mit 1:2 Ecuador unterlegen. Und es wird noch mal heiß heute bei uns im Norden. Temperaturen über 30 Grad, vor allem in Niedersachsen. Je südlicher sie leben, desto heißer. Der Deutsche Wetterdienst warnt vor extremer Hitze. Viele Veranstaltungen im Norden sind schon abgesagt. Es werden heute allein 31 Grad in Flensburg, 33 in Neubrandenburg und 37 Grad in Osnabrück. Mehr Infos dazu und vielleicht noch den einen oder anderen Tipp auch online bei uns auf ndr.de. Keno Bergholz bin ich, 26 Grad im Schlafzimmer. Das ist ja angenehm kühl. Schönen guten Morgen.

0: Das Münchner Kammerorchester und Solist Jan Vogler mit Cellokonzert D-Dur, der erste Satz, komponiert von Johann Adolf Hesse. 6:35.
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0: Mit Geld müsste dieser Mann sich eigentlich auskennen. Er hat als Fußballer gearbeitet, als Aktienhändler, als Musiker und dann hat er mit 37 Jahren angefangen, Krimis zu schreiben und die extrem erfolgreich. Wenn ich jetzt den Namen Harry Hole oder Harry Hole sage, dann wissen Sie, es geht natürlich um die Krimis von Joe Nesbø, norwegischer Schriftsteller. Über 60 Millionen Mal haben sich seine Bücher inzwischen verkauft. Völlig irre. Jetzt ist ganz frisch ein neues Buch von ihm erschienen. Kein klassischer Krimi, sondern ein für sich stehender, ja, bisschen endzeitlicher Roman. Der heißt Insel der Ratten. Tobias Wenzel.
2: It was just a feeling of doomsday because of the COVID pandemic.
3: Ich hatte während der Covid-Pandemie das Gefühl, dass der Weltuntergang bevorsteht.
4: Erinnert sich Jo Nesbø, wie ihm die Idee zu seinem dystopischen Roman Insel der Ratten kam. Der beginnt mit dem Ende. 15 Personen warten auf einem Hochhaus, auf einen Hubschrauber, der sie auf ein autarkes Schiff bringen soll, eine Arche Noah für Superreiche. Währenddessen versuchen unten Menschen verzweifelt, ins Hochhaus einzudringen.
5: Vom Dach eines 90-stöckigen Wolkenkratzers sieht man die ameisenartigen Menschen nicht, die in panischer Flucht durch die Straßen hetzen. Man hört weder die Schreie derjenigen, die niedergeschlagen werden, noch ihr Flehen um Gnade oder das Klicken des sich hebenden Hahns. Nur die Schüsse hört man und das Brüllen eines einzelnen Motorrads.
4: Mit nur wenigen Sätzen zieht uns Nesbø gekonnt in die endzeitliche Stimmung. Wir befinden uns an der Westküste der USA. Im Land und wohl auch in der restlichen Welt herrscht nach einer verheerenden Pandemie das Gesetz des Stärkeren. Die Gefängnisse wurden geöffnet, die Polizei hat die Kontrolle verloren. Banden kämpfen um Nahrung, Benzin und Waffen. Unter den Reichen auf dem Hochhausdach sind der Unternehmer Colin, der sich vorübergehend auf eine Insel mit Rattenplage in Sicherheit gebracht hat, und sein ehemaliger Anwalt und Freund Will. Collins Sohn Brad hat als Kopf einer Motorradbande Wills Tochter entführt und aus unerwiderter Liebe ermordet. Plädiert Will weiter für das Recht oder übt er Rache? Das ist die zentrale Frage dieses hochspannenden, intelligent konstruierten, aber auch sehr brutalen Romans. Jo Nesbø.
2: In this book I wanted to present what's there if you take away rule of law.
3: In diesem Buch wollte ich aufzeigen, was eine Gesellschaft ohne Rechtsstaatlichkeit bedeutet. Wenn das Gesetz des Dschungels herrscht, dann werden Fleischerhaken zum Foltern eingesetzt. Dann wird sinnlos getötet. Deshalb habe ich das so brutal geschildert. Als junger Mann hat mich Anarchie angezogen, weil ich Regeln nervig fand. Aber heute glaube ich, eine Gesellschaft ohne Regeln ist wie die Hölle.
2: A society without rules, that is like hell.
4: Damit Will von Brad ablässt, besorgt Brads Vater Colin ihm und seiner Familie Tickets für das rettende Schiff. Dann stehen sie auf dem Dach des Hochhauses und es fragt sich, ob Will nicht doch noch zuvor eine Racheaktion angestoßen hat. Als Leser dieses Romans, den Günter Frauenlob wunderbar flüssig übersetzt hat, horchen wir in uns selbst hinein. Wofür hätten wir uns an Wills Stelle entschieden? Für Recht oder Selbstjustiz? Und Jo Nesbø?
2: The questions I ask in my stories are questions that I not necessarily have an answer to.
3: Auf die Fragen, die ich in meinen Büchern aufwerfe, habe ich nicht unbedingt Antworten. Ich stelle gern moralische Dilemmata zur Diskussion. Aber nehmen wir an, dass jemand wie im Buch ein enges Mitglied meiner Familie umbringt. Ich glaube, die Vernunft ist die Sklavin der Gefühle. Ich würde mich also wohl von meinen Emotionen leiten lassen und Rache begehen, um mich besser zu fühlen. Langfristig würde ich mich natürlich nicht besser fühlen. Das ist wie beim Alkoholiker, der einen Drink braucht. Er weiß, dass er ihn ruiniert, aber er muss ihn trotzdem nehmen.
4: Jo Nesbø hat mit Insel der Ratten einen Page-Turner geschrieben, der uns nachdenklich stimmt. Ist die zivilisatorische Errungenschaft einer regelbasierten Ordnung fragiler als wir glauben?
0: Joe Nesbøs neuer Roman heißt Insel der Ratten, vorgestellt hierbei in der Kultur von Tobias Wenzel.

0: Sweet Española. Na, da kann es auch nicht wärmer sein als hier bei uns. Isaac Albanese, die Nummer 3, trägt den Titel, oder das Stück mit der Nummer 3 trägt den Titel Sevilla. NDR Kultur, in 10 Minuten ist es 7. Heute lernen Sie einen Mann noch besser kennen, der schon als Kind auf der Bühne gestanden hat, dann recht schnell vor die Kamera gekommen ist und inzwischen hauptsächlich fürs Fernsehen dreht. Schauspieler Vanja Müs hat den Schauspielberuf von der Pike auf gelernt. Er arbeitet auch mit der Stimme. Gut, das tun viele Schauspieler, aber er ist eben auch Hörspielsprecher. Die Stimme, sagt er, ist sein Instrument. Und das hat er auch schon recht früh gemerkt.
1: Die ersten Erinnerungen sind, ich gehe ans Telefon als Junge, 11, 12 Jahre alt und werde Frau Müs angesprochen, weil sie Lehrerin war, irgendeine Schülerin anrief oder irgendein Elternteil einer Schülerin oder so. Später war es dann Dietmar. Also mein Vater hieß Dietmar. Da war die Stimme so tief gerutscht, dass wir zum Verwechseln waren. Und jetzt ist es so, dass wir drei Brüder eine ähnliche Klangfarbe haben, dass man also weiß, das ist der Stall Müs. Aber jeder hat eine andere Art, damit umzugehen. Also jeder spielt sein Instrument ein bisschen anders.
0: 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Jetzt ist es 8:07, hier ist Musik von Astor Piazzolla, Oblivion, gespielt von Milos Karadaglic.

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1: Um 7 Uhr mit Claudia Drews. Städte, Gemeinden und Behörden bereiten sich auf die extreme Hitze heute und am Wochenende vor. Zum Beispiel sind schon viele Veranstaltungen abgesagt worden. Aus der NDR Nachrichtenredaktion Jan Busche.
2: Das Kulturfestival Duderstadt Open Air in Niedersachsen, die große Parade der Harley Days oder der Halbmarathon in Hamburg, Jugendsportspiele in Neubrandenburg. Um die Gesundheit der Menschen zu schützen, können diese und andere Events am Wochenende nicht stattfinden. In vielen Regionen haben außerdem die Straßenmeistereien ihre Bereitschaft erhöht. Strecken sollen verstärkt kontrolliert werden. Denn bei großer Hitze treten oft Schäden am Asphalt auf. Die Bahn rät Reisenden, geplante Fahrten zu verschieben. Tickets dürfen kostenlos storniert werden.
1: Mehr Infos zur Hitze im Norden gibt es auch auf ndr.de. Die Bundesregierung und die Ministerpräsidenten haben sich auf eine Finanzreform geeinigt. Damit sollen Länder, Städte und Gemeinden entlastet werden. Kanzler Merz spricht von einer wegweisenden Entscheidung. Aus Berlin Dagmar Pepping.
3: Ab dem 1. September gilt. Der Bund übernimmt 80% der Mehrkosten, wenn der Bundestag ein neues Leistungsgesetz beschließt, durch das Ländern und Kommunen höhere Ausgaben entstehen. Die vereinbarte Regelung greift ab einer Grenze von 200 Millionen Euro. Niedersachsens Ministerpräsident Lies von der SPD bezeichnete die Einigung mit dem Bund als fairen Ausgleich. Der rheinland-pfälzische Ministerpräsident Schnieder von der CDU lobte die Übereinkunft ebenfalls. Nach seinen Angaben liegt das Entlastungspotenzial für die Kommunen im nächsten Jahr bei 3 Milliarden Euro.
1: Verbraucherinnen und Verbraucher haben künftig ein Recht, ihre Haushaltsgeräte oder Smartphones reparieren zu lassen. Der Bundestag hat ein Gesetz dafür beschlossen. Damit wird eine Richtlinie der EU umgesetzt. Aus Berlin Maximilian Ulrich.
4: Das Ziel? Weniger Elektroschrott und mehr Aufträge für heimische Reparaturbetriebe. Das Recht gilt für alle Geräte, bei denen Hersteller schon jetzt Ersatzteile für eine bestimmte Zeit anbieten müssen. Das sind vor allem technische Geräte wie Smartphones, Tablets oder Kühlschränke. Außerdem müssen Hersteller ihre Geräte zukünftig so bauen, dass sie auch repariert werden können. Das Recht auf Reparatur wurde am Donnerstagabend im Bundestag beschlossen und gilt ab dem 31. Juli.
1: Ein Team des Technischen Hilfswerks will heute nach Venezuela abreisen, um dort nach den schweren Erdbeben zu helfen. Geplant ist, dass knapp 50 THW-Kräfte vom Fliegerhorst Wunsdorf in Niedersachsen starten. Sie sollen mit einer Bundeswehrmaschine nach Venezuela gebracht werden. Dort werden sie bei der Suche nach Verschütteten helfen. Etwa 40.000 Menschen werden noch vermisst. Die Zahl der Toten ist laut Behörden auf mindestens 235 gestiegen. Im Prozess um den Anschlag auf den Magdeburger Weihnachtsmarkt wird heute das Urteil erwartet. 2024 waren dabei 6 Menschen getötet und mehr als 300 verletzt worden. Aus Magdeburg Annette Schneider-Solis.
5: Um Betroffenen die Aussage zu ersparen, stellte die erste große Strafkammer ihnen frei, ob sie in den Zeugenstand treten wollen. Alternativ wurden ihre Aussagen bei der Polizei im Selbstleseverfahren eingeführt. Nach 7,5 Monaten juristischer Bestandsaufnahme kommt für den Täter nur eine lebenslange Haft in Frage. Ihm wird 6-facher Mord und, nach Ansicht der Staatsanwaltschaft, 202-facher Mordversuch und 4-fache Körperverletzung vorgeworfen. Staatsanwaltschaft und Nebenkläger fordern zudem die Anerkennung der besonderen Schwere der Schuld und eine anschließende Sicherungsverwahrung.
1: Bei der Fußball-WM hat das deutsche Team sein letztes Gruppenspiel verloren mit 1:2 gegen Ecuador. Silke Heine aus dem ARD-WM-Team.
6: Während die DFB-Kicker mit gesenkten Köpfen vom Platz schleichen, jubeln die Ecuadorianer ausgelassen. Mit dem Sieg gegen den 4-maligen Weltmeister sichern sie sich als Gruppendritte den Einzug ins 16-Finale, den Deutschland schon sicher hatte. Zweiter wird die Elfenbeinküste nach einem 2:0 gegen Curaçao. Paraguay sichert sich mit einem 0:0 gegen Australien Platz 3 in Gruppe D, ist einer von noch 4 möglichen Gegnern der DFB-Auswahl am Montag in Boston. Auch Schweden kommt dafür in Frage nach einem 1:1 gegen Japan in Gruppe F. Die Türkei verabschiedet sich mit einem 3:2 Sieg gegen die USA von der WM. Der Co-Gastgeber stand schon zuvor als Gruppensieger fest. In Gruppe F thronen die Niederlande ganz oben nach einem 3:1 Sieg gegen Tunesien.
1: Und das waren die Nachrichten. Das Wetter in Norddeutschland, meist viel Sonne und heiß. Höchstwerte 26 Grad auf Fehmarn bis 38 Grad in Bramsche. Morgen zunächst wieder viel Sonne, dann von Nordwesten her teils kräftige Schauer und Gewitter, 26 bis 39 Grad. Am Sonntag oft schwül, gebietsweise Schauer und Gewitter, 24 bis 37 Grad. Und am Montag wechselhaft und dann etwas kühler, 21 bis knapp 30 Grad. Es ist 7:05 Uhr.
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7: Moin zusammen. Es ist Freitag, der 26. Juni. Einen guten Start in diesen nochmal sehr, sehr sommerlich heißen Tag wünsche ich Ihnen. Das ist doch der entscheidende Unterschied. Eigentlich schlicht und gar nicht so wahnsinnig wuchtig ist dieses Stück, der erste Satz aus Bachs brandenburgischem Konzert Nummer 3, aber doch immer in Bewegung. Ja, das ist der Unterschied zur deutschen Fußballnationalmannschaft gestern. Schlicht nicht wuchtig, aber eben leider nicht so viel in Bewegung, vor allem vom Tor nicht. Deswegen hat das nicht geklappt gestern mit dem Sieg gegen Ecuador. Aber was soll's, weiter sind wir ja trotzdem. Einen wunderbaren Morgen wünsche ich Ihnen jetzt mit diesem Stück, Johann Sebastian Bach.

0: Guten Morgen am Freitag, NDR Kultur, 6:45, die English Baroque Soloists unter der Leitung von John Elliott Gardiner mit diesem wunderbaren ersten Satz Bachs Brandenburgisches Konzert Nummer 3. Die Eutiner Festspiele im Kreis Ostholstein in Schleswig-Holstein haben vor einem knappen halben Jahr, vor ungefähr 5 Monaten, dann auf einmal ihr Aus verkündet. Vielleicht erinnern Sie sich, wir haben auch natürlich berichtet hier bei NDR Kultur. Damals hat es laut der Geschäftsführung geheißen, es gäbe starke Kontroversen mit der Eutiner Kommunalpolitik. Jetzt neuer Wirbel. Gegen die Festspiel GmbH ist ein Insolvenzantrag gestellt worden. Das geht aus den aktuellen Insolvenzbekanntmachungen des Bundes und der Länder vor. Das wird ja immer ganz normal veröffentlicht. Die Lübecker Nachrichten berichten, dass ein Gläubiger den Antrag gestellt hat. Deshalb die Frage an unseren Reporter Julian Marxen. Was bedeutet das jetzt?
1: Ja, also erstmal, das betrifft die alten Festspiele, die ja keinen Spielbetrieb mehr machen. Heißt, die Konzerte auf der Seebühne, die ersatzweise diesen Sommer vom SHMF organisiert werden, die können stattfinden, haben nichts mit den Festspielen zu tun. Nun gibt's aber Menschen, die damals vor der Saisonabsage Karten für Oper oder Musical gekauft hatten. Ja, und von denen haben offenbar immer noch viele ihr Geld nicht wieder zurück. Geschäftsführer Herzog hat mir gesagt, das wird weiter bearbeitet, dauert aber so lange, weil komplizierter als gedacht und es gibt nur noch wenige Mitarbeiter. Zu dem Insolvenzantrag will sich Herzog aktuell noch nicht äußern. Es gibt jetzt einen vorläufigen Insolvenzverwalter und der prüft zunächst den Grund für den Antrag. Wer der Gläubiger ist, der diesen gestellt hat und warum, das ist nicht bekannt.
0: Wir bleiben natürlich weiter dran an diesen Entwicklungen hier bei NDR Kultur. 6:13.

0: Cellokonzert D-Dur, dritter Satz von Joseph Haydn. Spielen, provozieren, erforschen. Soweit das Motto. Interessant daran ist ja das zweite Wort, nicht? Provozieren. Ja, unter diesem Motto steht die dritte Ausgabe des Stimme X Festivals. Gestern in Hamburg gestartet, bis zum 28. Juni, also bis übermorgen, gibt's im Lichthof Theater und auch an weiteren Orten in Hamburg zeitgenössisches Musiktheater, Begegnung, Experimentierfreude und Diskussion. Das Motto ist eigentlich Englisch: Play, Provoke, Explore. Und dahinter steckt die Ansage, Musiktheater neu erlebbar zu machen. Spielerisch, offen für Perspektiven, die über das, was wir so klassisch von Musiktheaterbühnen kennen, hinausgeht. Petra Ries aus unserem NDR Kulturteam ist gestern beim Auftakt dabei gewesen.
1: Eine Komposition aus Instagram-Textfragmenten. Hier mit Julia Hagenmüller und Eva Marti vom Rheinstimmen-Ensemble zusammen mit der Hamburger Komponistin und Saxophonistin Jana de Troyer. Speakers Corner haben die Festivalmacher solche 15-minütigen Kurzauftritte genannt, in denen KünstlerInnen sich in Blind Dates dem Publikum vorstellen.
2: Hier bewegen wir uns zwischen den Stühlen von Musiktheater, Kochkunst und Aktivismus.
1: Play, Explore, Provoke. Was genau ist eigentlich Provokation? Wo fängt sie an? Wo hört sie auf? Die Österreicherin Elena Bechter vom Kollektiv Art 2020 hatte sich für ihre Performance die Hosen ausgezogen und auf den nackten Beinen Multiple-Choice-Fragen skizziert, die sie live vorlas und ankreuzte. Warum gibt es eigentlich das Stimme X Festival?
3: Das Stimme X Festival gibt es, weil man in Hamburg ja auch Musiktheaterregie studieren kann, Komposition studieren kann. Und wir festgestellt haben, irgendwann in den Nullerjahren war das, dass die Leute hier einen Abschluss machen und nicht unbedingt in die Staatstheater gehen, sondern viele auch wirklich in die freie Szene gehen möchten. Und die meisten waren dann weg nach Berlin. Und da haben wir gesagt, das ist schade. Die soll irgendwie auch hier bleiben.
1: Hans-Jörg Kapp ist Regisseur, Autor und Hochschullehrer. Er lebt schon lange in Hamburg und kuratiert gemeinsam mit Vendula Novakova seit 2020 das Stimme X Festival. KünstlerInnen aus Norddeutschland, aus dem gesamten Bundesgebiet und aus internationalen Kontexten zeigen Arbeiten zwischen Konzert, Performance, Oper, Installation und Diskurs.
4: Wir versuchen zu sagen, eigentlich ist Musiktheater dann, wo das Theater aus der Musik heraus entsteht.
1: Und das kann viele Formen annehmen. Mit nur 70.000 Euro haben die beiden FestivalleiterInnen über 20 Veranstaltungen geplant. Für eine größere Produktion konnten sich KünstlerInnen aus dem Norden bewerben. Gewonnen hat der Komponist Felix Stachelhaus mit seinem Stück Frisch gestrichen, das gestern Abend uraufgeführt wurde. Das einstündige Stück nimmt Joseph Haydns Abschiedssinfonie als Ausgangspunkt für ein sogenanntes Konzert-Reenactment mit drei MusikerInnen, Video, Zitaten von Joseph Haydn.

0: An seiner Seite war hier die Dramaturgin Maike Graf und auf der Bühne viele leere Stühle, denn die Stellen der MusikerInnen waren frisch gestrichen. Ein ungeschminkter Blick auf eine Kulturlandschaft unter Spardruck. Musiktheater, so viel wurde gestern deutlich, muss nicht immer die typische Guckkasten-Opernaufführung sein, sondern da gibt es sehr viel mehr Formen, die sehr viel Spaß machen und dabei ernsthafte Themen behandeln. Wie das aussehen kann, zeigt in den kommenden Tagen das Stimme X Festival unter anderem mit einem Gastspiel aus London zur Zukunft der Oper.
1: Ganz schön was los, also beim Stimme X Festival in Hamburg. Petra Ries mit ersten Eindrücken vom Auftakt und einem Vorausblick auf die kommenden Tage. In 5 Minuten, 7:30.

0: Raus aus dem Bett, rein in den Tag mit Franz Schubert. 5 Menuette und 5 deutsche Tänze. Das hier Menuett Nummer 3, Camerata Bern. 7:30.
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0: Nach dem schweren Erdbeben in Venezuela soll heute ein Team des Technischen Hilfswerks von einem Fliegerhorst in Niedersachsen aus nach Venezuela fliegen. Knapp 50 Einsatzkräfte mit einer Bundeswehrmaschine, die also in Wunsdorf starten soll. Sie sollen sich dann an der Suche nach Verschütteten beteiligen. Die Bundesregierung will außerdem Hilfsgüter in das Land in Südamerika schicken. Bei der Fußball-WM 3. Gruppenspiel für die deutsche Nationalmannschaft und kein Sieg diesmal. Geschlagen das Team von Bundestrainer Nagelsmann von Ecuador mit 1:2. Aber in der K.O.-Runde, jetzt im 16. Finale, sind die Deutschen ja trotzdem. Es wird heiß heute bei uns im Norden. Temperaturen in Südniedersachsen sogar von bis zu 38 Grad. In einigen Landkreisen warnt der Deutsche Wetterdienst sogar vor extremer Hitze. Ja, so kann man diese 38 Grad wohl übersetzen. Top-Temperaturen an der Küste heute auch bis 26 Grad. Ich bin Keno Bergholz. Guten Morgen. Alternative: Naja, Räume aufsuchen, die klimatisiert sind. Kinosäle zum Beispiel oder auch Museen. Solange alles im Museum funktioniert, ist das ja kein Problem. Aber auch unsere Ausstellungshäuser in Norddeutschland werden immer öfter Opfer von Cyberangriffen. Gleich unser Thema. Vorher der zweite Satz aus Symphonie Fantastique von Hector Berlioz.

0: Na, sonst nichts zu tun heute Morgen? Ändern Sie doch mal wieder Ihre Passwörter fürs Online-Shopping oder weiß ich, vielleicht haben Sie auch eine Alarmanlage zu Hause oder für Ihren Bankaccount. Das kann ja nie schaden, wenn man mal überlegt, dass eins der berühmtesten Museen der Welt über Jahre hinweg für die Videoüberwachung einfach das Passwort Louvre benutzt hat. Ja, das ist ja kein Quatsch. 7.38 Uhr am Freitag, guten Morgen, hier ist NDR Kultur. Dass das nicht so eine richtig gute Idee ist, so ein recht simples Passwort über Jahre hinweg zu benutzen, das hat der spektakuläre Juwelenraub letztes Jahr im Herbst gezeigt. Wäre vermeidbar gewesen. Die größte Gefahr lauert also heute anscheinend ganz unsichtbar im Netz. Immer mehr Museen werden von Hackern angegriffen. Wie gut sind unsere Kulturgüter davor geschützt? Jonas Kühlberg aus unserem NDR-Kulturteam hat das mal recherchiert.
1: Es ist spät in der Nacht, als am 15. März 2024 plötzlich die IT-Systeme im Deutschen Meeresmuseum in Stralsund ausfallen. Angreifer sind in die Computersysteme eingedrungen. Museumsdirektor Burkhard Barschek erfährt davon auf Reisen.
2: Ich war auf einer Konferenz und saß im Zug und dann hat sich ja innerhalb von wenigen Stunden doch irgendwie gezeigt, dass es eine sehr ernsthafte Sache ist. Und mein erster Gedanke ging eigentlich sofort in Richtung Aquarien, weil ich da wirklich auch mal ganz sicherstellen wollte, dass da wirklich nichts betroffen war.
1: Das Stralsunder Meeresmuseum zeigt nicht nur Ausstellungen, es beherbergt auch Aquarien, die Fische, Schildkröten und bedrohte Korallenarten zeigt.
2: Also bei uns ist es so, dass wenn Fische keinen Sauerstoff bekommen, dann hat man irgendwas zwischen 6 und 12 Stunden, bis es dann wirklich lebenskritisch wird für die.
1: Diese Sorge bleibt zum Glück unbegründet. Die Technik der Aquarien läuft getrennt vom übrigen Netz. Dazu gibt es Notfallsauerstoff. Die Tiere bleiben unversehrt. Das Museum hatte vorgesorgt. Bei den anderen Systemen aber, von der Verwaltung bis zu den Forschungsdaten, ist der Schaden gewaltig.
2: Es ging darum, dass es ein groß angelegter, auch staatlich wohl finanziert und unterstützter Hackerangriff war, ganz gezielt eben auf unsere Institution. Und hier ging es nicht darum, wirklich Informationen abzugreifen, sondern es ging darum, das gesamte System zu verschlüsseln und dann Lösegeld zu erpressen, sodass wir dann wieder an die Daten herankommen.
1: Für Barschek und seine Kollegen ist klar, den Lösegeldforderungen wird man nicht nachkommen, gerade als öffentlich finanziertes Museum. Doch der Preis ist hoch. Wochenlang läuft im Haus danach fast nichts mehr. Keine E-Mails, keine Telefonate, nicht einmal die Drucker. Verständigt wird sich zeitweise mit handgeschriebenen Zetteln. Ähnlich ist das auch schon anderen Häusern passiert. Dem Naturkundemuseum in Berlin zum Beispiel oder den staatlichen Kunstsammlungen Dresden. Über die Vorfälle sprechen wollen sie nicht. Interviewzusagen werden kurzfristig zurückgezogen, Anfragen bleiben unbeantwortet. Ist es den Museen unangenehm, darüber zu sprechen? Ein Fachmann und Sicherheitsexperte, der Museen und Besitzer von Privatsammlungen im Auftrag von Versicherern berät, sieht das anders.
3: Nein, das glaube ich also speziell in den beiden Fällen nicht, weil das dort sicherlich zum Sicherungskonzept allein schon gehört, dass man solche Dinge nicht öffentlich macht. Und deswegen ist es am besten, je weniger man drüber spricht.
1: Schweigen als Teil des Schutzes. Doch je weniger öffentlich über die Gefahr gesprochen wird, desto schwerer lassen sich Politik und Gesellschaft davon überzeugen, in Sicherheit zu investieren. Dabei gilt für den Berater ein einfacher Grundsatz.
3: Die schwächste Stelle wird ausgenutzt. Das ist einfach so. Und das, die kann organisatorisch sein, die kann im IT-Bereich sein, die kann im Bereich der Einbruchmeldeanlage sein oder auch in der physischen Sicherheit des Gebäudes.
1: Sicherheit beginnen nicht nur bei moderner Technik, sondern auch bei grundlegenden Prinzipien. Der Experte verweist auf eine gerade erst veröffentlichte neue Sicherheitsrichtlinie, die auf den Namen VDS 3511 hört. Netze sollten für Verwaltung und Besucher strikt getrennt sein, Personal regelmäßig geschult, für Passwörter, gegen Phishing und im Umgang mit Technik. Ein Beispiel des Experten zeigt, wie achtlos damit oft umgegangen wird.
3: Wenn ich irgendwo in einem Museum bin und ich sehe, dass da die Depots auf den Flucht- und Rettungsplänen draufstehen, dann sage ich, nimm doch bitte mal die Beschreibung raus, der hier wirklich tätig ist, der weiß, dass da ein Depot ist. Aber die Leute, die sich den Flucht- und Rettungsplan angucken, die müssen nur wissen, wo sie rauskommen, aber nicht, wo das Depot ist.
1: Solche Leitfäden zu erfüllen, kostet allerdings Geld. Und das ist im Kulturbereich chronisch knapp. Auf die Frage, was sich vor allem ändern müsste, damit unsere Museen sicherer werden, hat der Berater eine klare Antwort.
3: Das wäre tatsächlich, dass die Kommunen mehr Geld in die Hand nehmen, um die Sicherungstechnik in den Museen auf den Stand der Technik zu bringen und ebenso, dass die Museen um die Wichtigkeit von Aufsichten wissen.
1: Bleibt die unbequeme Frage, wie viel ist uns die Sicherheit unserer Museen wert? Für den Experten ist klar, Sicherheit sei kein Zustand, sondern ein Prozess. Und der kostet Geld. Der Schutz unseres kulturellen Erbes entscheidet sich heute nicht mehr nur in der Vitrine, sondern ebenso im Serverraum.
0: Also, gerne mal wieder das Passwort wechseln. Auch wichtig für die Museen bei uns im Land. Hier ist NR Kultur.

0: On the Town aus New York, New York von Leonard Bernstein, das Philharmonia Orchestra London und Joshua Bell. Und der Solo-Geige. 10:08.
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0: Heute ein Beitrag von der katholischen Kirche. Die Morgenandacht hat Siri Fuhrmann für Sie. Sie ist Seelsorgerin auf der ostfriesischen Insel Norderney.
2: Es gibt Menschen, deren Wirkung größer ist, als die historischen Fakten über sie aussagen. Margarete von Antiochia ist so eine Gestalt. Ob sie tatsächlich gelebt hat, ist ungewiss. Selbst die Kirche wurde skeptisch. 1969 verschwand ihr Gedenktag aus dem offiziellen Kalender. Zu legendenhaft, zu historisch, zu wenig gesichert. Und doch wurde Margarete über Jahrhunderte verehrt. Von Bäuerinnen und Hebammen, von Hirten, Reisenden und Richtern. Sie gehört zu den sogenannten 14 Nothelfern. Ihre Bilder stehen in Kirchen und Kathedralen in ganz Europa. Auch im Osnabrücker Petrusdom findet sich ein Margaretenaltar. Dabei ist bemerkenswert, vielleicht hat diese Frau nie gelebt. Und doch hat sie Millionen Menschen geholfen, das Leben auszuhalten. Die Legende erzählt, Margarete wächst als Tochter eines heidnischen Priesters in Antiochia auf. Ihre Amme bringt ihr den christlichen Glauben nahe. Als der Vater davon erfährt, verstößt er Margarete. Sie flieht aufs Land und hütet Schafe. Dort begegnet ihr der römische Statthalter Olybrius. Er begehrt sie, sie weist ihn zurück. Daraufhin lässt er sie verhaften und foltern. Im Gefängnis erscheint ihr ein Drache, ein Bild des Bösen, könnte man sagen. In manchen Überlieferungen steht der Drache ausdrücklich für den Statthalter selbst. Für einen Mann, der nicht akzeptiert, dass eine Frau Nein sagt. Plötzlich wirkt die alte Erzählung sehr gegenwärtig. Der Drache ist dann keine abstrakte dämonische Macht mehr, sondern Gewalt, die aus Besitzdenken entsteht. Machtmissbrauch, Bedrohung. Die Legende erzählt, Margarete stellt sich dem Drachen entgegen. Sie schlägt ein Kreuzzeichen und das Untier zerbricht. Natürlich ist das symbolisch. Aber Symbole tragen manchmal mehr Wahrheit in sich als bloße Fakten. Denn über Jahrhunderte haben Frauen diese Geschichte verstanden, als Bild ihrer eigenen Erfahrung. Darum steht Margarete bis heute mit dem Drachen zu ihren Füßen da. Aufrecht erinnert sie daran, Gewalt nicht zu verharmlosen und dem Nein eines jeden Menschen Geltung zu verleihen. Vielleicht ist das die eigentliche Aufgabe solcher alten heiligen Geschichten, uns daran zu erinnern, für wen wir Partei ergreifen müssen, wenn Macht beginnt, Menschen zu verschlingen.
0: Ein Beitrag von der katholischen Kirche, die Morgenandacht heute von Siri Fuhrmann. Sie ist Seelsorgerin auf Norderney.

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1: Um 8 Uhr mit Claudia Drews. Städte, Gemeinden und Behörden bereiten sich auf die extreme Hitze heute und am Wochenende vor. Zum Beispiel sind schon viele Veranstaltungen abgesagt worden. Aus der NDR Nachrichtenredaktion Jan Busche.
2: Das Kulturfestival Duderstadt Open Air in Niedersachsen, die große Parade der Harley Days oder der Halbmarathon in Hamburg, Jugendsportspiele in Neubrandenburg. Um die Gesundheit der Menschen zu schützen, können diese und andere Events am Wochenende nicht stattfinden. In vielen Regionen haben außerdem die Straßenmeistereien ihre Bereitschaft erhöht. Strecken sollen verstärkt kontrolliert werden. Denn bei großer Hitze treten oft Schäden am Asphalt auf. Die Bahn rät Reisenden, geplante Fahrten zu verschieben. Tickets dürfen kostenlos storniert werden.
1: Und mehr Infos zur Hitze im Norden gibt es auch auf ndr.de. Die Bundesregierung und die Ministerpräsidenten haben sich auf eine Finanzreform geeinigt. Damit sollen Länder, Städte und Gemeinden entlastet werden. Kanzler Merz spricht von einer wegweisenden Entscheidung. Aus Berlin, Dagmar Pepping.
3: Ab dem 1. September gilt. Der Bund übernimmt 80% der Mehrkosten, wenn der Bundestag ein neues Leistungsgesetz beschließt, durch das Ländern und Kommunen höhere Ausgaben entstehen. Die vereinbarte Regelung greift ab einer Grenze von 200 Millionen Euro. Niedersachsens Ministerpräsident Lies von der SPD bezeichnete die Einigung mit dem Bund als fairen Ausgleich. Der rheinland-pfälzische Ministerpräsident Schnieder von der CDU lobte die Übereinkunft ebenfalls. Nach seinen Angaben liegt das Entlastungspotenzial für die Kommunen im nächsten Jahr bei 3 Milliarden Euro.
1: Verbraucherinnen und Verbraucher haben künftig ein Recht, ihre Haushaltsgeräte oder Smartphones reparieren zu lassen. Der Bundestag hat ein Gesetz dafür beschlossen. Damit wird eine Richtlinie der EU umgesetzt. Aus Berlin, Maximilian Ulrich.
4: Das Ziel? Weniger Elektroschrott und mehr Aufträge für heimische Reparaturbetriebe. Das Recht gilt für alle Geräte, bei denen Hersteller schon jetzt Ersatzteile für eine bestimmte Zeit anbieten müssen. Das sind vor allem technische Geräte wie Smartphones, Tablets oder Kühlschränke. Außerdem müssen Hersteller ihre Geräte zukünftig so bauen, dass sie auch repariert werden können. Das Recht auf Reparatur wurde am Donnerstagabend im Bundestag beschlossen und gilt ab dem 31. Juli.
1: Ein Team des Technischen Hilfswerks will heute nach Venezuela reisen, um dort nach den schweren Erdbeben zu helfen. Geplant ist, dass knapp 50 THW-Kräfte vom Fliegerhorst Wunsdorf in Niedersachsen starten. Sie sollen mit einer Bundeswehrmaschine nach Venezuela gebracht werden. Dort werden sie bei der Suche nach Verschütteten helfen. Etwa 40.000 Menschen werden noch vermisst. Die Zahl der Toten ist laut Behörden auf mindestens 235 gestiegen. Im Prozess um den Anschlag auf dem Magdeburger Weihnachtsmarkt wird heute das Urteil erwartet. 2024 waren dabei 6 Menschen getötet und mehr als 300 verletzt worden. Aus Magdeburg, Annette Schneider-Solis.
5: Um Betroffenen die Aussage zu ersparen, stellte die erste große Strafkammer ihnen frei, ob sie in den Zeugenstand treten wollen. Alternativ wurden ihre Aussagen bei der Polizei im Selbstleseverfahren eingeführt. Nach 7,5 Monaten juristischer Bestandsaufnahme kommt für den Täter nur eine lebenslange Haft in Frage. Ihm wird 6-facher Mord und, nach Ansicht der Staatsanwaltschaft, 202-facher Mordversuch und 4-fache Körperverletzung vorgeworfen. Staatsanwaltschaft und Nebenkläger fordern zudem die Anerkennung der besonderen Schwere der Schuld und eine anschließende Sicherungsverwahrung.
1: Bei der Fußball-WM hat das deutsche Team sein letztes Gruppenspiel verloren mit 1:2 gegen Ecuador. Silke Heine aus dem ARD-WM-Team.
6: Während die DFB-Kicker mit gesenkten Köpfen vom Platz schleichen, jubeln die Ecuadorianer ausgelassen. Mit dem Sieg gegen den viermaligen Weltmeister sichern sie sich als Gruppendritte den Einzug ins 16. Finale, den Deutschland schon sicher hatte. Zweiter wird die Elfenbeinküste nach einem 2:0 gegen Curaçao. Paraguay sichert sich mit einem 0:0 gegen Australien Platz 3 in Gruppe D, ist einer von noch 4 möglichen Gegnern der DFB-Auswahl am Montag in Boston. Auch Schweden kommt dafür in Frage nach einem 1:1 gegen Japan in Gruppe F. Die Türkei verabschiedet sich mit einem 3:2 Sieg gegen die USA von der WM. Der Co-Gastgeber stand schon zuvor als Gruppensieger fest. In Gruppe F thronen die Niederlande ganz oben nach einem 3:1 Sieg gegen Tunesien.
1: Und das waren die Nachrichten. Das Wetter in Norddeutschland, viel Sonne und heiß. Höchstwerte 26 Grad auf Fehmarn bis 38 Grad in Bramsche. Morgen zunächst wieder viel Sonne, dann von Nordwesten her teils kräftige Schauer und Gewitter. 26 bis 39 Grad. Am Sonntag oft schwül, gebietsweise Schauer und Gewitter bei 24 bis 37 Grad. Es ist 8.05 Uhr.
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7: Guten Morgen am Freitag. Viel trinken ist wichtig bei Temperaturen von bis zu 38 Grad. Jetzt um 5 nach 8 würde ich mal anfangen mit einer guten Tasse Bohnenkaffee.

0: Wunderbar muntere Musik zum Start in den Tag. Toll interpretiert New York Philharmonic unter der Leitung von Leonard Bernstein mit Serenade Nummer 2, fünfter Satz von Johannes Brahms. Rein ins Büro, ab in die Schule oder in die Werkstatt. Nicht heute, weil vielleicht der letzte Arbeitstag dieser Woche für Sie ist, sondern am Wochenende. Es ist wieder bundesweiter Tag der Architektur- und Ingenieurbaukunst. Auch bei uns im Norden natürlich. Allein in Schleswig-Holstein öffnen 28 Projekte und diverse Planungsbüros ihre Türen. Frank Hayasch hat mal bei einem Architekturbüro in Kiel nachgefragt. Von denen stammt ein modernes Parkhaus für Fahrräder und Autos auf dem Campus der Kieler Uni. Ist vor 2 Jahren gebaut worden. Gerade entsteht ein ähnliches Gebäude fürs Uniklinikum in Kiel. Und das ist deshalb so interessant, weil die Fassaden begrünt sind.
1: Richtig schön eng bebaut ist das Gelände des Universitätsklinikums Schleswig-Holstein, UKSH in Kiel. Was nicht Fuß- oder Radweg ist, Parkplatz oder Anlieferzone, Café oder Kleingeschäft, gehört zu den Fachkliniken. Stein, Stahl und Beton dominieren die 24 Hektar Gelände mitten in der Stadt.
2: Also begrünte Fassaden sind natürlich ein ökologischer Beitrag der Gebäude zum Klima und zum Mikroklima. Und wir haben gerade in unseren Städten ja die Herausforderung, dass wir extrem wenig Grünflächen haben. Das, was man jetzt nicht sieht, ist natürlich die komplett begrünte Dachfläche auf dem Gebäude, die auch nochmal einen kleinen ökologischen Beitrag hier in dem städtischen Gefüge leisten soll.
1: Christian Schmieder, sein Architekturbüro, ist verantwortlich für diesen filigranen und luftigen Bau. In dessen Fassade haben die Planer über alle Etagen hinweg senkrechte Felder untergebracht, die schon in der Bauphase grünen und blühen.
2: Wir haben hier an dem Fahrradparkhaus eine wirklich vertikale Begrünung. Das heißt, diese Fassade ist so gebaut, dass es hier so Pflanzenmatten gibt, die im Prinzip auf ein vertikales Profil mit Befestigungselementen angebaut wurde.
1: Was hier wächst, ist ein dreigeschossiges Parkhaus für 1300 Fahrräder. Aber auch und vor allem wieder aus Stahl. Was mit Brandschutz zu tun hat, sagt Christian Schmieder. Nur sieht man es dem Bau nicht an. Und das liegt eben an dieser Verkleidung in Naturgrün mit schicken Lochgittern dazwischen.
2: Diese Stahlkonstruktion ist zu weiten Teilen auch eine nachhaltige Bauweise, weil man dieses Gebäude nach seiner Lebenszeit auch komplett demontieren kann. Und den Stahl sowie die Fassadenelemente, die lassen sich zu 100% recyceln.
1: Die klima- und quartierfreundliche Hülle ist das eine, der Innenausbau das andere. Christian Schmieder wählt den Eingang der Fußgänger. Wer mit dem Rad kommt oder in den Feierabend will, nutzt dagegen eine Rampe, die im Gebäude breit und halbwegs flach, also machbar, bis unter das Dach führt.
2: Auf der rechten Seite ist der Umkleidebereich. Hier befinden sich Spinte für die Mitarbeitenden, wo sie dann auch ihre Fahrradklamotten lagern können, und wir bekommen hier noch zusätzliche Ladeschränke, wo dann die Akkus der Fahrräder eingeschlossen und geladen werden kann.
1: Ansonsten sind Grünfassaden nicht so neu, sagt Jean-Pierre Rossingol. Er gehört zu dem Generalunternehmen aus Hannover, das sich auf Parkhausbauten spezialisiert hat. Selbst wenn es für seine Firma jetzt das erste Mal sei, der Betrieb solcher hängenden riesigen Grünflächen sei auch kein Hexenwerk.
3: Das ist tatsächlich ein relativ simpler Vorgang sogar. Wir haben im Keller hier eine ganze Steuereinheit drin, die mit Sensorkabeln in den einzelnen Paneelen gelegt sind. Und die haben dann Temperaturerfassung, Feuchtigkeitserfassung. Und die geben dann an die Schalteinheit unten im Untergeschoss dann die ganzen Daten weiter und sagen, okay, ich brauche jetzt Wasser. Und dann schießen wir Wasser einmal durch die Leitung.
1: Der Bau eines reinen Fahrradparkhauses sei für sein Architekturbüro richtig neu, sagt dann noch Christian Schmieder. Dafür gäbe es wenig Normen und Vorschriften. Sie hätten sich vieles selbst erarbeitet und dabei auch in die Nachbarländer geschaut.
2: Wir haben zusätzlich auch eine kleine Servicestation, wo Fahrräder über einen Dienstleister repariert werden können und wo man auch Ersatzteile kaufen kann. Dort gibt es die Möglichkeit, sein Fahrrad an einem Fahrradständer dann auch zu reparieren, sodass hier versucht wird, die Mobilitätswende hin zum Fahrrad auch erheblich zu unterstützen.
1: Attraktiv sieht das neue Parkhaus schon jetzt aus. Die klare Gliederung in Stellfläche, Werkstatt, Umkleide, Selbstservice, dazu die hochwertigen Materialien und ein sicherer Blick durch unverbaute Geschosse, deren Außenhaut wie ein grüner Vorhang wirkt. Da fährt man doch gerne mit dem Rad zur Arbeit.
0: Häuser und Gebäude der Zukunft zum Angucken an diesem Wochenende beim Tag der Architektur und Ingenieurbaukunst.

Jonathan Jeremiah mit If You Only. 8.24 Uhr am Freitag. Wir starten gemeinsam in ein sehr, sehr heißes Wochenende und alle bereiten sich irgendwie vor, unter anderem die Berliner Philharmoniker. Am Samstagabend spielen sie ihr berühmtes Saisonabschlusskonzert in der

Für hinter der Bühne haben sie sogar so Kühlpacks und extra kalte Getränke bereitgelegt und so. Also solche Blüten treibt das heiße Wetter dann auch die Berliner Philharmoniker ohne Jackett an diesem Wochenende. Bei uns gleich am Morgen vorgelesen.

0: Freitagmorgen, es ist 8.30 Uhr.
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0: In dieser Woche steht sie wie keine andere im Mittelpunkt, auch viele, viele Jahre, Jahrzehnte nach ihrem Tod. Gestern wäre sie 100 Jahre alt geworden, eine der bedeutendsten deutschsprachigen Schriftstellerinnen. Die Rede ist von Ingeborg Bachmann. Wir haben schon eine ganze Menge über sie gesprochen in dieser Woche hier bei NDR Kultur, über neue Biografien über sie, Kinofilme über sie und eine ganze Menge mehr und in Am Morgen vorgelesen. Heute nochmal und auch in der kommenden Woche. Texte und Erzählungen von Ingeborg Bachmann. Heute liest Marit Beyer den Schluss von Ein wilder Mut aus dem Erzählband Das 30. Jahr, 1961 erschienen. Der Oberlandesgerichtsrat Anton Wildermuth übernimmt einen vermeintlich leichten Prozess über den mit ihm nicht verwandten Josef Wildermuth, der seinen Vater erschlagen haben soll. Während der Verhandlung erleidet der Gerichtsrat einen Zusammenbruch, als der vermeintliche Vatermörder sein Geständnis widerruft. Es sei nicht die Wahrheit gewesen. Daraufhin gerät Anton Wildermuth mit seiner lebenslangen Faszination für die Wahrheit in höchste Not. Was ist die Wahrheit? Gibt es sie überhaupt? Sie kann ja nur in, Zitat, punktgenauen, allerkleinsten Handlungsmomenten liegen. Und was hat das alles mit seiner Ehe mit Gerda zu tun, die zur Wahrheit ein sehr, sagen wir mal, lässiges Verhältnis hat?
2: Im Fleisch habe ich die Wahrheit gesucht. Etwas wollte ich übereinstimmen machen. Meinen lebendigen Körper mit einem lebendigen Körper. Ich versuchte, mit diesem Körper ehrlich zu sein. Aber das war das Allerschwerste. Und mindestens so schwer, wie mit dem Kopf ehrlich zu sein. Jetzt, da alle Erinnerungen schon verfälscht sind an die ersten Zusammentreffen mit Frauen, da manches verworfen, manches verklärt ist, das meiste aber abgetan, was ich ebenso gut zur Verklärung geeignet hätte, bleibt mir nur an unserer Ehe herumzurätseln, die so ohne Geheimnis ist, so gut, gleichförmig und vertrauensvoll verläuft. Was gibt es da zu rätseln, meint man? Und doch gibt es Momente, in denen mir unsere Gespräche und Umarmungen wie etwas Entsetzliches vorkommen. Etwas Schandbares. Unrechtmäßiges, weil ihnen etwas fehlt. Ja, also doch die Wahrheit. Weil wir unser System von Zärtlichkeiten haben. Nicht weitersuchen. Nichts darüber hinaus, weil alles tot und gestorben ist. Für immer gestorben. Nicht, dass es mir an Überraschung fehlt, wenn ich Gerda an mich ziehe, weil ich ihre und meine Gesten in- und auswendig kenne. Nein, die Überraschung ist da. Ist ja eben dies, dass kein Blitz dazwischen fährt, dass wir nicht vom Donner gerührt werden, dass sie nicht aufschreit und ich sie nicht niederschlage, dass wir beide nicht wüten gegen diese gute, glückliche Verbindung, in der unsere Körper abstumpfen, verdorren. So sehr, dass keine Untreue, keine Wunschvorstellung, keine ausschweifende Fantasie ernstlich an diesem Erstorbensein noch etwas ändern könnten. Zu unseren Körpern, zu dem, was unsere Körper unter Liebe verstanden, fällt uns beiden nichts mehr ein. Aber von der Wahrheit wollte ich reden, auf die mein Fleisch aus war, und von dem einzigen Mal, als ich mich beinahe aus den Augen verlor und beinahe an diese Wahrheit geriet, in einem Sommer vor vielen Jahren. In jenem Sommer, ich war damals noch Richter an unserem Bezirksgericht, fuhr ich jede zweite Woche mit einem Studenten, der in seinen Semesterferien bei mir praktizierte, nach der noch kleineren Stadt K., wo wir wegen des großen Mangels an unbescholtenen Richtern in den Jahren nach dem Krieg nur einen Gerichtstag hielten und uns für die kleineren Fälle, Verkehrsunfälle, Jugendfürsorge und Grenzstreitigkeiten der Bauern hinbegeben mussten. Eine Kellnerin sprach vor, ich glaube wegen Streitigkeiten über die Vaterschaft zu einem unehelichen Kind. Sie hatte Mühe, sich auszudrücken, Und dann fielen wieder Sätze von solchem Freimut, solcher Derbheit, dass ich mich damals, als ich noch wenig fremde Sprachen gewohnt war, zusammennehmen musste, um kalt, freundlich und unbeteiligt zu erscheinen. Nur in Umrissen steht das Protokoll noch vor mir. Stünde längst nicht mehr da in der Erinnerung, wenn nicht das unauslöschliche Bild von Wanda noch da wäre. Die aufgelösten schwarzen Haare, der feuchte, sagenhafte Mund, das Haar über die Brust geworfen, das Haar hinter sich geworfen, das Haar überall im Weg, aus dem Weg, einem Körper im Weg, der jede Möglichkeit, sich auszubreiten, zu krümmen, zu bewegen, die es nur geben kann, erleben wollte. Ihre Arme sind in dem Bild, die in jedem Augenblick Arme sein wollten. Ihre Finger, die wirklich 10 Finger waren. Und jeder einzelne davon konnte die Haut anzünden, sich verkrallen oder eine Nachricht übermitteln aus ihrem Körper, der keine Verstellung kannte in der Suche, im Kampf, in seiner bitterlichen Geschlagenheit. Ehe ich zum Mittagessen ging, sah ich Wanda im Gang stehen, erkannte sie, nickte höflich in ihrer Richtung und drehte mich dann noch einmal nach ihr um, während der Student weiterging. Sie stand einfach da, wartete auf niemand, das sah man ihr an. Sie stand in dem Gerichtsgebäude wie in einem heiligen Raum, weil hier etwas Entscheidendes für sie betrieben wurde. Sie lehnte sich an die Wand und verschlang die Hände wie in einer Kirche. Nicht vor Schwäche, nicht unter Tränen, sondern wie ein Mensch, der nicht bereit ist, einen für ihn so wichtigen Schauplatz gleich zu verlassen. Am Tag zuvor war Kirchtag gewesen und in unserem Gasthof ging am Montagabend das Tanzen noch weiter. An Schlaf würde nicht zu denken sein und darum beschlossen wir mitzufeiern. Man lud uns an den besten Tisch, aber da wir uns unserer Stellung wegen dauernd beobachtet fühlten, kam bei uns keine Stimmung, keine Ausgelassenheit auf. Ich musste mit dem Arzt und dem Zahnarzt, dem Wirt und einem Kaufmann Wein trinken. War der Herr Rat, der sich nichts vergeben durfte. Der Student tanzte schließlich, und ich blieb ausgestoßen zurück, ein immer stiller werdender Beobachter. In dieser Zeit war ich mit Gerda verlobt. Meine Versetzung nach Wien stand bevor, und damit auch meine Heirat. Dass nur eine Frau wie Gerda in Frage kam, stand für mich fest. Die Wahl hat auch später nie den geringsten Zweifel in mir ausgelöst. Allerdings wusste ich zu dem Zeitpunkt noch nicht, was ich seither weiß und erfolgreich in mir zum Schweigen gebracht habe. Dass nicht sie und keine ihr ähnliche Frau je meinen Körper zu seiner Wahrheit bringen konnte, sondern dass es diese Kellnerin war und dass es auf der Welt noch die eine oder andere Wanda geben mag mit diesem Vermögen. Ein Geschlecht von dunkelhaarigen, blassen Frauen mit trübem, großem Blick, kurzsichtigen Augen, fast ohne Sprache. Gefangene fast ihrer Sprachlosigkeit, zu dem ich mich bekenne und nie bekennen kann. Nicht, dass es mir verboten wäre, diese Frauen zu lieben, dass ich litte unter einer Gesellschaft, die mir ein offenes Bekenntnis zu ihnen übel anmerken würde. Es ist nur eine kleine, sehr erstaunte Trauer da in mir, dass ich die Wahrheit dort, wo sie aufkommt, nicht brauchen kann. Ich hätte den Mut gehabt, mit Wanda zu leben und Gerda die Heirat auszureden, mich mit einer Frau zu belasten vor der Welt, die stumm war, mit dieser Welt nichts anzufangen gewusst hätte und von meinen Leuten nur geduldet worden wäre. Aber ich wusste ja sofort, dass es für mich überhaupt nicht in Frage kam, mit ihr zu leben. Niemals mit ihr. Und dass ich die Wahrheit nicht hätte ertragen können, die damals mein Fleisch überfallen und verheert hat. Wanda saß mit einigen Männern an einem Tisch mir gegenüber. Einer hielt sie am Arm, ein anderer legte ihr die Hand auf die Schulter. Alle kannten sich, redeten durcheinander und lachten dann wieder gröhlend. Sie lachte selten. Aber auch laut, hässlich, kurz, in einer Art, mit der ich mich nie abfinden könnte. Wie herrlich lacht Gerda. Natürlich lacht sie nicht, weil sie lachen muss, sondern sie lacht, um die anderen mit ihrem Lachen einzunehmen. Wanda lachte einfach heraus. Um Mitternacht, als alles um mich herum schon betrunken war und ich ohne aufzufallen aus dem Haus und in die frische Luft gehen konnte, sah ich sie vor dem Tor stehen. Und ich blieb stehen neben ihr, in dem wenigen Licht, das im Wind schwankte, während auch das Haus hinter uns schwankte von der Musik, den Lachsalven, dem Singen und Stampfen. Ich sah in ihr Gesicht, wie ich sonst nie jemand ins Gesicht gesehen habe. Sah sie an, als würde ich nie mehr wegschauen können. Und sie sah mich an, ebenso endgültig. Wie an das Starren eines düsteren, ernsten Raubvogels erinnere ich mich an ihr Starren. Und wie an etwas fürchterlich Feierliches, als unsere Augen nicht mehr weiter konnten und wir miteinander weggingen, ohne ein Wort, ohne uns zu berühren. Ganz langsam gingen wir, in einem Abstand, den wir uns selber eingaben, vom ersten Schritt an. Ihr Rock durfte mich nicht berühren, auch im Wind nicht. Sie durfte sich nicht umsehen, ich durfte nicht zurückschauen, nicht hasten, sie nicht einholen, nur gehen, hinter ihr gehen, die Straße hinunter, den Weg hinauf, in das dunkle Haus, die Treppe hinauf. Nicht fragen, nichts sagen. Als wir ihr Zimmer erreicht hatten, war ich fast bewusstlos. Ich hätte keinen Schritt mehr gehen können. Ich erkannte meinen Körper nicht wieder und begriff ihn ein einziges Mal. Gelacht haben wir nie, geredet das Notwendigste, manchmal gelächelt, ein untergehendes Lächeln, die wenigen Male, die ich noch bei ihr war, wenn ich nach K. kam. Ernst und düster ist alles zwischen uns geblieben, verzweifelt ernst. Aber wie hätte es anders meinem Begehren entsprechen können? Wie hätte eine Liebe für mich sonst Wert haben können, wenn sie sich nicht erschöpft hätte in der Suche nach Übereinstimmung? Ich habe mit diesem bleichen, geduldigen Körper Wanders so übereingestimmt, so die Liebe vollzogen, dass jedes Wort sie gestört hätte und kein Wort, das sie nicht gestört hätte, zu finden war. Gerda mit ihrer Blumensprache. Wie will sie aufkommen gegen dieses Schweigen von damals? Könnte man diese Sprache bloß austilgen, ihr abgewöhnen, mit der sie mich so entfernt von sich? Liebster, ich bin so froh. Hab mich lieb. Tu deiner Geliebten nicht weh. Hast du mich auch wirklich noch lieb? Bin ich nicht deine Frau? Schläft mein Geliebter schon? Jedes Wort in rosa Schrift, alles untadelig, nie vulgär, nie aus der Rolle fallend. Weiß Gerda, wie viel, wie wenig davon übereinstimmt mit dem, was sie sagt und dem, was sie fühlt? Was will sie verschleiern mit ihrer Sprache? Welchen Mangel wettmachen? Und warum will sie mich auch so reden machen? Eingerichtet hat sie uns in dieser Sprache, wie in den Möbeln, die sie von zu Hause mitgebracht hat und die ihr so behaglich sind, wie die Sätze. Ich liebe dich. Und bekomme ich denn keinen Kuss? Fast nie streiten wir und nie reißen wir die Notbrücke dieser Sprache ab, die wir am Anfang geschlagen haben und die sich als so dauerhaft erwiesen hat. Erst jetzt bin ich aufsässig gegen Gerda geworden. Und an dem Abend letzte Woche, als sie mich nicht aufstehen ließ, geriet ich in den ersten unangenehmen Streit mit ihr. Dieser Kaltenbrunner, der vorgibt, ein Dichter zu sein und eine ihrer Freundinnen heiraten will, hat sie wieder besucht, hat sich mit ihr ausgesprochen. Worüber weiß ich nicht. Gerda gab mir ein kleines schwarzes Buch von ihm, in dem auf der ersten Seite die ärgerliche Widmung steht: Mit Dank Ihnen, stets der ihre Edmund Kaltenbrunner. Nach dem Abendessen drängte mich Gerda, meine Bücher liegen zu lassen und darin zu lesen. Obwohl ich sonst schnell und leicht lese, hatte ich die größte Mühe, mit diesen nebelhaften Sätzen zurechtzukommen. Nach ein paar Seiten war ich nahe daran einzuschlafen. Aber Gerda setzte sich zu mir ans Bett und verlangte, dass ich ihr meine Eindrücke mitteile. Ich murmelte ausweichend eine Entschuldigung, spielte auf eine wiederkehrende Fiebrigkeit und Schwäche an. Mich ging ihr Dichter nichts an. »Du musst zugeben«, sagte Gerda eifervoll, »da sind Sätze und Bilder von solcher Wahrheit, von ungemeiner Wahrheit.« Ich war wütend und wurde boshaft, denn es war mir neu, dass es für Gerda die Wahrheit gab. Es sei ihr ähnlich, dass sie in einem Buch, in einem solchen Buch, eine Wahrheit anzutreffen meinte. Hier war ihr die Welt genug geheimnisvoll zusammengebraut. Hier konnte sie zwischen Satzungeheuern die Wahrheit zum Krüppel machen. »Es ist eben eine andere Wahrheit, eine höhere Wahrheit«, rief sie aufgebracht. Mir fielen gleich alle höheren Wahrheiten ein, denen ich schon begegnet war, höhere und höchste. Jetzt geschah mir das sogar in meinem eigenen Haus, dass jemand mit der Höheren im Bund war und sich einbildete, von ihr etwas zu verstehen. Natürlich Gerda, die sich erregte und sagte, ich sei einfach unfähig, über das Buch zu urteilen. »Weil ich nur mit der gemeinen und nicht mit der ungemeinen Wahrheit zu tun habe«, fragte ich hinterhältig. »Ja, da spreche ich wohl ein wahres Wort aus. Ich, der nüchterne Jurist, der Rechthaber und Zyniker mit meiner trockenen, dürren Wahrheit. Wie wahr, wie wahr.« Ich war erleichtert. Den Rest der Zeit bis Mitternacht stritten wir dann nur mehr um des Streitens willen, wiederholten uns, und am Ende, als ihr einfiel, dass sie mich schonen müsse und sie das Licht auslöschte, presste Gerda, wie immer, wenn sie zur Versöhnung bereit ist, heftig meine Hand, zog und zerrte sich hinüber auf ihre Seite und legte sie auf ihre Brust. Oh, diese Zärtlichkeit dann und das Geflüster! Ich bin dieser Spiele und dieser Sprachen müde. Ist die Wahrheit da für den Gebrauch? Und wenn sie für den Gebrauch da ist sie dann die Richtigkeit, die Genauigkeit? Welchen Zweck hätte sie dann? Ist es schon wahr zu sagen, dass wir den Zug um 10 Uhr vormittags genommen haben, wenn wir ihn tatsächlich genommen haben? Gewiss. Aber was heißt das? Es heißt doch nichts weiter, als das, was wir gesagt haben, übereinstimmt mit dem, was wir getan haben. Es wäre eine Lüge zu sagen, wir sind erst um 10 Uhr abends gefahren, wenn wir doch morgens gefahren sind. Wenn es nicht übereinstimmt, ist da eine Lüge. Warum ist die Lüge nicht gut? Sie kann Folgen haben, aber kann die Wahrheit keine haben? Und ich bringe durch sie Verwirrung in die Welt. Aber kann ich die Wahrheit auch Verwirrung anrichten? Und ich täusche vielleicht jemand. Gut. Was ist so anders, wenn wir die Wahrheit sagen? Ich bin um 10 Uhr morgens gefahren. Da habt ihr die Wahrheit. Ein Vorfall bedarf ihrer. Eine Tatsache bedarf meines Wahrsagens. Und die Tatsachen bleiben doch, was sie sind. Aber warum müssen wir die Wahrheit sagen? Noch einmal, meine Lieben. Warum müssen wir eigentlich diese verdammte Wahrheit wählen? Damit wir nicht in die Lüge geraten. Denn die Lügen sind Menschenwerk. Und die Wahrheit ist nur zur Hälfte Menschenwerk. Denn es muss ja auf der anderen Seite etwas entsprechen. Dort, wo die Tatsachen sind. Zuerst muss etwas da sein, damit eine Wahrheit sein kann. Allein kann sie nicht sein. Was ist eine höhere Wahrheit, meine Lieben? Wo gibt es wohl eine höhere Wahrheit, wenn da kein höherer Vorgang ist? Meine Lieben, es ist etwas Fürchterliches um die Wahrheit, weil sie auf so wenig hinweist, nur auf sehr Gewöhnliches und nichts hergibt, nur das Allergewöhnlichste. Ich habe in all den Jahren von ihr nichts herausbekommen, als dies Feststellen, dieses Beichten, das erleichternde Beichten von Tatsachen. Mehr war wirklich nicht von ihr zu haben. Über Menschen habe ich die Wahrheit suchen müssen, über so viele, die vor dem Gesetz schuldig waren, und andere, die vor dem Gesetz unschuldig waren. Aber was heißt das schon? Denn wie kann das Gesetz in der Wahrheit sein? Warum? Warum? Haben wir den Mörder gefragt. Aber er konnte nur sagen, dass es so war und wie es war. Nur mit der Tat kam die Wahrheit blutig daher, mit der Axt, mit dem Messer, mit der Schusswaffe. Mit tausend Kleinigkeiten kam sie daher. Aber auf die Frage, warum, kam sie nicht dahergeschossen. Da hat ein ganzes erfahrenes Gericht sich zu deuteln bemüht, damit da eine Wahrheit daherkommt. Aber dieses Weges kommt einfach nichts. Oh, warum habe ich etwas getan und etwas anderes nicht? Warum war alles so furchtbar und so schön? Da kommt mir keine Wahrheit daher. Ich mag nichts sagen, vermag nichts zu sagen und sage höchstens, um euch zufriedenzustellen. Ich musste es tun. Es war mir zumute danach. Ich empfand es so. Meine Lieben, ich bin gar nicht so krank, wie die Ärzte meinen. Und schon gar nicht schonungsbedürftig. Ich brauche die Schonung nicht mehr. Es hat da ein Mann 30 Jahre lang über den Knopf nachgedacht. Und alles, was zum Knopf gehört. Und da werde ich wohl meine Weile noch über die Wahrheit nachdenken dürfen. Ich lade euch ein, meine Lieben, darüber einmal nachzudenken. Was wollt ihr denn mit der Wahrheit? Denn sicher geht es euch den Anständigen unter euch auch um die Wahrheit. Etwas kaufen wollt ihr damit sicher nicht. In den Himmel kommen? Dafür, dass ihr euch nicht verplappert und nicht 10 Uhr abends sagt, wo ihr 10 Uhr morgens sagen müsst? Nur so weiter. Aber ob man dafür im Himmel Sinn haben wird? Aber 10 Uhr sagen ist schon gefährlich. Denn es gibt natürlich 10 Uhr gar nicht. Das wisst ihr doch wohl. Die Rechnung ist nur angenommen. Dahinter steht nichts. Aber beruhigt euch meinetwegen beim Uhrenvergleichen und der Normalzeit. Ah, und doch. Welch eine tiefe Befriedigung ist es, Übereinstimmung zu erlangen. Die Entsprechung herzustellen. Sagen, es regnet, wenn es regnet. Sagen, ich liebe, wenn man liebt. Aber das war schon wieder gefährlich. Da fängt es schon wieder an, dunkel zu werden. Denn wie könnt ihr denn behaupten, ich liebe? Liebt ihr? Wie stellt ihr das fest? Habt ihr höheren Blutdruck? Fühlt ihr euch erhoben, verwirrt? Was ist denn mit euch los? Ihr meint also, dass ihr liebt. Meint. Und was meint ihr nicht noch alles? Es ist euch so. Also gut, wenn es euch so ist, als ob, wenn ihr meint, den einen und anderen Grund wohl angeben zu können, gebt sie nur an, eure schmeichelhaften, tief inneren Gründe. Glaubt man oder glaubt man euch nicht? Beweisen lässt sich also nichts. Aber da ist vielleicht etwas, was euch zu Hilfe kommt, die innere Wahrheit. Meinethalben also auch noch eine innere Wahrheit. Nur zu, Wahrheit um Wahrheit. Nach der inneren Wahrheit habe ich gesucht. Nach dem bunten Fliegenpilz im tiefen Wald. Aber nochmals, meine Lieben, welche Befriedigung ist es doch seit langem schon, die Nachricht zu hören? Der Präsident hat sich mit dem Präsidenten getroffen und folgende Erklärung abgegeben. Wortlaut. Natürlich möchten wir, dass dem, was wir da erfahren, etwas entspricht. Denn unsere Interessen sind derart, dass wir immer etwas profitieren möchten für unser Verhalten. Und erst recht die Wirtschaft und die Industrie und die politischen Tugendwächter müssen profitieren können davon. Wenn wir nun falsch spekulieren, falsche Hoffnungen oder Verzweiflungen daran knüpfen, wenn nun die großen Bomben gar nicht in den Depots liegen, wenn man uns da zum Narren hält, das ist ja nicht auszudenken. aber lasst uns lieber harmlos sein und vom 1. April reden. Als wir noch Kinder waren, sind wir am 1. April in aller Morgenfrüh zu den Eltern ins Zimmer gerannt und haben geschrien: Kommt schauen, die Kirschen sind reif. Das sollte ein Scherz sein. Aber ihr begreift wohl, dass das kein besonders guter Scherz ist. Der viel bessere Scherz wäre es, jemand ins Gesicht zu sagen: Ich möchte sie ohrfeigen. Oder: Ich habe sie schon immer für einen Schurken gehalten. Das ist aber schon annähernd die Wahrheit, zu der die großen Scherze führen. So habe ich es auch schon versucht manchmal, bloß um die Wahrheit zu sagen. Aber es war mir nicht wohl dabei, und ich war dann auch nicht näher bei der Wahrheit, nach der ich mich aufmachen wollte. Ich empfehle mich. Ich bin es, der geschrien hat. Ich konnte plötzlich über einen Knopf nicht hinwegkommen und nicht über einen Mann, der auch ein wilder Mut ist und ein Recht darauf hätte, dass nicht nur die Wahrheit ans Licht kommt, die wir brauchen können. Er hat ja gesagt, ich habe es getan. Und er geht ins Zuchthaus dafür für 25 Jahre. Ich kann mich nicht abfinden damit, dass die eine Wahrheit genügt, die ans Licht kommen kann, und dass die andere Wahrheit nicht daherkommt, nicht angeschossen kommt, nicht aufzuckt wie ein Blitz. Dass wir von der brauchbaren Wahrheit den brauchbarsten Zipfel benutzen, um jemand die Schlinge um den Hals zu legen, weil er gesagt hat, ja, es war um 23.30 Uhr. Oder weil er vergessen hat zu sagen, es war um 10 Uhr morgens. Der Wahrheit gehe ich nach. Aber je weiter ich ihr nachgehe, desto weiter ist sie schon wieder. Irrlichternd, zu jeder Zeit, an jedem Ort, über jedem Gegenstand. Als wäre sie nur greifbar, als hätte sie nur Festigkeit, wenn man sich nicht rührt, nicht viel fragt, sich gut sein lässt mit dem Gröbsten. Auf mittlere Temperaturen muss sie eingestellt sein, auf den mittleren Blick, auf das mittlere Wort. Da ergibt sie sich. Ein fortgesetztes, billiges Übereinstimmen von Gegenstand und Wort, Gefühl und Wort, Tat und Wort. Du wohlerzogenes Wort, das angehalten wird, sich dieser stummen Welt der Knöpfe und der Herzen barmherzig anzunehmen. Behäbiges, stumpfes Wort zum Übereinstimmen für jeden Gebrauch. Und darüber hinaus? Da gibt es doch nur lauter Meinungen, schneidige Behauptungen, Meinungen über Meinungen. Und eine Meinung über die Wahrheit, die schlimmer ist als die Meinungen über alle Wahrheiten, für die du an die Wand gestellt werden kannst zu mancher Zeit und auf den Scheiterhaufen kommst. Denn es ist schon etwas Furchtbares um die Meinung. Wie viel mehr um die Wahrheit. Und auch dies ist schlimm. Diese hohe Meinung, die ich von der Wahrheit hatte. Und dass ich jetzt keine mehr von ihr habe, seit sie für mich zu Ende ist. Nur eine Delle hat sie in meinem weichen, kalt und heißen Gehirn gelassen, das sich auf mittlere Temperaturen so schlecht versteht. Wer hat bloß in meinem Gehirn genächtigt? Wer hat mit meiner Zunge gesprochen? Wer hat geschrien aus mir? Erzählt mir noch einmal das Märchen von der schneeweißen Dame, die hinter den sieben Bergen wohnt. Ich bitte euch. Ich will ja meine Robe und mein Barett ablegen, mich hinhocken an jede Stelle der Welt, mich hinlegen auf Gras und Asphalt und die Welt abhören, abtasten, abklopfen, aufwühlen, mich in sie verbeißen und mit ihr übereinstimmen dann, unendlich lang und ganz, bis mir die Wahrheit wird über das Gras und den Regen und über uns. Ein stummes Innewerden, zum Schreien nötigend und zum Aufschrei über alle Wahrheiten. Eine Wahrheit, von der keiner träumt, die keiner will.
0: Das also das Ende der Erzählung »Ein wilder Mut« von Ingeborg Bachmann, gelesen von Marit Beyer. 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
4: Um 9 Uhr mit Michael Hafke. In Norddeutschland steuert die Hitzewelle dem Höhepunkt entgegen. Besonders betroffen ist Niedersachsen. Die Region Hannover hat eine Hotline eingerichtet mit Tipps zum Gesundheits- und Hitzeschutz. In der Stadt stehen 20 Trinkwasserbrunnen bereit. Aus Hannover, Julia Willkomm.
5: In Laatzen wurden 2 Trinkwasseranhänger aufgebaut, damit Passanten dort kostenlos ihre Trinkflaschen auffüllen können. Auch Burgdorf ist vorbereitet. Zum Schützenfestwochenende will man in der Innenstadt und entlang des Umzugsweges ausreichend Wasser bereitstellen. Auch die Bergwacht im Harz warnt vor den Risiken bei Wanderungen in der Sommerhitze. Viele Menschen unterschätzten die Belastung infolge hoher Temperaturen oder trinken zu wenig. Viele Arbeitgeber in Niedersachsen kommen ihren Leuten entgegen. Gerade harte körperliche Arbeiten wie bei der Müllabfuhr oder auf Baustellen werden in die frühen Morgen- oder späten Abendstunden verlegt. Manche Freibäder überlegen, länger zu öffnen. Die Bahn kommt Fahrgästen entgegen. Wer seine Reise unter diesen Umständen nicht antreten möchte, bekommt sein Geld zurück.
4: Mehr Infos zur Hitzewelle in Norddeutschland gibt es auf ndr.de. Die Bundesregierung und die Ministerpräsidenten haben sich auf eine Finanzreform geeinigt. Dabei sollen Länder, Städte und Gemeinden entlastet werden. Kanzler Merz spricht von einer wegweisenden Entscheidung. Aus Berlin Dagmar Pepping.
6: Ab dem 1. September gilt. Der Bund übernimmt 80% der Mehrkosten, wenn der Bundestag ein neues Leistungsgesetz beschließt, durch das Ländern und Kommunen höhere Ausgaben entstehen. Die vereinbarte Regelung greift ab einer Grenze von 200 Millionen Euro. Niedersachsens Ministerpräsident Lies von der SPD bezeichnete die Einigung mit dem Bund als fairen Ausgleich. Der rheinland-pfälzische Ministerpräsident Schnieder von der CDU lobte die Übereinkunft ebenfalls. Nach seinen Angaben liegt das Entlastungspotenzial für die Kommunen im nächsten Jahr bei 3 Milliarden Euro.
4: Mecklenburg-Vorpommerns Ministerpräsidentin Schwesig hält es für notwendig, die Kommunen noch mehr finanziell zu entlasten. Sie sagt in Deutschlandfunk, die Finanzreform gelte nur für künftige Gesetze. Es müsse aber auch schon bei bestehenden Leistungen mehr Unterstützung geben. Als Beispiel nannte Schwesig den Unterhaltsvorschuss für Alleinerziehende.
7: Ich habe als Bundesfamilienministerin selber die Verbesserung des Unterhaltsvorschusses eingeführt, weil ich davon überzeugt bin, dass alleinerziehende Mütter, auch Väter, aber zu 90% sind es die Mütter, auch für ihre Kinder bis zum 18. Lebensjahr unterstützt werden müssen. Wir haben es ja damals von 12 auf 18 angehoben. Wo der Staat aber wieder einsparen kann, ist, dass er die unterhaltspflichtigen Väter, sind es überwiegend, stärker in Verantwortung nimmt. Der Staat schaut viel zu sehr zu, dass die sich von ihrer Verpflichtung letztendlich stehlen.
4: Die Ministerpräsidentin von Mecklenburg-Vorpommern, Schwesig. Ein Team des Technischen Hilfswerks will heute nach Venezuela abreisen, um dort nach den schweren Erdbeben zu helfen. Geplant ist, dass knapp 50 THW-Kräfte vom Fliegerhorst Wunsdorf in Niedersachsen starten. Sie sollen mit einer Bundeswehrmaschine nach Venezuela gebracht werden. Dort wollen sie bei der Suche nach Verschütteten helfen. Etwa 40.000 Menschen werden noch vermisst. Die Zahl der Toten ist laut Behörden auf mindestens 235 gestiegen. Bundesjustizministerin Hubich ist zu Besuch in Kiew. Die SPD-Politikerin ist das erste Mal seit ihrem Amtsantritt in der Ukraine. Sie traf heute früh mit dem Nachtzug ein. Sie nimmt unter anderem an einer Konferenz zum 30. Jubiläum der ukrainischen Verfassung teil. Hubich äußerte sich in Kiew auch zu den EU-Plänen, die Aufnahmeregeln für ukrainische Flüchtlinge zu ändern. Die Justizministerin zeigte Verständnis für die Idee, wehrpflichtigen ukrainischen Männern künftig keinen Schutz ohne Asylverfahren mehr zu gewähren. Bei der Fußball-WM hat das deutsche Team sein letztes Gruppenspiel verloren mit 1:2 gegen Ecuador. Silke Heine aus dem ARD-WM-Team.
8: Während die DFB-Kicker mit gesenkten Köpfen vom Platz schleichen, jubeln die Ecuadorianer ausgelassen. Mit dem Sieg gegen den viermaligen Weltmeister sichern sie sich als Gruppendritte den Einzug ins 16. Finale, den Deutschland schon sicher hatte. Zweiter wird die Elfenbeinküste nach einem 2:0 gegen Curaçao. Paraguay sichert sich mit einem 0:0 gegen Australien Platz 3 in Gruppe D, ist einer von noch 4 möglichen Gegnern der DFB Auswahl am Montag in Boston. Auch Schweden kommt dafür in Frage nach einem 1:1 gegen Japan in Gruppe F. Die Türkei verabschiedet sich mit einem 3:2 Sieg gegen die USA von der WM. Der Co-Gastgeber stand schon zuvor als Gruppensieger fest. In Gruppe F thronen die Niederlande ganz oben nach einem 3:1 Sieg gegen Tunesien.
4: Und das waren die Nachrichten. Das Wetter in Norddeutschland. Es gibt meist viel Sonne, es ist heiß, bei Höchstwerten von 26 Grad auf Fehmarn und bis 38 Grad in Bramsche. Morgen gibt es erst wieder viel Sonne, dann kommen von Nordwesten her teils kräftige Schauer und Gewitter, Temperaturen 26 bis 39 Grad. Am Sonntag ist es oft schwül, dazu gebietsweise Schauer und Gewitter und 24 bis 37 und am Montag wechselhaft und etwas kühler, 21 bis knapp 30 Grad. Es ist 9.05 Uhr.
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0: Guten Morgen. Am Freitag, der 26. Juni, wird richtig heiß. Mit Museen lässt sich richtig gut Geld machen, wenn man nur die nötige kriminelle Energie hat. Es handelt sich aber gar nicht um die Ausstellungsobjekte, die unbedingt so ein ganz heißes Ding sind. Nee, die zu klauen ist ja auch viel zu aufwendig. Man hackt sich einfach nur ins IT-System eines Museums und kann mit ein bisschen Glück und ein wenig Sachverstand Unsummen an Lösegeld erpressen. Wie genau das funktioniert und warum vor allem Museen, auch bei uns im Norden, so leichte Beute für Hacker sind, das besprechen wir gleich in etwas mehr als 4 Minuten.

0: 10 nach 9, guten Morgen am Freitag, hier ist NDR Kultur. Was haben das Meeresmuseum Stralsund, das Naturkundemuseum Berlin und die Sächsische Kunstsammlung Dresden gemeinsam? Sie alle sind schon Opfer von Cyberattacken geworden. Also sprich, Hacker haben sich in die Computersysteme geschleust und sie verschlüsselt und sie dann erst gegen jede Menge Lösegeld wieder entschlüsselt. Das wird anscheinend bei Museen immer mehr zum Problem bei uns im Land. Deswegen haben wir uns mal Rat von einem Experten dazu geholt, der sich Ali Hackalife nennt. Das ist nicht sein richtiger Name, den behält er für sich. Er ist Informatiker und hat eine lange Zeit Firmen und Kultureinrichtungen unter anderem beraten, macht jetzt viel Öffentlichkeitsarbeit, um Menschen aufzuklären, wie sie sich vor solchen Hackerangriffen, vor solchen Cyberattacken schützen können. Und wir haben uns, wie das im Hacker-Jargon so üblich ist, vor dem Interview, das wir vor der Sendung geführt haben, aufs Du geeinigt.
1: Hallo Keno, guten Morgen.
0: Ganz einfache Frage für jemanden, der sich so gut damit auskennt, wie die bösen Buben im Internet vorgehen. Wie einfach wäre es für jemanden wie dich, eines der großen Museen in Deutschlands zu hacken?
1: Da ist ein bisschen die Frage, wovon wir reden. Also wenn es nur um so Sachen geht, wie den operativen Betrieb zu stören, dann ist das erweiterter Vandalismus nur mit Computern, anstatt vor Ort was kaputt zu machen. Das ist nicht so kompliziert. Wenn es um die Frage geht, ich möchte dieses Museum übernehmen und vielleicht selbst mich als dieses Museum ausgeben, irgendwo Summen von Auktionen abschleifen und so weiter. Das ist sehr, sehr viel komplizierter. Aber das, worüber ihr ja auch in eurem Beitrag berichtet habt, über die verschiedenen Fälle von verschiedenen Museen, da geht es ja um Ransomware-Attacken. Und die sind, ich würde sagen, mit genug krimineller Energie etwas, das jeder in einem Nachmittagskurs lernen kann. Diese Attacken zu entwickeln, das machen absolute Profis, aber die Attacken auszuführen, das können Amateure.
0: Und könntest du in irgendeinem Museum in Schleswig-Holstein die ganze Sicherheitsinfrastruktur lahmlegen in einem Nachmittag?
1: Das ist schwierig zu beantworten. Das geht von bis. Also es wird in Schleswig-Holstein bestimmt irgendwo ein Museum geben, das, keine Ahnung, Heimatkundemuseum, das nicht so viel Technik hat und wo das irgendjemand im Ehrenamt macht und der hat was nicht richtig konfiguriert. Da vielleicht. Aber bei den renommierten Museen, da gibt es ja Leute, die grundsätzlich als Jobbeschreibung haben, deren IT-Systeme aktuell zu halten, da ist es dann bedeutend schwieriger. Unmöglich würde ich nicht sagen, aber für einen Nachmittag eine große Aufgabe.
0: Nun hast du eben aber gesprochen von sogenannten Ransomware-Angriffen, die in einem guten Nachmittag zu erledigen sind. Was genau steckt hinter diesem Begriff?
1: Also Ransomware setzt sich aus Ransom für Lösegeld und Ware wie Software zusammen. Das ist ein In den meisten Fällen, hier mal grob verallgemeinert, ist das eine Software, die, wenn sie erstmal im System drin ist, anfängt, alle Dateien zu verschlüsseln und das Entschlüsseln dieser Dateien wird dann nur gegen Lösegeld gemacht. Und übliches Angriffsszenario ist, ich würde dir jetzt eine E-Mail schicken, in der steht sowas drin wie, lieber Keno, hier sind die Zahlen für das erste Quartal, bitte prüf doch nochmal gegen, ob das so passt und schick es an die Buchhaltung. Und du öffnest das, es ist eine Excel-Mappe, diese Excel-Mappe führt ein Makro aus. Das sind komplizierte Sicherheitslücken, die sind Millionen auf dem Schwarzmarkt wert. Wenn die gefunden werden, versucht Microsoft, sie so schnell es geht zu fixen, aber hat natürlich das Problem, dass das ein ewiger Wettlauf ist gegen, auf jeden Fall diese Mappe, die ich dir schicke, die du öffnest, die sorgt dafür, dass dann meine Software anfängt, dein System zu verschlüsseln und alles, was du siehst, ist, das System ist übernommen, wenn du es wieder haben möchtest, schick mir bis dann und dann Lösegeld, ansonsten fange ich an, das automatisch zu löschen. Wir haben in der Vergangenheit gesehen, die Uni Gießen in Hessen wurde so angegriffen, wir haben gesehen, Krankenhäuser wurden so angegriffen. Da geht es nicht darum, dass jetzt jemand sagt, ich möchte die Uni lahmlegen, sondern jemand, der vielleicht auch gar nichts mit der Uni zu tun hat und der irgendwo in Südalbanien im Keller sitzt, denkt sich, ja, da gibt es eine Website, die hat viel Traffic, die hat viele Nutzer, das heißt, die haben Nutzerdaten, das heißt, die haben was zu verlieren, die greife ich doch mal an.
0: Mit anderen Worten, es geht eigentlich nur ums Geld?
1: Ich glaube, bis auf wenige Ausnahmen, zum Beispiel wurde Scientology ja für den guten Ruf öfter angegriffen, die amerikanische Sekte, aber bis auf ganz wenige Ausnahmen, ja, geht es um Geld.
0: Warum sind Museen scheinbar so leichte Beute für diese Hacker?
1: Weil Museen einen hohen Kundenverkehr haben. Fürs Museum ist die IT-Infrastruktur nicht das Relevanteste. Da ist man vielleicht mit dem Update mal ein paar Wochen oder Monate hinterher. da sitzen Leute in der Buchhaltung, die vielleicht nicht gut geschult sind und die sich denken, oh ja, die Mappe, die sollte ja gar nicht an mich gehen, die schicke ich jetzt mal an den Herrn Mustermann aus der Buchhaltung, und auf einmal hat ein Hacker seinen Angriffsweg, sein Einfallstor direkt in die verletzlichen Systeme reingeschleust. Also das hat vor allem damit zu tun, dass in Museen wenig IT-Fachkräfte arbeiten, wenig Leute, die gut geschult sind, und dass Museen, wenn sie viele Tickets verkaufen, einen potenziellen Verlust haben, wenn das Tagesgeschäft über mehrere Monate lahm liegt, bei dem das Museum vielleicht überlegt, ja, der möchte jetzt nicht 1 Million, sondern der möchte vielleicht 20.000 Euro Lösegeld haben, 20.000 Euro Lösegeld zu zahlen und dafür das Wochenendgeschäft mitnehmen zu können. Das ist was, wo das Museum vielleicht schwach wird und vielleicht einknickt.
0: Mit anderen Worten, ist das der Grund, warum so viele Museen sich gar nicht dazu äußern wollten? Ich meine, im Rahmen unserer Recherche haben wir sehr viele Museen in Norddeutschland angefragt und viele wollten gar nicht mit uns sprechen über dieses Thema Cyberattacken. Könnte das ein Grund sein?
1: Ich werde öfter bei meinen Vorträgen gefragt, wie groß ist die Schadenssumme durch IT-Angriffe, durch Cyberangriffe, und die Antwort ist, wir wissen, wie viel reported wird, weil es irgendwann nicht mehr zu verstecken ist, aber es wird sehr viele Angriffe geben, bei denen sich dann die Angegriffenen dafür schämen, dass ihre Systeme unsicher waren und lieber das Lösegeld zahlen, in der Hoffnung, dass sie damit das Problem los sind. Und es gibt auch ganz gut ausgeklügelte, perfide Mechanismen, dass dann die Angreifer zum Beispiel bei Ransomware sagen, hier, diese 3 zufälligen Dateien aus deinem Computer, die zeige ich dir jetzt, dass ich die entschlüsseln kann, dass du weißt, wenn du mir das Geld gibst, kann ich auch den Rest wieder entschlüsseln und dann kannst du wieder weitermachen. Aber es ist ja überhaupt nicht sichergestellt, dass nur, weil man das Lösegeld zahlt, erstens entschlüsselt wird und zweitens, dass der Angreifer nicht in einer Woche später sagt, oh, ich verschlüssel das einfach nochmal und hole mir nochmal Lösegeld, weil du hast ja gezahlt.
0: Passwörter regelmäßig ändern und nicht alles anklicken, was man so geschickt bekommt. Das ist der gute alte, aber wohl einer der besten Ratschläge, Ali Hacke Live. Schönen Dank für die Information heute Morgen hier bei NDR Kultur.

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Sinfonia in C von Giuseppe Verdi hier bei NDR Kultur. Die Jungs von ABBA haben nicht nur Popmusik gemacht und gehören damit zu den erfolgreichsten Popmusik-Acts der vergangenen Jahrzehnte, überhaupt der Popmusikgeschichte mit ABBA. Nein, sie haben auch klassische Musik und zum Teil auch Musicals komponiert. Da gibt es ein Musical mit dem Titel Chess von Björn Ulvaeus und Benny Andersson. Da haben sie sich einen ins Boot geholt als Texter, der für die erfolgreichsten Musicals überhaupt geschrieben hat, zusammen mit Andrew Lloyd Webber, zum Beispiel Jesus Christ Superstar, Evita und einige mehr. Tim Rice heißt er, auch aus Großbritannien. Und hier ist ein Stück, hier ist Chess, Benny Andersson.

0: Anderson mit Chess. Kurz nach 9:30 und sonst so.
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0: Ein Team des Technischen Hilfswerks soll heute nach Venezuela fliegen. Es sind knapp 50 Einsatzkräfte, die mit einer Bundeswehrmaschine vom Fliegerhorst Wunsdorf in Niedersachsen ins Erdbebengebiet starten. Sie sollen sich dann an der Suche nach Verschütteten beteiligen. Außerdem will die Bundesregierung Hilfsgüter nach Venezuela, also nach Südamerika, schicken. Bei der Fußball-Weltmeisterschaft hat die deutsche Nationalmannschaft ihr drittes und letztes Gruppenspiel verloren in New Jersey gegen Ecuador mit 1:2. Aber das Team von Bundestrainer Julian Nagelsmann ist ja trotzdem weiter in der K.O.-Runde. Und es wird nochmal heiß. Achtung, Achtung, Temperaturen heute von über 30 Grad. Vor allem Niedersachsen ist betroffen. In einigen Landkreisen im Süden und Westen warnt der Deutsche Wetterdienst sogar vor extremer Hitze. Das heißt in Zahlen, Top-Temperaturen zwischen 26 Grad an der Küste und 38 Grad heute, zum Beispiel in Hannover und in Osnabrück. Ich hoffe, dass Sie einigermaßen kühl durch diesen Freitag und dann durchs Wochenende kommen. Keno Bergholz hier, moin zusammen.

0: So heiß war so früh im Jahr wohl noch nie, wenn das sich bewahrheitet, was die Wetterexperten für das vor uns liegende Wochenende auch für uns in Norddeutschland prognostiziert haben. 20 vor 10 am Freitag, allein heute kriegen wir ja zum Teil schon Temperaturen bis 38 Grad. Was ist denn eigentlich ein heißer Tag? Na, der Deutsche Wetterdienst sagt Temperaturen um die 30 Grad und höher. Aber für viele von uns, vielleicht stimmen sie mir zu, wird's schon deutlich eher unangenehm, oder? 26, 27 Grad ist ja schon. Julia Jakob aus der ARD Gesundredaktion erklärt, was bei Hitze in unserem Körper eigentlich passiert.
1: 27 Grad, da liegt für die Wissenschaft die Grenze für unsere Wohlfühltemperatur. Und richtig schwierig wird es, wenn es heißer als 37 Grad wird. Das ist die normale Betriebstemperatur des Körpers. Dann steht der Organismus vor einem Problem. Und das erklärt Hans-Christian Gunger, Weltraummediziner von der Charité Berlin.
2: Wenn Sie da jetzt 38 Grad haben zum Beispiel, dann haben Sie das Problem, dass Sie wirklich eine zusätzliche Wärmeaufnahme haben durch die Umgebung. Und bei 40 Grad erst recht und bei 45 Grad. Sie können diesen Zustand nicht lange aufrechterhalten.
1: Denn das Herz muss bei Hitze extrem viel und stark arbeiten. Die Gefäße weiten sich und zum Runterkühlen wird viel Blut durchgeschickt. Normalerweise gehen 10% des Blutes in unsere Haut. Bei großer Hitze kann es bis zum Fünffachen sein.
2: Das Herz-Kreislauf-System ist überlastet. Die erhöhte Durchblutung der Haut fordert das Herz hinaus. Die Herzfrequenz wird gesteigert. Das Herzminutenvolumen, das durch den Körper steigt, 3- bis 4-fache. Vielleicht auch 5-fache sogar. Und all das führt dazu, dass zum Beispiel Herz-Kreislauf wackelige Kandidaten, die dann zum Beispiel schon vorher entsprechende Herz-Kreislauf-Schwächen hatten, die kollabieren natürlich als Erste.
1: Daher ist Flüssigkeit an heißen Tagen so wichtig. Im Schnitt 2-3 Liter. Nicht nur Wasser, sondern auch mal ein isotonisches Getränk oder eine Saftschorle, damit der Salz- und Elektrolythaushalt ausgeglichen bleibt. Besonders bei älteren Menschen und Kindern sollte da auf ausreichendes Trinken geachtet werden. Viel, viel entscheidender bei Hitze ist beim Menschen allerdings die gefühlte Temperatur, so Gunga.
2: Die sich zusammensetzt aus Strahlungstemperatur, Lufttemperatur, Windgeschwindigkeit und noch reflektierte Strahlung, also eine sehr komplizierte mathematische Formel, die das komplexe Geschehen im Klima da beschreibt.
1: Die Temperatur von zum Beispiel 28 Grad fühlt sich bei einer Luftfeuchtigkeit von 60% wesentlich heißer an als die auf dem Thermometer angezeigte Temperatur.
2: Wenn da 28 Grad in der Umgebung entschritten wäre, dann nimmt mit jedem Grad die körperliche Leistungsfähigkeit, wenn ich irgendwas machen will, nimmt um 15-20% ab.
1: Bei 30 Grad gefühlter Temperatur, also gerade mal 2 Grad mehr, sackt unsere Leistungsfähigkeit um ein Drittel bis fast die Hälfte ab. Deshalb ist es auch so wichtig, auf körperliche Anzeichen zu schauen, sagte der Kardiologe Amar Ujail vom Universitätsklinikum Hamburg-Eppendorf.
3: Alarmzeichen sind sicherlich so kognitive Einschränkungen, sodass man das Gefühl hat, man ist nicht mehr so ganz Herr seiner Sinne, sag ich jetzt mal, und vielleicht auch Stimmungsumbrüche. Dann natürlich, wenn man feststellt, dass der Puls unverhältnismäßig steigt.
1: Ein schneller Puls ist ein Zeichen für ein Defizit im Körper. Er versucht, die fehlende Flüssigkeit zu kompensieren. Weitere Anzeichen für Überhitzung, Kopfschmerzen, Tunnelblick, Schwindel und Übelkeit. Wer sich dann noch plötzlich kalt fühlt und Gänsehaut bekommt, sofort raus aus der Sonne, aus der Wärme. Und auf keinen Fall mit Eiswasser oder Eiswürfeln versuchen zu kühlen. Das belastet den Kreislauf doppelt. Erst muss er gegen die Hitze anarbeiten, dann gegen die plötzliche Eiseskälte. Stattdessen ein nasses Handtuch nehmen und zum Beispiel Wadenwickel machen.
0: Also nicht, dass sie das nicht schon mal gehört hat in ihrem Leben, aber man kann es doch immer noch mal sagen. Trinken, trinken, trinken an diesem heißen Wochenende.

0: Miss Red. Stück von den Kings of Convenience hier bei NR Kultur. 8:48 heute Mittag lernen Sie Schauspieler Vanya Müs kennen in NR Kultur à la carte. Er steht schon lange auf der Bühne, streng genommen schon seitdem er ein Kind gewesen ist. Heute arbeitet er vor allem fürs Fernsehen. An diesem Wochenende ist er in Hamburg in der Elbphilharmonie mit einem Live-Hörspiel. Ja, auch das macht er. Da geht's also an Peter und den Wolf ran. Also er ist nicht nur vor der Kamera oder auf der Bühne, sondern er liest auch und er engagiert sich zum Beispiel für die Umwelt. Er hat gerade beim Festival auf dem Platz in Niedersachsen eine Lesung gemacht in Sachen Umwelt. Auch bei Dreharbeiten zum Beispiel achtet Vanya Müs auf Nachhaltigkeit.
1: Es gibt einen Unterschied zwischen achtsam sein und Bewusstsein schaffen und so dogmatisch zu sein, dass das eigene Leben und das Leben der anderen um einen herum schwierig wird. Ich habe beides schon erlebt und ich finde, so der Mittelweg macht es, dass man versucht, wirklich zu tun, was man kann, auf Palmöl zu verzichten als ein Beispiel, aufs Autofahren, wenn es irgendwie geht, und aufs Fliegen zu verzichten. Anderes Beispiel, das sind sozusagen die einfachen kleinen Dinge, die man jetzt alltäglich machen kann. Wichtig ist, Bewusstsein selber zu haben und weiterzugeben an die Kinder und an die Leute um einen rum, ohne jetzt die dogmatische Keule rauszuholen. Nur dann, glaube ich, können wir das schaffen, weil sonst verlieren wir die Leute, die sagen, ja, also das ist mir zu viel. Guckt euch doch mal die Milliardäre an mit ihren dicken Schiffen, da muss man was machen. Wir müssen alle was machen und die Milliardäre sollen auch ihre Schiffe im Hafen lassen.
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Mit der Solariana von Joaquin Rodrigo geht dieser Morgen so langsam in einen Vormittag über. Denselbigen verbringen Sie gleich mit Friederike Westerhaus. Ich bin Keno Bergholz und wünsche Ihnen ein gutes und schönes und nicht zu heißes Wochenende.

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1: Um 10 Uhr mit Michael Hafke. Im Prozess um den Anschlag auf den Magdeburger Weihnachtsmarkt gibt es jetzt ein Urteil. Das Landgericht Magdeburg hat eine lebenslange Gefängnisstrafe verhängt. Aus der NDR Nachrichtenredaktion Laura Jahnke.
2: Das Gericht hat auch die besondere Schwere der Schuld festgestellt. Das bedeutet, dass eine Entlassung aus der Haft nach 15 Jahren in der Regel nicht möglich ist. Über eine anschließende Sicherungsverwahrung, wie von der Generalstaatsanwaltschaft gefordert, wird am Ende der regulären Haft entschieden. Der Mann war im Dezember 2024 mit dem Auto mitten über den belebten Weihnachtsmarkt gefahren. 5 Frauen und ein Junge wurden getötet, mehr als 300 weitere Menschen verletzt. Während des monatelangen Prozesses hatte der Angeklagte keine Reue gezeigt. Er hatte zwar eingeräumt, einen Angriff geplant und das Auto gefahren zu haben, zugleich bestritt er aber, Menschen gezielt überfahren zu haben. Der 51-Jährige stammt aus Saudi-Arabien und hatte bis zur Tat als Psychiater im Maßregelvollzug für psychisch kranke Straftäter gearbeitet.
1: In Norddeutschland steuert die Hitzewelle dem Höhepunkt entgegen. Besonders betroffen ist Niedersachsen. Die Region Hannover hat eine Hotline eingerichtet mit Tipps zum Gesundheits- und Hitzeschutz. In der Stadt stehen 20 Trinkwasserbrunnen bereit. Aus Hannover, Julia Willkomm.
3: In Laatzen wurden 2 Trinkwasseranhänger aufgebaut, damit Passanten dort kostenlos ihre Trinkflaschen auffüllen können. Auch Burgdorf ist vorbereitet. Zum Schützenfestwochenende will man in der Innenstadt und entlang des Umzugsweges ausreichend Wasser bereitstellen. Auch die Bergwacht im Harz warnt vor den Risiken bei Wanderungen in der Sommerhitze. Viele Menschen unterschätzten die Belastung infolge hoher Temperaturen oder trinken zu wenig. Viele Arbeitgeber in Niedersachsen kommen ihren Leuten entgegen. Gerade harte körperliche Arbeiten wie bei der Müllabfuhr oder auf Baustellen werden in die frühen Morgen- oder späten Abendstunden verlegt. Manche Freibäder überlegen, länger zu öffnen. Die Bahn kommt Fahrgästen entgegen. Wer seine Reise unter diesen Umständen nicht antreten möchte, bekommt sein Geld zurück.
1: Mehr Infos zur Hitzewelle in Norddeutschland gibt es auf ndr.de. Der Brand auf dem ehemaligen Truppenübungsplatz bei Neustrelitz ist doch noch nicht vollständig gelöscht. Die Feuerwehr hat bei Kontrollfahrten am Morgen neue Brandherde entdeckt. Auch eine Drohne hat das Gelände überflogen. Aus Neubrandenburg, Frank Schwarz.
4: Der Rauch deutet zweifelsfrei auf weiteres Feuer hin, sagte ein Feuerwehrmann aus der Einsatzleitung. Im Norden der 120 Hektar großen Fläche müssen weitere Kräfte, unter anderem aus Neubrandenburg, eingesetzt werden. Gleich in der Nähe grenzt eine ICE-Strecke an das betroffene Gebiet. Das Wasser aus dem Langheger See soll nun genutzt werden, um das Feuer schnell zu bekämpfen. Alle warten auf die Drohnenbilder. Wenn die ausgewertet sind, kann die Feuerwehr gezielt gegen das Feuer vorgehen.
1: Die Kommunen können künftig vor allem bei Sozialausgaben auf finanzielle Entlastung hoffen. Bund und Länder haben sich auf Folgendes geeinigt. Der Bund trägt 80% der Kosten, die Städte und Gemeinden durch neue Bundesgesetze entstehen. Aus Berlin, Dagmar Pepping.
5: Die Länder seien mit dem Ergebnis sehr zufrieden, sagt der Vorsitzende der Ministerpräsidentenkonferenz, der rheinland-pfälzische Regierungschef Schnieder.
6: Nach derzeitigem Stand könnten wir im ersten Jahr rund 3 Milliarden Euro bei den Kommunen sparen. Das ist schon eine ganz große Hausnummer und deswegen bin ich auch so dankbar, dass wir das gestern geschafft haben.
5: Sagte der CDU-Politiker im gemeinsamen Morgenmagazin von ARD und ZDF. Niedersachsens Ministerpräsident Lies von der SPD hatte die erzielte Einigung nach dem Treffen im Kanzleramt als fairen Ausgleich bezeichnet.
1: Männer aus der Ukraine sollen nicht mehr so einfach Zuflucht in Deutschland und anderen EU-Staaten finden. Das hat die EU-Kommission vorgeschlagen. Sie will, dass ukrainische Männer im wehrfähigen Alter keinen automatischen Anspruch mehr auf Schutz haben. Damit könnten die Männer sich also einem Einsatz bei der Verteidigung gegen Russland schwerer entziehen. Laut Kommission soll das die Verteidigungsfähigkeit der Ukraine sicherstellen. In dem Land gibt es für 23- bis 60-Jährige seit Beginn des russischen Angriffskrieges Ausreiseverbote. Bei der Fußball-WM hat Deutschland sein letztes Gruppenspiel verloren mit 1:2 gegen Ecuador. Das deutsche Team stand aber schon vorher als Gruppensieger fest und steigt am Montag in die K.O.-Runde ein. Der Gegner steht noch nicht fest. Und das waren die Nachrichten. Das Wetter in Norddeutschland. Es gibt meist viel Sonne, es ist heiß, bei Werten zwischen 26 Grad auf Fehmarn und bis 38 Grad in Bramsche. Morgen dann erst wieder viel Sonne, dann kommen von Nordwesten her einzelne teils kräftige Schauer und Gewitter. Es ist schwül, Höchstwerte 26 bis 39 Grad. Am Sonntag dann wieder oft schwül, neben Sonne auch gebietsweise Schauer und Gewitter und 24 bis 37. Und am Montag ist es verbreitet wechselhaft und es wird etwas kühler bei 21 bis knapp 30 Grad. Es ist 10.05 Uhr.
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7: Hallo, schönen guten Morgen. Ja, es kommt auch nicht so oft vor, dass ich mir überlege, ob ich zum Frühstück Eis esse. Ich habe es mir dann verkniffen, aber es ist schon knackig draußen, muss ich sagen. Wir haben hier auf jeden Fall die Musik, den Soundtrack zu diesem Wetter und starten mit der Fantasia von Henry Purcell, die Lautenkompanie.

Die Lautenkompanie mit Wolfgang Katschner und der Fantasia von Henry Purcell. Und jetzt hören wir den Finn Olli Mustonen am Klavier mit dem Largo aus dem ersten Klavierkonzert von Ludwig van Beethoven. Vom Klavier aus leitet er selber die Tapiola Sinfonietta.

0: Olli Mustonen wurde begleitet von der Tapiola Sinfonietta im Largo aus dem ersten Klavierkonzert von Ludwig van Beethoven.
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0: Wir haben mal wieder viel Beschwer. Kochend heiß ist es da draußen und die Bahn wird nicht fit. Sind wir untergangsreif? Ulrich Kühn hält dagegen mit Kultur.
2: Okay, es ist wirklich, wirklich heiß. Da wird das Hirn schon mal in Mitleidenschaft gezogen. Das muss man allen zugutehalten. Trotzdem, geliebtes Deutschland, wo ist dein kühler Kopf geblieben? Warum ist er jetzt immer hochrot, auch an weniger heißen Tagen? Du willst doch wohl nicht das Denken verlernen? Vielleicht ja doch. Differenzieren macht Arbeit. Es ist bequemer und schafft auch Luft, Empörung und Entrüstung zu äußern, um aus Empörung und Entrüstung radikale Schlüsse zu ziehen. Zugegeben, die Deutsche Bahn macht uns schon mürbe. Kein Vielfahrer wird das leugnen. Mein eigener Anekdotenschatz ebenso unglaublicher wie wahrer Bahngeschichten reicht inzwischen für 3 Stunden Abendunterhaltung. Aber muss man aus den immensen und immens ärgerlichen Schwierigkeiten bei der Deutschen Bahn, aus ihrem Stuttgarter Permanentscheitern, aus ihrer Generalpanne in dieser Woche, wirklich den Untergang Deutschlands herleiten? Muss man aus politischer Fehlsteuerung, mutmaßlich jahrelang unzureichender Konzernführung und weiteren Infrastrukturkatastrophen, marode Rheinbrücken inbegriffen, den Schluss ziehen, unser schönes Land habe insgesamt total abgewirtschaftet und sei reif für die Klapse? Können wir das Denken nicht mehr besser? Also eine Spur sachlicher? Okay, da ist die Hitze. Aber die ist ja schon das nächste Beispiel. Während die einen mit dem Realitätsverweigerungsmantra »Früher war es auch warm, es wurde nur nicht so dramatisiert« herumonkeln, als wäre jeder Hinweis auf den bedrohlichen Klimawandel nur links woker Popanz, greifen andere zu steilkurvenartigem Gegenvokabular. »Hitze ist ein Massenmörder«, lesen wir im Spiegel. Ja, muss das sein? Kann man nicht davor warnen, die sehr reale Gefahr zu unterschätzen, die eine derart überbordende Hitze bedeutet, ohne sie zum personalisierten Monsterkriminellen zu stilisieren? Geht's jetzt nur noch mit marktschreierischer Maximalrhetorik? Das führt doch eher zur Abwehr, Abstumpfung und immer noch weiterer Emotionalisierung. An Emotionen herrscht aber kein Mangel. Das durchaus wahre Lied, sie würden überall unterdrückt, diese Emotionen, ist doch längst erhört worden in unserer durchpsychologisierten Gesellschaft. Jetzt ist mal die zweite Strophe fällig. Vergesst bei aller Achtsamkeit für eure Gefühle das gute alte Denken nicht. Melodievorschläge sind herzlich willkommen. Melodien sind wichtig, denn sie sind Musik. Und Musik ist Kultur. Ja, ich wage es und bringe auch noch die Kultur ins Spiel. Liebe, geliebte Kultur, du hast gerade eine Riesenchance. Du kannst nämlich spielerisch vorleben, wie es besser gehen könnte. Du kannst die Fantasie entfesseln, du kannst Gedanken, auch wilde, mit großen Emotionen verbinden. Du kannst Gefühle ansprechen und derart zum Schwingen bringen, dass sie ein Denken inspirieren, das in die Wirklichkeit zurückstrahlt. Dafür musst du aber bei dir sein, Kultur. Du musst wissen, wer du bist, und du musst wissen, was du nicht bist. Du bist so unvergleichlich frei. Du bist aber keine Kanzel und du bist kein Aktivistenclub. Und erst recht und vor allem bist du kein spießiger Heimatverein für provinziell-patriotische Nabelschau, wie es dir eine Partei in Sachsen-Anhalt im Umfragenhöheflug gerade abverlangen will. Du bist frei für uns alle, Kultur. Hör also bitte damit auf, unbequeme Menschen auszuladen, und fang bitte erst gar nicht damit an, ganze Menschengruppen auszuschließen. Sei selbstbewusst, sei mutig, sei frei. Und lass dich nicht anstecken von einer unguten Emotionalisierungshitze, die das Hirn zum Abschalten bringt. Du kannst ja Herz und Hirn gemeinsam so in Fahrt bringen, wie kein ICE der Welt jemals fahren wird. Das ist deine Chance. Es ist in diesen Tagen sogar deine Aufgabe, der du dich in aller Freiheit stellen solltest.
0: Und diese Gedanken von Ulrich Kühn, die finden Sie auch im Netz ndr.de/kultur und in ARD Sounds.

Das Scherzo aus dem zweiten Streichquartett von Alexander Borodin mit ihm Musici de Montréal in der Streichorchesterfassung. Igor Strawinsky, der Name, der sagt Ihnen natürlich was, aber wie ist es mit Leokadia Kasperowa? Die war die Klavierlehrerin von Igor Strawinsky, hat also seinen Funken der Begeisterung für die Musik weiter gestärkt. Sie war Pianistin und Komponistin und auch Gastgeberin eines musikalischen Salons. Und in denen können wir uns jetzt eingeladen fühlen, wenn wir das Finale aus ihrer Hamoll-Symphonie hören.

0: Das Rundfunksymphonieorchester Berlin haben wir da gehört. Unter Anna Skrileva mit dem Finale aus der H-Moll-Symphonie von Leokadia Kasperowa.
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0: Masken spielen in der Kunst schon immer eine große Rolle. Persona hießen die Masken im antiken Theater und auch im Karneval sind sie ja bis heute präsent. Sie symbolisieren ein Spiel mit Identitäten. Der irische Dichter William Butler Yeats, Literaturnobelpreisträger von 1923, hat ein Gedicht mit dem Titel Die Maske geschrieben. Bibiana Beglau liest es in der Übersetzung von Christa Schünke.
2: Nimm ab die Maske glühend von Gold, mit Augen von Smaragd darin. Nein, Liebster, du hast ja doch wissen gewollt, ob's Herzen gibt, die wild und weise sind und doch nicht kalt. Ich wollt nur sehen, was ist und wirklich gilt, sei's Liebe, Täuschung oder Hass. Nur von der Maske ist dein Geist erfüllt, sie hat dein Herz erregt, du sahst nicht das, was sie verhüllt. Bist du nicht meine Feindin, sage mir, und bin ich dir noch teuer? Ach, Liebster, lass uns schweigen hier. Was macht das schon? Zählt nicht allein das Feuer in mir, in dir?

von Musik von Johann Sebastian Bach hat sich Arash Safarian zu dieser Musik inspirieren lassen, zu diesem Konzert Nummer 1. Sebastian Knauer war das mit dem Zürcher Kammerorchester zu hören auf dem Album Über Bach. Anthony Holstedt jetzt bei uns hier auf NDR Kultur mit der Hannover Band und dem D-Dur-Konzert von Michael Haydn.

Ihre Stimme ist unverwechselbar. Maria Callas war das als Carmen mit der Habanera in der Oper von Georges Bizet. Begleitet wurde sie vom Orchestre National de la Radiodiffusion Française. Und bis zu den Nachrichten hören wir jetzt noch Musik von Max Bruch.

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1: Um 11 Uhr mit Michael Hafke. Volkswagen plant nach übereinstimmenden Medienberichten einen deutlich größeren Stellenabbau als bisher bekannt. Danach will der Autobauer aus Niedersachsen weltweit offenbar 100.000 von aktuell knapp 660.000 Arbeitsplätzen streichen und damit doppelt so viele Stellen wie zuletzt geplant. Unklar ist noch, wie sich die Zahl zusammensetzt. Zudem könnte der Konzern den Berichten zufolge mittelfristig 4 Standorte schließen. Dabei soll es sich um die Werke in Hannover, Emden und Zwickau sowie dem Audi-Standort Neckarsulm handeln. Der Attentäter vom Magdeburger Weihnachtsmarkt muss lebenslang in Haft. Das hat das Magdeburger Landgericht entschieden. Der 51-jährige Angeklagte hatte bei einer Amokfahrt im Dezember 2024 6 Menschen getötet. Mehr als 300 wurden verletzt. Aus Magdeburg, Max Hensch.
2: Das Urteil wird die Toten nicht zurückbringen. Das sagte eine Lehrerin, die auf dem Magdeburger Weihnachtsmarkt von dem SUV erfasst und schwer verletzt wurde vor dem letzten Prozesstag. Bis heute ist sie krankgeschrieben und kämpft wie viele andere mit den psychischen Folgen. Die Lehrerin trat als eine der mehr als 200 betroffenen Nebenkläger auf. Deren Forderung, dass Taleb A. nie mehr in Freiheit kommen soll, kam die Kammer heute zum Teil nach. Unter anderem wurde er wegen Mord in 6 und versuchtem Mord in 206 Fällen verurteilt. Dazu eine besondere Schwere der Schuld. Der Täter selbst hatte im Prozess keine Reue gezeigt, sogar weitere Angriffe angedroht. Taleb A. wird wohl über Jahrzehnte ins Gefängnis kommen. Eine Sicherungsverwahrung für den Anschluss ist zunächst vorbehalten, wenn das Urteil von Magdeburg rechtskräftig wird. Im Prozess war Taleb A.'s Ausführungen über Stunden und aus Sicht der Betroffenen auch zu viel Raum gegeben worden. Damit will die Kammer einer Revision vorbeugen.
1: Verkehrsprojekte sollen beschleunigt werden. Das sieht ein Gesetz vor, dem der Bundestag jetzt zugestimmt hat. Der Bau von Autobahnen, Schienen und Wasserwegen soll damit einfacher werden, laut Verkehrsminister Schnieder, durch Bürokratieabbau und mehr Digitalisierung. Aus Berlin, Jakob Mayer.
3: Dafür will die schwarz-rote Bundesregierung Planungs- und Genehmigungsverfahren vereinfachen, etwa durch einheitliche Standards oder indem Doppelverfahren abgeschafft und mehr digital erledigt wird. Das soll Verfahrensschritte um bis zu ein Drittel verkürzen. Deutschland habe seine Verkehrsinfrastruktur viel zu lange vernachlässigt und zu wenig investiert, erklärte Schnieder in der Debatte. Es brauche dringend mehr Tempo beim Sanieren, beim Aufbau und Ausbau. Bei Eingriffen in die Natur kann künftig statt Ausgleichsmaßnahmen ein Ersatzgeld gezahlt werden. Die Grünen-Abgeordnete Svanche Henrike Michaelsen nannte das Vorhaben für die Natur desaströs. Jorit Bosch von den Linken sprach von modernem Ablasshandel. Nach Ansicht des AfD-Abgeordneten Wolfgang Wiele löst das Gesetz nicht die wirklichen Probleme und setzt falsche Prioritäten.
1: In Norddeutschland steuert die Hitzewelle dem Höhepunkt entgegen. Besonders betroffen ist Niedersachsen. Die Region Hannover hat eine Hotline eingerichtet mit Tipps zum Gesundheits- und Hitzeschutz. In der Stadt stehen 20 Trinkwasserbrunnen bereit. Aus Hannover, Julia Willkomm.
4: In Laatzen wurden 2 Trinkwasseranhänger aufgebaut, damit Passanten dort kostenlos ihre Trinkflaschen auffüllen können. Auch Burgdorf ist vorbereitet. Zum Schützenfestwochenende will man in der Innenstadt und entlang des Umzugsweges ausreichend Wasser bereitstellen. Auch die Bergwacht im Harz warnt vor den Risiken bei Wanderungen in der Sommerhitze. Viele Menschen unterschätzten die Belastung infolge hoher Temperaturen oder trinken zu wenig. Viele Arbeitgeber in Niedersachsen kommen ihren Leuten entgegen. Gerade harte körperliche Arbeiten wie bei der Müllabfuhr oder auf Baustellen werden in die frühen Morgen- oder späten Abendstunden verlegt. Manche Freibäder überlegen, länger zu öffnen. Die Bahn kommt Fahrgästen entgegen. Wer seine Reise unter diesen Umständen nicht antreten möchte, bekommt sein Geld zurück.
1: Mehr Infos zur Hitzewelle gibt es auf ndr.de. Neuartige Drogen sind weltweit ein immer größeres Problem. Das geht aus dem heute vorgestellten Weltdrogenbericht der UNO hervor. Die zuständige Direktorin sagte, die Produzenten arbeiteten beharrlich an der Erfindung neuer synthetischer Stoffe, um Vorschriften zu umgehen oder den Fund der Drogen zu verhindern. Im Berichtsjahr 2024 seien 5-mal mehr Drogenarten sichergestellt worden als noch 4 Jahre zuvor, hieß es. 118 dieser Substanzen seien erstmals im Umlauf gefunden worden. Und das waren die Nachrichten. Das Wetter in Norddeutschland gibt meistens viel Sonne. Es ist heiß bei Werten zwischen 26 Grad auf Fehmarn und bis 38 Grad in Bramsche. Morgen dann erst wieder viel Sonne. Von Nordwesten her kommen einzelne teils kräftige Schauer und Gewitter. Es ist schwül bei Werten von 26 bis 39 Grad. Und am Sonntag ist es schwül. Dazu gibt es Sonne und gebietsweise Schauer und Gewitter und 24 bis 37. Und auch am Montag ist es verbreitet wechselhaft. Es wird etwas kühler, 21 bis knapp 30 Grad. Es ist 11:05 Uhr.
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5: Schön, dass Sie dabei sind. Und ich freue mich schon auf Besuch. Die Sopranistin Juliet Fraser wird gleich im Studio sein. Sie tritt in diesen Tagen in Hamburg auf beim Stimme X Festival. Und ja, dieser Klarinettist Andreas Ottensamer, der freut sich jetzt vielleicht, dass dieser Satz nur poco presto, ein bisschen presto überschrieben ist bei diesen Temperaturen. Also nicht ganz so schnell im Klarinettenkonzert von Johann Stamitz mit der Kammerakademie Potsdam.

Johann Stamitz hat dieses Klarinettenkonzert in B-Dur geschrieben. Der dritte Satz Poco Presto mit Andreas Ottensamer und der Kammerakademie Potsdam. Ausreichend Wasser mitnehmen und am besten nur 100 Milliliter Sonnencreme, so steht's auf der Homepage der Waldbühne, betrifft den Saisonabschluss der Berliner Philharmoniker. Morgen Abend um 20.15 Uhr. Temperaturen um die 41 Grad werden erwartet. Das stellt natürlich die Veranstalter auch vor besondere Herausforderungen. Die Bühne liegt halbwegs im Schatten, aber man hat auch mit der Kleiderordnung des Orchesters auf diese sommerlichen Temperaturen reagiert. Die Herren, die spielen ohne Jackett in schwarzen Oberhemden, die dürfen sie auch hochkrempeln und die Damen brauchen auch keine langärmeligen Oberteile zu haben, sondern es reicht, wenn sie bis zum Ellenbogen reichen. Musikalisch gibt's ein Arienprogramm mit Jonas Kaufmann und am Pult Chefdirigent Kirill Petrenko. Die Berliner Philharmoniker, die hören wir jetzt unter Nikolaus Hanonkur. Seid umschlungen, Millionen von Johann Strauss.

0: Die Berliner Philharmoniker unter Nicolaus Harnoncourt, seit umschlungen Millionen der Walzer von Johann Strauss hier bei NDR Kultur. Wie steht's eigentlich um das Genre der Oper und ums Musiktheater? Was macht sie zukunftsfähig? Fragen, die das Stimme X Festival in Hamburg stellt. Zum dritten Mal findet's jetzt im Lichthof und an weiteren Orten statt. Und es kommt direkt mit Antworten. Unter dem Motto Play, Provoke, Explore soll Musiktheater neu erlebt werden mit ungewöhnlichen Formaten. Und mit dabei ist auch die erfolgreiche britische Sopranistin Juliet Fraser. Sie hat sich vor allem als Sängerin von zeitgenössischer Musik einen Namen gemacht und in Hamburg bringt sie ihr Programm Plans for Future Operas auf die Bühne. Und Juliet Fraser ist jetzt bei mir im Studio. Hi, Juliet. So nice that you're here.
1: Thank you. Thank you for having me.
0: Wonderful that you take the time. I mean, the whole topic of the festival is pretty big. But what is your personal answer? What do you think is the most demanding challenges of music theater right now? Was sind im Moment die größten Herausforderungen, die das Musiktheater vor sich hat?
1: Well, I think the great strength is that there's no shortage of ideas. To start with the positive, I think there are so many people making very interesting work, in fact, pushing music theater forward in very many different directions. And I think the challenge is probably the usual structural ones for the arts. In simplest terms, money. Mm-hmm. Money and the structural support to present all of these ideas.
0: Ja, also sie sagt, es gibt eigentlich keinen Mangel an Ideen und es gibt viele, viele Leute, die das Musiktheater in neuen Richtungen denken, auch Sachen auf die Bühne bringen, die interessant sind. Aber ja, das größte Problem ist die Unterstützung, das Geld. Damit muss sich auch diese Kunstform auseinandersetzen. You are presenting your piece Plans for Future Opera, yes, in Hamburg. It's a piece that you created with Øyvind Torvund and Mark Knoop. Du zeigst das Stück Plans for Future Opera in Hamburg. Das ist gestaltet mit Øyvind Torvund und dem Musiker Mark Knoop. What's the idea? Was ist die Idee des Stücks?
1: Well, first of all, I should say it's not really my piece. It's a piece created by Øyvind for me and Mark. So I'm the singer. Mark is traditionally the pianist, though in this piece, in fact, he plays the real piano. He plays also a keyboard. He triggers the projected drawings that Øyvind has made, and he triggers the sound samples. So he's the sort of hero of the piece, in fact.
0: Ja, also Mark Knoop ist eigentlich der Held des Stücks. Der spielt nämlich nicht nur Klavier und Keyboard, sondern löst auch die ganzen Zeichnungen aus, die Projektionen, die elektronischen Zuspiele. Und das Stück wurde eben für sie geschrieben von Øyvind Torvund. And it's a very... there is so much fantasy in the piece. Es ist ganz, ganz viel Fantasie in dem Stück.
1: Yes, that's absolutely right. It's called Plans for Future Operas, and I think we have maybe 14 potential future operas, if you like. And there's so much fantasy in it, exactly. So there's one opera where we're duetting with the birds. There's another opera where we're duetting with the traffic. He imagines that the traffic is stuck on the highway, and so the sounds are taken from the car horns. There's some sound installation on the beach with a huge speakers and a line along the beach, and through the speakers is coming the sounds of recorded waves, which are working with the sounds of the real waves. There's a very beautiful one duetting with a lost loved one, mm-hmm, from the other world. So all of these tiny fragments, little sketches of potential operas that he's imagined.
0: Es sind also eigentlich so kleine Schnipsel, kleine Ausschnitte, 14 verschiedene potenzielle Zukunftsopern, Fantasien, wie das aussehen könnte. Beispielsweise ein Duett mit Vögeln oder auch eins mit Autohupen. Dann gibt es eine Szene, wo Lautsprecher an einem Strand aufgebaut sind und sozusagen in einen Dialog gehen mit den Wellen, in dem über die Lautsprecher dann aufgenommene Wellen zurückgespielt werden, und auch ein Duett eines Liebenden mit einem Verstorbenen oder einer Verstorbenen. Also es sind auch schon existenzielle Themen, die da aufgeworfen werden. Es ist nicht einfach nur lustig oder crazy. It's nicht, it's not just funny, it's existential, it's not, topics, right?
1: It really has a bit of everything, and I think that's one of the beautiful things about the piece, or the audience tells us this, that there's a real sort of journey. In fact, it begins sort of inviting people into the space to settle with us. I won't give away too many of the secrets. But it's really a journey of, it's a short hour, but the whole thing is, as you say, a sort of a fantasy journey through many different themes, some funny, some really quite funny, and some more touching, I think, some more

0: das aussehen?
1: Yes, I think that's exactly right. And a lot of people tell us that they have the sensation in a way that the opera, the miniature, you know, the opera that he's proposing, any of the future operas, in a way they take place in their imagination. Mm-hmm. It's not as if we on stage are acting out this right. whole opera, but this combination of his little sketches, the visual sketches and the music, it somehow invites the whole opera to take place in their imaginations. It's very clever.
0: Also es kann auch so sein, dass das Publikum es so erlebt, dass es eigentlich sich sehr stark im Kopf abspielt, dass da dann die eigentliche Oper, das eigentliche Musiktheater stattfindet und dass auf der Bühne im Grunde nur der Anstoß ist, der Impuls ist, um dann weiter in seinem Kopf darüber nachzusinnen. Wir verschaffen uns mal einen ganz kleinen Eindruck aus diesem Stück. Einmal Good Friends with the Bird, also Freund mit dem Vogel, dann eine Levitation-Opera, bei der man auf den dazu projizierten Zeichnungen sieht, wie die Mitglieder des Publikums sozusagen durch den Raum schweben zur Musik. Und dann ja ein sehr witziger kleiner Ausschnitt, eine Zusammenarbeit eines Monsters mit der Sopranistin.

0: with extreme, nothing to me feels unsafe. I don't do something that feels unsafe. But the human voice has forever had a capacity to whisper or to scream or to groan. You know, in terms of human expression, we have always used these sounds. It's just that they weren't in music for a certain period of time. And now they're back in it, which I'm pretty happy about.
1: Also die Stimme, die menschliche Stimme konnte immer schon wispern, flüstern. Sie konnte immer schon schreien. Das hat über lange Zeit nicht in der Musik stattgefunden. Jetzt ist es wieder zurück in der zeitgenössischen Musik. Und was es braucht, sagt sie, ist ein Vertrauen in den Körper und auch die eigenen Grenzen zu kennen, sich dann nicht zu übernehmen. Aber sie hat keine Angst vor Extremen. Das reizt sie eher, immer in der Verbindung mit dem eigenen Körper. Die britische Sopranistin Juliet Fraser, thank you so much.
0: Thank you.
1: Plans for Future Operas ist im Lichthof in Hamburg zu erleben. Morgen um 18 Uhr und am Sonntag um 11 Uhr im Rahmen des Stimme X Festivals. Das hat gestern begonnen, geht bis Sonntag. Die Tickets sind übrigens zum Give What You Want Prinzip. Das heißt also, man kann selber wählen, wie viel man bezahlen möchte. Und hier ist jetzt nochmal Juliet Fraser mit einem Ausschnitt aus Skin. Das hat Rebecca Saunders 2016 für sie geschrieben.

Ein kleiner Eindruck ist das gewesen aus Skin von Rebecca Saunders mit der Sopranistin Juliet Fraser hier bei NDR Kultur. Und jetzt hören wir Musik von Grace Williams.

Kinderreime liegen diesem Stück zugrunde. Die Fantasia und Welsh Nursery Tunes von Grace Williams. Andrew Penny leitete die Royal Ballet Sinfonia. Und hier ist der vierte slawische Tanz von Antonín Dvořák. Nehme ich ja, wir tritt ans Pult des Royal Scottish National Orchestra.

0: Neeme Järvi und das Royal Scottish National Orchestra, der vierte slawische Tanz von Antonín Dvořák. Vanja Müs, der steht seit 2014 für Ein Fall für zwei vor der Kamera. Er mag Krimis, sagt er, die Serie, seinen Filmpartner Antoine Monod und natürlich seine Figur.
1: Das sind zwei alte Freunde, die jetzt zusammenarbeiten. Der Benjamin Hornberg, der von Antoine gespielt wird, und mein Leo Oswald. Das sind alte Schulfreunde, die jetzt sich gegenseitig helfen und ihren Mandanten helfen. Was mich daran gereizt hat, ist, dass diese Figur ein Straßenköter ist, der manchmal schneller handelt, als er denkt. Und das ist das Gegenteil von mir. Ich denke oft viel zu lange und viel zu viel. Und das zu spielen macht einfach große Freude. Ja.
0: Mit Antoine Monod geht Vanja Müs auch in den kommenden Monaten auf Tour mit dem Live-Hörspiel Pater Brown. Morgen ist er in der Elbphilharmonie mit Peter und der Wolf. Und mehr über die Faszination von Vanja Müs für Wort, Musik und Krimis erfahren Sie heute bei NDR Kultur à la carte ab 13 Uhr. Da ist er im Gespräch mit meiner Kollegin Katja Weise.

0: Stimmungsvolle Miniaturen sind das, die charakteristischen Impressionen von Jean Sibelius. Daraus war das die Dorfkirche und am Flügel saß eine, die seit früher Kindheit mit der Musik von Sibelius vertraut ist, die finnische Pianistin Tuija Hakila.
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2: Um 12 Uhr mit Astrid Fietz. Volkswagen steht offenbar vor einem weiteren massiven Jobabbau. Nach NDR-Informationen plant der Autokonzern, bis zu 100.000 Arbeitsplätze weltweit zu streichen. Zuvor hatte das Manager-Magazin berichtet. Aus der NDR-Nachrichtenredaktion Constanze Simidey.
3: In Deutschland könnten 4 Werke schließen. Hannover und Emden im Norden, Zwickau in Sachsen und das Audi-Werk Neckarsulm in Baden-Württemberg. Demnach hat der Vorstand gestern über die Pläne beraten. Die Gewerkschaften zeigten sich überrascht von dem Bericht. In einer gemeinsamen Mitteilung erklärten die VW-Betriebsratsvorsitzende Cavallo und die IG Metall-Chefin Benner, jegliche Angriffe auf das VW-Gesetz, auf die Volkswagen-Standorte sowie die betriebliche Mitbestimmung seien unverantwortliche Drohungen. Volkswagen steckt in der Krise. Das Unternehmen hatte schon angekündigt, bis 2030 weltweit 50.000 Stellen abzubauen. Mit der IG Metall wurde für die deutschen Standorte eine Beschäftigungssicherung vereinbart, die bis mindestens 2030 gilt.
2: Das Landgericht Magdeburg hat im Fall des Anschlags auf den Weihnachtsmarkt der Stadt vor 1,5 Jahren entschieden. Es verurteilte den 51-jährigen Angeklagten unter anderem wegen 6-fachen Mordes zu lebenslanger Haft und stellte die besondere Schwere der Schuld fest. Im Dezember 2024 war der Mann mit einem Mietwagen in Magdeburg über den Weihnachtsmarkt gefahren. Ein 9-jähriger Junge und 5 Frauen starben, mehr als 300 Menschen wurden verletzt. Verkehrsprojekte in Deutschland sollen beschleunigt werden. Dazu hat der Bundestag ein Gesetz aus dem Bundesverkehrsministerium verabschiedet. Es sieht vor, dass Planung und Genehmigung für den Bau von Autobahnen, Schienen und Wasserwegen vereinfacht werden. Aus Berlin Jan Zimmermann.
4: 4 Monate intensive Beratungen und mehr als 200 Änderungen am ursprünglichen Gesetzentwurf. So lange hat es gedauert, bis sich die schwarz-rote Koalition auf das Infrastruktur-Zukunftsgesetz einigen konnte. Es soll dafür sorgen, dass Straßen, Brücken, Bahnstrecken, Wasserwege oder sogar Flughäfen schneller geplant und gebaut werden. Dazu werden Verfahren vereinfacht, Doppelprüfungen gestrichen, Abläufe digitalisiert. Zentrale Verkehrsprojekte werden künftig als Vorhaben des überragenden öffentlichen Interesses eingestuft. Dadurch sollen Behörden und Gerichte diese Vorhaben priorisieren und schneller genehmigen. Oppositionspolitiker und Umweltschützer üben Kritik. Der Natur- und Umweltschutz wird ihrer Ansicht nach ins Abseits gedrängt. Damit das nicht passiert, arbeitet das Umweltministerium an einem Gesetz, das als eine Art Gegengewicht verstanden werden kann. Mit ihm sollen beispielsweise Naturschutzflächen und Wälder besser vor Bauprojekten geschützt werden.
2: Die Hitze in Norddeutschland steuert auf ihren Höhepunkt zu. Auch für heute hat der Deutsche Wetterdienst Hitzewarnungen herausgegeben. Aus der NDR-Nachrichtenredaktion Aline Braun.
5: Vor allem Niedersachsen ist betroffen. Im Süden und Westen warnt der Deutsche Wetterdienst sogar vor extremer Hitze. Einige Schulen geben Hitze frei, manche weiterführenden Schulen schränken den Unterricht ein. Auch in Hamburg und Schleswig-Holstein ist es an einigen Schulen den Eltern überlassen, ob die Kinder zum Unterricht kommen. Die Krankenhäuser bereiten sich auf mehr Patienten in den Notaufnahmen vor. Besonders Kreislauf Probleme und Hitzeschläge häufen sich. Deshalb wurden vielerorts Sportveranstaltungen, Reitturniere und Events abgesagt, sowie in Hamburg die große Parade der Harley Days und der Halbmarathon oder die Jugendsportspiele in Neubrandenburg.
2: Die Bundesanwaltschaft hat in Thüringen 2 mutmaßliche Unterstützer der rechtsextremistischen Terrorgruppe Letzte Verteidigungswelle festnehmen lassen. Die beiden Jugendlichen wollten der Behörde zufolge mit Komplizen eine Asylbewerberunterkunft im Landkreis Altenburger Land in Brand setzen. Ihnen wird unter anderem versuchter Mord vorgeworfen. Sie hatten Fenster des Gebäudes eingeschlagen und versucht, Pyrotechnik in das Innere des Gebäudes zu schießen. Ein Feuer war aber nicht ausgebrochen. Die offizielle Zahl der Wohnungslosen in Deutschland ist leicht zurückgegangen. Wie das Statistische Bundesamt mitteilte, waren Ende Januar knapp 453.000 Menschen ohne Wohnung. Im Vergleich zum Vorjahr entspricht das einem Rückgang von 5%. Die große Mehrheit der registrierten Wohnungslosen hat keine deutsche Staatsangehörigkeit. Der Anteil liegt bei 85%. Das Durchschnittsalter beträgt etwa 31 Jahre. Das waren die Nachrichten. Das Wetter in Norddeutschland. Sonnig und heiß bei 26 bis 38 Grad. Morgen viel Sonne, später vor Nordwesten einzelne teils kräftige Schauer und Gewitter. Höchstwerte 26 Grad auf Sylt bis 39 Grad in Hannover. Am Sonntag schwülwarm, zeitweise sonnig, gebietsweise Schauer und Gewitter, 24 bis 37 Grad. Und am Montag wechselhaft und kühler bei 21 bis 30 Grad. Es ist 12.04 Uhr.
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0: Und ich hoffe, Sie kommen gut durch diesen heißen Tag. Hier im Studio ist es ja angenehm kühl. Wir stellen Ihnen gleich ein neues Buch vor, und zwar von Junespe. Bestseller-Autor, seine Krimis haben sich über 60 Millionen Mal verkauft. Jetzt kommt ein neues Buch dazu, Insel der Ratten. Darum geht's gleich hier bei uns.

Musik zum Sommer hier bei NDR Kultur, der dritte Walz Venezolano von Antonio Lauro mit Jason Vio. Und ja, von Venezuela zurück nach Göttingen in unsere Region hier. Das Festspielorchester Göttingen unter Lawrence Cummings mit einer Ouvertüre von Elisabeth Claude Jacquet de la Guerre.

0: Eine NDR-Aufnahme mit dem Festspielorchester Göttingen unter Lawrence Cummings, die Ouvertüre zur Oper Céphale Procrise von Elisabeth Claude Jacquet de la Guerre. Die Saison, die geht langsam zu Ende. Das NDR Elbphilharmonieorchester tritt an den kommenden drei Tagen zum Abschluss nochmal auf im sicher gut klimatisierten großen Saal der Elbphilharmonie. Franz Welser Möst musste krankheitsbedingt seine Teilnahme an diesem Konzert leider absagen. Wer springt ein? Chefdirigent Ellen Gilbert. Und wir übertragen heute Abend ab 20 Uhr hier auf NDR Kultur. Meine Kollegin Ralica Nikolov weiß, was auf dem Programm steht. Hallo Ralica.
1: Hallo Friederike.
0: Was haben die ausgesucht für heute?
1: Ja, also es ist ein sommerlich, tänzerisch, heldenhaft, fröhliches Programm. Natürlich soll es sommerlich sein. Und das NDR Elbphilharmonieorchester und Ellen Gilbert wollen... Das ist ja wirklich, hat man ja nicht alle Tage, dass der Chefdirigent selber einspringt.
0: Nee, bei dem auch, vollen Kalender.
1: Genau, wollen nochmal so richtig so ein bisschen Sommerstimmung verbreiten. Und es ist eine lustige Kombi, finde ich. Richard Strauss und Franz Schubert einander gegenübergestellt. Nach der Pause darf zunächst einmal Don Juan auf die Bühne, stürmisch. Und es ist ein virtuoser Spaß für Publikum und Orchester.

0: Echt mitreißend immer wieder. Das NDR Elbphilharmonieorchester mit Alan Gilbert, die ganze Geschichte von Don Juan, die symphonische Dichtung des 25-jährigen Richard Strauss, gibt's heute Abend. Und das ist natürlich nicht das einzige Stück, auch nicht das einzige von Richard Strauss.
1: Eben, es wird zum Schluss noch für die eine oder den anderen schwierig werden, ruhig auf dem Stuhl sitzen zu bleiben. Mir geht's jedenfalls so, wenn ich die Rosenkavalier-Suite höre, heute Abend in einer eigenen Zusammenstellung von Alan Gilbert.

0: Ja, wir tanzen hier schon mit ein bisschen märchenhafte Wiener Walzerseligkeit. Kann ja nicht schaden.
1: Ja, und das hat sich Richard Strauss auch so gedacht. Und ich finde auch, diese Musik, die transportiert sich auch ohne Gesang, der natürlich herrlich ist in der Oper, klar. Aber man kann das wunderbar auch im Konzertsaal haben. Deshalb hat er selber und auch etliche Dirigenten haben zahlreiche konzertante Suiten selber zusammengestellt. Und Alan Gilbert hat für seine Suite den humorvollen Originalschluss der Oper ausgewählt.
0: Und was werden wir zu Beginn erleben in dem Konzert?
1: Zu Beginn erleben wir ein Stück, von dem Johannes Brahms meinte, naja, also das soll man mit Pietät aufbewahren und das sind so Vorarbeiten zu dokumentarischen Zwecken, also nicht veröffentlichen. Ist erstaunlich. Es ist die dritte Sinfonie von Franz Schubert. Seine ersten sechs sind ja so gerne so als Jugendwerke abgetan worden. Und ich glaube, Alan Gilbert will mit dem Orchester zeigen, dass man dieses Stück nicht als Jugendwerk abtun muss. Man kann sich dann auch so schön vorstellen, wie Schubert das für ein Liebhaberorchester komponiert hat und wir selber an der Bratsche saßen. Das sind so ganz nette Geschichten drumherum.
0: Ja, und heute Abend also dann live bei uns zu hören auf NDR Kultur ab 20 Uhr das NDR Elbphilharmonie Orchester unter Alan Gilbert für die drei Konzerte. Heute Morgen und übermorgen gibt es übrigens noch ein paar wenige Restkarten. Danke dir, Ralica. Und du hast uns noch Musik mitgebracht mit dem NDR Elbphilharmonie Orchester unter Chef Alan Gilbert, auch von Schubert, und zwar die Ouvertüre zur Zauberharfe.

Die Ouvertüre zur Zauberharfe von Franz Schubert und dieser Beifall gilt dem NDR Elbphilharmonie Orchester und Chefdirigent Alan Gilbert. Das war schon mal ein Vorgeschmack auf heute Abend, denn da sind Sie live bei uns hier auf NDR Kultur zu erleben in Ihrem Saisonabschlusskonzert aus der Elbphilharmonie ab 20 Uhr.

0: Patricia Kopaczynskaja und Fazıl Say mit dem Presto aus der Kreuzersonate von Ludwig van Beethoven.
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0: International bekannt ist er geworden mit seinen Krimis, der norwegische Schriftsteller Jo Nesbø. Seine Bücher haben sich über 60 Millionen Mal verkauft. Ganz frisch ist jetzt auf Deutsch ein neues Buch von dem 66 Jahre alten Nesbø erschienen. Kein klassischer Krimi diesmal, sondern ein für sich stehender endzeitlicher Roman, Insel der Ratten. Tobias Wenzel hat ihn gelesen und auch mit Jo Nesbø in Oslo gesprochen.
2: It was just a feeling of doomsday. Because of the COVID pandemic.
3: Ich hatte während der Covid-Pandemie das Gefühl, dass der Weltuntergang bevorsteht.
4: Erinnert sich Jo Nesbø, wie ihm die Idee zu seinem dystopischen Roman Insel der Ratten kam. Der beginnt mit dem Ende. 15 Personen warten auf einem Hochhaus, auf einen Hubschrauber, der sie auf ein autarkes Schiff bringen soll, eine Arche Noah für Superreiche. Währenddessen versuchen unten Menschen verzweifelt, ins Hochhaus einzudringen.
5: Vom Dach eines 90-stöckigen Wolkenkratzers sieht man die ameisenartigen Menschen nicht, die in panischer Flucht durch die Straßen hetzen. Man hört weder die Schreie derjenigen, die niedergeschlagen werden, noch ihr Flehen um Gnade oder das Klicken des sich hebenden Hahns. Nur die Schüsse hört man und das Brüllen eines einzelnen Motorrads.
4: Mit nur wenigen Sätzen zieht uns Nesbø gekonnt in die endzeitliche Stimmung. Wir befinden uns an der Westküste der USA. Im Land und wohl auch in der restlichen Welt herrscht nach einer verheerenden Pandemie das Gesetz des Stärkeren. Die Gefängnisse wurden geöffnet, die Polizei hat die Kontrolle verloren. Banden kämpfen um Nahrung, Benzin und Waffen. Unter den Reichen auf dem Hochhausdach sind der Unternehmer Colin, der sich vorübergehend auf eine Insel mit Rattenplage in Sicherheit gebracht hat, und sein ehemaliger Anwalt und Freund Will. Collins Sohn Brad hat als Kopf einer Motorradbande Wills Tochter entführt und aus unerwiderter Liebe ermordet. Plädiert Will weiter für das Recht oder übt er Rache? Das ist die zentrale Frage dieses hochspannenden, intelligent konstruierten, aber auch sehr brutalen Romans. Jo Nesbø.
2: In this book I wanted to present what's there if you take away rule of law.
3: In diesem Buch wollte ich aufzeigen, was eine Gesellschaft ohne Rechtsstaatlichkeit bedeutet. Wenn das Gesetz des Dschungels herrscht, dann werden Fleischerhaken zum Foltern eingesetzt. Dann wird sinnlos getötet. Deshalb habe ich das so brutal geschildert. Als junger Mann hat mich Anarchie angezogen, weil ich Regeln nervig fand. Aber heute glaube ich, eine Gesellschaft ohne Regeln ist wie die Hölle.
2: A society without rules, that is like hell.
4: Damit Will von Brad ablässt, besorgt Brads Vater Colin ihm und seiner Familie Tickets für das rettende Schiff. Dann stehen sie auf dem Dach des Hochhauses und es fragt sich, ob Will nicht doch noch zuvor eine Racheaktion angestoßen hat. Als Leser dieses Romans, den Günter Frauenlob wunderbar flüssig übersetzt hat, horchen wir in uns selbst hinein. Wofür hätten wir uns an Wills Stelle entschieden? Für Recht oder Selbstjustiz? Und Jo Nesbø?
2: The questions I ask in my stories are questions that I not necessarily have an answer to.
3: Auf die Fragen, die ich in meinen Büchern aufwerfe, habe ich nicht unbedingt Antworten. Ich stelle gern moralische Dilemmata zur Diskussion. Aber nehmen wir an, dass jemand wie im Buch ein enges Mitglied meiner Familie umbringt. Ich glaube, die Vernunft ist die Sklavin der Gefühle. Ich würde mich also wohl von meinen Emotionen leiten lassen und Rache begehen, um mich besser zu fühlen. Langfristig würde ich mich natürlich nicht besser fühlen. Das ist wie beim Alkoholiker, der einen Drink braucht. Er weiß, dass er ihn ruiniert, aber er muss ihn trotzdem nehmen.
4: Jo Nesbø hat mit Insel der Ratten einen Page-Turner geschrieben, der uns nachdenklich stimmt. Ist die zivilisatorische Errungenschaft einer regelbasierten Ordnung fragiler, als wir glauben?
0: Tobias Wenzel über Jo Nesbøs Roman Insel der Ratten, aus dem Norwegischen übersetzt von Günter Frauenlob, erschien im Ullstein Verlag. Das Buch hat 208 Seiten und kostet 19,99 Euro.

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Oh, Sacrum Convivium von Lucy Walker. Anna Lapwood hat hier den Chapel Choir of the Pembroke College aus Cambridge dirigiert. Bevor sie sich auf ihre Orgelkarriere konzentriert hat, ist Anna Lapwood ja als Chorleiterin dort gewesen. Und in der Rolle stellen wir sie auch in den Mittelpunkt in der Chormusik bei uns am Sonntag um 17 Uhr.

Midori Seiler und Concerto Köln spielten diesen Satz von Joseph Haydn. Und das war der Vormittag auf NDR Kultur. In à la carte ist meine Kollegin Katja Weise gleich im Gespräch mit dem Schauspieler Vanja Müß. Ich bin Friederike Westerhaus und ich hoffe, Sie kommen entspannt und mit ausreichend Wasser durch diesen heißen Freitag. Tschüss!

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1: Um 13 Uhr mit Astrid Fietz. Volkswagen steht offenbar vor einem weiteren massiven Jobabbau. Nach NDR-Informationen plant der Autokonzern, bis zu 100.000 Arbeitsplätze weltweit zu streichen. Zuvor hatte das Manager-Magazin berichtet. Aus der NDR-Nachrichtenredaktion Constanze Semidey.
2: In Deutschland könnten 4 Werke schließen. Hannover und Emden im Norden, Zwickau in Sachsen und das Audi-Werk Neckarsulm in Baden-Württemberg. Demnach hat der Vorstand gestern über die Pläne beraten. Die Gewerkschaften zeigten sich überrascht von dem Bericht. In einer gemeinsamen Mitteilung erklärten die VW-Betriebsratsvorsitzende Cavallo und die IG Metall-Chefin Benner, jegliche Angriffe auf das VW-Gesetz, auf die Volkswagen-Standorte sowie die betriebliche Mitbestimmung seien unverantwortliche Drohungen. Volkswagen steckt in der Krise. Das Unternehmen hatte schon angekündigt, bis 2030 weltweit 50.000 Stellen abzubauen. Mit der IG Metall wurde für die deutschen Standorte eine Beschäftigungssicherung vereinbart, die bis mindestens 2030 gilt.
1: Im Prozess um den Anschlag auf den Magdeburger Weihnachtsmarkt gibt es jetzt ein Urteil. Das Landgericht Magdeburg hat eine lebenslange Gefängnisstrafe verhängt. Aus der NDR-Nachrichtenredaktion Laura Janke.
3: Das Gericht hat auch die besondere Schwere der Schuld festgestellt. Das bedeutet, dass eine Entlassung aus der Haft nach 15 Jahren in der Regel nicht möglich ist. Über eine anschließende Sicherungsverwahrung, wie von der Generalstaatsanwaltschaft gefordert, wird am Ende der regulären Haft entschieden. Der Mann war im Dezember 2024 mit dem Auto mitten über den belebten Weihnachtsmarkt gefahren. 5 Frauen und ein Junge wurden getötet, mehr als 300 weitere Menschen verletzt. Während des monatelangen Prozesses hatte der Angeklagte keine Reue gezeigt. Er hatte zwar eingeräumt, das Auto gefahren zu haben, zugleich bestritt er aber, Menschen gezielt überfahren zu haben.
1: Große Verkehrsprojekte sollen künftig schneller auf den Weg gebracht werden. Der Bundestag hat dafür mit den Stimmen von Union und SPD das sogenannte Infrastruktur-Zukunftsgesetz verabschiedet. Es soll die Effizienz von Planungs- und Genehmigungsverfahren erhöhen, besonders im Verkehrs- und Energiebereich. Umweltschützer befürchten, dass der Naturschutz ausgehöhlt wird. Das Infrastrukturprojekt in Deutschland mit den größten Problemen bleibt der neue Tiefbahnhof Stuttgart 21. Nachdem die Bahn gerade erst mitgeteilt hat, dass der Bahnhof mehrere Jahre später eröffnet wird, nämlich Ende 2031, wird der Bau jetzt nochmal deutlich teurer. Wie Bahnchefin Paller auf einer Pressekonferenz sagte, rechnet der Konzern mit weiteren Mehrkosten von rund 3 Milliarden Euro. Damit steigen die Gesamtkosten für Stuttgart 21 auf rund 14,5 Milliarden Euro. Ursprünglich sollte der Tiefbau nur 4,5 Milliarden Euro kosten. Die Mehrkosten muss die Bahn alleine tragen. Der Konzern war vor Gericht mit einer Klage gescheitert, wonach sich auch die Projektpartner wie das Land Baden-Württemberg oder die Stadt Stuttgart beteiligen sollten. Der Brand auf dem ehemaligen Truppenübungsplatz bei Neustrelitz ist noch nicht vollständig gelöscht. Die Feuerwehr hat bei Kontrollfahrten neue Brandherde entdeckt. Auch eine Drohne überflog das Gelände. Aus Neubrandenburg, Frank Schwarz.
4: Der Rauch deutet zweifelsfrei auf weiteres Feuer hin, sagte ein Feuerwehrmann aus der Einsatzleitung. Im Norden der 120 Hektar großen Fläche müssen weitere Kräfte, unter anderem aus Neubrandenburg, eingesetzt werden. Gleich in der Nähe grenzt eine ICE-Strecke an das betroffene Gebiet. Das Wasser aus dem Langheger See soll nun genutzt werden, um das Feuer schnell zu bekämpfen. Alle warten auf die Drohnenbilder. Wenn die ausgewertet sind, kann die Feuerwehr gezielt gegen das Feuer vorgehen.
1: Deutschland hat sich in Europa zu einem der wichtigsten Umschlagplätze für Ketamin entwickelt. Das geht aus dem aktuellen Drogenbericht der Vereinten Nationen hervor. Nur die Niederlande spielen bei dem illegalen Handel mit der Substanz demnach eine noch größere Rolle. Ketamin wird in der Medizin als Narkose und Schmerzmittel eingesetzt. Es kann aber illegal auch als Rauschmittel konsumiert werden, oft gemischt mit anderen Drogen. Hier ist die Nachfrage in den vergangenen Jahren laut UNO gestiegen, allerdings weniger stark als der Konsum von Cannabis und Kokain. Und das waren die Nachrichten. Das Wetter in Norddeutschland. Sonnig und heiß bei 26 bis 38 Grad. Morgen viel Sonne, später von Nordwesten einzelne teils kräftige Schauer und Gewitter. Höchstwerte 26 Grad auf Sylt bis 39 Grad in Hannover. Am Sonntag schwülwarm, zeitweise sonnig, gebietsweise Schauer und Gewitter. 24 bis 37 Grad. Am Montag wechselhaft und kühler bei 21 bis 30 Grad. Es ist 13.04 Uhr.
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2: Mit Katja Weise und dem Schauspieler Vanja Müs. Das Fernsehpublikum kennt ihn aus vielen, vielen Krimiproduktionen, vor allem aus der ZDF-Erfolgsserie Ein Fall für zwei. Seit 2014 steht er dafür als Privatdetektiv Leo Oswald mit Antoine Mono vor der Kamera. Dem Genre Krimi ist er darüber hinaus verbunden. Er engagiert sich für den Naturschutz und tritt gerne mit Musikerinnen und Musikern auf. Was sich noch alles verbirgt hinter dem Namen Vanja Müs, wollen wir erkunden in dieser Stunde. Hallo, schön, dass Sie da sind.
5: Vielen Dank.
2: Vanja Müs gibt es während der Dreharbeiten für Ein Fall für zwei. Weil ich glaube, die liegen gerade hinter Ihnen.
5: Wir haben gerade die neue Staffel abgeschlossen, ja.
2: So Momente, gesetzt man würde Sie nachts wecken, in denen Sie sich dann kurz fragen, wo oder wer bin ich?
5: Da ich den Fall für zwei jetzt wirklich in der 13. Staffel mache, kommt das da nicht vor. Aber wenn ich auf Tour bin, wie ich ja jetzt letzte Woche war in Hannover und Umgebung mit dem Festival auf dem Platz und jeden Abend in einem anderen Hotel schlafe, dann frage ich mich manchmal schon, wo bin ich jetzt eigentlich nochmal genau? Was ist das hier? Man steht dann ja auch auf, man hat so eine gewisse Routine, wie man zum Bad geht oder sowas und dann ist das Bad plötzlich wo ganz anders, als es die letzte Nacht war und das ist dann manchmal schon irritierend.
2: Klingt so, als seien die Dreharbeiten fast entspannter. Ist das so?
5: Die Dreharbeiten sind inzwischen sehr, sehr entspannt, weil ich den Leo Oswald, meine Figur, sehr mag, weil ich den Antoine Monot und seine Figur, also sowohl den Antoine Monot als Mensch, als auch seine Figur, sehr mag, weil die Drehumstände toll sind, weil ich mich inzwischen auch sehr in Frankfurt verliebt habe. Also ich habe da meine Ecken, meine Buchhandlung, zu der ich gehe, meine Cafés, in denen ich ein- und ausgehe und am Main lang Sport machen und all diese Dinge, das habe ich mir in den Jahren so eingerichtet und fühle mich wahnsinnig wohl. Deswegen ist es da entspannter, als jeden Abend auf verschiedenen Plätzen aufzutreten, jetzt beispielsweise, und nicht zu wissen, wie ist das da eigentlich? Kommen da Leute hin? Interessiert es die? Gibt's Gewitter? Müssen wir abbrechen? Und so weiter.
2: Über all das wollen wir sprechen in dieser Stunde. Sie haben sich Musik gewünscht. Mhm. Das ist ja bei uns so üblich. Und wir wollen beginnen mit Peter und der Wolf, dem Triumphzug von Prokofjew. Und das hat auch was mit Unterwegssein zu tun. Erzählen Sie.
5: Peter und der Wolf kenne ich, seit ich ganz klein bin. Natürlich die Schallplattenversion. Ich glaube, wir hören auch aus dieser Version jetzt den Triumphzug mit Matthias Wiemann als Sprecher. Mhm. Bin ich groß geworden mit, habe das wirklich rauf und runter immer wieder auf den Plattenteller gelegt und mich zurückgelehnt und das sehr genossen. Und dann hatte ich vor nicht allzu langer Zeit die Anfrage der Kamerata und der Elbphilharmonie in Hamburg, ob ich das da machen würde mit Orchester. Das haben wir letztes Jahr gemacht. Das war ein Triumphzug. Ausverkauftes Haus, jubelnde Zuschauer. Und dann haben wir gleich den nächsten Termin gemacht und der ist jetzt am 27.06. Es ist leider auch schon wieder ausverkauft, aber es ist natürlich für uns ganz toll.
2: Das ist morgen. Wir hören jetzt die Aufnahme mit dem Orchestre National de France unter Laurine Mazel und Sprecher ist, wie Vanja Müs eben schon gesagt hat, Matthias Wiemann.

und am Schluss des Zuges der Großvater und die Katze. Der Großvater schüttelte den Kopf und sagte, na ja, aber wenn nun Peter den Wolf nicht gefangen hätte, was dann?

Über ihnen flog der kleine Vogel und zwitscherte: Was wir beide, Peter und ich, für tapfere Gesellen sind. Seht, was wir gefangen haben.

Und wenn man ganz genau hinhört, kann man die Ente im Bauche des Wolfes quaken hören. Denn der Wolf hatte sie in der Eile lebendig hinuntergeschluckt.

0: Ach, da geht mir das Herz auf.
1: Ich denke, das wird ganz vielen Menschen so gehen, weil ganz viele damit auch intensive Erinnerungen verbinden in der Kultur à la carte mit Vanya Müs, der morgen in der Hamburger Elbphilharmonie als Sprecher zu erleben sein wird, bei Peter und der Wolf zusammen mit der Hamburger Kamerata. Sie haben gerade schon erzählt, dass Sie das als Kind ganz oft gehört haben.
0: Mhm, rauf und runter, ja.
1: Immer alleine?
0: Also ich habe die Erlaubnis, den Plattenspieler zu benutzen, natürlich von meinen Eltern bekommen irgendwann. Die Platten waren wichtig und wertvoll und es war eine gewisse Anzahl von Platten, die ich ohne zu fragen auch gar nicht anfassen durfte. Und dann wurde mir erklärt, wie macht man das eigentlich und wie setzt man die Nadel auf, ohne die Platte zu zerstören und wie nimmt man die runter und dass man nicht raufpatscht und so weiter und so fort. Das heißt, am Anfang war es immer ein Familienhören. Und später auch alleine, rauf und runter, ja, auf jeden Fall, mit anderen Platten zusammen natürlich.
1: Sie haben ja jetzt die Fassung auch selber gemacht, sozusagen, also eingerichtet. Was war Ihnen dabei jetzt wichtig? Also es gibt ja viele Menschen, die sich an Peter und der Wolf versucht haben, möchte ich sagen. Also mal mehr, mal weniger erfolgreich. Es gibt die legendäre Fassung von Loriot. Ja. Gerade ist jetzt Otto in der Elbphilharmonie auch aufgetreten mit Peter und der Wolf. Und jetzt Sie. Was war Ihnen wichtig dabei?
0: Also bei mir war es wichtig, die Gefühle und die Erinnerungen, die ich habe an dieses Stück und an die Zeit, in der ich das Stück gehört habe, zu transportieren und den Kindern ein ähnlich positives Erlebnis zu bescheren. Jetzt ist natürlich das Problem an Peter und der Wolf, das ist ein Stück, was knapp unter 30 Minuten lang ist und um eine Elbphilharmonie auszuverkaufen, braucht es eine Stunde Programm Minimum. Wir haben ja auch Kinder vor Ort, also das letzte Mal waren, ich würde sagen, 600, 800 Kinder da und der Rest waren halt Großeltern und Eltern und Familien. Also haben der Dirigent und ich, Vilmantas Kaljunas und ich, die auch zusammen schon in der Leisthalle oft den Nussknacker gemacht haben, uns überlegt, wie können wir das auf eine Stunde bringen. Und dann kam mein Bruder Woody, der Theaterregisseur ist und ein wahnsinnig intelligenter und toller Dramaturg auch und Autor. Und den haben wir beauftragt und gefragt, ob er uns nicht einen Rahmen schaffen kann um das Stück herum. Und das ist ihm gelungen und wie wir hören von den Zuschauern, ist das ein perfektes, rundes Ereignis geworden.
1: Ihr Vater ist der Schauspieler Dietmar Müs, der auch viele Produktionen mit Musik gemacht hat, genau wie Sie auch viel gedreht hat. Ihren Bruder Woody haben Sie gerade schon erwähnt, es gibt ja noch einen dritten Bruder, Jona. Genau. Das ist schon so ein richtiger Familienbetrieb auch, oder? Müs?
0: Ja, Müs ist eine Theater- und Filmfamilie, genau. Unsere Mutter, also Sibylle, meine Mutter, war Lehrerin. Die sind ja inzwischen verstorben, meine Eltern. Und wir haben natürlich viel von ihr gelernt, wie man auf dem Teppich bleibt und nicht abhebt und wie man normal und höflich bleibt. Trotzdem ja der Rummel vor der Kamera und bei Premieren einem manchmal zu Kopf steigen kann. Aber sie hat es immer wieder geschafft, uns alle, ihre vier Männer, ihren Mann und ihre drei Söhne wieder auf den Teppich zu holen. Und die haben uns wirklich beigebracht, genießt den Beruf. Seid wachsam, mit offenen Augen, stellt euch breit auf, wisst, dass es auch arbeitsfreie Zeiten geben kann, verzweifelt nicht, aber hebt auch nicht ab. Und das ist uns, glaube ich, ganz gut gelungen. Oder denen in ihrer Erziehung.
1: Darüber können wir später vielleicht noch mehr sprechen. Was reizt Sie an diesen musikalischen Produktionen? Weil das ja schon eine ganz besondere Farbe auch ist.
0: Ja, das ist, also ich bin natürlich mit und über meinen Vater oder wir alle sind zur Musik und Lesung gekommen, haben mit ihm zusammen Lesungen gemacht, mit Dieter Glawischnik auch den Jandl beim NDR in Hamburg, mit der Big Band und an verschiedenen anderen Orten. Und als er dann verstorben war und ich quasi die Lesungen vermisst habe, die er gemacht hat, habe ich gesagt, ich möchte das auch probieren. Das ist so ein Geschenk für mich und für die Zuschauer, Musik und Text zu verknüpfen und das auf eine gute Art und Weise, nicht nur ein Stück Musik, ein Stück Text, ein Stück Musik, sondern dass man das auch verwebt ein bisschen. Und dann habe ich einen Musiker an meine Seite geholt, Stefan Braun, der ist ein Jazz-Cellist, Improvisationsgenie. Und mit dem mache ich regelmäßig Lesungen wie Steppenwolf von Hesse oder eine Weihnachtslesung. Und das Schöne ist, das ist wie für uns wie eine Jam-Session, also im besten Sinne. Es kommen zwei Instrumente, meine Stimme und sein Instrument aufeinander zu, treffen sich an einem bestimmten Ort, haben Publikum dabei, haben bestimmte Verabredungen, die es natürlich braucht, haben den Text als Guideline Und das kann aber alles passieren. Und das gefällt mir wahnsinnig gut daran, dass man nicht genau weiß, wie wird das jetzt. Und es wird immer anders. Es wird eigentlich immer gut, aber manchmal ist es genial und manchmal ist es einfach nur gut. Und das macht Spaß.
1: Obwohl Sie doch wahrscheinlich gar nicht so viel Chance haben, beim Text zu improvisieren, oder?
0: Das ist richtig, aber ich kann natürlich, man muss sich das so vorstellen, der Text ist natürlich vorgegeben, aber wie ich ihn interpretiere, wie ich ihn lese, wie ich ihn stimmlich darstelle, ist natürlich mir überlassen. Und wenn das Instrument mich pusht, weil es in meinen Text reinspielt, Soundteppiche kreiert oder einfach Geräusche macht, dann macht das was mit meinem Lesen. Und umgekehrt, wenn die Musik läuft und ich lese da rein und werde lauter, dann wird die Musik lauter oder auch leiser. Und wir versuchen, also wir tanzen miteinander auf der Bühne.
1: Das ist schön gesagt. Sie haben auch gerade schon gesagt, die Stimme ist mein Instrument. Ein überlebenswichtiges Instrument, auch natürlich.
0: In dem Fall, ja.
1: Ja, auf jeden Fall. Was für ein Verhältnis haben Sie zu Ihrer Stimme?
0: Die ersten Erinnerungen sind, ich gehe ans Telefon als Junge, 11, 12 Jahre alt und werde Frau Müs angesprochen, weil sie Lehrerin war, irgendeine Schülerin anrief oder irgendein Elternteil einer Schülerin oder so. Später war es dann Dietmar. Also mein Vater hieß Dietmar. Da war die Stimme so tief gerutscht, dass wir zum Verwechseln waren. Und jetzt ist es so, dass wir drei Brüder eine ähnliche Klangfarbe haben, dass man also weiß, das ist der Stall Müs. Aber jeder hat eine andere Art, damit umzugehen. Also jeder spielt sein Instrument ein bisschen anders.
1: Jetzt hören wir Anitras Tanz aus der Peer Gynt-Suite. Mhm. In welche Zeit bringt Sie das?
0: In die Schauspielschul-Studentenzeit. Erzähle ich gleich, warum.
1: Okay, dann hören wir es erst.

0: Die Berliner Philharmoniker unter Herbert von Karajan mit Annie Trastanz aus der Peer-Gynt-Suite. Mhm. Das ist ein Wunsch von Vanja Müß und jetzt müssen Sie uns sagen, was das mit Ihrem Studium zu tun hat.
1: Na, bevor ich das Studium angefangen habe, habe ich natürlich Rollen vorbereitet, habe Songs vorbereitet, habe Gedichte vorbereitet, das muss man dann davor sprechen. Eine der Figuren war Peer Gynt und wie ich es dann im zunehmenden Alter verstanden habe, warum mir das so gut gefallen hat, ist, weil ich, für mich war das eine kindliche Figur im besten Sinne. Jemand, der zu sich steht und macht, was er will eigentlich. So, und deswegen war das so eine Sehnsuchtsfigur. Jetzt bin ich inzwischen zu alt, den zu spielen, aber es ist nach wie vor eine wahnsinnig schöne Musik, die Krieg komponiert hat und natürlich das Stück selber ist auch fantastisch.
0: Sie haben in New York studiert und da auch ein paar Jahre gelebt.
1: Ja, 5,5 Jahre. Mhm.
0: Wie war da der Umgang mit Theater? Also das war wahrscheinlich sehr anders als das, was Sie auch von Ihrem Vater oder vom Hamburger Schauspielhaus, wo er ja eine ganze Weile
1: Absolut.
0: Lang engagiert war, kannten, oder?
1: Ja, was auch ein Grund war, warum ich damit studiert habe. Ich wollte mich mehr auf Film konzentrieren und die amerikanische Schauspielschule oder die Richtung, die die unterrichten, ist halt eher kameratauglich. Und das, was für die Bühne gelehrt und gelernt wird, ist eher Richtung Musical. Das war jetzt ein Master of Fine Art, also das war ein Aufbaustudium. Das heißt, da kamen schon ganz viele andere Studenten hin, die konnten schon singen, die konnten schon tanzen. Ich habe das dann nie richtig gelernt, weder singen noch tanzen, aber das Method Acting, was wir da gelernt haben, hilft mir bis heute als ein großes Tool in meiner Werkzeugkiste.
0: Können Sie beschreiben, was Sie machen, wenn Sie das anwenden?
1: Also es gibt eine Übung, die man ganz zum Anfang mal macht, einfach um zu verstehen, worum es da geht. Und da geht es einfach darum, die Kaffeetasse oder Teetasse des Morgens zu recreaten, also zu, ohne sie dabei zu haben, zu spüren, wie schwer ist die, was ist da drin, ist es warm oder kalt, wenn ich daraus trinke, wie fühlt sich das an und solche Sachen. Und dann gibt es Leute, die spielen das, die tun so, als wenn die eine Tasse haben, dann trinken sie und dann fühlen sie sich so gut, dass sie das irgendwie die Übung erfüllt haben. Und es gibt andere, die fühlen einfach nur und versuchen wirklich daran, sich zu erinnern, wie fühlt sich das denn in der Hand an? Und dann wird's interessant. Und dann ist es egal, ob es eine Kaffeetasse ist oder was weiß ich, wenn man das dann weglässt, diese Hand, diese Bewegung, sondern nur der Gedanke daran wird plötzlich interessant und intensiv und man guckt dem gerne zu. Also, dass man alle Sinne schärft und sich überlegt, was machen verschiedene Sachen mit einem, wie kann ich das nutzen? Ist ein kalter Regen, der mit den Rücken runterläuft, was löst das für eine Emotion aus und wie nutze ich die für das, was ich jetzt gerade spielen soll, zum Beispiel?
0: Sie sind auf jeden Fall Kaffeetassentyp Nummer 2, oder?
1: Ich bin Kaffeetassentyp Nummer 2. Also ich habe dann wirklich also das mir vorgestellt und eben wirklich verstanden, worum es ging. Und dann läuft man ganz anders plötzlich durch den Tag und sagt, oh, jetzt ist ein kalter Wind. Es fühlt sich eigentlich gut an. Das erinnert mich an früher, an Spielen auf der großen, weiten Wiese, wie bei Peter und der Wolf wieder. Das macht mich gut gelaunt und fröhlich und positiv. So, das nutze ich, wenn ich diese Emotion brauche. Und da gibt es natürlich auch Traumata, die man sich wieder hervorrufen kann, die dann andere Emotionen auslösen und so weiter. Und da muss man eben die Grenze auch genau ausloten, weil ich finde, wenn man zu sehr in die alten Traumata einsteigt, habe ich auch KollegInnen oder StudentInnen gesehen damals, die dann gar nicht mehr Schauspieler geworden sind, weil sie sich Hilfe holen mussten und nicht gut aufgefangen wurden von den Betreuern und den Lehrern. Also Method ist eine tolle Methode, aber mit Vorsicht zu genießen.
0: Was haben Sie von Ihrem Vater gelernt, wenn Sie denn von ihm was gelernt haben, wovon ich jetzt mal ausgehen möchte?
1: Demut vor dem Beruf habe ich gelernt. Das war ihm ganz wichtig. Er hat auch mich gewarnt, hat gesagt, wenn du den Beruf machen möchtest, komm nicht mit 30 zu mir und sag mir, ich habe dich nicht gewarnt. Das wird schwere Zeiten geben. Habe ich ja vorhin auch schon gesagt, stell dich breit auf, hat er mir mitgegeben und mach eine Schule. Lerne diesen Beruf, damit du möglichst breit aufgestellt später in diesen Beruf gehen kannst, Theater spielen kannst, Lesungen machen, Hörbücher, Film und so weiter. Habe ich mir sehr zu Herzen genommen und dann das Vorlesen. Also ich habe mir wirklich bis in mein Pubertätsalter, habe ich ihn gezwungen, mir ab und zu was vorzulesen, weil er einfach der beste Vorleser, finde ich, der Welt ist und war. Das hört man ja inzwischen, man kann ja auch noch alte Hörbücher hören. Und habe versucht, das jetzt an meine Kinder weiterzugeben. Einfach das Vorlesen.

0: denke an die beiden und kommuniziere in irgendeiner Form mit denen und habe das Gefühl, die sind auf jeden Fall noch sehr präsent und da.
1: Gibt es dann auch diese Momente, wo Sie dann manchmal Ihren Vater noch sprechen hören und Ihnen das dann auch weiterhilft in bestimmten, vielleicht nicht immer ganz leichten, auch beruflichen Momenten in Entscheidungssituationen?
0: Was mir hilft, ist der Gedanke daran zurück, wenn wir zusammen gelesen haben und ich war sehr klein, dann hat er mir danach über den Kopf gestreichelt. Und diese Hand spüre ich heute immer noch in solchen Situationen, wo es mir nicht gut geht. Alles ist gut, heißt die für mich. Warm, an der Wange, über die Haare und dann geht es mir direkt besser. Und hören tue ich ihn natürlich auch. Ich höre ihn ja sogar ab und zu mit den Kindern dann auf Hörspielen oder anderen Lesungen, die er gemacht hat, die wir aufgezeichnet haben. Also er ist sehr präsent und meine Mutter auch. Ja.

0: NDR-Kultur à la carte. Das waren Renardo und sein Tanzorchester mit Vanya Müs.
1: Ja, genau, mit dem Pater Brown-Thema. Und Pater Brown ist für uns gerade ganz präsent, also für Antoine Monod und mich.
0: Beim also Pfeife, Ihren Kollegen aus einem Pfeife 2.
1: Genau, wir sitzen seit Jahren natürlich vor und nach den Dreharbeiten zusammen, machen Text, diskutieren, unterhalten uns, verändern Texte, bereiten uns vor. Und vor ein paar Jahren kam Antoine und sagte, wollen wir nicht auch in den drehfreien Zeiten irgendwie was zusammen machen mit Krimi auf die Bühne, lass uns doch mal was überlegen. Und dann sind wir auf Pater Brown gestoßen von Chesterton, einem ganz tollen, bisschen, finde ich, zu wenig präsenten Krimi-Autor aus den 1910 und 20er Jahren. Der hat Pater Brown, diese Figur, entwickelt, einen ermittelnden Priester, der Fälle löst, hat 53 Kurzgeschichten oder 52, glaube ich, geschrieben, von denen wir zwei jetzt als Hörspiel geschrieben und umgewandelt haben und mit einem Beatboxer als Geräuschemacher auf eine große Deutschlandtour gehen. Über 50 Vorstellungen werden wir machen in den nächsten anderthalb, zwei Jahren. Es kommen auch immer noch mehr dazu. Termine, Orte und so weiter findet man auf der Pater Brown Webseite, die wir extra kreiert haben. Da kann man mal nachschauen, wo wir überall sind. Und wir haben schon die ersten Vorstellungen hinter uns und es macht einen so großen Spaß. Es ist wirklich toll.
0: Ich habe gesehen, dass Sie auf jeden Fall Ende Oktober in Hamburg sein werden. Mhm. Was ich interessant fand, dass Sie Ihr Publikum tatsächlich dazu auffordern, die Augen zu schließen.
1: Auch, ja. Also nicht die ganze Zeit. Die sollen uns ja auch sehen. Aber ein

0: ein Live-Hörspiel, und das ist mir halt wieder ganz besonders wichtig, soll auch, die Bilder sollen auch im Kopf entstehen. Und das funktioniert natürlich anfänglich am besten, wenn man einfach mal die Augen schließt und sich nicht ablenken lässt. Und dann bitte wieder aufmachen und uns folgen, und am Ende ist es dann ein runder, schöner Abend.
1: Es ist ein Beatboxer noch dabei,
0: genau,
1: der ja einfach phänomenale Geräusche machen kann mit seinem Mund und die dann alle so übereinander legt.
0: Ja, er macht Geräusche zu bestimmten Sachen, die da vorkommen, Schritte auf dem Boden, Türknarzen, Glockengeläut und so weiter. Aber er macht auch wie eine Art Filmscore. Also er untermalt und begleitet uns mit Soundteppichen, die er kreiert. Also das ist nicht vom Band, sondern der baut das mit dem Mund, mit seinem Körper. Der haut sich auch manchmal auf die Wange oder auf die Brust oder sowas und loopt das, nennt sich das. Er hat so eine Loopstation. Das heißt, er zeichnet das auf, kann dann noch mehr Layer drüberlegen, sodass am Ende wie ein Song entsteht oder ein Score, wie man beim Film sagen würde. Ja, genau. Und das begleitet das und treibt es emotional. Und er hat auch eine kleine Einführung zu seiner Kunstform. Und dann kommen wir auf die Bühne und reden ein bisschen über uns, über den Fall für zwei, wie das Ganze entstanden ist. Und dann tauchen wir ein in Pater Brown und machen 2 Stunden Programm.
1: Man könnte ja jetzt sagen, ein Fall für zwei ist ja schon eine ganze Menge Krimi. Nun reicht Ihnen das ja ganz offensichtlich nicht. Was fasziniert Sie so an diesem Genre?
0: Die erste Frage ist, was fasziniert das Publikum so an diesem Genre? Weil es gibt ja...
1: Aber es muss Ihnen doch auch Spaß machen.
0: Ja, mir macht es Spaß, aber wenn die Zuschauer Liebesgeschichten jetzt nur konsumieren würden, dann würde ich auch da meinen Spaß finden, die auf die Bühne zu bringen oder mir da was auszudenken. Jetzt ist es halt so, Krimi ist in Deutschland quasi ein Genre, was rauf und runter im Fernsehen bespielt wird, was auch auf den Bühnen bespielt wird, was die Leute interessiert. Man merkt es bei den Krimi-Festivals. Ich bin mit Chris Carter, einem brasilianisch-britischen Autor, jetzt im Herbst wieder auf Tour. Da sind ausverkaufte Hallen, die Leute lieben ihn, das ist wie ein Rockstar ist der. Und hunderte von Leuten stellen sich an, um danach kurz mit Chris zu sprechen. Also man merkt, das trifft irgendeinen Nerv der Leute.
1: Und was ist so gut an einem Fall für zwei?
0: Für mich oder für die Zuschauer?
1: Also ich finde das schon interessant, dass Sie das so extrem vom Publikum her denken. Was ist gut für Sie dann jetzt erstmal? Also Sie muss ja irgendwas gereizt haben, damals auch diese Rolle zu übernehmen, die über, ich glaube, fast 30 Jahre lang ja Klaus Theo Gärtner geprägt hat. Also manch einer erinnert sich ja noch an Matula.
0: Natürlich.
1: Und das werden Sie ja wahrscheinlich nicht nur gemacht haben, weil es ein großes Publikum gibt für Krimi. Also da muss ja schon noch ein bisschen mehr sein, oder?
0: Nein, ich finde gerade jetzt die Figur Leo Oswald, das ist ja eben nicht mehr Matula. Wir haben ja ganz neu gestartet. Das sind 2 alte Freunde, die jetzt zusammenarbeiten. Der Benjamin Hornberg, der von Anton gespielt wird, und mein Leo Oswald. Das sind alte Schulfreunde, die jetzt sich gegenseitig helfen und ihren Mandanten helfen. Was mich daran gereizt hat, ist, dass diese Figur ein Straßenköter ist, der manchmal schneller handelt, als er denkt. Und das ist das Gegenteil von mir. Ich denke oft viel zu lange und viel zu viel. Und das zu spielen macht einfach große Freude. Ja. Gleichzeitig muss man immer ans Publikum denken, weil wenn wir am Publikum vorbei arbeiten, dann werden wir das nicht lange machen. Wir machen das ja auch fürs Publikum. Und da haben wir gelernt, und jetzt auch in den Gesprächen nach dem Pater Brown stellt sich das immer mehr heraus, dass die Leute nach einer anstrengenden Arbeitswoche Freitagabend gerne Krimi-Rätseln, aber unterhalten werden wollen. Die wollen lachen, die finden unsere Figuren als Odd-Couple, finden die super. Dass das eher ein heiterer Krimi ist mit einem ernsten Fall, der aber gut gelöst wird, das gefällt ihnen, dass sie nicht beschwert ins Wochenende gehen, sondern mit einem Schmunzeln, mit einem kleinen Schauer über den Rücken und dann aber mit Freude ins Wochenende entlassen werden.
1: Wir sprechen weiter nach einer nächsten Musik. Sie haben sich auch Johann Sebastian Bach gewünscht. Goldberg-Variation mit Glenn Gould. Mhm. Warum?
0: Glenn Gould war damals in einem großen Pappschober, nennt man, glaube ich, Schuber oder Schober, sagt man?
1: Schuber, glaube ich.
0: Schuber, einem Pappschuber, wo alle Aufnahmen von Glenn Gould drin waren. Und dann gab es ein Filmprojekt, was ich gemacht habe. Das hieß Sunny, ein Kinofilm. Und da sollte ich Klavier spielen. Und dann habe ich mir eine von den Goldberg-Variationen, das ist schon sehr lange her, ich weiß nicht genau, welche das war, rausgesucht, habe aber mir diesen Pappschuber gekauft und habe alles rauf und runter gehört. Und Glenn Gould beim Spielen zuzuhören, da ist so viel Bewegung und Geschnaufe und wie der sich das erarbeitet, wie der seinen Sound liebt, wie der den kreiert, das hat mich total fasziniert, dass ich wirklich, glaube, 2, 3 Jahre gar nicht von der Musik loskam, die er da aufgezeichnet hat.

0: Glenn Gould haben wir hier bei der Arbeit zugehört. Manja Müß, wie Sie es gerade so schön gesagt haben. Sie sind ja, abgesehen davon, dass Sie als Schauspieler auf vielen Podien, sag ich mal, unterwegs sind, jemand, der sich sehr auch für den Naturschutz, für die Umwelt engagiert. Wie wichtig ist es Ihnen, wenn Sie jetzt zum Beispiel drehen, ein Fall für zwei, dass das nachhaltig passiert? Also achten Sie da drauf? In welcher Form können Sie da vielleicht auch Einfluss nehmen? Oder was passiert sowieso?
1: Also es gibt einen Unterschied zwischen achtsam sein und Bewusstsein schaffen und so dogmatisch zu sein, dass das eigene Leben und das Leben der anderen um einen herum schwierig wird. Ich habe beides schon erlebt und ich finde, so der Mittelweg macht es, dass man versucht, wirklich zu tun, was man kann, auf Palmöl zu verzichten als ein Beispiel, aufs Autofahren, wenn es irgendwie geht, und aufs Fliegen zu verzichten. Anderes Beispiel, das sind sozusagen die einfachen kleinen Dinge, die man jetzt alltäglich machen kann.
0: Das heißt, Sie würden zu Dreharbeiten auch nicht fliegen zum Beispiel, da würde es schon losgehen.
1: Wenn ich nicht in Australien übermorgen bei einem großen Kinofilm einspringen müsste, würde ich versuchen, nicht zu fliegen. Ja, dann würde ich versuchen, das Schiff zu nehmen, wenn ich genug Zeit habe oder sowas. Aber es ist natürlich nicht immer möglich. Auch da muss man sich dessen bewusst sein. Und ich finde auch die Leute, die dann auf einen einprügeln, weil sie sagen, siehst du, du machst auch und du hast auch, finde ich total falsch. Ich gehe auch mir mal einen Kaffee holen und habe einen Wegwerfbecher, weil es manchmal nicht anders geht, weil ich mein Recycling oder Recap oder wie das heißt, vergessen habe, als Beispiel. So, dann muss man aber auch da mit einer Gelassenheit durchgehen, weil wichtig ist, Bewusstsein selber zu haben und weiterzugeben an die Kinder und an die Leute um einen rum, ohne jetzt die dogmatische Keule rauszuholen. Nur dann, glaube ich, können wir das schaffen, weil sonst verlieren wir die Leute, die sagen, ja, also das ist mir zu viel. Guckt euch doch mal die Milliardäre an mit ihren dicken Schiffen, da muss man was machen. Wir müssen alle was machen. Und die Milliardäre sollen auch ihre Schiffe im Hafen lassen.
0: Gefragt hatte ich ja auch nach grünem Drehen, ja, quasi. Genau, also Benjamin Hornberg fährt Fahrrad. Ich finde, das ist schon mal eine sehr klare Botschaft.
1: Leo Oswald hat ein Elektroauto, das ist auch wichtig. Am Set wird darauf geachtet, dass kein Wegwerfmüll entsteht. Möglichst emissionsfreie Autos, die wir da haben. Möglichst nicht fliegen, sondern mit dem Zug fahren, all solche Sachen. Das wird versucht, aber ich finde, es muss auch eben thematisch so in die Fälle eingebaut werden, dass man irgendwie mit einem Ohr das als selbstverständlich sozusagen aufnimmt, dass man wirklich den Planeten nicht weiter vor die Hunde gehen lassen kann.
0: Sie engagieren sich ja seit vielen Jahren jetzt schon für den Schutz des Regenwaldes, für ein Orang-Utan-Projekt, sind da ja auch hingereist. Mhm. Wie hat das angefangen? Also gab es für Sie so einen Moment, so, wo Sie gedacht haben, jetzt muss ich auch wirklich was tun?
1: Ja, das war, als ich im Riverboat saß, in der Talkshow beim MDR. Und die Gründerin des Vereins Orang-Utans in Not, Julia Tschetschewski, die leider Anfang des Jahres verstorben ist, das wird jetzt von anderen Leuten weitergeführt, saß neben mir und hat über ihr Projekt erzählt. Und danach haben wir uns unterhalten und ich gesagt, kann ich denn irgendwas tun? Das wäre ein Projekt, da würde ich mich als Botschafter wahnsinnig gerne engagieren. Dann hat sie gesagt, ich habe das oft, Leute kommen oft auf mich zu, wenn du das ernst meinst, du wirkst wie jemand, der das ernst meint, dann lass uns mal zusammen dahin reisen, dann zeige ich dir die Projekte. Auf eigene Kosten bin ich dann dahin gereist, natürlich, weil kein Geld von dem Verein weggehen sollte. Es sollte alles für die Projekte natürlich und wird nach wie vor alles für die Projekte eingesetzt. Dann sind wir nach Indonesien gefahren und standen da im Regenwald. Und ich habe das Ausmaß der drohenden Katastrophe wirklich leibhaftig gesehen. Und die Orang-Utans sind ja nur ein Sinnbild. Wenn die Orang-Utans keinen Lebensraum mehr haben, werden auch wir Menschen irgendwann sterben, weil die Lunge der Welt weg ist, wenn der Regenwald weg ist. Und die machen Umweltbildung, Aufforstung und Orang-Utan Schutz und Wiedereingliederung von Orang-Utans, die als Haustiere gehalten wurden oder als Attraktionen irgendwo befreit wurden. Genau. Es ist schwer, weil man sieht, mit wem man es zu tun hat. Das sind riesige Konzerne, die den ganzen Regenwald abholzen für ihre eigenen Machenschaften. Die wollen günstiges Palmöl herstellen, pflanzen Ölpalmen an im Regenwald, wo die gar nicht hingehören. Die brauchen einen ganz anderen Boden. Also sie zerstören die Natur und den Boden auf Jahre und Jahrzehnte, sind skrupellos und lassen die Leute da wirklich über die Klinge springen. Verkaufen denen die Idee von Kapitalismus als eine gute Idee. Ihr könnt bald alles, was ihr jetzt im Wald sammelt, bei uns im Supermarkt kaufen. Ihr müsst nur unsere Palmölplantagen bestellen. und erzählen denen aber nicht, dass nach 2 Jahren das alles abgewirtschaftet ist, dass die weiterziehen und dass die dann keinen Urwald und keine Früchte im Urwald und kein Holz zum Bau mehr haben und eigentlich wirklich arbeitslos und arm auf der Straße enden.
0: Das ist jetzt ein ganz komisches Bild, was ich gerade im Kopf habe. Sie mit einer Motorsäge in der Hand. Das hat
1: Das ist ein guter Bogen, stimmt, ja.
0: Weil Sie leben jetzt auch oft naturnäher, ist das richtig?
1: Genau, ich bin jetzt nach Bayern gezogen mit der Familie und wohne da mit einem Wald um uns herum, der auch uns gehört und den wir bewirtschaften müssen. Und das ist nun mal leider so. Jetzt, wir sind ja auch nicht im Urwald, sondern wir sind in einem bewirtschafteten Wald. Das kranke Bäume rausgenommen werden müssen, um anderen Bäumen eine Chance zu geben, dass man auch Brennholz braucht zum Teil und dass wir einfach auf den Lebensraum um uns herum aufpassen müssen und in den richtigen Momenten da ausholzen müssen, damit Bäume nicht aufs Haus krachen, damit Kinder nicht gefährdet sind und so weiter. Und das ist ein, auch da sage ich wieder, ist ein schmaler Grat natürlich. Es darf einem nicht Spaß machen, den Wald zu zerstören, aber man lebt mit ihm und genauso wie der Wald uns Sachen vordiktiert, müssen wir ihm manchmal auch den Weg zeigen, damit wir beide koexistieren können.
0: Ein Projekt, mit dem Sie auch unterwegs sind, ist der Roman Zugvögel. Darüber mehr gleich nach der nächsten Musik, die damit nämlich zusammenhängt. Wir hören Banjo und Fiddle mit Lea Brückner und Gabor Lodany.

0: Ach, sind die nicht fantastisch, die beiden? Toll.
1: Lea Brückner und Gabor Lodany. Lea Brückner ist auch Gründerin der Initiative Music for Our Planet. Insofern bleiben wir beim Thema. Ich habe es ja gerade schon gesagt, mit den beiden waren Sie in Hannover beim Festival auf dem Platz.
0: Genau.
1: Die Veranstaltungen sind jetzt vorbei. Einige gibt's noch. NDR ist Kulturpartner. Wie haben Sie Lea Brückner getroffen? War das auch in irgendeiner Talkshow?
0: Nein, in dem Fall ist es quasi eine Auftragsarbeit von zwei Stiftungen, die das Festival auf dem Platz unterstützen und zusammen ja auch mit dem NDR und mit anderen Partnern auf die Plätze von Niedersachsen bringen. Wir waren in Rinteln, Einbeck, Uslar, Hannover haben wir auch gespielt, im Sparkassenforum. Und jetzt ist die vierte Tour, die machen mit Dietmar Wunder und einem Streichquartett. Wir sind mit Schick, soweit ich weiß, unterwegs an verschiedenen Orten, morgen und übermorgen noch.
1: In Wena und Quakenbrück, glaube ich.
0: Mhm. Also ich kriegte den Anruf, Vanja, hast du Lust, Festival auf dem Platz 26 eine Tour zu machen? Das ist dann immer eine Woche. Ich habe zwei ganz tolle Musiker, sagte Susanne Mamset von der Stiftung, die mich engagiert hat. Wollt ihr euch mal unterhalten? Wir haben einen Roman Zugvögel von Charlotte McConaughey aus dem Jahr, glaube ich, 2021 ist das rausgekommen. Ein wahnsinnig tolles Buch, was eine Frau zeigt, die eine äußere Reise ans Ende der Welt macht, in einer dystopischen Zukunft, wo es so gut wie keine Tiere mehr gibt. Und das Ganze ist verknüpft mit einer inneren Reise durch Trauma, Verlust und Schuld, das sie erlebt hat. Und das wird so miteinander verwoben.
1: Sie ist Ornithologin, ist das richtig?
0: Genau. Und reist Zugvögel hinterher. Deswegen heißt auch der Roman so. Und damit waren wir unterwegs und haben wirklich die Leute begeistern können, weil sie den Text gut fanden. Und natürlich die beiden Musiker, wir haben es ja eben gerade gehört, fantastische Musiker sind, die wirklich die Leute zum Jubeln und Trampeln gebracht haben mit ihrer Kunst. Und das macht so einen Spaß, da Teil zu sein, dass ich hoffe, dass wir das in irgendeiner Form wiederholen können.
1: Kriegen Sie auch manchmal direkte Rückmeldungen dazu, wie wichtig Menschen finden, dass sie gerade auch solche Themen bei solchen Veranstaltungen auf die Bühne bringen?
0: Ja, man muss immer aufpassen, dass man den Leuten nicht so ins Gesicht springt mit diesen ganzen Thematiken, weil das haben wir jeden Abend in der Tagesschau, die Zerstörung der Welt und die Problematiken der Welt, sondern die Leute sollen, die müssen unterhalten werden, damit sie sich öffnen, um überhaupt den Gedanken zuzulassen, ah, okay, wir haben ein Problem, also das Bewusstsein zu schaffen. Dafür muss man die Menschen erstmal wieder frei und offen machen, um dann zu sagen, so, und jetzt können wir doch gemeinsam an den Problemen der Welt versuchen zu arbeiten.
1: Was machen Sie, wenn Sie von den Problemen der Welt die Nase voll haben?
0: Kind im Arm, was vorlesen, da geht's mir danach gut. Musik hören, vor mich hin tanzen oder Sport. Das hilft alles, was sozusagen diesen Stress abbaut, weil man steht ja manchmal wie das Reh im Scheinwerferlicht davor und sagt, was sollen wir denn überhaupt noch machen? Man kann gar nichts mehr machen. Wir haben doch gar keine Chance gegen diese Mächtigen der Welt, die alles kaputt machen wollen. Aber wir haben eine Chance, wenn wir alle zusammen daran was arbeiten. Wenn wir uns alle zusammentun und versuchen, das zu ändern.
1: Schauspieler, Schauspielerinnen werden ja ganz oft gefragt, gibt es eine Traumrolle? Gibt es etwas, was Sie, wenn Sie jetzt einfach mal ganz wild spinnen dürften, unbedingt machen möchten? Es muss jetzt keine Rolle sein.
0: Mhm. Also früher war es Peer Gynt spielen, so etwas, oder Le Samurai, gab es einen Film mit Alain Delon. Sowas hätte ich gern gespielt, so im Zuge jetzt der 40 Jahre Karriere, die ich hinter mir habe, oder 40 Jahre in dem Beruf, ist es mehr, mit wem arbeite ich zusammen, an was für Themen arbeite ich. Es gibt Vorbilder und Beispiele aus Amerika, wo ich sage, solche Filme müssten wir mehr machen, weil das eben genau das ist, was ich eben gesagt habe. Man öffnet die Leute, man macht ihnen Spaß und legt ihnen ein Problem nahe, um das es sich zu kümmern gilt. Adam McKay ist einer dieser Regisseure, der hat The Big Short gemacht, der hat Vice gemacht, der hat Don't Look Up gemacht. Alles Filme, die schwierige Themen mit Humor verpacken und einem nahe bringen und man will danach wirklich was ändern. Und so zu arbeiten, das würde mir, glaube ich, Spaß machen. Ich würde wahnsinnig gern auch noch ein Buch schreiben in meinem Leben, irgendwann eigentlich diesen Unfall meiner Eltern in irgendeiner Form literarisch verarbeiten. Aber ich glaube, dafür bin ich noch zu jung und zu umtriebig. Da möchte ich irgendwo sitzen und das auch gar nicht für die Öffentlichkeit schreiben, sondern einfach für mich.
1: Und für Ihre Kinder.
0: So ist es.
1: Und Ihre Brüder natürlich.
0: Genau.
1: Vanja Wüst, alles Gute bei den Projekten, die noch auf Sie zukommen, und jeden Tag ein Lächeln im Gesicht. Das wünsche ich Ihnen.
0: Vielen Dank. Ich wünsche Ihnen auch und allen Zuhörern.
1: Das war NDR Kultur à la carte. 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
1: Um 14 Uhr mit Astrid Fietz. Volkswagen steht offenbar vor einem weiteren massiven Jobabbau. Nach NDR-Informationen plant der Autokonzern, bis zu 100.000 Arbeitsplätze weltweit zu streichen. Zuvor hatte das Manager-Magazin berichtet. Aus der NDR-Nachrichtenredaktion Constanze Semidey.
2: In Deutschland könnten 4 Werke schließen. Hannover und Emden im Norden, Zwickau in Sachsen und das Audi-Werk Neckarsulm in Baden-Württemberg. Demnach hat der Vorstand gestern über die Pläne beraten. Die Gewerkschaften zeigten sich überrascht von dem Bericht. In einer gemeinsamen Mitteilung erklärten die VW-Betriebsratsvorsitzende Cavallo und die IG Metall-Chefin Benner, jegliche Angriffe auf das VW-Gesetz, auf die Volkswagen-Standorte sowie die betriebliche Mitbestimmung seien unverantwortliche Drohungen. Volkswagen steckt in der Krise. Das Unternehmen hatte schon angekündigt, bis 2030 weltweit 50.000 Stellen abzubauen. Mit der IG Metall wurde für die deutschen Standorte eine Beschäftigungssicherung vereinbart, die bis mindestens 2030 gilt.
1: Auch der Autobauer Mercedes-Benz verschärft seinen Sparkurs. Wie aus einem Brief des Vorstands hervorgeht, soll ein Großteil der Beschäftigten auf eine für Juli erwartete tarifliche Sonderzahlung verzichten. Diese werde auf kommendes Jahr verschoben. Auch langfristig will der Mercedes-Vorstand die Arbeitskosten senken. Er schlägt vor, dass die Beschäftigten aller Bereiche für das gleiche Geld mehr arbeiten. Im Prozess um den Anschlag auf den Magdeburger Weihnachtsmarkt ist der Angeklagte zu lebenslanger Haft verurteilt worden. Das Gericht stellte zudem die besondere Schwere der Schuld fest. Aus Magdeburg, Max Hensch.
3: Der Angriff auf den Magdeburger Weihnachtsmarkt war heimtückisch, bereits länger geplant und Taleb A. hatte bei seiner Fahrt eine große Zahl von Opfern gewollt. So lautet der Befund des Gerichts, der wegen technischen Problemen am Vormittag zweimal verlesen werden musste. Am Ende steht ein Urteil wegen 6-fachen Mordes und versuchten Mordes in über 200 Fällen und ein Vorbehalt der Sicherungsverwahrung. Laut Gerichtssprecher Löffler kommt Taleb A. damit de facto wohl nie wieder in Freiheit. Jedes andere Urteil wäre aus Sicht der Prozessbeobachter überraschend gewesen. Der Attentäter selbst nahm es äußerlich regungslos entgegen. Auch in der Nebenklage blieb es ruhig.
1: Große Verkehrsprojekte sollen künftig schneller auf den Weg gebracht werden. Der Bundestag hat dafür mit den Stimmen von Union und SPD das sogenannte Infrastruktur-Zukunftsgesetz verabschiedet. Es soll die Effizienz von Planungs- und Genehmigungsverfahren erhöhen, besonders im Verkehrs- und Energiebereich. Umweltschützer befürchten, dass der Naturschutz ausgehöhlt wird. Das Infrastrukturprojekt in Deutschland mit den größten Problemen bleibt der neue Tiefbahnhof Stuttgart 21. Die Deutsche Bahn hat bestätigt, dass der Bahnhof erst mehrere Jahre später eröffnet wird, nämlich Ende 2031. Deshalb steigen die Kosten auch weiter. Wie Bahnchefin Palle auf einer Pressekonferenz sagte, rechnet der Konzern mit weiteren Mehrkosten von rund 3 Milliarden Euro. Damit erreichen die Gesamtkosten für Stuttgart 21 eine Summe von rund 14,5 Milliarden Euro. Ursprünglich sollte der Tiefbahnhof 4,5 Milliarden Euro kosten. Das Feuer auf dem ehemaligen Schießplatz bei Neustrelitz ist wieder aufgeflammt. Heute früh hatte die Feuerwehr gemeldet, der Brand sei gelöscht. Dann entdeckten Einsatzkräfte bei Kontrollfahrten Rauchschwaden und weitere Feuer. Es handele sich um viele kleine Brandherde, die nur schwer zu überblicken seien, sagte ein Sprecher des Landkreises Mecklenburgische Seenplatte. Der Wind habe gedreht und drücke das Feuer Richtung Norden. An einer Bahnstrecke in der Umgebung wird laut dem Sprecher eine Schutzbarriere errichtet. In Deutschland hat der Missbrauch des Betäubungsmittels Ketamin stark zugenommen. Das zeigt der neue Jahresbericht des UN-Büros für Drogen- und Verbrechensbekämpfung mit Sitz in Wien. Demnach ist Deutschland zu einem der wichtigsten Umschlagsplätze für Ketamin in Europa aufgestiegen. Aus Wien, Oliver Schusch.
4: Die Analyse bezieht sich auf den Zeitraum von 2020 bis 2024. Demnach ist Deutschland nach den Niederlanden die zweitwichtigste Drehscheibe für den illegalen Handel mit Ketamin in Europa geworden. Und der Handel nimmt insgesamt drastisch zu. So wurde in der EU im Jahr 2024 eine Rekordmenge von 3,5 Tonnen Ketaminpulver beschlagnahmt. Die Dunkelziffer liegt deutlich höher. Im Jahr 2024 gab es zudem einen Anstieg der Ketaminrückstände im Abwasser.
1: Das waren die Nachrichten. Das Wetter in Norddeutschland. Sonnig und heiß bei 26 bis 38 Grad. Morgen viel Sonne, später vor Nordwesten einzelne teils kräftige Schauer und Gewitter. Höchstwerte 26 Grad auf Sylt bis 39 Grad in Hannover. Am Sonntag schwül warm, zeitweise sonnig, gebietsweise Schauer und Gewitter 24 bis 37 Grad. und am Montag wechselhaft und kühler bei 21 bis 30 Grad. Es ist 14.05 Uhr.
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5: Der bisher heißeste Nachmittag dieser heißen Sommerwoche. Sobald es um die aktuelle Hitzewelle und ihre Verbindung zur Klimakrise geht, sagen manche, alles schon mal da gewesen. Alte Schlagzeilen über Rekordsommer der Vergangenheit würden das beweisen. Die Warnungen seien übertrieben. Ja, warum sich solche Behauptungen beharrlich halten und welche Irrtümer dahinter stecken, das beschäftigt uns in dieser Stunde.

Sommernachtstraummusik von Felix Mendelssohn Bartholdy. Auch die Nächte versprechen dieser Tage oft nur wenig Abkühlung. Das war das Intermezzo mit dem London Symphony Orchestra unter Andre Previn. Ich habe nie so recht an die Anregung durch Naturschönheiten geglaubt. In den römischen Ruinen bin ich eines Besseren belehrt worden. Das schrieb Richard Strauss. Dort in den römischen Ruinen kamen ihm die Gedanken nur so angeflogen, nur so zugeflogen. Das hat er an Hans von Bülow geschrieben, seinen väterlichen Freund. Und er bezieht sich auf die sinfonische Fantasie aus Italien. Das war im Grunde die erste sinfonische Dichtung von Richard Strauss. Und aus der hören wir jetzt hier auf NDR Kultur neapolitanisches Volksleben.

0: Neapolitanisches Volksleben, der vierte Satz der sinfonischen Fantasie aus Italien von Richard Strauss. Marc Rode leitete die Mecklenburgische Staatskapelle Schwerin. 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Westeuropa erlebt gerade eine Hitzewelle mit neuen Rekorden. Normal ist das längst nicht mehr. Die Wissenschaft wird nicht müde zu betonen, dass die Intensität der Hitze auch mit der globalen Erderwärmung zusammenhängt. Doch kaum werden solche Zusammenhänge hergestellt, melden sich die kritischen Stimmen. Solche, die alte Schlagzeilen aus den 50er Jahren zitieren, zum Beispiel, die zeigen sollen, früher sei es doch auch schon heiß gewesen, alles nur Panikmache. Genau das hat Janina Schreiber aus der ARD-Klimaredaktion dazu veranlasst, in das Thema nochmal einzutauchen. Erstmal hat sie sich gefragt, wann wir denn überhaupt von einem heißen Tag sprechen.
1: Ja, der Deutsche Wetterdienst hat da eine klare Definition. Für einen heißen Tag müssen die Temperaturen mindestens 30 Grad Celsius erreichen. Früher, das schreibt der Deutsche Wetterdienst online auf seinen Seiten, wurde so ein Tag sogar als Tropentag bezeichnet. Und wo wir jetzt schon mal beim Thema Tropen sind, spannend beim Thema Hitze, ist ja nicht nur die Zahl, die wir auf dem Thermometer sehen. Denn wie heftig wir Hitze empfinden, darüber sagt mehr die gefühlte Temperatur aus. In einer Studie, die jetzt auch im Fachmagazin Nature Climate Change veröffentlicht wurde, hat sich ein Forschungsteam auch genau das angeschaut. Also wie der menschliche Körper auf seine Umwelt reagiert. Und dafür hat die Studie eben nicht nur die Temperatur, sondern auch die Luftfeuchtigkeit, den Wind und die Strahlung in den Fokus genommen.
0: Und das Ergebnis, das spreche für sich, erklärt Janina Schreiber.
1: Ja, die Erde wird nicht nur wärmer, sie wird für den menschlichen Körper auch immer unerträglicher. Der globale Hitzestress hat laut Ergebnis seit den 1970er Jahren zugenommen, und zwar dramatisch. 1 Milliarde Menschen mehr als damals ist heute extremer Hitze ausgesetzt. Besonders besorgniserregend dabei, die Nächte sind besonders intensiv, die heizen sich auf und das raubt eben unserem Körper ja eine wichtige Erholungsphase. Und diese Ergebnisse, die hängen auch damit zusammen, wie sich die Hitzetage entwickelt haben, also wie viele es waren. Das schwankt von Jahr zu Jahr stark, wie viele Hitzetage es gibt. Schaut man sich da die Statistik so an, dann erkennt man aber schon, die Linie steigt an. Von 1951 bis 1990 gab es insgesamt nur ein Jahr, in dem gemittelt über die Fläche Deutschlands mehr als 10 heiße Tage verzeichnet worden sind. In den Jahrzehnten danach, bis heute, waren es dann aber 13 Jahre und 9 davon allein im Zeitraum von 2010 bis 2024. Das heißt, statistisch gesehen haben die heißen Tage in Deutschland stark zugenommen.
0: Aber welchen Anteil hat die menschengemachte Klimaerwärmung daran?
1: Also die Tatsache, dass besonders in den vergangenen 15 Jahren diese Extreme zugenommen haben, die ist schon entscheidend, vor allem für die Intensität. Und das hängt eben damit zusammen, dass eigentlich eine normale Wetterlage, also so ein Hochdruckgebiet, jetzt in einer insgesamt wärmeren Welt stattfindet. Und die erwärmt sich eben durch zusätzliches Treibhausgas in der Atmosphäre, dadurch, dass wir noch immer Kohle, Öl und Gas verbrennen. In der Klimaforschung gibt es einen Zweig, der quasi zwei Welten miteinander vergleicht. Eine Welt ohne die menschengemachte Klimaerwärmung und eine Welt, wie wir sie eben vorfinden, mit Klimaerwärmung, mit zusätzlichen Treibhausgasen in der Atmosphäre. Und dann lässt dieser Forschungszweig, Attributionsforschung heißt der, eben beide Modelle gegeneinander ablaufen. Und unterm Strich zeigt die Forschung, Hitzewellen werden häufiger, länger und heißer, dadurch, dass zusätzliches Treibhausgas in der Atmosphäre ist.
0: Wie kommt es denn aber, dass sich diese Fake News trotzdem scheinbar so glaubwürdig halten können?
1: Naja, immer wieder gerne wird da ja eine alte Bildtitelseite aus dem Jahr 1957 geteilt. Da heißt es in der Schlagzeile 56 Grad, ganz Deutschland, ein Brutofen. Aber im Artikel wird dann erklärt, dass es sich bei den 56 Grad nicht um die Lufttemperatur handelte, sondern eben um die Temperatur im Bahnhof von Wanne-Eickel. Bei 56 Grad im Gehäuse hatte damals dem Artikel nach die Bahnhofsuhr den Dienst versagt. Und zum Vergleich, der in Deutschland gemessene Rekordwert für die Außentemperatur, der liegt bei 41,2 Grad Celsius, wurde am 25. Juli 2019 gemessen. Also das war eine auffällige Schlagzeile mit großem Schriftzug und emotionaler Message, das bringt Aufmerksamkeit. Warum sich das so hartnäckig hält, dafür können wir natürlich auch psychologische Faktoren in Betracht ziehen. Wer zum Beispiel sowieso schon dazu neigt, die Klimaerwärmung und die Berichterstattung dazu eher skeptisch zu sehen, der sucht die Bestätigung dieser Skepsis, ja. Und der hat die mit so einer Schlagzeile wie 56 Grad in den 70ern ja voll bestätigt und denkt, na siehste, heiß war's schon immer. Da fehlt aber eben jeglicher Kontext.
0: Janina Schreiber aus der ARD Klimaredaktion. Und im Journal ab 16 Uhr fragen wir heute, wie man sich städtebaulich anpassen kann an die globale Klimaerwärmung.

Das Konzertgebäudeorchester Amsterdam unter Leitung von Ricardo Chailly mit dem Walzer aus der Jazz Suite Nummer 1 von Dmitri Schostakowitsch. Seit gestern und noch bis Sonntag laufen im Kurort Gorisch in der sächsischen Schweiz wieder die internationalen Schostakowitsch-Tage. Ein kleiner Ort mit großer Strahlkraft, aber das zeigen auch die Gäste diesmal. Philipp Jordan, Isabel

0: Edgar Moreau war der Solist im Cellokonzert C-Dur von Erich Wolfgang Korngold. Das Luzerner Sinfonieorchester hat begleitet, unter Leitung von Michael Sanderling. Mehr als 70 Jahre nach ihrem Tod ist Frida Kahlo präsenter denn je. Auf T-Shirts, in sozialen Medien, in Museen und Popkultur insgesamt. Ihre Werke werden für Millionen versteigert. Doch wie wurde die mexikanische Malerin eigentlich zu einer der bekanntesten Frauen der Kunstgeschichte? Eine neue Ausstellung geht dieser Frage nach. Frida, The Making of an Icon, in der Tate Modern in London. Franziska Hoppen hat sich die Ausstellung schon angeschaut.
1: London ist im Frida-Fieber. In der Stadt sind diverse Neuinterpretationen von Kahlos Selbstbildnis mit Dornenhalsband und Kolibri aufgetaucht, auf den Bildschirmen am Piccadilly Circus oder den Wänden rund um den Blackfriars Bahnhof. Denn die mexikanische Malerin und die Frida-Mania werden ab dieser Woche mit großer Ausstellung in der Tate Modern Galerie gefeiert. Kurator Tobias Ostrander.
2: This exhibition tells the incredible story of how
1: diese Ausstellung zeigt die unglaubliche Geschichte, wie Frida Kahlo, zu Lebzeiten eine relativ unbekannte Malerin, zu einer der bekanntesten Künstlerinnen der Welt wurde und insbesondere zur einzigen Frau in dieser Ruhmeshalle, zu der auch Warhol, Picasso oder Van Gogh gehören.
2: That includes Warhol or Picasso or Van Gogh.
1: Es ist vor allem die schonungslose Ehrlichkeit, mit der Kahlo über ihre Lebens- und Leidensgeschichte malte, die viele fasziniert. Erst erkrankte Kahlo schwer als Kind, dann bohrte sich bei einem Verkehrsunfall eine Metallstange durch ihren Körper. Doch trotz zig Operationen, Korsette, lebenslanger Schmerzen und Fehlgeburten ließ sich die Mexikanerin nie unterkriegen, malte dagegen an, sagt Kuratorin Beatriz Garcia Velasco.
3: Frida was possibly the first artist.
1: Frida war möglicherweise die erste Künstlerin, die so offen mit Themen umging, die zuvor als Tabu galten, auch Fehlgeburten oder Geburten. Und sie stellte diese auf unglaublich direkte und sehr berührende Weise dar. Und auch von ihrem damals berühmteren Ehemann, dem Maler Diego Rivera, ließ sie ihr Licht nicht unter den Scheffel stellen. Kahlo lebte bisexuell, hatte Affären, spielte mit Geschlechterrollen und sie zeigte sich entgegengängiger Schönheitsideale und mit hybrider Identität, indigenen mexikanischen deutschen Wurzeln. Das wiederum inspirierte Künstler in aller Welt, die halfen, Kahlo noch bekannter zu machen. Auch deren Werke werden hier gezeigt, etwa ein Altar mit Andenken an Frida Kahlo von der in Texas geborenen Carmen Lomas Garza.
4: Her portraits were so clear.
1: Ihre Porträts waren so klar und deutlich. Und ich habe ihre Augenbrauen wiedererkannt. Sie sahen so aus wie meine, als ich jung war. Viele finden sich auf ihre eigene Art in Kahlos Werken wieder bis heute. Vor allem Besucherinnen der Tate, auch Deutsche.
5: Ich meine, sie ist so, wie sie ist. Und sie malt sich so, wie sie sein möchte, abseits vielleicht von den regulären Beauty-Standards, die wir so kennen. Und das finde ich schon sehr beeindruckend.
6: Sie ist eine emanzipierte Frau zu Zeiten, als es noch viel schwerer war, als heute emanzipiert zu sein.
1: Trotz ihrer Verletzlichkeit zeigt sie sich als sehr starke Frau. Sie weiß, was sie will. Und diese Stärke ist sehr attraktiv. Noch nie hat die Tate so viele Vorverkaufskarten wie für diese Ausstellung rausgegeben. 42.000. Die Tate spricht vom Frida-Effekt, der sich auch im Museumsshop niederschlägt. Frida Kahlo löst einfach bis heute etwas ganz Besonderes aus.
0: Frida, The Making of an Icon in der Tate Modern in London. Die Ausstellung ist zu sehen bis zum 3. Januar kommenden Jahres. 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Um jetzt 3:15 Mozarts Serenade G-Dur. Eine kleine Nachtmusik. Hier ist der dritte Satz mit Le Concert des Nations unter Leitung von Jordi Savall.

Scherzo vivace, der zweite Satz der zweiten Violinsonate S-Dur von Camille Saint-Saëns. Und in dieser Kammermusikaufnahme haben wir den Geiger Jean-Jacques Cantorov und den Pianisten Jacques Rouvier gehört. 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Die Ahmadiyya-Gemeinde in Kiel hat einen neuen Imam, Mahmoud Ahmad Mali. Er ist der Gründer des Friedensfahrradclubs und diesen Friedensfahrradclub gibt es jetzt entsprechend auch in Kiel. Unser Thema im Freitagsforum in der nächsten Stunde gegen 20 nach 3.

Peter Ludlows. Musik von James Horner aus dem Film Legenden der Leidenschaft. Gespielt hat das City of Prague Philharmonic Orchestra.

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1: Um 15 Uhr mit Tarek Yusbaschi. Dem Volkswagen-Konzern droht offenbar ein deutlich massiverer Jobabbau als zunächst geplant. Medien berichten übereinstimmend, dass unternehmensintern über das Streichen von weltweit 100.000 Arbeitsplätzen diskutiert wird. Aus Politik und von Gewerkschaften kommt Widerstand. Aus der NDR-Nachrichtenredaktion Konstanze Semidey.
2: Niedersachsens Ministerpräsident Lies sagte, sein Land werde keiner Entwicklung zustimmen, die auf Werksschließungen setzt oder die Mitbestimmung in Frage stellt. Der SPD-Bundestagsabgeordnete Achmetowitsch aus Hannover nannte die Pläne einen Frontalangriff. Ähnlich äußerten sich die Vorsitzende der IG Metall Benner sowie VW-Betriebsratschefin Cavallo. Den Berichten zufolge plant Volkswagen 100.000 Stellen zu streichen. Vier Werke in Deutschland könnten schließen. Hannover, Emden, Zwickau sowie das Audi-Werk in Neckarsulm. Sachsens Ministerpräsident Kretschmer warnte, VW gehöre zum Markenkern Deutschlands. Wenn dieses Unternehmen aufgebe, wäre das fatal für das ganze Land. Volkswagen selbst ließ über einen Sprecher erklären, der VW-Konzern müsse sich tiefgreifend verändern. Der Vorstand habe dazu intensiv an einem Zukunftsplan gearbeitet.
1: Der Autobauer Mercedes-Benz verschärft seinen Sparkurs. Wie aus einem Brief des Vorstands hervorgeht, will der Konzern die Arbeitskosten senken. Die Konzernführung schlägt vor, dass die Beschäftigten aller Bereiche für das gleiche Geld mehr arbeiten. Ein Großteil der Beschäftigten soll zudem auf eine für Juli erwartete tarifliche Sonderzahlung verzichten. Diese werde auf kommendes Jahr verschoben. Insgesamt beklagt die Konzernführung von Mercedes-Benz, der Standort Deutschland habe massiv an Wettbewerbsfähigkeit verloren. Der Attentäter von Magdeburg muss lebenslang ins Gefängnis. Er war im Dezember 2024 mit einem Auto über den Weihnachtsmarkt der Stadt gefahren und hatte 6 Menschen getötet und viele weitere verletzt. Das Gericht stellte auch die besondere Schwere der Schuld fest. Aus Magdeburg, Bernd Volker Brahms zu der Frage, ob während des Prozesses mehr zu den Motiven des Mannes ans Licht gekommen ist.
3: Er war auf jeden Fall ein Einzeltäter und er war doch sehr in seiner eigenen Gedankenwelt verstrickt. Er hat sich als Islamkritiker gesehen. Der Mann kommt aus Saudi-Arabien. Er war auch in einen Streit geraten mit einem Flüchtlingsverein in Köln. Das gab juristische Auseinandersetzungen und letztendlich auch ein Gerichtsurteil. Und das hat den Attentäter möglicherweise so getriggert, dass er eben dann zu dieser Tat gegriffen hat. Und hat das allerdings auch über eine längere Zeit vorbereitet. Der Mann war sehr, sehr aktiv in den sozialen Medien, hat immer wieder auch Straftaten angekündigt. Also das ist ja auch ein Vorwurf, dass man ihn hätte auch vorher schon irgendwie in den Griff kriegen müssen und stoppen müssen.
1: Die Hitzewelle sorgt im Norden für Einschränkungen. Zahlreiche Events wurden abgesagt. Vielerorts greifen Vorsichtsmaßnahmen. Aus der NDR-Nachrichtenredaktion Tabea Tschüppe.
4: In Hamburg finden gleich 3 Großveranstaltungen in den kommenden Tagen nicht statt. Der Halbmarathon, die Harley Days Motorradparade und das Galoppderby auf der Horner Rennbahn. Gleichzeitig stockt die Feuerwehr die Zahl an Rettungswagen auf. Denn nicht nur in Hamburg, sondern überall im Norden rechnen Ärzte damit, dass mehr Menschen mit Hitzeschlägen und Kreislaufproblemen behandelt werden müssen. In der Region Hannover ist eine Hotline eingerichtet worden, die Anrufern Tipps gibt. Die Hitze sorgt auch auf einem ehemaligen Schießplatz in Neustrelitz in Mecklenburg-Vorpommern für Probleme. Dort versucht die Feuerwehr seit Tagen, ein Feuer zu löschen. Inzwischen muss auch eine ICE-Strecke in der Nähe geschützt werden. Durch die hohen Temperaturen flammen kleine Brandherde aber immer wieder auf. Auch die Gefahr von Waldbränden steigt mit der Trockenheit und Hitze. Die höchste Warnstufe gilt unter anderem in Lüchow in Niedersachsen und im Kreis Ludwigslust-Parchim in Mecklenburg-Vorpommern.
1: Deutschland hat sich in Europa zu einem der wichtigsten Umschlagplätze für Ketamin entwickelt. Das geht aus dem aktuellen Drogenbericht der Vereinten Nationen hervor. Nur die Niederlande spielen bei dem illegalen Handel mit der Substanz demnach eine noch größere Rolle. Ketamin wird in der Medizin als Narkose und Schmerzmittel eingesetzt. Es kann aber illegal auch als Rauschmittel konsumiert werden, oft gemischt mit anderen Drogen. Hier ist die Nachfrage in den vergangenen Jahren laut UNO gestiegen, allerdings weniger stark als der Konsum von Cannabis und Kokain. Das waren die Nachrichten. Das Wetter in Norddeutschland: sonnig und heiß bei 26 bis 38 Grad. Nachts sternklar und trocken, Tiefstwerte 24 bis 17 Grad. Morgen viel Sonne, später von Nordwesten einzelne teils kräftige Schauer und Gewitter bei Höchstwerten von 26 Grad auf Sylt bis 39 Grad in Hannover. Am Sonntag schwül warm, zeitweise sonnig, gebietsweise Schauer und Gewitter, 24 bis 37 Grad. Und am Montag wechselhaft und kühler bei 21 bis 30 Grad. Es ist 15.05 Uhr.
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5: Herzlich willkommen. Ich wünsche Ihnen heute nicht nur einen kühlen Kopf, sondern vor allem auch ein schattiges Plätzchen. Und ich schlage Ihnen in dieser Stunde auch genau ein solches vor. Das Museum für Kunst und Gewerbe in Hamburg. Dort lohnt sich ein Besuch im Rahmen der Fototriennale.

Les Violons du Roi, geleitet von Bernard Labadie. Das war das Harfenkonzert B-Dur von Georg Friedrich Händel im ersten Satz hier mit der Solistin Valérie Milo. Von Gioachino Rossini haben wir jetzt auf NDR Kultur die Ouvertüre zur Oper Die Italienerin in Algier. Da wären wir jetzt auch gerade gerne. In Algier hat es nämlich nur 28 Grad, Rom dagegen bei 34 aktuell, genauso viel wie in Lüneburg, Emden und Hamburg aktuell.

0: Ouvertüre zur Rossini-Oper Die Italienerin in Algier gespielt haben die Wiener Philharmoniker unter Claudio Abbado.
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0: Die Ahmadiyya-Gemeinde in Kiel hat einen neuen Imam. Mahmoud Ahmad Mali ist als Theologe auch für Schleswig und Flensburg zuständig. Bekannt geworden ist der 36-Jährige deutschlandweit als Gründer des Friedensfahrradclubs in Köln. Dafür hat Mali 2025 den Deutschen Engagementpreis bekommen. Und den Friedensfahrradclub, den gibt es jetzt auch in Kiel. Andrea Ring hat die Akteure dort getroffen.
2: Seit Oktober letzten Jahres ist Mahmoud Ahmad Mali der neue Imam für die Kieler Ahmadiyya-Gemeinde. Die erste Reaktion, als er hörte, wo es hingehen sollte, ein Lächeln.
3: Boah, gemischte Gefühle gewesen, weil ich war noch nie in den Norden, vielleicht ein, zwei Mal zu Besuch und dann halt auch so weit, weil meine Eltern, meine Familie, die wohnen in Mannheim.
2: Die letzten 9 Jahre hat der Mitdreißiger in Köln gelebt. Inzwischen fühlt er sich mit seiner Frau und der kleinen Tochter aber wohl an der Küste. Und auch die Gemeinde hat ihn schon ins Herz geschlossen.
4: Achso, ja, auf jeden Fall. Mit dem Fahrradfriedensclub vor allem auch, ne, das Engagement, was er mitgebracht hat, das hat quasi uns angesteckt.
2: Sport verbindet, sagt Aslan Baluch, Gemeinde- und Fahrradclub-Mitglied.
4: Eine der besten Möglichkeiten, auch in Kontakt mit anderen Menschen zu kommen. Man kann jederzeit mit uns radeln und uns auch sofort ansprechen und wir sind immer offen für ein Gespräch.
2: Muslime für Frieden steht gut lesbar vorn auf dem Trikot der Clubmitglieder. Das Motto der Ahmadis, Liebe für alle, Hass für keinen, auf dem Rücken. Eines der Ziele des Friedensclubs ist der Kontakt zu den verschiedenen Religionsgemeinschaften.
3: Die Gemeinden besuchen Kirchen, Synagogen, andere Vereine, dass wir die Hand der Freundschaft reichen und sagen, lasst uns doch alle zusammen in Frieden miteinander als eine Menschheitsfamilie zusammenleben.
2: Das andere war der sportliche Gedanke.
3: Im Sport kennt man keine Nation, Religion, Hautfarbe, sondern man ist wirklich eins als eine Mannschaft. Auf jeden Fall ist man auf einem Nenner. Und dann entwickeln sich da richtig gute Freundschaften, auch gute Gespräche, man kommt in Dialog und die Erfahrung habe ich jetzt auch letztens gemacht.
2: Als er selbst am letzten Wochenende zusammen mit einem Kollegen vom ADFC zur Sternfahrt nach Hamburg geradelt ist.
3: Dass Menschen uns angesprochen haben, Daumen hoch, super Sache, mega, dürfen wir euch fotografieren. Super Sache, allein schon, dass sie dieses Statement sehen.
2: Eine Frau in Hamburg war davon so begeistert, dass sie das Shirt selbst tragen wollte, erzählt Mahmoud Ahmad Mali.
3: Und sie hat gesagt, ich finde dieses Trikot so schön, kann ich das auch haben.
2: Mit ihrem Rad hätte sie gleich mitfahren können, denn das gehört zur Idee des Friedensfahrradclubs.
3: Dass jeder mitfahren darf. Also es ist nicht so, dass man der Ahmadiyya-Gemeinde angehören muss. Jeder, egal religiös, nicht religiös, wer auch immer, alle dürfen da mitfahren.
2: Sofort dabei war Sultan Ali Khan Malik, als der neue Imam in der Moschee die Tour nach Hamburg angekündigt hat.
5: Genau, ich fand das eigentlich sehr, sehr ansprechend. Also in meiner Freizeit fahre ich gerne Rennrad. Da habe ich direkt auf meinen Kalender geschaut und dachte mir, warum nicht, fahre ich gerne mit.
2: Naja, vielleicht wäre die Strecke von Kiel nach Hamburg bei den derzeitigen Temperaturen ein Gegenargument.
5: Ja, also die Entfernung war jetzt für mich nicht so das große Thema.
2: Mit der Hitze hatten sie allerdings schon zu kämpfen.
5: Da hatten wir 30 bis 32 Grad gehabt und dann auch auf offenen Feldern und ohne Schatten war das schon ziemlich hart.
2: Was tun? Nach einer Pause in Neumünster kamen sie an einem Garten vorbei, erzählt der 16-Jährige, wo Kinder im Pool mit Wasserschläuchen gespielt haben.
5: Dann dachten wir uns, drehen wir uns nochmal um und fragen, ob die uns mit dem Wasserschlauch abspritzen können. Und dann haben wir im Zaun gehalten und da haben uns komplett einmal mit kaltem Wasser nass gemacht. War wieder ein Neustart und dann ging es wieder flott weiter.
2: Die Schrift auf dem platschnassen T-Shirts war da mal nicht im Fokus.
5: Für die Kids, nee, die hatten Spaß genug.
2: Aber, sagt Aslan Baluch, unsere Trikots sollen schon Eyecatcher sein und Aufmerksamkeit erregen.
4: Ich denke, es ist auch, ja, wenn ich das so vorsichtig sagen kann, es ist nicht üblich, dass eine Gruppe Migranten auf dem Rad unterwegs sind. Und ich glaube, das schon fragt man sich, okay, wer sind die Jungs, was haben die vor?
2: Sagt der 32-Jährige, der sich selbst als Kieler Sprotte vorgestellt hat. Wenn man dann liest, Muslime für Frieden,
4: sieht man, dass wir da eine sehr schöne Intention hinter haben.
3: Dass wir hier zusammenleben und alle Religionen, alle Menschen miteinander wirklich Hand in Hand gehen.
5: Dass wir einfach sagen, dass jeder Mensch akzeptiert werden muss und jeder Mensch geliebt werden muss.
2: 24 Mitglieder hat der neu gegründete Friedensfahrradclub im Norden schon. Am Sonntag geht es mitten durch die Kieler Woche zum Open-Air-Gottesdienst der Nikolaikirche im Garten des Kieler Klosters. Ein Besuch in der liberalen jüdischen Gemeinde ist fest verabredet. Auch hier gilt, man muss kein Radprofi sein, um mitzufahren.
4: Also man passt sich an, ne? Nicht jeder ist vielleicht zügig. Unser Imam ist da schon sehr sportlich unterwegs. Ziel ist es, dass wir gemeinsam durch die Gegend radeln, uns austauschen.
0: gemeinsam Radfahren für mehr Verständnis. 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

19. internationalen Chopin-Wettbewerbs. Im vergangenen Jahr hat er stattgefunden und das war die Mazurka Nummer 1 H-Dur von Frédéric Chopin. 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

0: Der erste Satz aus dem Quartett G-Moll für Streichorchester von Paul Büttner. Christoph Schlüren dirigierte das Orchester Symphonica Camera Musicae. Die Suche nach kühlen Orten, sie führt uns jetzt sogar in eine Pharaonengrabkammer. Dafür genügt ein Ausflug zur Hamburger Fototriennale. Mit dabei sind ja diesmal 8 der großen Museen, so auch das MKG, das Museum für Kunst und Gewerbe. Dessen Ausstellung trägt den Titel Fürsorge und passt damit gut zu dem großen Triennale-Motto Alliance Infinity Love. Die junge ägyptische Künstlerin Sarah Salam hat sich mit archäologischen Objekten ihrer Heimat auseinandergesetzt. Was dabei herausgekommen ist, erzählt uns Kerry Rügemar.
1: 4. November 1922. Howard Carter entdeckt den Treppeneingang zu einer versiegelten Grabkammer, nach der er jahrelang gesucht hatte. Das Grab des Tutanchamun. Der Rest ist bekannt. Die üppig gefüllte Grabkammer, das viele Gold, die wunderbare Totenmaske des ägyptischen Pharaos. Was aber, wenn man diesem Pharao eine Stimme gäbe? Genau das macht Sarah Salam.
2: After all, you had spent 2 years working your way into my tomb.
1: 2 Jahre lang hast du nach meinem Grab gesucht. 2 lange Jahre, in denen ich mich ängstlich fragte, was wohl deine Absichten sind. Du hast meinen Sarg geöffnet und das Erste, was du sagtest, war, wir müssen die königliche Mumie herausnehmen.
2: We have to free the royal mummy.
3: Was erzählt sie in dem Video, also wie er die Grabkammer betritt, aber auch was dann passiert, also wie sie versuchen sozusagen an diesen Körper heranzukommen, wie sie diese goldene Maske, um die es natürlich ging, irgendwie von dem Körper zu lösen, damit man sie ausstellen kann, sich durch diese verschiedenen Ebenen von der Mumien durchsägen quasi. Also es wird auch als ein sehr gewaltvoller Akt beschrieben in der Stimme von Tutanchamun, also ein sehr schmerzhafter und gewaltvoller Akt.
1: Esther Rülfs, die Sammlungsleiterin Fotografie, hat diese Ausstellung gemeinsam mit Sarah Salam zusammengestellt. Der Ansatz der Künstlerin, sogenannten Objekten eine Stimme zu verleihen oder Geschichten aus einem persönlichen Blick dazu zu erzählen, ist denkbar einfach, aber genial.
3: Das ist ein Blick, den sie als Fürsorge bezeichnet. Sie fragt sich im Grunde genommen, was würde sich verändern, wenn wir jetzt solchen Überresten, die wir hier in den Museen sammeln, mit derselben Fürsorge begegnen wie unseren eigenen Familienmitgliedern.
1: In einer Vitrine liegt ein uraltes Stück Stoff. Es ist eine Stoffbinde, in denen Mumien eingewickelt waren. Darin eine Haarlocke, die aber nicht gezeigt wird, denn sie gehört zu den sogenannten Human Remains in Museen, also menschlichen Überresten. Sarah Salam erfindet dazu eine in Fotos dargestellte Geschichte zu dieser Haarlocke, die zu einem Überbleibsel ihrer Großmutter wird.
3: Sie hat eben diese Arbeit gemacht, in der sie im Grunde genommen diese Geschichte sich ausdenkt, einer Umbettung des Grabes ihrer Großmutter. Also was wäre, wenn wir auf diese Objekte schauen, als seien sie sozusagen Familienmitglieder?
1: Sarah Salam geht der Frage nach dem Umgang mit kolonialen Sammlungsobjekten nach. Wie kann man alte Wunden sichtbar machen und eine Heilung anstoßen? Ein völlig neuer Blickwinkel und plötzlich sieht man uralte Objekte mit anderen Augen. Sie werden durch diese persönlichen Geschichten fast lebendig. Auch dies hier, ein sehr gelungener und sehr berührender Beitrag zur Fototriennale.
0: Fürsorge, die Fotoausstellung der ägyptischen Künstlerin Sarah Salam. Sie ist noch bis zum 10. Januar kommenden Jahres zu sehen im Museum für Kunst und Gewerbe in Hamburg.

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Tempo di Menuetto, der vierte slawische Tanz von Antonin Dvorak in F-Dur, gespielt vom NDR Elbphilharmonieorchester unter der Leitung von Krzysztof Urbanski. Und davor spielten die Symphoniker Hamburg gemeinsam mit der Flötistin Susanne Barner das Flötenkonzert G-Dur von Friedrich Witt, den dritten Satz daraus, unter Leitung von Johannes Mösus. Nach den Nachrichten folgt hier auf NDR Kultur das Journal, das Auswege aus der Hitze sucht, und bis dahin spielt Sebastian Knauer ganz wunderbar noch von George Gershwin, So Wonderful.

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1: Um 16 Uhr mit Tarek Yusbashi. Dem Volkswagen-Konzern droht offenbar ein deutlich massiverer Jobabbau als zunächst geplant. Medien berichten übereinstimmend, dass unternehmensintern über das Streichen von weltweit 100.000 Arbeitsplätzen diskutiert wird. Aus Politik und von Gewerkschaften kommt Widerstand. Aus der NDR-Nachrichtenredaktion Konstanze Semidey.
2: Niedersachsens Ministerpräsident Lies sagte, sein Land werde keiner Entwicklung zustimmen, die auf Werksschließungen setzt oder die Mitbestimmung in Frage stellt. Der SPD-Bundestagsabgeordnete Achmetowitsch aus Hannover nannte die Pläne einen Frontalangriff. Ähnlich äußerten sich die Vorsitzende der IG Metall Benner sowie VW-Betriebsratschefin Cavallo. Den Berichten zufolge plant Volkswagen 100.000 Stellen zu streichen. 4 Werke in Deutschland könnten schließen. Hannover, Emden, Zwickau sowie das Audi-Werk in Neckarsulm. Sachsens Ministerpräsident Kretschmer warnte, VW gehöre zum Markenkern Deutschlands. Wenn dieses Unternehmen aufgebe, wäre das fatal für das ganze Land. Volkswagen selbst ließ über einen Sprecher erklären, der VW-Konzern müsse sich tiefgreifend verändern. Der Vorstand habe dazu intensiv an einem Zukunftsplan gearbeitet.
1: Der Autobauer Mercedes-Benz verschärft seinen Sparkurs. Wie aus einem Brief des Vorstands hervorgeht, will der Konzern die Arbeitskosten senken. Die Konzernführung schlägt vor, dass die Beschäftigten aller Bereiche für das gleiche Geld mehr arbeiten. Ein Großteil der Beschäftigten soll zudem auf eine für Juli erwartete tarifliche Sonderzahlung verzichten. Diese werde auf kommendes Jahr verschoben. Insgesamt beklagt die Konzernführung von Mercedes-Benz, der Standort Deutschland habe massiv an Wettbewerbsfähigkeit verloren. Der Attentäter von Magdeburg muss lebenslang ins Gefängnis. Er war im Dezember 2024 mit einem Auto über den Weihnachtsmarkt der Stadt gefahren und hatte 6 Menschen getötet und viele weitere verletzt. Das Gericht stellte auch die besondere Schwere der Schuld fest. Aus Magdeburg, Bernd Volker Brahms, zu der Frage, ob während des Prozesses mehr zu den Motiven des Mannes ans Licht gekommen ist.
3: Er war auf jeden Fall ein Einzeltäter und er war doch sehr in seiner eigenen Gedankenwelt verstrickt. Er hat sich als Islamkritiker gesehen. Der Mann kommt aus Saudi-Arabien. Er war auch in einen Streit geraten mit einem Flüchtlingsverein in Köln. Das gab juristische Auseinandersetzungen und letztendlich auch ein Gerichtsurteil. Und das hat den Attentäter möglicherweise so getriggert, dass er eben dann zu dieser Tat gegriffen hat und hat das allerdings auch über eine längere Zeit vorbereitet. Der Mann war sehr, sehr aktiv in den sozialen Medien, hat immer wieder auch Straftaten angekündigt. Also das ist ja auch ein Vorwurf, dass man ihn hätte auch vorher schon irgendwie in den Griff kriegen müssen und stoppen müssen.
1: Die Hitzewelle sorgt im Norden für Einschränkungen. Zahlreiche Events wurden abgesagt. Vielerorts greifen Vorsichtsmaßnahmen. Aus der NDR-Nachrichtenredaktion Tabea Tschüppe.
4: In Hamburg finden gleich 3 Großveranstaltungen in den kommenden Tagen nicht statt. Der Halbmarathon, die Harley Days Motorradparade und das Galoppderby auf der Horner Rennbahn. Gleichzeitig stockt die Feuerwehr die Zahl an Rettungswagen auf. Denn nicht nur in Hamburg, sondern überall im Norden rechnen Ärzte damit, dass mehr Menschen mit Hitzeschlägen und Kreislaufproblemen behandelt werden müssen. In der Region Hannover ist eine Hotline eingerichtet worden, die Anrufern Tipps gibt. Die Hitze sorgt auch auf einem ehemaligen Schießplatz in Neustrelitz in Mecklenburg-Vorpommern für Probleme. Dort versucht die Feuerwehr seit Tagen, ein Feuer zu löschen. Inzwischen muss auch eine ICE-Strecke in der Nähe geschützt werden. Durch die hohen Temperaturen flammen kleine Brandherde aber immer wieder auf. Auch die Gefahr von Waldbränden steigt mit der Trockenheit und Hitze. Die höchste Warnstufe gilt unter anderem in Lüchow in Niedersachsen und im Kreis Ludwigslust-Parchim in Mecklenburg.
1: Nach dem Tod einer Familie aus Hamburg ist ein Urteil im Prozess in Istanbul gefallen. Die Eltern und ihre Kleinkinder hatten im November in ihrer Urlaubsunterkunft Vergiftungen durch ein Insektizid erlitten, das im Hotel benutzt wurde. Alle 4 starben. 4 Angeklagte wurden zu mehrjährigen Haftstrafen zwischen gut 12 und 18 Jahren verurteilt, darunter der Inhaber einer Firma für Schädlingsbekämpfung, sein Sohn sowie der Betreiber des Hotels. Der Richter sprach von bewusster fahrlässiger Tötung. 2 Rezeptionisten des Hotels wurden freigesprochen. Das waren die Nachrichten. Das Wetter in Norddeutschland: sonnig und heiß bei 26 bis 38 Grad, nachts sternklar und trocken, Tiefstwerte 24 bis 17 Grad. Morgen viel Sonne, später von Nordwesten einzelne, teils kräftige Schauer und Gewitter. Höchstwerte 26 Grad auf Sylt bis 39 Grad in Hannover. Und am Sonntag schwülwarm, zeitweise sonnig, gebietsweise Schauer und Gewitter bei 24 bis 37 Grad. Es ist 16.05 Uhr.
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5: Wie umgehen mit der großen Hitze? Können wir was dagegen tun? Ja, jeden Tag könnten wir das wohl mit einer bewussteren, nachhaltigen Lebensweise und dem Gedanken an mögliche Urenkel. Ganz kurzfristig lässt sich dagegen an den klimatischen Gegebenheiten wenig schrauben. Dafür braucht es schon den langen Atem. Aber mittelfristig können wir sehr wohl mit Anpassung auf den globalen Klimawandel reagieren. Mit begrünten Fassaden, neuen Bauweisen, dem Konzept der Schwammstadt und alternativen Materialien. Das zeigen wir an einem Beispiel aus Schleswig-Holstein. Und da am Wochenende Tag der Architektur ist, schlagen wir mal diese Brücke zwischen Hitze und Stadtplanung im Journal. Ich spreche mit Andrea Gebhardt, der Präsidentin der Bundesarchitektenkammer, über die Stadt der Zukunft.

0: Instrumentalfassung des Freddie Mercury-Hits Don't Stop Me Now, gespielt von den Philharmonics, ein Arrangement von Stefan Konz. Die Hitze drückt, aber die Menschen hier im Norden versuchen, das Beste draus zu machen. Hier ein paar Stimmen, die wir vorhin eingefangen haben an der Hamburger Außenalster.
1: Man darf noch nicht zu lange in der Sonne sitzen bleiben, wie wir es gerade machen. Wenn wir in den Schatten reingehen und ein bisschen Wind dabei, ist ideal.
2: Man muss sich halt danach richten. Es darf nicht zu lange heiß und trocken sein. Das ist das Schlimmste für die Natur. Es muss halt sich wieder ändern.
0: Anpassung funktioniert auch architektonisch. Beispiele liefert dafür heute dieses Journal. Und wir berichten über eine Ausstellung mit dem Titel Too Hot – Heiße Städte, neue Wege.

0: die Kanadierin Feist mit ihrem Song Intuition, NDR Kultur. Mit dem Journal, es ist 4:15 am Freitagnachmittag. Am Wochenende heißt es an beiden Tagen wieder bundesweiter Tag der Architektur- und Ingenieurbaukunst. Dann sind Privathäuser, Bürogebäude, Schulen, umgebaute Werkhallen und viele, viele Gebäude wieder geöffnet, auch in Schleswig-Holstein. Dort gibt es 28 Objekte und diverse Planungsbüros, die ihre Türen öffnen. Frank Hayasch hat deshalb bei einem Architektenbüro in Kiel nachgefragt. Von denen stammt ein modernes Parkhaus für Fahrräder und Autos auf dem Campus der Kieler Uni. Gebaut wurde es 2024 und gerade entsteht ein ganz ähnliches Gebäude fürs Uniklinikum in Kiel. Das Besondere hier, die begrünten Fassaden.
1: Richtig schön eng bebaut ist das Gelände des Universitätsklinikums Schleswig-Holstein, UKSH in Kiel. Was nicht Fuß- oder Radweg ist, Parkplatz oder Anlieferzone, Café oder Kleingeschäft, gehört zu den Fachkliniken. Stein, Stahl und Beton dominieren die 24 Hektar Gelände mitten in der Stadt.
2: Also begrünte Fassaden sind natürlich ein ökologischer Beitrag der Gebäude zum Klima und zum Mikroklima. Und wir haben gerade in unseren Städten ja die Herausforderung, dass wir extrem wenig Grünflächen haben. Das, was man jetzt nicht sieht, ist natürlich die komplett begrünte Dachfläche auf dem Gebäude, die auch nochmal einen kleinen ökologischen Beitrag hier in dem städtischen Gefüge leisten soll.
1: Christian Schmieder, sein Architekturbüro, ist verantwortlich für diesen filigranen und luftigen Bau. In dessen Fassade haben die Planer über alle Etagen hinweg senkrechte Felder untergebracht, die schon in der Bauphase grünen und blühen.
2: Wir haben hier an dem Fahrradparkhaus eine wirklich vertikale Begrünung. Das heißt, diese Fassade ist so gebaut, dass es hier so Pflanzenmatten gibt, die im Prinzip auf ein vertikales Profil mit Befestigungselementen angebaut wurde.
1: Was hier wächst, ist ein dreigeschossiges Parkhaus für 1300 Fahrräder. Aber auch und vor allem wieder aus Stahl. Was mit Brandschutz zu tun hat, sagt Christian Schmieder. Nur sieht man es dem Bau nicht an. Und das liegt eben an dieser Verkleidung in Naturgrün mit schicken Lochgittern dazwischen.
2: Diese Stahlkonstruktion ist zu weiten Teilen auch eine nachhaltige Bauweise, weil man dieses Gebäude nach seiner Lebenszeit auch komplett demontieren kann. Und den Stahl sowie die Fassadenelemente, die lassen sich zu 100% recyceln.
1: Die klima- und quartierfreundliche Hülle ist das eine, der Innenausbau das andere. Christian Schmieder wählt den Eingang der Fußgänger. Wer mit dem Rad kommt oder in den Feierabend will, nutzt dagegen eine Rampe, die im Gebäude breit und halbwegs flach, also machbar, bis unter das Dach führt.
2: Auf der rechten Seite ist der Umkleidebereich. Hier befinden sich Spinde für die Mitarbeitenden, wo sie dann auch ihre Fahrradklamotten lagern können. Und wir bekommen hier noch zusätzliche Ladeschränke, wo dann die Akkus der Fahrräder eingeschlossen und geladen werden kann.
1: Ansonsten sind Grünfassaden nicht so neu, sagt Jean-Pierre Rossingol. Er gehört zu dem Generalunternehmen aus Hannover, das sich auf Parkhausbauten spezialisiert hat. Selbst wenn es für seine Firma jetzt das erste Mal sei, der Betrieb solcher hängenden riesigen Grünflächen sei auch kein Hexenwerk.
3: Das ist tatsächlich ein relativ simpler Vorgang sogar. Wir haben im Keller haben wir hier eine ganze Steuereinheit drin, die mit Sensorkabeln in den einzelnen Paneelen gelegt sind. Und die haben dann Temperaturerfassung, Feuchtigkeitserfassung. Und die geben dann an die Schalteinheit unten im Untergeschoss dann die ganzen Daten weiter und sagen, okay, ich brauche jetzt Wasser. Und dann schießen wir Wasser einmal durch die Leitung.
1: Der Bau eines reinen Fahrradparkhauses sei für sein Architekturbüro richtig neu, sagt dann noch Christian Schmieder. Dafür gäbe es wenig Normen und Vorschriften. Sie hätten sich vieles selbst erarbeitet und dabei auch in die Nachbarländer geschaut.
2: Wir haben zusätzlich auch eine kleine Servicestation, wo Fahrräder über einen Dienstleister repariert werden können und wo man auch Ersatzteile kaufen kann. Dort gibt es die Möglichkeit, sein Fahrrad an einem Fahrradständer dann auch zu reparieren, sodass hier versucht wird, die Mobilitätswende hin zum Fahrrad auch erheblich zu unterstützen.
1: Attraktiv sieht das neue Parkhaus schon jetzt aus. Die klare Gliederung in Stellfläche, Werkstatt, Umkleide, Selbstservice, dazu die hochwertigen Materialien und ein sicherer Blick durch unverbaute Geschosse, deren Außenhaut wie ein grüner Vorhang wirkt, da fährt man doch gerne mit dem Rad zur Arbeit.
0: Frank Hajasch berichtete aus Schleswig-Holstein. Und pünktlich zur großen Hitzewelle hat letzten Freitag das Deutsche Architekturmuseum in Frankfurt die passende Ausstellung Too Hot – Heiße Städte, neue Wege eröffnet. Die geht der Frage nach, wie städtisches Leben in Zeiten des Klimawandels künftig möglich sein soll. In 10 Minuten berichten wir drüber hier im Journal.

0: Beethovens Pastoralsinfonie vierhändig arrangiert für Klavier zu vier Händen von Selmar Bagge arrangiert. Das war der dritte Satz. Lustiges Beisammensein der Landleute gespielt von Martha Argerich und Theodosia Doku. Und davor hörten wir das Venice Baroque Orchestra mit Giuliano Carmignola im Largo-Satz aus dem A-Dur-Violinkonzert von Giuseppe Tartini. Too Hot, heiße Städte, neue Wege, so heißt die neue Ausstellung im Deutschen Architekturmuseum in Frankfurt. Es geht um die steigenden Herausforderungen durch den Klimawandel in Städten wie Hitze, Dürre und auch Überschwemmungen. Anhand von Beispielen aus europäischen Städten wird gezeigt, wie Kommunen mit konkreten Maßnahmen auf Klima- und Anpassungsfragen reagieren. Christoph Schäffer.
1: Ein gutes Dutzend rot-weiß gestreifter Windhosen flattert über dem Eingang zum Deutschen Architekturmuseum.
2: Sie machen deutlich sozusagen die nicht sichtbaren Windströme in einer Stadt, die man vielleicht gar nicht so mitbekommt, und weisen dadurch auf das Klima hin. Also es wird heißer, kühler, ist ja nichts, was wir wirklich sehen oder greifen können, sondern wir können es maximal fühlen auf unserer Haut. Wir schwitzen, und diese Windhosen verdeutlichen nochmal diese Schwankungen, Bewegungen, Dynamiken des Wetters, des Klimas.
1: Sagt Kurator Jonas Malzahn. Diese Kunstinstallation namens Schwarm von Christoph Brech war schon bei der Architekturbiennale im vergangenen Jahr in Venedig zu sehen. Jetzt markiert sie den Eingang zur Ausstellung Too Hot – heiße Städte, neue Wege. 13 Städte in 5 Klimazonen Europas werden hier vorgeführt, mit aktuellen Wetter- und Klimadaten, mit den Klimakatastrophen der vergangenen Jahre und mit Ideen, wie städtisches Leben trotz Hitze möglich ist. Zum Beispiel Paris, wo ein Architekturkollektiv die ikonischen Zinkdächer der Stadt begrünen will.
3: Unter den Zinkdächern wird es besonders heiß, um die 47 Grad in den Innenräumen. Und mit ihrem Pilotprojekt, das sie auf der Académie du Climat errichtet haben, haben sie durch diese Begrünung gemessen, dass es im Innenraum 17 Grad dadurch kühler wird. Und sie zeigen hier, wie sie die Temperatur kühlen, aber natürlich auch zusätzlichen Lebensraum schaffen.
1: Sagt Kuratorin Katharina Böttger. Die grünen Dachlandschaften zeigt das Architekturmuseum in Form eines riesigen Modells mit Terrassen und kleinen Wäldern. Paris ist ein Beispiel, wie viel Klimaschutz in einer Millionenstadt möglich ist, wenn es der Politik gelingt, die Bevölkerung dafür zu begeistern. Auch Kopenhagen darf nicht fehlen in einer solchen Ausstellung voller guter Beispiele. Hier hat man mit einem Milliardenprogramm auf die Erfahrung eines verheerenden Wolkenbruchs im Jahr 2011 reagiert. Das Ziel, der Umbau Kopenhagens zur sogenannten Schwammstadt. Neue Parks gehören dazu, aber auch Entwässerungsanlagen und der Umbau bestehender Wohnviertel. Kurator Matthias Schnell zeigt dies an Luftaufnahmen.
4: Wo früher Autos standen, sind dort jetzt auch verschiedene Senken eingebaut, die eben auch das Wasser zurückhalten. Und hinzu kommt, dass das Wasser wirklich als Kreislauf in die Gebäude wieder zurückgespielt oder hineingespült wird, die dann einfach als Toilettenabwasser oder Waschwasser genutzt wird.
1: Welche Konflikte der Klimaschutz im Städtebau auslösen kann, beleuchtet die Ausstellung am Beispiel Frankfurts. Hier sollte im Bereich der sogenannten grünen Lunge ein neuer Stadtteil entstehen mit dringend benötigtem Wohnraum und einer Schule. Auf der anderen Seite standen wertvolle Grünflächen und Frischluftschneisen auf dem Spiel. Der politische Kompromiss, nur die bereits jetzt versiegelten Flächen dürfen neu bebaut werden. Die Folgen der Klimakrise werden in Städten besonders sichtbar. Darauf müssen die Kommunen reagieren, mit Trinkbrunnen und Schattenplätzen, mit neuer Infrastruktur und viel Grün.
0: Too Hot, heiße Städte, neue Wege. Die neue Ausstellung im Deutschen Architekturmuseum in Frankfurt ist bis zum 7. Februar zu sehen. Und wir wollen das Thema hier im Journal auf NDR Kultur aufgreifen. In knapp 10 Minuten dann mit der Präsidentin der Bundesarchitektenkammer. Das ist Andrea Gebhardt, die selbst das Glück hat, sagt sie, eine schattenspendende Eiche vor ihrem Bürofenster zu haben. Wie dieser Baum sie inspiriert, das erzählt sie uns.

0: John Williams. Titelthema zu Jurassic Park, gespielt von den Boston Pops. Und davor war Pascal Roffé am Pult des Orchestre National des Pays de la Loire mit dem Menuettsatz aus der Petite Suite von Claude Debussy. Hier ist NDR Kultur, das Journal. In diesen sehr heißen Tagen spüren wir es besonders. Gerade Städte heizen sich extrem auf. Versiegelte Flächen, dichte Bebauung, oft fehlende Grünflächen. Wer da gern lieber auf der Insel wäre, meint bestimmt nicht die berüchtigten Wärmeinseln, die da entstehen. Was können wir dagegen tun? Was wurde schon getan, städtebaulich, und was wurde bisher vielleicht versäumt? Andrea Gebhardt ist Landschaftsarchitektin, Stadtplanerin und sie ist Präsidentin der Bundesarchitektenkammer. Ich habe vor der Sendung mit ihr darüber gesprochen, wie man baulich und planerisch auf den Klimawandel reagieren kann. An Tagen wie heute scheint eine Dringlichkeit ganz klar plausibel, aber ist das Thema denn mittlerweile auch dann groß und vordringlich, habe ich sie gefragt, wenn es nicht so heiß ist?
1: Wir müssen es groß und vordringlich machen. Es ist wirklich ganz interessant. Ich habe meine Diplomarbeit Mitte der 80er Jahre schon über die Frage Stadtklima geschrieben und in meiner gesamten Arbeit mich immer damit auseinandergesetzt, wie können wir es schaffen, die Städte an den Klimawandel anzupassen. Es wurde lange Jahre als Orchideenfach sozusagen belächelt, etwas, schon wieder die Bäume und so weiter. Und jetzt ist es so, dass man es einfach jeder spürt. Und ich sitze gerade in meinem Büro und vor dem Büro ist eine große Eiche, sodass die Luft gefiltert wird und auch die Sonne gefiltert wird. Und es schon warm ist im Zimmer, aber nicht diese unerträgliche Hitze entsteht.
0: Dann bleiben wir doch gerade mal bei diesem Beispiel des Baumes. Ein einziger großer Baum verdunstet im Sommer bis zu 1000 Liter Wasser pro Tag und kann den Asphalt unter sich um bis zu 20 Grad abkühlen. Ist das so einfach? Mehr Pflanzen, müssten unsere Städte also viel grüner sein?
1: Natürlich müssen unsere Städte viel grüner werden. Wir müssen mit dem Wasser anders umgehen. Wir müssen das Wasser, das vom Himmel kommt, auffangen, damit wir es den Pflanzen peu à peu zur Verfügung stellen können, dass wir kein Trinkwasser nehmen müssen, um die Pflanzen zu bewässern. Und in unseren Konzepten, die wir im Büro erarbeiten, schauen wir immer, wie viel Wasser da ist, wie viel wir in Zisternen auffangen können und versuchen dann die Bepflanzung so anzupassen, dass sie mit diesem Wasser auskommt.
0: Ja.
1: Dass sie mit diesem Wasser auskommt, bedeutet natürlich auch, dass dieses Wasser verdunstet. Und nichts ist angenehmer als die Kühle eines Baums, der das Wasser der Verdunstungskühle abgibt und man im Schatten sitzen kann. Und auch bei heißen Temperaturen ist es dort noch erträglich.
0: Laut NABU erwärmen sich begrünte Hauswände maximal auf 30 Grad ungefähr, während nackte Hauswände auf bis zu 60 Grad sich erhitzen, also doppelt so viel.
1: Ja, ich war jetzt gerade in Berlin in einem Hotel und sah auf eine Wand, die voll mit Efeu begrünt war, 20 Meter hoch. Und da war es natürlich auch so, dass da eine Frische ausging von dieser Wand. Auch die Luft, die da reinströmte in das Zimmer, war ganz anders, als wenn es jetzt eine Wand gewesen wäre, die sich aufheizt. Also wir haben alle Möglichkeiten in der Hand. Wir haben die Baumpflanzungen, wir haben die Fassadenbegrünung, wir haben die Dachbegrünung. Und diese Dinge zusammen helfen enorm, wenn wir gleichzeitig auch das Wasser auffangen und den Pflanzen wieder zur Verfügung stellen. Also das Thema Schwammstadt heißt es.
0: Ja.
1: Natürlich ist Kopenhagen ganz wunderbar und auch in Hamburg sind viele Ideen da, wie man das alles noch einmal verbessern kann.
0: Es gibt zum Beispiel in Wien auch Sprühnebelanlagen, die Fahrradfahrer einnebeln und nicht nur die Natur, Sie haben es gesagt, spielt eine entscheidende Rolle und Bäume wachsen ja nicht von heute auf morgen. Wenn wir die Städte runterkühlen wollen, dann ist auch Technik wichtig. Es gibt ja längst auch moderne Technologien, die helfen können, die Temperaturen moderat zu halten, zum Beispiel bestimmte Baumaterialien. Welche halten Sie dafür vielversprechend?
1: Ja, also ich denke, wir müssen uns genau anschauen, wo kommt die Sonne ins Gebäude rein. Wie können wir es machen, dass es in der Früh eben offen ist, dass die frische Luft reinkommt und dass wir dann eben so arbeiten, dass eben sich nicht die Materialien aufheizen. Ich denke, es ist extrem wichtig, bei den Dächern zum Beispiel auch wirklich zu sagen, wir machen andere Dächer und genauso an den Fassaden selber, dass dort wirklich das Grün hochwächst, nicht mit sehr komplizierten Dingen, sondern einfach bodengebunden oder in ganz großen Pflanzkübeln, wo dann auch Wasser wieder zur Verfügung gestellt wird und es in einer einfachen Art und Weise funktioniert.
0: Es gibt ja schon Gebäudebeschichtungen, die je nach Temperatur die Farbe wechseln. Es gibt auch Kühlbeton, der reflektierende Kristalle enthält.
1: Ja, ich denke, das sind alles Dinge, die wir uns genau anschauen müssen. Aber es ist natürlich immer am einfachsten, diese naturbasierten Dinge zu machen. Und wir sprechen ja alle vom Gebäudetyp E, also dem einfachen Bauen. Und da sind solche Sachen sehr, sehr gut. Natürlich ist es sinnvoll, mit der Farbe zu arbeiten. Natürlich ist es sinnvoll, mit der Reflexion zu arbeiten. Aber die Dinge zusammenzunehmen, glaube ich, ist enorm wichtig.
0: Dazu zählt auch keine Steingärten der Einfachheit halber um Einfamilienhäuser.
1: Da könnte man weinen eigentlich, wenn man entlang geht an solchen Steingärten. Möglichst dann noch mit schwarzem Schotter und dann eine einzelne kleine Pflanze drin. Da wird es dann wirklich so, dass man sagt, das ist ja fast ein Anschlag auf die eigene Gesundheit, wenn man da jeden Tag vorbeigehen muss und sich so einen Garten angelegt hat.
0: Schwammstadt, ganz wichtiges Stichwort, haben Sie angesprochen. Natürlich die Begrünung, da war sicher ein Visionär Boeri. Man denke an den Bosco Verticale in Mailand. Gibt es denn in Bezug auf Klimaanpassung sowas wie eine Vorzeigestadt oder welche Städte haben sich besonders gut und effizient bisher angepasst?
1: Natürlich sind alle Städte in Skandinavien da einen Schritt weiter, auch in der Frage des öffentlichen Raums. Und wenn man sich da ganz genau anschauen muss, im Augenblick ist natürlich Paris, wo unter Anne Hidalgo, der Bürgermeisterin, wirklich die Stadt umgebaut worden ist, wo plötzlich ein kleines Wäldchen vor dem Rathaus entstanden ist, wo man sitzt und plötzlich eine ganz andere Luft hat, wo ein großer Platz, der nur Steinern war, verändert worden ist, wo Straßen umgebaut werden zu wirklich grünen Achsen und wo auch vor den Schulen genau diese grünen Achsen entstehen und man nicht mehr mit dem Auto einfach hinfahren kann.
0: Paris, Bern oder auch Barcelona, die schon viel unternommen haben, zeigen aber, diese drei Städte haben stabile, eher linksorientierte Regierungen. Hat die Politik inzwischen die Dringlichkeit begriffen?
1: Also in München war ich gerade Vorsitzende des Preisgerichts für die Begrünung der Ludwigstraße. Wir arbeiten an der Frage der Begrünung der Fußgängerzone. Das ist auch unter einer grünen Referentin, muss man ganz klar sagen, entstanden. Ich denke, die Parteien werden sich in der Diskussion jetzt dieser Frage überhaupt nicht entziehen können. Es stimmt, dass es immer Städte sind, die sehr fortschrittlich sind. Und ich glaube, diesen Fortschritt, den brauchen wir unbedingt auch für den Glauben an die Zukunft, die wir alle haben wollen und keine Rückschritte in Zeiten, in denen alles sehr eng und schwierig war.
0: So die Ansicht der Präsidentin der Bundesarchitektenkammer, Andrea Gebhardt.

ein Sommertag auf dem Lande. Musik von Nils Wilhelm Gade, das war daraus die Humoreske. Und bis zu den Nachrichten hören wir noch aus der Ballettsuite Les Biches von Francis Poulenc, Finale Presto. Ja.

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1: Um 17 Uhr mit Tarek Yusbaşı. Die Sparpläne des Volkswagen-Konzerns sind offenbar viel größer als bislang bekannt. Nach NDR-Informationen stehen möglicherweise ganze Werke vor dem Aus. Aus Hannover, Oliver Jürgens.
2: Jetzt wird es also ernst bei Volkswagen. 100.000 Stellen sollen wegfallen. Und auch das Thema Werksschließungen kommt wieder auf den Tisch. Hannover, Emden, Zwickau, Neckarsulm könnten geschlossen werden. Die wirtschaftlichen Bedingungen für Volkswagen haben sich in den vergangenen Monaten noch einmal verschärft. Die US-Zölle haben den Konzern Milliarden gekostet, der Iran Krieg belastet die Geschäfte und der wichtigste Automarkt in China ist eingebrochen. Niedersachsens Ministerpräsident Lies hat bereits angekündigt, einen Kurs, der nur auf Werksschließungen und Stellenabbau setzt, nicht mitzutragen. Lies sitzt im Aufsichtsrat von VW. Das Land ist zweitgrößter Anteilseigner.
1: Der Attentäter von Magdeburg muss lebenslang ins Gefängnis. Er war im Dezember 2024 mit einem Auto über den Weihnachtsmarkt der Stadt gefahren und hatte 6 Menschen getötet und viele weitere verletzt. Das Gericht stellte auch die besondere Schwere der Schuld fest. Aus Magdeburg, Bernd Volker Brahms, zu der Frage, ob während des Prozesses mehr zu den Motiven des Mannes ans Licht gekommen ist.
3: Er war auf jeden Fall ein Einzeltäter und er war doch sehr in seiner eigenen Gedankenwelt verstrickt. Er hat sich als Islamkritiker gesehen, der Mann kommt aus Saudi-Arabien. Er war auch in einen Streit geraten mit einem Flüchtlingsverein in Köln. Das gab juristische Auseinandersetzungen und letztendlich auch ein Gerichtsurteil. Und das hat den Attentäter möglicherweise so getriggert, dass er eben dann zu dieser Tat gegriffen hat und hat das allerdings auch über eine längere Zeit vorbereitet. Der Mann war sehr, sehr aktiv in den sozialen Medien, hat immer wieder auch Straftaten angekündigt. Also das ist ja auch ein Vorwurf, dass man ihn hätte auch vorher schon irgendwie in den Griff kriegen müssen und stoppen müssen.
1: Der Bundestag hat ein Gesetz beschlossen, mit dem Straßen, Brücken und Schienen künftig einfacher genehmigt und dadurch schneller gebaut werden können. Verkehrsminister Schnieder will damit den Investitionsstau bei wichtigen Infrastrukturprojekten abbauen. Jakob Meyer aus Berlin mit den Einzelheiten.
4: Es gibt viele Brücken, Straßen, Schienen in Deutschland, die marode sind. Das merken alle, die viel unterwegs sind. Und eigentlich ist genug Geld da, um was dagegen zu tun. Durch das schuldenfinanzierte Sondervermögen von 500 Milliarden Euro. Aber es dauert viel zu lange, um Bauprojekte voranzubringen. Und genau hier setzt das Gesetz an. Damit will die schwarz-rote Bundesregierung nämlich Planungs- und Genehmigungsverfahren vereinfachen. Zum Beispiel durch einheitliche Standards und indem mehr digital erledigt wird. Das soll Verfahrensschritte künftig um bis zu ein Drittel kürzer machen.
1: Nach dem Tod einer Familie aus Hamburg ist ein Urteil im Prozess in Istanbul gefallen. Die Eltern und ihre Kleinkinder hatten im November in ihrer Urlaubsunterkunft Vergiftungen durch ein Insektizid erlitten, das im Hotel benutzt wurde. Alle 4 starben. 4 Angeklagte wurden zu mehrjährigen Haftstrafen zwischen gut 12 und 18 Jahren verurteilt, darunter der Inhaber einer Firma für Schädlingsbekämpfung, sein Sohn sowie der Betreiber des Hotels. In Hannover haben 2 Jugendliche einen großen Gelenkbus gestohlen und sind damit mehrere Stunden durch die Stadt gefahren. Nach Angaben der Polizei benutzten sie auch mehrere Autobahnen. Dabei kam es zu kleineren Unfällen. Unter anderem wurde eine 38-jährige Frau auf ihrem Rad angefahren. Die beiden 14 und 15 Jahre alten Jungen aus Lehrte und Hannover wurden von der Polizei festgenommen und müssen sich nun unter anderem wegen Diebstahls, mehrfacher Unfallflucht und Gefährdung des Straßenverkehrs verantworten. Nach der Niederlage gegen Ecuador bei der Fußball-WM ist der Blick im DFB-Team inzwischen wieder nach vorn gerichtet. Bereits am Montag steigt das erste K.O.-Spiel. Aus dem ARD-WM-Team Moritz Knorr.
5: Planungssicherheit über den Gegner im 16. Finale hat die deutsche Mannschaft noch nicht. Laut der Plattform Football Meets Data kann sich Bundestrainer Julian Nagelsmann aber ziemlich sicher auf Paraguay als Gegner einstellen. Die Wahrscheinlichkeit, auf den Gruppendritten der Gruppe D zu treffen, liegt laut dem Portal bei 99%. Am Abend geht's aber erst einmal weiter mit dem letzten Spieltag der Gruppenphase. In der Gruppe I spielen Frankreich und Norwegen um Platz 1.
1: Das waren die Nachrichten. Das Wetter in Norddeutschland: heiter und trocken bei 24 bis 37 Grad, in der Nacht oft sternklar, in Niedersachsen einzelne Schauer oder Gewitter, Tiefstwerte 24 bis 17 Grad, morgen viel Sonne, teilweise Wolken und einzelne kräftige Schauer und Gewitter, 26 Grad auf den Nordseeinseln bis 39 Grad in Neustrelitz, am Sonntag Sonne, gebietsweise Schauer und Gewitter, 25 bis 37 Grad, und am Montag wechselhaft und kühler, dann bei 22 bis 28 Grad. Es ist 17.05 Uhr.
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6: Der geplante Eintritt für die Elbphilharmonie Plaza, er sorgt für Kontroversen. Deshalb ein Pro und Contra zum Thema in dieser Stunde. Und wir machen den Hitzetest. Bringt sie was? Die sogenannte kühle Karte der Stadt Osnabrück. Eine Karte, die Orte zum Abkühlen zeigt. Von Trinkwasserstationen bis zu schattigen Rückzugsorten. Willkommen zur zweiten Journalstunde.

Mackie Messer aus der Drei-Groschen-Oper, Musik von Kurt Weil in der Fassung von Thomas Böttger. Hier mit Asia Fateyeva, Florian Donderer, Tanja Tetzlaff und Stepan Simonjan. Singing River heißt die nächste Musik aus den Wooden Notes von William Grant Still.

0: Singing River. Erster Satz aus den Wood Notes von William Grant Still. Die Fort Smith Symphony wurde von John Jetta geleitet und es ist 16:45 geworden, das Journal bei NDR Kultur. Es war das Hamburger Aufreger-Thema in dieser Woche. 5 € für den schönsten Ausblick der Stadt oder 3 € ermäßigt eben. Ab dem 5. Oktober soll der Besuch der Plaza in der Elbphilharmonie nicht mehr umsonst sein. So hat es der rot-grüne Senat beschlossen, um den Haushalt zu entlasten und die Finanzierung vieler Kulturprojekte zu sichern. Für die einen ist das Wortbruch. Olaf Scholz habe die Plaza bei der Eröffnung zum Balkon für alle Hamburger erklärt, frei zugänglich hieß es damals, für alle. Mein Kollege Daniel Kaiser findet keine vertrauensbildende Maßnahme. Er hatte das in dieser Woche so kommentiert.
1: Dieses Versprechen von Olaf Scholz war damals zur Eröffnung der Elbphilharmonie ein wichtiges, notwendiges Zugeständnis, um die Herzen der Hamburgerinnen und Hamburger für das Jahrhundertbauwerk zu gewinnen, als viele nur mit einer wegwerfenden Handbewegung von der Elbphilharmonie gesprochen haben, nach dem Motto, das ist euer Haus, es gehört den Hamburgerinnen und Hamburgern. Ich weiß nicht, wie es bei Ihnen zu Hause ist, aber wenn ich auf meinen Balkon gehe, muss ich keinen Eintritt zahlen. Der heutige Bürgermeister Peter Tschentscher behauptet, frei zugänglich sei die Elbphilharmonie-Plaza auch mit 5 € Eintritt. Da scheint mir Tschentscher den Freiheitsbegriff dann doch unangemessen zu dehnen. Nein, Herr Bürgermeister, freier Zugang ist kostenlos. Punkt.
0: Soweit die Kritik. Diese Ansicht von Daniel Kaiser hatte eine Debatte ausgelöst unter Ihnen, die NDR Kultur hören, aber auch innerhalb der Redaktion hier. Eine Gegenposition deshalb jetzt von Mischa Kreiskott.
2: Das war überfällig. Nach 10 Jahren Rolltreppen-Massentourismus für Lau wird die Plaza der Elbphilharmonie künftig 5 € Eintritt kosten. Richtig so. Überall im Land verlieren Menschen, auch und besonders in der Kultur, ihre Arbeitsplätze. Im Landkreis Göttingen wurde gerade die gesamte instrumentale Musikschulbildung so gut wie abgewickelt. Manche Theater wissen nicht mehr, wie sie ihren Spielbetrieb finanzieren sollen. Und da gönnt die Freie und Hansestadt Hamburg ihren Besuchern freien Eintritt in einen Touristenmagneten? Warum denn? An Feiertagen ist die Plaza so überlaufen, dass sich die Konzertbesucher in die oberen Etagen kämpfen müssen. In dieser Hinsicht wirkt die Stadt dann wirklich manchmal wie ein Venedig des Nordens. Warum sollte der Kulturetat nicht davon profitieren? Freie Veranstalter wissen oft nicht mehr, wie sie die kleinen, feinen Musikthemen abseits der Arena-Megaseller finanzieren sollen. Auch sie brauchen Hilfe. Die Clubkultur leidet unter Mieten, Lärmschutz und Energiepreisen. Ich bin stolz auf eine Stadtpolitik, die diese Themen ernst nimmt und sich kümmert, anders als die Berliner Hauptstadtunkultur. Wenn die Plaza Eintrittsgelder auch in diese Bereiche der Alternativkultur gehen, ist das richtig und wichtig. Auch das Programm der Elbphilharmonie wird aus öffentlichen Mitteln mitfinanziert. Der Etat zur Bespielung wurde schon vor der Eröffnung auf 6 Millionen € festgesetzt. Tarifsteigerungen und Inflation werden nicht ausgeglichen. Wollen wir zuschauen, wie das Niveau des Elbphilharmonie-Programms langsam wieder auf provinziell herabsinkt? Das Argument, dass Bürgermeister Scholz vor Jahren den freien Plaza-Eintritt versprochen hat, greift für mich zu kurz. Dieses Versprechen gab er in einer anderen Welt- und wirtschaftlichen Rahmensituation. Argumente dieser Kategorie erinnern mich an jenes Anspruchsdenken von Interessengruppen und Lobbyverbänden, das in unserem Land gerade Wandel und Veränderung unmöglich macht.
0: Die Ansicht von Mischa Kreiskott. Und dieses Thema Gebühr für die Elfi-Plaza, das beschäftigt, wir merken es weiterhin, auch Sie, die uns zuhören, Jutta Holke aus Ottensen schreibt, Eintritt würde bedeuten, herzlich unwillkommen, liebe Touristen, denen sollte man durchaus einen Bonus liefern, findet sie, immer nur Geld einheimsen sei die alte Mentalität der bekannten Pfeffersäcke, nicht charmant Hamburg, schreibt Jutta Holke. Vielleicht haben auch Sie eine Meinung dazu, eine Gegenmeinung oder noch einen ganz anderen Aspekt, dann lassen Sie uns das wissen, gerne mit einer Nachricht über den Messenger der NDR Kultur App.

Intermezzo aus Ein Sommermärchen von Josef Suk. Andrew Mugrelia leitete das slowakische Radio-Symphonieorchester. Sie wurde niemals von Christo verpackt, auch nicht von Napoleon gewürdigt. Die kleine Brücke, die jetzt Juliette Gréco besingt, immerhin ist sie dafür zu einem Lied geworden. Le Petit Pont.

0: Oh, sehr schön. Herrlich.
1: Kurt schwimmt er auf dem Rücken. Dann versucht er sich an einem heute seltsam wirkenden Schwimmstil, den der englische Autor Jay Frost in seiner Schwimmkunde von 1816 beschrieb, das sich Drehen im tiefen Wasser.
2: Um sich mit Leichtigkeit zu drehen, sollte die Person etwas Auftrieb haben. Die Brust muss gut gefüllt sein und die Haltung kann die eines Sitzenden mit gekreuzten Füßen sein. Dies wird erreicht, indem man das Wasser abwechselnd mit jeder Hand auf derselben Seite umarmt.
1: Gar nicht so einfach. Brunners Füße haben etwas mehr Auftrieb als die Füße auf der Abbildung in Frosts Schwimmkunde aus dem 19. Jahrhundert. Heutzutage, sagt Brunner, lerne man ja fast nur Brustschwimmen und Kraulen.
3: Wir haben nicht so viel Freiheit eigentlich, wie wir uns im Wasser bewegen, wie man es damals hatte, vermutlich.
1: Es macht großen Spaß, Abtauchen und Treiben lassen zu lesen. Brunners erhellende und unterhaltsame Kulturgeschichte des Badens und Schwimmens. Der Schweizer Lehrer Nikolaus Winnmann, erfährt man, eckte mit Über die Schwimmkunst, dem ersten Werk zum Thema von 1538, gleich an.
4: Winnmann hatte den Frosch eigentlich als Vorbild für den Bewegungsablauf beim Schwimmen propagiert. Und in gewisser Weise den Menschen damit vom Primat der Krone der Schöpfung enthoben. Und das lief den obersten Katholiken halt total gegen den Strich und führte dann dazu, dass das Buch eben verboten wurde.
1: Das Schwimmen war früher vielen nicht geheuer und im 16. und 17. Jahrhundert sogar teilweise verboten. Aber bald überwog die Lust auf das Wasser, auch weil spezielle Badewärter, meist Frauen, nachhalfen. Sie wurden im England des 19. Jahrhunderts Dipper genannt.
4: Also die Dipper waren in den Seebädern angestellt und hatten dort die Aufgabe, den Badenden zu helfen, ihre Widerstände gegen das kalte Wasser zu überwinden. Also die haben sie auch durchaus mit einer gewissen Emphase dann ins Wasser gestoßen, offenbar auch unter Schreien, wenn man da den Aufzeichnungen glauben darf, und eben auch wieder rausgeholt, wenn es dann einfach zu viel gewesen ist für die Leute.
1: Brunners kurzweiliges Buch lebt auch von den kuriosen Abbildungen, etwa von patentierten Schwimmhilfsmitteln aus dem 19. Jahrhundert.
4: Es gab eine Art Schwimmhaut, die zwischen Körper und Arm befestigt war, um irgendwie den Menschen eine bessere Fortbewegung zu ermöglichen. Es gab Schwimmapparate mit Propellern, die mal von den Händen, mal von den Füßen angetrieben wurden.
1: Goethe, lernt man, genoss schon das Baden und Schwimmen in Flüssen, als es in seinen Kreisen noch als Beschäftigung des gemeinen Volkes verpönt war. Er verglich das ins Wasser steigen mit dem Beginn einer Liebesaffäre.
2: Ehe der Mensch sich einer Leidenschaft überlässt, schaudert er einen Augenblick davor, wie vor einem fremden Elemente. Doch kaum hat er sich ihr ergeben, so wird er, wie der Schwimmer, von dem Wasser angenehm umfasst und getragen.
1: In Brunners Kulturgeschichte ist ein Foto von 1964 abgedruckt. Das zeigt, wie ein Sittenwächter in Uniform an einem kalifornischen Strand mit Maßband am Oberschenkel einer Frau überprüft, ob ihr Badeanzug nicht zu weit über dem Knie endet. Man staunt viel. Bernd Brunner geht lieber nochmal ins Wasser und schwimmt entspannt auf dem Rücken.
4: Die Grenzen des Körpers verschwimmen. Man hat ein anderes Gefühl des Seins in der Welt sozusagen, wenn man das so ein bisschen philosophischer vielleicht formulieren möchte. Das ist eine Faszination, die für mich auch eigentlich nie nachlässt. Und ich glaube, das geht auch vielen anderen Leuten so.
5: Das Zuhören tut schon richtig gut, finde ich. Abtauchen und treiben lassen. Bernd Brunners Geschichte des Badens und Schwimmens ist bei HarperCollins erschienen. Das Buch, das unter anderem von künstlichen Schwimmhäuten und Dippern handelt, das kostet 22 Euro. Von Friedrich Wilhelm Herschel stammt unsere nächste Musik jetzt mit den London Mozart Players, Satz 3 der Sinfonie Nummer 12, D-Dur.

Matthias Barmert leitete die London Mozart Players bei der Sinfonie Nummer 12 D-Dur von Friedrich Wilhelm Herschel. Eben verklungen ist der dritte Satz. Eintritt für die Elbphilharmonie Plaza ab Oktober. Das ist ein Thema, das Sie offenbar beschäftigt, so schreibt gerade Sigrid Zimmermann über den Messenger der NDR Kultur App. Was nach der Eröffnung der Elfi für uns HamburgerInnen gedacht war, waren die günstigen Konzerte für die steuerzahlenden Einwohnerinnen und Einwohner der Stadt. Diese Konzerte wurden wegen Corona gecancelt. Die Pandemie ist überwunden. Die Konzerte für Hamburg bleiben gecancelt. Sehr, sehr schade, diese Sparmaßnahmen. Deshalb sollte, findet sie, zumindest der Ausblick von der Plaza kostenfrei bleiben. Und Cornelia Schönke findet, dass bei den Gebühren überhaupt nicht an die vielen tausend Hamburgerinnen und Hamburger gedacht wird, die sich niemals einen Besuch der Elbphilharmonie leisten können. Bisher seien sie wenigstens einmal in den Genuss gekommen, umsonst das Hamburger Wahrzeichen kostenlos auf der Plattform besuchen zu können. Und nun werde dies auch gestrichen. Schade, findet NDR-Kulturhörerin Cornelia Schönke. 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

0: Das Los Angeles Philharmonic Orchestra mit der Ouvertüre zum Nussknacker-Ballett von Peter Tschaikowski. Die Leitung hatte Gustavo Dudamel. Hier ist NDR Kultur mit dem Journal am bisher heißesten Tag dieser Woche. Insgesamt fällt auf, dass Hitzewellen häufiger werden. Die Zahl der Tage mit mehr als 30 Grad steigt seit Jahren an. Gerade in Städten kann das schnell zur Belastung werden. Osnabrück versucht deshalb, sich auf die Folgen des Klimawandels mit einer ganz besonderen Karte vorzubereiten. Welche Möglichkeiten die Stadt bietet, um auch an heißen Tagen einen kühlen Kopf zu bewahren, hat Jan Niestegge getestet.
1: 33 Grad im Schatten. An Tagen wie heute wird die Innenstadt hier für viele Menschen zur sommerlichen Herausforderung. Die Stadt Osnabrück hat sich deshalb etwas überlegt und im vergangenen Jahr die kühle Karte eingeführt. Sie zeigt Orte, an denen sich Menschen beispielsweise abkühlen können oder kostenlos Trinkwasser bekommen. Hilft das wirklich? Wir machen den Praxistest.
2: Über 100 verschiedene Punkte sind auf der kühlen Karte eingezeichnet. Zum Beispiel Gebäude, Sitzbänke im Schatten, Grünflächen, Trinkwasserstellen, Orte nah am Wasser. Die Idee ist nicht neu. Auch andere Städte setzen schon darauf. Zum Beispiel Oldenburg, Hannover und Lüneburg. Die kühle Karte gibt es ausgedruckt und auch in digitaler Form, sagt Simon von Stein, Pressesprecher der Stadt.
3: Ja, wir haben insbesondere in den vergangenen Tagen gemerkt, dass doch die Karte durchaus eine gewisse Bekanntheit hat. Richtig losgegangen ist das eigentlich erst jetzt an den heißen Tagen und genau das ist ja auch die Idee.
2: Erster Anlaufpunkt, die Klimaoase mitten in der Innenstadt. Hier stehen Bänke aus heimischen Hölzern zwischen vielen Blumen und Pflanzen und ganz wichtig, es gibt eine kleine Beregnungsanlage. Regelmäßig wird durch mehrere Düsen Sprühnebel gesprüht. Einfach herrlich. Findet auch Hans Klute, der mit seinem Neffen nach Abkühlung sucht.
4: Hervorragend. Unsere neue Klimasäule, hätte ich mal gesagt, unser Sprühnebel, schafft ein Stadtklima, was wir lange vermisst haben.
2: Ein bisschen Sprühnebel, ja, das hilft, zumindest fürs Erste. Die kühle Karte zeigt nicht nur Schattenplätze, Grünflächen und Wasserstellen. Einer der ungewöhnlichsten Orte liegt unter der Erde. Im Museum Industriekultur fahren wir mit einem Aufzug unter Tage.
1: Willkommen in 30 Meter Tiefe. Im Hasestollen des Museums Industriekultur herrschen selbst an heißen Sommertagen, so wie heute, 11 Grad Celsius. Oh, herrlich.
2: Der begehbare Stollen ist rund 300 Meter lang und war einst Teil des Bergbaus am Piesberg. Heute zählt er zu den kühlsten Orten der Stadt. Wasser tropft von der Decke, Moos wächst an den Wänden, leichter Nebel geht durch den Stollen. Museumsmitarbeiterin Birgit Scheidecker und ihr Team kommen selbst regelmäßig in den Stollen, um sich abzukühlen. Ansonsten gibt es hier verschiedene Gruppenführungen. Was ist es denn für ein Gefühl, wenn man aus der Hitze unten ankommt?
5: Oh, es macht so zisch, es ist wunderbar. Das ist eine tolle Abkühlung, der coolste Arbeitsplatz in Osnabrück.
1: Das Zisch müssen Sie noch mal einmal erklären.
5: Ja, im Büro 29,6 Grad vorhin, jetzt habe ich eine Jacke an. Also es ist einfach toll, um sich kurz mal abzukühlen, ein bisschen runterzukommen, sich wieder mehr wie ein Mensch fühlen.
2: Zurück ans Tageslicht. Unser letzter Stopp führt an einen Ort, den viele Osnabrücker längst als natürliche Klimaanlage kennen. Der Schlossgarten. Hier tummeln sich jung und alt. Große Bäume, viel Schatten und ja, kühlere Luft. Der Schlossgarten gehört zu den beliebtesten Rückzugsorten an heißen Tagen. Und genau darum geht es bei der kühlen Karte. Menschen zu zeigen, wo sie auch bei extremer Hitze durchatmen können.
1: 33 Grad im Schatten, Zeit für ein Fazit. Die Osnabrücker kühle Karte ist ein nettes Hilfsmittel und sie stärkt den Gemeinschaftsgedanken. Denn Bürgerinnen und Bürger können ihre eigenen kühlen Orte vorschlagen und auch bewerten. Meine Bewertung für dieses Projekt, die kühle Karte hält, was sie verspricht.
0: Jan Niestegge hat sie getestet, die kühle Karte Osnabrück.

Gigue, ein Tanzsatz aus der Suite Nummer 5 E-Moll von Francesco Venturini mit La Festa Musicale unter Leitung von Mechthild Karko. Abkühlung gibt's jetzt mit Musik von Karl Juljewitsch Davidov. Am Springbrunnen heißt das zweite seiner vier Stücke.

Jens-Peter Mainz und das Litauische Kammerorchester unter David Geringas mit Am Springbrunnen aus den vier Stücken von Karl Juljewitsch Davidow. Nach den Nachrichten ist bei meiner Kollegin Katja Weise der Schauspieler Vanja Müß zu Gast. Krimis scheinen seine Leidenschaft vor allem im Fernsehen zu sein. Man kennt ihn aus Serien wie Tatort, Polizeiruf oder vor allem aus Ein Fall für zwei. International bekannt ist er durch Rollen in Filmen wie Der Pianist oder Die Bourne-Verschwörung. In NDR Kultur à la carte erzählt Vanja Müß von seinen Rollen und seinem ebenfalls großen Engagement für Arten und Umweltschutz. Ich bin Philipp Kaber, wünsche Ihnen dabei gute Unterhaltung.

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1: Um 18 Uhr mit Juliette Groß. Die Sparpläne des Volkswagen-Konzerns sind offenbar viel größer als bislang bekannt. Nach NDR-Informationen stehen möglicherweise ganze Werke vor dem Aus. Aus Hannover, Oliver Jürgens.
2: Jetzt wird es also ernst bei Volkswagen. 100.000 Stellen sollen wegfallen. Und auch das Thema Werksschließungen kommt wieder auf den Tisch. Hannover, Emden, Zwickau, Neckarsulm könnten geschlossen werden. Die wirtschaftlichen Bedingungen für Volkswagen haben sich in den vergangenen Monaten noch einmal verschärft. Die US-Zölle haben den Konzern Milliarden gekostet, der Iran-Krieg belastet die Geschäfte und der wichtigste Automarkt in China ist eingebrochen. Niedersachsens Ministerpräsident Lies hat bereits angekündigt, einen Kurs, der nur auf Werksschließungen und Stellenabbau setzt, nicht mitzutragen. Lies sitzt im Aufsichtsrat von VW. Das Land ist zweitgrößter Anteilseigner.
1: Der Attentäter von Magdeburg muss lebenslang ins Gefängnis. Er war im Dezember 2024 mit einem Auto über den Weihnachtsmarkt der Stadt gefahren und hatte 6 Menschen getötet und viele weitere verletzt. Das Gericht stellte auch die besondere Schwere der Schuld fest. Aus Magdeburg Bernd Volker Brahms zu der Frage, ob während des Prozesses mehr zu den Motiven des Mannes ans Licht gekommen ist.
3: Er war auf jeden Fall ein Einzeltäter und er war doch sehr in seiner eigenen Gedankenwelt verstrickt. Er hat sich als Islamkritiker gesehen. Der Mann kommt aus Saudi-Arabien. Er war auch in einen Streit geraten mit einem Flüchtlingsverein in Köln. Das gab juristische Auseinandersetzungen und letztendlich auch ein Gerichtsurteil. Und das hat den Attentäter möglicherweise so getriggert, dass er eben dann zu dieser Tat gegriffen hat. Und hat das allerdings auch über eine längere Zeit vorbereitet. Der Mann war sehr, sehr aktiv in den sozialen Medien, hat immer wieder auch Straftaten angekündigt. Also das ist ja auch ein Vorwurf, dass man ihn hätte auch vorher schon irgendwie in den Griff kriegen müssen und stoppen müssen.
1: Nach den jüngsten ukrainischen Angriffen haben die Behörden auf der von Russland annektierten Halbinsel Krim den Ausnahmezustand ausgerufen. Dieser umfasst auch die Stadt Sewastopol. Hintergrund sind offenbar Stromabschaltungen und Treibstoffmangel. Es ist das erste Mal seit Beginn von Russlands Ukraine-Offensive, dass die Krim derartigen Energieengpässen ausgesetzt ist. Die Ukraine greift seit mehreren Wochen Infrastruktur und Tanklaster an, welche die Krim versorgen. Die Halbinsel gilt eigentlich als ein beliebtes Urlaubsziel der Russen. Nach den verheerenden Erdbeben in Venezuela sind weitere Todesopfer geborgen worden. Wie die amtierende Präsidentin Rodriguez mitteilte, gehen die Behörden jetzt offiziell von fast 600 Toten aus. Etwa 3000 Menschen wurden verletzt. Das ganze Ausmaß der 2 Erdstöße ist aber immer noch nicht abzusehen. Zehntausende Menschen gelten weiter als vermisst. Das Bahnprojekt Stuttgart 21 wird nochmal rund 3 Milliarden Euro teurer. Das geht aus einem Plan hervor, den die Deutsche Bahn heute vorgestellt hat. 2031 soll der neue Tiefbahnhof laut Konzernchefin Paller in Betrieb gehen. Aus Stuttgart, Deborah Kölz.
4: Die Prognose für die Gesamtkosten liegt laut Paller nun bei 14,5 Milliarden Euro. Die Bahnchefin nannte bei dem Treffen mit den Projektpartnern von Stadt und Land heute auch einige Hauptgründe, weshalb sich das Projekt so verzögert. Die Digitalisierung sei anspruchsvoller als ursprünglich gedacht und es gab Planungsfehler. Eine SWR-Recherche hat vor kurzem zum Beispiel gezeigt, dass kilometerweise falsche Kabel verlegt wurden. Außerdem müssten ein Technikgebäude und die geplante Notstromversorgung nachgebessert werden. Sie seien nicht mehr auf den heutigen Bedarf ausgelegt.
1: Bei der Fußball-Weltmeisterschaft fallen heute Abend und in der Nacht in weiteren 3 Gruppen die Entscheidungen über das Weiterkommen. Dabei sind auch einige Mitfavoriten auf den WM-Titel gefragt. Aus dem ARD-WM-Team Jakob Rüger.
5: Europameister Spanien spielt heute Nacht gegen Uruguay um den Gruppensieg. Südamerikanische Medien berichten, dass es bei den Uruguayern einen Spieleraufstand gegen Trainer Marco Bielsa geben soll. Es wird sich offenbar über zu hartes Training, erschöpfte Spieler und eine zu riskante Spielweise beklagt. Uruguay braucht mindestens 1 Punkt, um die Chance auf die K.O.-Phase zu wahren. Am frühen Abend unserer Zeit kommt es in der Gruppe I zum Duell der ungeschlagenen Teams aus Frankreich und Norwegen.
1: Das waren die Nachrichten. Das Wetter in Norddeutschland. Heiter und wolkig, heiter und trocken bei 24 bis 37 Grad. In der Nacht oft sternklar, in Niedersachsen einzelne Schauer oder Gewitter. Tiefstwerte 24 bis 17 Grad. Morgen viel Sonne, teilweise Wolken und einzelne kräftige Schauer und Gewitter. 26 Grad auf den Nordseeinseln bis 39 Grad in Neustrelitz. Am Sonntag Sonne, gebietsweise Schauer und Gewitter, 25 bis 37 Grad. Am Montag wechselhaft und kühler, bei 22 bis 28 Grad. Es ist 18.05 Uhr.
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6: Mit Katja Weise und dem Schauspieler Vanja Müs. Das Fernsehpublikum kennt ihn aus vielen, vielen Krimiproduktionen, vor allem aus der ZDF-Erfolgsserie Ein Fall für zwei. Seit 2014 steht er dafür als Privatdetektiv Leo Oswald mit Antoine Mono vor der Kamera. Dem Genre Krimi ist er darüber hinaus verbunden. Er engagiert sich für den Naturschutz und tritt gerne mit Musikerinnen und Musikern auf. Was sich noch alles verbirgt hinter dem Namen Vanja Müs, wollen wir erkunden in dieser Stunde. Hallo, schön, dass Sie da sind.
7: Vielen Dank.
6: Vanja Müs gibt es während der Dreharbeiten für Ein Fall für zwei. Weil ich glaube, die liegen gerade hinter Ihnen.
7: Wir haben gerade die neue Staffel abgeschlossen, ja.
6: So Momente, gesetzt man würde Sie nachts wecken, in denen Sie sich dann kurz fragen, wo oder wer bin ich?
7: Da ich den Fall für zwei jetzt wirklich in der 13. Staffel mache, kommt das da nicht vor. Aber wenn ich auf Tour bin, wie ich ja jetzt letzte Woche war in Hannover und Umgebung mit dem Festival auf dem Platz und jeden Abend in einem anderen Hotel schlafe, dann frage ich mich manchmal schon, wo bin ich jetzt eigentlich nochmal genau? Was ist das hier? Man steht dann ja auch auf, man hat so eine gewisse Routine, wie man zum Bad geht oder sowas. Und dann ist das Bad plötzlich wo ganz anders, als es die letzte Nacht war. Und das ist dann manchmal schon irritierend.
6: Klingt so, als seien die Dreharbeiten fast entspannter. Ist das so?
7: Die Dreharbeiten sind inzwischen sehr, sehr entspannt, weil ich den Leo Oswald, meine Figur, sehr mag, weil ich den Antoine Monot und seine Figur, also sowohl den Antoine Monot als Mensch, als auch seine Figur, sehr mag, weil die Drehumstände toll sind, weil ich mich inzwischen auch sehr in Frankfurt verliebt habe. Also ich habe da meine Ecken, meine Buchhandlung, zu der ich gehe, meine Cafés, in denen ich ein- und ausgehe und am Main lang Sport machen und all diese Dinge, das habe ich mir in den Jahren so eingerichtet und fühle mich wahnsinnig wohl. Deswegen ist es da entspannter, als jeden Abend auf verschiedenen Plätzen aufzutreten, jetzt beispielsweise, und nicht zu wissen, wie ist das da eigentlich? Kommen da Leute hin? Interessiert es die? Gibt's Gewitter? Müssen wir abbrechen? Und so weiter.
6: Über all das wollen wir sprechen in dieser Stunde. Sie haben sich Musik gewünscht. Mhm. Das ist ja bei uns so üblich und wir wollen beginnen mit Peter und der Wolf, dem Triumphzug von Prokofjew. Und das hat auch was mit Unterwegssein zu tun. Erzählen Sie.
7: Peter und der Wolf kenne ich, seit ich ganz klein bin. Natürlich die Schallplattenversion. Ich glaube, wir hören auch aus dieser Version jetzt den Triumphzug mit Matthias Wiemann als Sprecher. Mhm. Bin ich groß geworden mit, habe das wirklich rauf und runter immer wieder auf den Plattenteller gelegt und mich zurückgelehnt und das sehr genossen. Und dann hatte ich vor nicht allzu langer Zeit die Anfrage der Kamerata und der Elbphilharmonie in Hamburg, ob ich das da machen würde mit Orchester. Das haben wir letztes Jahr gemacht. Das war ein Triumphzug. Ausverkauftes Haus, jubelnde Zuschauer. Und dann haben wir gleich den nächsten Termin gemacht und der ist jetzt am 27.06. Es ist leider auch schon wieder ausverkauft, aber es ist natürlich für uns ganz toll.
6: Das ist morgen. Wir hören jetzt die Aufnahme mit dem Orchestre National de France unter Laurine Mazel und Sprecher ist, wie Vanja Müs eben schon gesagt hat, Matthias Wiemann.

und am Schluss des Zuges der Großvater und die Katze. Der Großvater schüttelte den Kopf und sagte, na ja, aber wenn nun Peter den Wolf nicht gefangen hätte, was dann?

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Was wir beide, Peter und ich, für tapfere Gesellen sind. Seht, was wir gefangen haben.

Und wenn man ganz genau hinhört, kann man die Ente im Bauche des Wolfes quaken hören. 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

0: da geht mir das Herz auf.
1: Ich denke, das wird ganz vielen Menschen so gehen, weil ganz viele damit auch intensive Erinnerungen verbinden in der Kultur à la carte mit Vanya Müs, der morgen in der Hamburger Elbphilharmonie als Sprecher zu erleben sein wird, bei Peter und der Wolf zusammen mit der Hamburger Kamerata. Sie haben gerade schon erzählt, dass Sie das als Kind ganz oft gehört haben.
0: Rauf und runter, ja.
1: Immer alleine?
0: Also ich habe die Erlaubnis, den Plattenspieler zu benutzen, natürlich von meinen Eltern bekommen irgendwann. Die Platten waren wichtig und wertvoll und es war eine gewisse Anzahl von Platten, die ich ohne zu fragen auch gar nicht anfassen durfte. Und dann wurde mir erklärt, wie macht man das eigentlich und wie setzt man die Nadel auf, ohne die Platte zu zerstören und wie nimmt man die runter und dass man nicht raufpatscht und so weiter und so fort. Das heißt, am Anfang war es immer ein Familienhören. Und der später auch alleine rauf und runter, ja, auf jeden Fall mit anderen Platten zusammen natürlich.
1: Sie haben ja jetzt die Fassung auch selber gemacht sozusagen, also eingerichtet. Was war Ihnen dabei jetzt wichtig? Also es gibt ja viele Menschen, die sich an Peter und der Wolf versucht haben, möchte ich sagen. Also mal mehr, mal weniger erfolgreich. Es gibt die legendäre Fassung von Loriot. Ja. Gerade ist jetzt Otto in der Elbphilharmonie auch aufgetreten mit Peter und der Wolf. Und jetzt Sie. Was war Ihnen wichtig dabei?
0: Also bei mir war es wichtig, die Gefühle und die Erinnerungen, die ich habe an dieses Stück und an die Zeit, in der ich das Stück gehört habe, zu transportieren und den Kindern ein ähnlich positives Erlebnis zu bescheren. Jetzt ist natürlich das Problem an Peter und der Wolf, das ist ein Stück, was knapp unter 30 Minuten lang ist und um eine Elbphilharmonie auszuverkaufen, braucht es eine Stunde Programm Minimum. Wir haben ja auch Kinder vor Ort, also das letzte Mal waren, ich würde sagen, 600, 800 Kinder da und der Rest waren halt Großeltern und Eltern und Familien. Also haben der Dirigent und ich, Vilmantas Kaljunas und ich, die auch zusammen schon in der Leisthalle oft den Nussknacker gemacht haben, uns überlegt, wie können wir das auf eine Stunde bringen. Und dann kam mein Bruder Woody, der Theaterregisseur ist und ein wahnsinnig intelligenter und toller Dramaturg auch und Autor. Und den haben wir beauftragt und gefragt, ob er uns nicht einen Rahmen schaffen kann um das Stück herum. Und was ist ihm gelungen? Und wie wir hören von den Zuschauern, ist das ein perfektes, rundes Ereignis geworden.
1: Ihr Vater ist der Schauspieler Dietmar Müs, der auch viele Produktionen mit Musik gemacht hat, genau wie Sie auch viel gedreht hat. Ihren Bruder Woody haben Sie gerade schon erwähnt. Es gibt ja noch einen dritten Bruder, Jona. Genau. Das ist schon so ein richtiger Familienbetrieb auch, oder? Müs?
0: Ja, Müs ist eine Theater- und Filmfamilie, genau. Unsere Mutter, also Sibylle, meine Mutter, war Lehrerin. Die sind ja inzwischen verstorben, meine Eltern. Und wir haben natürlich viel von ihr gelernt, wie man auf dem Teppich bleibt und nicht abhebt und wie man normal und höflich bleibt. Trotzdem ja der Rummel vor der Kamera und bei Premieren einem manchmal zu Kopf steigen kann. Aber sie hat es immer wieder geschafft, uns alle, ihre vier Männer, ihren Mann und ihre drei Söhne, wieder auf den Teppich zu holen. Und die haben uns wirklich beigebracht, genießt den Beruf. Seid wachsam, mit offenen Augen, stellt euch breit auf, wisst, dass es auch arbeitsfreie Zeiten geben kann, verzweifelt nicht, aber hebt auch nicht ab. Und das ist uns, glaube ich, ganz gut gelungen. Oder denen in ihrer Erziehung.
1: Darüber können wir später vielleicht noch mehr sprechen. Was reizt Sie an diesen musikalischen Produktionen? Weil das ja schon eine ganz besondere Farbe auch ist.
0: Ja, das ist, also ich bin natürlich mit und über meinen Vater oder wir alle sind zur Musik und Lesung gekommen, haben mit ihm zusammen Lesungen gemacht, mit Dieter Glawischnik auch den Jandl beim NDR in Hamburg, mit der Big Band und an verschiedenen anderen Orten. Und als er dann verstorben war und ich quasi die Lesungen vermisst habe, die er gemacht hat, habe ich gesagt, ich möchte das auch probieren. Das ist so ein Geschenk für mich und für die Zuschauer, Musik und Text zu verknüpfen und das auf eine gute Art und Weise, nicht nur ein Stück Musik, ein Stück Text, ein Stück Musik, sondern dass man das auch verwebt ein bisschen. Und dann habe ich einen Musiker an meine Seite geholt, Stefan Braun, der ist ein Jazz-Cellist, Improvisationsgenie. Und mit dem mache ich regelmäßig Lesungen wie Steppenwolf von Hesse oder eine Weihnachtslesung. Und das Schöne ist, das ist wie für uns wie eine Jam-Session, also im besten Sinne. Es kommen zwei Instrumente, meine Stimme und sein Instrument aufeinander zu, treffen sich an einem bestimmten Ort, haben Publikum dabei, haben bestimmte Verabredungen, die es natürlich braucht, haben den Text als Guideline Und das kann aber alles passieren. Und das gefällt mir wahnsinnig gut daran, dass man nicht genau weiß, wie wird das jetzt. Und es wird immer anders. Es wird eigentlich immer gut, aber manchmal ist es genial und manchmal ist es einfach nur gut. Und das macht Spaß.
1: Obwohl Sie doch wahrscheinlich gar nicht so viel Chance haben, beim Text zu improvisieren, oder?
0: Das ist richtig, aber ich kann natürlich, man muss sich das so vorstellen, der Text ist natürlich vorgegeben, aber wie ich ihn interpretiere, wie ich ihn lese, wie ich ihn stimmlich darstelle, ist natürlich mir überlassen. Und wenn das Instrument mich pusht, weil es in meinen Text reinspielt, Soundteppiche kreiert oder einfach Geräusche macht, dann macht das was mit meinem Lesen. Und umgekehrt, wenn die Musik läuft und ich lese da rein und werde lauter, dann wird die Musik lauter oder auch leiser. Und wir tanzen miteinander auf der Bühne.
1: Das ist schön gesagt. Sie haben auch gerade schon gesagt, die Stimme ist mein Instrument. Ein überlebenswichtiges Instrument, auch natürlich.
0: In dem Fall,
1: ja, auf jeden Fall. Was für ein Verhältnis haben Sie zu Ihrer Stimme?
0: Die ersten Erinnerungen sind, ich gehe ans Telefon als Junge, 11, 12 Jahre alt und werde Frau Müs angesprochen, weil sie Lehrerin war, irgendeine Schülerin anrief oder irgendein Elternteil einer Schülerin oder so. Später war es dann Dietmar. Also mein Vater hieß Dietmar. Da war die Stimme so tief gerutscht, dass wir zum Verwechseln waren. Und jetzt ist es so, dass wir drei Brüder eine ähnliche Klangfarbe haben, dass man also weiß, das ist der Stall Müs. Aber jeder hat eine andere Art, damit umzugehen. Also jeder spielt sein Instrument ein bisschen anders.
1: Jetzt hören wir Anitras Tanz aus der Peer Gynt-Suite. Mhm. In welche Zeit bringt Sie das?
0: In die Schauspielschul-Studentenzeit. Erzähle ich gleich, warum.
1: Okay, dann hören wir es erst.

0: Die Berliner Philharmoniker unter Herbert von Karajan mit Annie Trastanz aus der Peer-Gynt-Suite. Mhm. Das ist ein Wunsch von Vanja Müß und jetzt müssen Sie uns sagen, was das mit Ihrem Studium zu tun hat.
1: Na, bevor ich das Studium angefangen habe, habe ich natürlich Rollen vorbereitet, habe Songs vorbereitet, habe Gedichte vorbereitet, das muss man dann davor sprechen. Eine der Figuren war Peer-Gynt und wie ich es dann zunehmenden Alter verstanden habe, warum mir das so gut gefallen hat, ist, weil ich, für mich war das eine kindliche Figur im besten Sinne. Jemand, der zu sich steht und macht, was er will eigentlich. So, und deswegen war das so eine Sehnsuchtsfigur. Jetzt bin ich inzwischen zu alt, den zu spielen, aber es ist nach wie vor eine wahnsinnig schöne Musik, die Krieg komponiert hat und natürlich das Stück selber ist auch fantastisch.
0: Sie haben in New York studiert und da auch ein paar Jahre gelebt.
1: Ja, 5,5 Jahre. Mhm.
0: Wie war da der Umgang mit Theater? Also das war wahrscheinlich sehr anders als das, was Sie auch von Ihrem Vater oder vom Hamburger Schauspielhaus, wo er ja eine ganze Weile
1: Absolut.
0: Lang engagiert war, kannten, oder?
1: Ja, was auch ein Grund war, warum ich damit studiert habe. Ich wollte mich mehr auf Film konzentrieren und die amerikanische Schauspielschule oder die Richtung, die die unterrichten, ist halt eher kameratauglich. Und das, was für die Bühne gelehrt und gelernt wird, ist eher Richtung Musical. Das war jetzt ein Master of Fine Art, also das war ein Aufbaustudium. Das heißt, da kamen schon ganz viele andere Studenten hin, die konnten schon singen, die konnten schon tanzen. Ich habe das dann nie richtig gelernt, weder singen noch tanzen. Aber das Method Acting, was wir da gelernt haben, hilft mir bis heute als ein großes Tool in meiner Werkzeugkiste.
0: Können Sie beschreiben, was Sie machen, wenn Sie das anwenden?
1: Also es gibt eine Übung, die man ganz zum Anfang mal macht, einfach um zu verstehen, worum es da geht. Und da geht es einfach darum, die Kaffeetasse oder Teetasse des Morgens zu recreaten, also zu, ohne sie dabei zu haben, zu spüren, wie schwer ist die, was ist da drin, ist es warm oder kalt, wenn ich daraus trinke, wie fühlt sich das an und solche Sachen. Und dann gibt es Leute, die spielen das, die tun so, als wenn die eine Tasse haben, dann trinken sie und dann fühlen sie sich so gut, dass sie das irgendwie die Übung erfüllt haben. Und es gibt andere, die fühlen einfach nur und versuchen wirklich daran, sich zu erinnern, wie fühlt sich das denn in der Hand an? Und dann wird's interessant. Und dann ist es egal, ob es eine Kaffeetasse ist oder was weiß ich, wenn man das dann weglässt, diese Hand, diese Bewegung, sondern nur der Gedanke daran wird plötzlich interessant und intensiv und man guckt dem gerne zu. Also, dass man alle Sinne schärft und sich überlegt, was machen verschiedene Sachen mit einem, wie kann ich das nutzen? Ist ein kalter Regen, der mit den Rücken runterläuft, was löst das für eine Emotion aus und wie nutze ich die für das, was ich jetzt gerade spielen soll, zum Beispiel?
0: Sie sind auf jeden Fall Kaffeetassentyp Nummer 2, oder?
1: Ich bin Kaffeetassentyp Nummer 2. Also ich habe dann wirklich also das mir vorgestellt und eben wirklich verstanden, worum es ging. Und dann läuft man ganz anders plötzlich durch den Tag und sagt, oh, jetzt ist ein kalter Wind. Es fühlt sich eigentlich gut an. Das erinnert mich an früher, an Spielen auf der großen, weiten Wiese, wie bei Peter und der Wolf wieder. Das macht mich gut gelaunt und fröhlich und positiv. So, das nutze ich, wenn ich diese Emotion brauche. Und da gibt es natürlich auch Traumata, die man sich wieder hervorrufen kann, die dann andere Emotionen auslösen und so weiter. Und da muss man eben die Grenze auch genau ausloten, weil ich finde, wenn man zu sehr in die alten Traumata einsteigt, habe ich auch KollegInnen oder StudentInnen gesehen damals, die dann gar nicht mehr Schauspieler geworden sind, weil sie sich Hilfe holen mussten und nicht gut aufgefangen wurden von den Betreuern und den Lehrern. Also Method ist eine tolle Methode, aber mit Vorsicht zu genießen.
0: Was haben Sie von Ihrem Vater gelernt? Wenn Sie denn von ihm was gelernt haben, wovon ich jetzt mal ausgehen möchte.
1: Demut vor dem Beruf habe ich gelernt. Das war ihm ganz wichtig. Er hat auch mich gewarnt, hat gesagt, wenn du den Beruf machen möchtest, komm nicht mit 30 zu mir und sag mir, ich habe dich nicht gewarnt. Das wird schwere Zeiten geben. Habe ich ja vorhin auch schon gesagt, stell dich breit auf, hat er mir mitgegeben und mach eine Schule. Lerne diesen Beruf, damit du möglichst breit aufgestellt später in diesen Beruf gehen kannst, Theater spielen kannst, Lesungen machen, Hörbücher, Film und so weiter. Habe ich mir sehr zu Herzen genommen und dann das Vorlesen. Also ich habe mir wirklich bis in mein Pubertätsalter, habe ich ihn gezwungen, mir ab und zu was vorzulesen, weil er einfach der beste Vorleser, finde ich, der Welt ist und war. Das hört man ja inzwischen, man kann ja auch noch alte Hörbücher hören. Und habe versucht, das jetzt an meine Kinder weiterzugeben. Einfach das Vorlesen und Zuhören und Literatur toll und wichtig ist.
0: Ihre Eltern, Sie haben es ja vorhin schon gesagt, Leben nicht mehr sind 2011 bei einem schweren Verkehrsunfall in Hamburg ums Leben gekommen. Darüber ist seinerzeit auch viel berichtet worden. Das war für Sie und Ihre Brüder, gerade weil es auch so öffentlich gemacht wurde, sicher noch mal schwerer. Und trotzdem, wenn Sie jetzt so sprechen, habe ich das Gefühl, Ihre Eltern sind eigentlich immer noch bei Ihnen.
1: Ja, das ist so. Das stimmt. Also es gibt an dem Unfallort auch ein Mahnmal, was wir zusammen mit der Stadt gemacht haben, was ganz Bescheidenes, was ganz Kleines. Und jedes Mal, wenn ich in Hamburg bin, setze ich mich dahin und denke an die beiden und kommuniziere in irgendeiner Form mit denen und habe das Gefühl, die sind auf jeden Fall noch sehr präsent und da.
0: Gibt es dann auch diese Momente, wo Sie dann manchmal Ihren Vater noch sprechen hören und Ihnen das dann auch weiterhilft, in bestimmten, vielleicht nicht immer ganz leichten, auch beruflichen Momenten in Entscheidungssituationen?
1: Was mir hilft, ist der Gedanke daran zurück, wenn wir zusammen gelesen haben und ich war sehr klein, dann hat er mir danach über den Kopf gestreichelt. Und diese Hand spüre ich heute immer noch in solchen Situationen, wo es mir nicht gut geht. Alles ist gut, heißt die für mich. Warm, an der Wange, über die Haare. Und dann geht's mir direkt besser. Und hören tue ich ihn natürlich auch. Ich höre ihn ja sogar ab und zu mit den Kindern dann auf Hörspielen oder anderen Lesungen, die er gemacht hat, die wir aufgezeichnet haben. Also er ist sehr präsent und meine Mutter auch. Ja.

0: 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Das waren Renardo und sein Tanzorchester mit Vanya Müs.
1: Ja, genau, mit dem Pater Brown-Thema. Und Pater Brown ist für uns gerade ganz präsent, also für Antoine Monod und mich.
0: Beim also Pfeife, Ihren Kollegen aus einem Pfeife 2.
1: Genau, wir sitzen seit Jahren natürlich vor und nach den Dreharbeiten zusammen, machen Text, diskutieren, unterhalten uns, verändern Texte, bereiten uns vor. Und vor ein paar Jahren kam Antoine und sagte, wollen wir nicht auch in den drehfreien Zeiten irgendwie was zusammen machen mit Krimi, auf die Bühne, lass uns doch mal was überlegen. Und dann sind wir auf Pater Brown gestoßen von Chesterton, einem ganz tollen, bisschen, finde ich, zu wenig präsenten Krimi-Autor aus den 1910 und 20er Jahren. Der hat Pater Brown, diese Figur, entwickelt, einen ermittelnden Priester, der Fälle löst, hat 53 Kurzgeschichten oder 52, glaube ich, geschrieben, von denen wir zwei jetzt als Hörspiel geschrieben und umgewandelt haben und mit einem Beatboxer als Geräuschemacher auf eine große Deutschlandtour gehen. Über 50 Vorstellungen werden wir machen in den nächsten anderthalb, zwei Jahren. Es kommen auch immer noch mehr dazu. Termine, Orte und so weiter findet man auf der Pater Brown Webseite, die wir extra kreiert haben. Da kann man mal nachschauen, wo wir überall sind. Und wir haben schon die ersten Vorstellungen hinter uns und es macht einen so großen Spaß. Es ist wirklich toll.
0: Ich habe gesehen, dass Sie auf jeden Fall Ende Oktober in Hamburg sein werden. Mhm. Was ich interessant fand, dass Sie Ihr Publikum tatsächlich dazu auffordern, die Augen zu schließen.
1: Auch, ja. Also nicht die ganze Zeit, die sollen uns ja auch sehen. Aber ein Live-Hörspiel, und das ist mir halt wieder ganz besonders wichtig, soll auch, die Bilder sollen auch im Kopf entstehen. Und das funktioniert natürlich anfänglich am besten, wenn man einfach mal die Augen schließt und sich nicht ablenken lässt. Und dann bitte wieder aufmachen und uns folgen. Und am Ende ist es dann ein runder, schöner Abend.
0: Es ist ein Beatboxer noch dabei.
1: Genau.
0: Der ja einfach phänomenale Geräusche machen kann mit seinem Mund und die dann alle so übereinander legt.
1: Ja, er macht Geräusche zu bestimmten Sachen, die da vorkommen, Schritte auf dem Boden, Türknarzen, Glockengeläut und so weiter. Aber er macht auch wie eine Art Filmscore. Also er untermalt und begleitet uns mit Soundteppichen, die er kreiert. Also das ist nicht vom Band, sondern der baut das mit dem Mund, mit seinem Körper. Der haut sich auch manchmal auf die Wange oder auf die Brust oder sowas und loopt das, nennt sich das. Hat so eine Loopstation. Das heißt, er zeichnet das auf, kann dann noch mehr Layer drüberlegen, sodass am Ende wie ein Song entsteht oder ein Score, wie man beim Film sagen würde. Ja, genau. Und das begleitet das und treibt es emotional. Und er hat auch eine kleine Einführung zu seiner Kunstform. Und dann kommen wir auf die Bühne und reden ein bisschen über uns, über den Pfeife 2, wie das Ganze entstanden ist. Und dann tauchen wir ein in Pater Brown und machen 2 Stunden Programm.
0: Man könnte ja jetzt sagen, ein Pfeife 2 ist ja schon eine ganze Menge Krimi. Nun reicht Ihnen das ja ganz offensichtlich nicht. Was fasziniert Sie so an diesem Genre?
1: Die erste Frage ist, was fasziniert das Publikum so an diesem Genre? Weil es gibt ja...
0: Aber es muss Ihnen doch auch Spaß machen.
1: Ja, mir macht es Spaß, aber wenn die Zuschauer Liebesgeschichten jetzt nur konsumieren würden, dann würde ich auch da meinen Spaß finden, die auf die Bühne zu bringen oder mir da was auszudenken. Jetzt ist es halt so, Krimi ist in Deutschland quasi ein Genre, was rauf und runter im Fernsehen bespielt wird, was auch auf den Bühnen bespielt wird, was die Leute interessiert. Man merkt es bei den Krimi-Festivals. Ich bin mit Chris Carter, einem brasilianisch-britischen Autor, jetzt im Herbst wieder auf Tour. Da sind ausverkaufte Hallen, die Leute lieben ihn, das ist wie ein Rockstar ist der. Und die stellen sich, hunderte von Leuten stellen sich an, um danach kurz mit Chris zu sprechen. Also man merkt, das trifft irgendeinen Nerv der Leute.
0: Und was ist so gut an Ein Pfeife 2?
1: Für mich oder für die Zuschauer?
0: Also ich finde das schon interessant, dass Sie das so extrem vom Publikum her denken. Was ist gut für Sie dann jetzt erstmal? Also Sie muss ja irgendwas gereizt haben, damals auch diese Rolle zu übernehmen, die über, ich glaube, fast 30 Jahre lang ja Klaus-Theo Gärtner geprägt hat. Also genau. Manch einer erinnert sich ja noch an Matula.
1: Natürlich.
0: Und

0: das werden Sie ja wahrscheinlich nicht nur gemacht haben, weil es ein großes Publikum gibt für Krimi. Also da muss ja schon noch ein bisschen mehr sein, oder?
1: Nein, ich finde gerade jetzt die Figur Leo Oswald, das ist ja eben nicht mehr Matula. Wir haben ja ganz neu gestartet. Das sind zwei alte Freunde, die jetzt zusammenarbeiten. Der Benjamin Hornberg, der von Antoine gespielt wird, und mein Leo Oswald. Das sind alte Schulfreunde, die jetzt sich gegenseitig helfen und ihren Mandanten helfen. Was mich daran gereizt hat, ist, dass diese Figur ein Straßenköter ist, der manchmal schneller handelt, als er denkt. Und das ist das Gegenteil von mir. Ich denke oft viel zu lange und viel zu viel. Und das zu spielen macht einfach große Freude. Ja. Gleichzeitig muss man immer ans Publikum denken, weil wenn wir am Publikum vorbei arbeiten, dann werden wir das nicht lange machen. Wir machen das ja auch fürs Publikum. Und da haben wir gelernt und jetzt auch in den Gesprächen nach dem Pater Brown stellt sich das immer mehr heraus, dass die Leute nach einer anstrengenden Arbeitswoche Freitagabend gerne Krimi-Rätseln, aber unterhalten werden wollen. Die wollen lachen, die finden unsere Figuren als Odd-Couple, finden die super. Dass das eher ein heiterer Krimi ist mit einem ernsten Fall, der aber gut gelöst wird, das gefällt ihnen, dass sie nicht beschwert ins Wochenende gehen, sondern mit einem Schmunzeln, mit einem kleinen Schauer über den Rücken und dann aber mit Freude ins Wochenende entlassen werden.
0: Wir sprechen weiter nach einer nächsten Musik. Sie haben sich auch Johann Sebastian Bach gewünscht. Goldberg-Variation mit Glenn Gould. Mhm. Warum?
1: Glenn Gould war damals in einem großen Pappschober, nennt man, glaube ich, Schuber oder Schober, sagt man?
0: Schuber, glaube ich.
1: Schuber, einem Pappschuber, wo alle Aufnahmen von Glenn Gould drin waren. Und dann gab es ein Filmprojekt, was ich gemacht habe. Das hieß Sunny, ein Kinofilm. Und da sollte ich Klavier spielen. Und dann habe ich mir eine von den Goldberg-Variationen, das ist schon sehr lange her, ich weiß nicht genau, welche das war, rausgesucht, habe aber mir diesen Pappschuber gekauft und habe alles rauf und runter gehört. Und Glenn Gould beim Spielen zuzuhören, da ist so viel Bewegung und Geschnaufe und wie der sich das erarbeitet, wie der seinen Sound liebt, wie der den kreiert. Das hat mich total fasziniert, dass ich wirklich, glaube, 2-3 Jahre gar nicht von der Musik loskam, die er da aufgezeichnet hat.

0: Glenn Gould haben wir hier bei der Arbeit zugehört. Manja Müß, wie Sie es gerade so schön gesagt haben. Sie sind ja, abgesehen davon, dass Sie als Schauspieler auf vielen Podien, sag ich mal, unterwegs sind, jemand, der sich sehr auch für den Naturschutz, für die Umwelt engagiert. Wie wichtig ist es Ihnen, wenn Sie jetzt zum Beispiel drehen, ein Fall für zwei, dass das nachhaltig passiert? Also achten Sie da drauf? In welcher Form können Sie da vielleicht auch Einfluss nehmen? Oder was passiert sowieso?
1: Also es gibt einen Unterschied zwischen achtsam sein und Bewusstsein schaffen und so dogmatisch zu sein, dass das eigene Leben und das Leben der anderen um einen herum schwierig wird. Ich habe beides schon erlebt und ich finde, so der Mittelweg macht es, dass man versucht, wirklich zu tun, was man kann. Auf Palmöl zu verzichten als ein Beispiel, aufs Autofahren, wenn es irgendwie geht, und aufs Fliegen zu verzichten. Anderes Beispiel, das sind sozusagen die einfachen kleinen Dinge, die man jetzt alltäglich machen kann.
0: Das heißt, Sie würden zu Dreharbeiten auch nicht fliegen zum Beispiel, da würde es schon losgehen.
1: Wenn ich nicht in Australien übermorgen bei einem großen Kinofilm einspringen müsste, würde ich versuchen, nicht zu fliegen. Ja, dann würde ich versuchen, das Schiff zu nehmen, wenn ich genug Zeit habe oder sowas. Aber es ist natürlich nicht immer möglich. Auch da muss man sich dessen bewusst sein. Und ich finde auch die Leute, die dann auf einen einprügeln, weil sie sagen, siehst du, du machst auch und du hast auch, finde ich total falsch. Ich gehe auch mir mal einen Kaffee holen und habe einen Wegwerfbecher, weil es manchmal nicht anders geht, weil ich mein Recycling oder Recap oder wie das heißt, vergessen habe, als Beispiel. So, dann muss man aber auch da mit einer Gelassenheit durchgehen, weil wichtig ist, Bewusstsein selber zu haben und weiterzugeben an die Kinder und an die Leute um einen rum, ohne jetzt die dogmatische Keule rauszuholen. Nur dann, glaube ich, können wir das schaffen, weil sonst verlieren wir die Leute, die sagen, ja, also das ist mir zu viel. Guckt euch doch mal die Milliardäre an mit ihren dicken Schiffen, da muss man was machen. Wir müssen alle was machen und die Milliardäre sollen auch ihre Schiffe im Hafen lassen.
0: Gefragt hatte ich ja auch nach grünem Drehen, ja, quasi. Genau, also Benjamin Hornberg fährt Fahrrad. Ich finde, das ist schon mal eine sehr klare Botschaft.
1: Leo Oswald hat ein Elektroauto, das ist auch wichtig. Am Set wird darauf geachtet, dass kein Wegwerfmüll entsteht. Möglichst emissionsfreie Autos, die wir da haben. Möglichst nicht fliegen, sondern mit dem Zug fahren, all solche Sachen. Das wird versucht, aber ich finde, es muss auch eben thematisch so in die Fälle eingebaut werden, dass man irgendwie mit einem Ohr das als selbstverständlich sozusagen aufnimmt, dass man wirklich den Planeten nicht weiter vor die Hunde gehen lassen kann.
0: Sie engagieren sich ja seit vielen Jahren jetzt schon für den Schutz des Regenwaldes, für ein Orang-Utan-Projekt, sind da ja auch hingereist. Wie hat das angefangen? Also gab es für Sie so einen Moment, so, wo Sie gedacht haben, jetzt muss ich auch wirklich was tun?
1: Ja, das war, als ich im Riverboat saß, in der Talkshow beim MDR. Und die Gründerin des Vereins Orang-Utans in Not, Julia Tschetschewski, die leider Anfang des Jahres verstorben ist, das wird jetzt von anderen Leuten weitergeführt, saß neben mir und hat über ihr Projekt erzählt. Und danach haben wir uns unterhalten. Da habe ich gesagt, kann ich denn irgendwas tun? Das wäre ein Projekt, da würde ich mich als Botschafter wahnsinnig gerne engagieren. Dann hat sie gesagt, ich habe das oft. Leute kommen oft auf mich zu. Wenn du das ernst meinst, du wirkst wie jemand, der das ernst meint, dann lass uns mal zusammen dahin reisen. Dann zeige ich dir die Projekte. Auf eigene Kosten bin ich dann dahin gereist, natürlich, weil kein Geld von dem Verein weggehen sollte. Es sollte alles für die Projekte natürlich und wird nach wie vor alles für die Projekte eingesetzt. Dann sind wir nach Indonesien gefahren und standen da im Regenwald. Und ich habe das Ausmaß der drohenden Katastrophe wirklich leibhaftig gesehen. Und die Orang-Utans sind ja nur ein Sinnbild. Wenn die Orang-Utans keinen Lebensraum mehr haben, werden auch wir Menschen irgendwann sterben, weil die Lunge der Welt weg ist, wenn der Regenwald weg ist. Und die machen Umweltbildung, Aufforstung und Orang-Utan Schutz und Wiedereingliederung von Orang-Utans, die als Haustiere gehalten wurden oder als Attraktionen irgendwo befreit wurden. Genau. Es ist schwer, weil man sieht, mit wem man es zu tun hat. Das sind riesige Konzerne, die den ganzen Regenwald abholzen für ihre eigenen Machenschaften. Die wollen günstiges Palmöl herstellen, pflanzen Ölpalmen an im Regenwald, wo die gar nicht hingehören. Die brauchen einen ganz anderen Boden. Also sie zerstören die Natur und den Boden auf Jahre und Jahrzehnte, sind skrupellos und lassen die Leute da wirklich über die Klinge springen. Verkaufen denen die Idee von Kapitalismus als eine gute Idee. Ihr könnt bald alles, was ihr jetzt im Wald sammelt, bei uns im Supermarkt kaufen. Ihr müsst nur unsere Palmölplantagen bestellen. und erzählen denen aber nicht, dass nach 2 Jahren das alles abgewirtschaftet ist, dass die weiterziehen und dass die dann keinen Urwald und keine Früchte im Urwald und kein Holz zum Bau mehr haben und eigentlich wirklich arbeitslos und arm auf der Straße enden.
0: Das ist jetzt ein ganz komisches Bild, was ich gerade im Kopf habe. Sie mit einer Motorsäge in der Hand.
1: Das ist ein guter Bogen, stimmt ja.
0: Weil Sie leben jetzt auch oft naturnäher, ist das richtig?
1: Genau, ich bin jetzt nach Bayern gezogen mit der Familie und wohne da mit einem Wald um uns herum, der auch uns gehört und den wir bewirtschaften müssen. Und das ist nun mal leider so. Jetzt, wir sind ja auch nicht im Urwald, sondern wir sind in einem bewirtschafteten Wald. Das kranke Bäume rausgenommen werden müssen, um anderen Bäumen eine Chance zu geben, dass man auch Brennholz braucht zum Teil und dass wir einfach auf den Lebensraum um uns herum aufpassen müssen und in den richtigen Momenten da ausholzen müssen, damit Bäume nicht aufs Haus krachen, damit Kinder nicht gefährdet sind und so weiter. Und das ist ein, auch da sage ich wieder, ist ein schmaler Grat natürlich. Es darf einem nicht Spaß machen, den Wald zu zerstören, aber man lebt mit ihm und genauso wie der Wald uns Sachen vordiktiert, müssen wir ihm manchmal auch den Weg zeigen, damit wir beide koexistieren können.
0: Ein Projekt, mit dem Sie auch unterwegs sind, ist der Roman Zugvögel. Mhm. Darüber mehr gleich nach der nächsten Musik, die damit nämlich zusammenhängt. Wir hören Banjo und Fiddle mit Lea Brückner und Gabor Lodany.

0: Ach, sind die nicht fantastisch, die beiden? Toll.
1: Lea Brückner und Gabor Lodany. Lea Brückner ist auch Gründerin der Initiative Music for Our Planet. Insofern bleiben wir beim Thema. Ich habe es ja gerade schon gesagt, mit den beiden waren Sie in Hannover beim Festival auf dem Platz.
0: Genau.
1: Die Veranstaltungen sind jetzt vorbei. Einige gibt's noch. NDR ist Kulturpartner. Wie haben Sie Lea Brückner getroffen? War das auch in irgendeiner Talkshow?
0: Nein, in dem Fall ist es quasi eine Auftragsarbeit von zwei Stiftungen, die das Festival auf dem Platz unterstützen und zusammen ja auch mit dem NDR und mit anderen Partnern auf die Plätze von Niedersachsen bringen. Wir waren in Rinteln, Einbeck, Uslar, Hannover haben wir auch gespielt, im Sparkassenforum. Und jetzt ist die vierte Tour, die machen mit Dietmar Wunder und einem Streichquartett. Wir sind mit Schick, soweit ich weiß, unterwegs an verschiedenen Orten, morgen und übermorgen noch.
1: In Wehna und Quakenbrück, glaube ich.
0: Mhm. Also ich kriege dir den Anruf, Vanja, hast du Lust, Festival auf dem Platz 26 eine Tour zu machen? Das ist dann immer eine Woche. Ich habe zwei ganz tolle Musiker, sagte Susanne Mamset von der Stiftung, die mich engagiert hat. Wollt ihr euch mal unterhalten? Wir haben einen Roman Zugvögel von Charlotte McConaughey aus dem Jahr, glaube ich, 2020, 2021 ist das rausgekommen. Ein wahnsinnig tolles Buch, was eine Frau zeigt, die eine äußere Reise ans Ende der Welt macht, in einer dystopischen Zukunft, wo es so gut wie keine Tiere mehr gibt. Und das Ganze ist verknüpft mit einer inneren Reise durch Trauma, Verlust und Schuld, das sie erlebt hat. Und das wird so miteinander verwoben.
1: Sie ist Ornithologin, ist das richtig?
0: Genau. Und reist Zugvögel hinterher. Deswegen heißt auch der Roman so. Und damit waren wir unterwegs und haben wirklich die Leute begeistern können, weil sie den Text gut fanden. Und natürlich die beiden Musiker, wir haben es ja eben gerade gehört, fantastische Musiker sind, die wirklich die Leute zum Jubeln und Trampeln gebracht haben mit ihrer Kunst. Und das macht so einen Spaß, da Teil zu sein, dass ich hoffe, dass wir das in irgendeiner Form wiederholen können.
1: Kriegen Sie auch manchmal direkte Rückmeldungen dazu, wie wichtig Menschen finden, dass sie gerade auch solche Themen bei solchen Veranstaltungen auf die Bühne bringen?
0: Ja, man muss immer aufpassen, dass man den Leuten nicht so ins Gesicht springt mit diesen ganzen Thematiken, weil das haben wir jeden Abend in der Tagesschau, die Zerstörung der Welt und die Problematiken der Welt, sondern die Leute sollen, die müssen unterhalten werden, damit sie sich öffnen, um überhaupt den Gedanken zuzulassen, ah, okay, wir haben ein Problem, also das Bewusstsein zu schaffen. Dafür muss man die Menschen erstmal wieder frei und offen machen, um dann zu sagen, so, und jetzt können wir doch gemeinsam an den Problemen der Welt versuchen zu arbeiten.
1: Was machen Sie, wenn Sie von den Problemen der Welt die Nase voll haben?
0: Kind im Arm, was vorlesen, da geht's mir danach gut. Musik hören, vor mich hin tanzen oder Sport. Das hilft alles, was sozusagen diesen Stress abbaut, weil man steht ja manchmal wie das Reh im Scheinwerferlicht davor und sagt, was sollen wir denn überhaupt noch machen? Man kann gar nichts mehr machen. Wir haben doch gar keine Chance gegen diese Mächtigen der Welt, die alles kaputt machen wollen. Aber wir haben eine Chance, wenn wir alle zusammen daran was arbeiten. Wenn wir uns alle zusammentun und versuchen, das zu ändern.
1: Schauspieler, Schauspielerinnen werden ja ganz oft gefragt, gibt es eine Traumrolle? Gibt es etwas, was Sie, wenn Sie jetzt einfach mal ganz wild spinnen dürften, unbedingt machen möchten? Es muss jetzt keine Rolle sein.
0: Mhm. Also früher war es Peer Gynt spielen, so etwas, oder Le Samurai, gab es einen Film mit Alain Delon. Sowas hätte ich gern gespielt, so im Zuge jetzt der 40 Jahre Karriere, die ich hinter mir habe, oder 40 Jahre in dem Beruf, ist es mehr, mit wem arbeite ich zusammen, an was für Themen arbeite ich. Es gibt Vorbilder und Beispiele aus Amerika, wo ich sage, solche Filme müssten wir mehr machen, weil das eben genau das ist, was ich eben gesagt habe. Man öffnet die Leute, man macht ihnen Spaß und legt ihnen ein Problem nahe, um das es sich zu kümmern gilt. Adam McKay ist einer dieser Regisseure, der hat The Big Short gemacht, der hat Vice gemacht, der hat Don't Look Up gemacht. Alles Filme, die schwierige Themen mit Humor verpacken und einem nahe bringen und man will danach wirklich was ändern. Und so zu arbeiten, das würde mir, glaube ich, Spaß machen. Ich würde wahnsinnig gern auch noch ein Buch schreiben in meinem Leben, irgendwann eigentlich diesen Unfall meiner Eltern in irgendeiner Form literarisch verarbeiten. Aber ich glaube, dafür bin ich noch zu jung und zu umtriebig. Da möchte ich irgendwo sitzen und das auch gar nicht für die Öffentlichkeit schreiben, sondern einfach für mich.
1: Und für Ihre Kinder.
0: So ist das.
1: Und Ihre Brüder natürlich.
0: Genau.
1: Vanja Wüst, alles Gute bei den Projekten, die noch auf Sie zukommen, und jeden Tag ein Lächeln im Gesicht. Das wünsche ich Ihnen.
0: Vielen Dank. Ich wünsche Ihnen auch und allen Zuhörern.
1: Das war NDR Kultur à la carte. Mein Name ist Katja Weise und Sie können die Sendung wie immer natürlich auch finden in ARD Sounds.

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1: Um 19 Uhr mit Juliette Groß. In Deutschland war heute der bislang heißeste Tag seit Beginn der Wetteraufzeichnungen im Jahr 1881. Laut dem Deutschen Wetterdienst wurden in Saarbrücken-Burbach 41,3 Grad gemessen. Aus Frankfurt Gabi Beck.
2: Damit ist der einstige Rekord von 41,2 Grad 2019 in Tönnesforst und Duisburg geknackt. Meteorologe Tim Gottsch betont aber, dass das Ende der Fahnenstange in der aktuellen Hitzewelle noch nicht erreicht ist. Er rechnet sogar mit rund 42 Grad an manchen Orten in den nächsten Tagen. Höhepunkt wird der Sonntag sein. In der nächsten Woche wird es heftige Schauer und Gewitter geben. Zwar schwül, aber nur noch knapp über 30 Grad.
1: Der Volkswagen-Konzern weitet offenbar seine Sparpläne aus. Nach Medienberichten könnten weltweit bis zu 100.000 Stellen wegfallen und möglicherweise 4 Werke in Deutschland ganz geschlossen werden. Das würde die VW-Werke in Hannover, Emden und Zwickau betreffen, sowie den Audi-Standort Neckarsulm. Der Aufsichtsrat soll schon in wenigen Wochen darüber beraten. Niedersachsens Ministerpräsident Lies sprach sich gegen Standortschließungen aus. Auch die EG Metall und der VW-Betriebsrat kündigten entschlossenen Widerstand an. Nach den verheerenden Erdbeben in Venezuela sind weitere Todesopfer geborgen worden. Wie die amtierende Präsidentin Rodriguez mitteilte, erfassten die Behörden fast 600 Tote, etwa 3000 Menschen wurden verletzt. Das ganze Ausmaß der Erdbebenfolgen ist aber immer noch nicht abzusehen. Zehntausende Menschen gelten weiter als vermisst. Zahlreiche internationale Rettungsteams sind inzwischen unterwegs ins Katastrophengebiet. Bei der Fußballweltmeisterschaft stehen heute weitere Entscheidungen über das Weiterkommen an. Um 21 Uhr treffen in Boston Frankreich und Norwegen aufeinander. Aus dem ARD-WM-Team Jakob Rüger.
3: Es geht um den Gruppensieg für Haaland, Olise und Co. Den Franzosen reicht jedoch schon ein Unentschieden. Gewinnt im Parallelspiel Senegal gegen den Irak, dann sind die Schotten als Dritter ihrer Gruppe C ausgeschieden und der Senegal wäre qualifiziert. Der deutsche Gegner im 16. Finale würde dann nur noch Schweden oder Paraguay heißen. In der Gruppe H kann Europameister Spanien aus eigener Kraft Gruppensieger werden und trifft auf Uruguay. Die Südamerikaner brauchen einen Sieg und müssen das Parallelspiel zwischen Kap Verde und Saudi-Arabien im Auge behalten. Dort könnte sich einer der beiden für das 16. Finale qualifizieren. Für Kap Verde wäre es eine Premiere.
1: Das waren die Nachrichten. Das Wetter in Norddeutschland. Nachts oft sternklar, in Niedersachsen einzelne Schauer oder Gewitter, Tiefstwerte 24 bis 17 Grad. Morgen viel Sonne, teilweise Wolken und einzelne kräftige Schauer und Gewitter, 26 Grad bis 39 Grad. Es ist 19.03 Uhr.
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Das war ein echter Klassiker. Águas de Março, gesungen und gespielt vom Brasilianer João Bosco im Jahr 2008 live in der Hamburger Fabrik. Text und Musik stammen von Antonio Carlos Jobim. 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

Als die in Kiel geborene und in Hamburg, Stockholm und Aarhus ausgebildete Posaunistin Lisa Stick 2022 mit dem Werner-Burkhardt-Preis ausgezeichnet wurde, da lobte die Jury sie als eine herausragende Persönlichkeit. Ihr luftiger Sound, ihre lyrische Spielweise und die Meisterschaft, Geschichten zu erzählen, tragen gleichermaßen dazu bei, ihr Publikum in den Bann zu ziehen. Es sind die leisen Töne, die dennoch sehr ausdrucksstarken Linien und die unerwarteten Wendungen, die sie als Solistin und Komponistin kennzeichnen. Soweit die Begründung der Jury. Und Ingolf Burkhardt, Trompeter der NDR Big Band, in der Lisa Stick regelmäßig spielt, der beschrieb ihre Musik in der Laudatio als eine Kunst mit viel Offenheit und vielen Ebenen, Farben und Mustern, die immer wieder changieren und beim Hören Neues entdecken lassen. Und genau das, die Farbigkeit und die Offenheit, finden sich auf Live at Loft, dem Debütalbum von Lisa Sticks Quartett. 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Diese Formation traf sich erstmals 2024 und ist mittlerweile bestens eingespielt. Es sind vier Persönlichkeiten, die sich bei aller Individualität miteinander verzahnen, die mal poetische Geschichten entwickeln oder, wie im folgenden Stück Lightcap, wie es Lisa Stick beschreibt, eine kollektive Improvisation wie eine Rauschefahrt anstimmen.

Das war ein weiterer Ausschnitt aus Live at Loft, dem Debütalbum von Lisa Stick und ihrem Quartett. Mehr von Ihnen dann am 18. und 19. Februar 2027 im Rolf-Liebermann-Studio des NDR. Für alle, die noch nicht bei uns waren, die NDR-Jazz-Konzerte gleichen einem kleinen Festival mit zwei Bands pro Abend, die an zwei Tagen hintereinander spielen. Und damit kommen wir zur anderen Formation der Februar-Konzerte. Nach Lisa Stick erwarten wir Besuch aus Frankreich und Kolumbien. Dort ist besonders der Dreivierteltakt populär, Walzer, in denen ebenso lustvoll wie energetisch die Freiheit besungen werden. Alejandra Chari wurde auf der karibischen Seite Kolumbiens geboren, lebt aber schon seit rund 20 Jahren in Frankreich. Dort traf die Sängerin den Bassisten Thibaut Sellier, den wir hier im NDR von der Band Papanoche kennen und der auch im neuen Trio von Joachim Kühn glänzt. Dazu gesellte sich Sakina Abdou, die in der Tradition von Farrah Sanders und Archie Shepp spielt. Ein echter Freigeist auf dem Tenorsaxophon. Vierter im Bunde ist ein weiterer Kolumbianer, Juan El Chongo, ein Perkussionist und Marimba-Virtuose. Ja, diesen besonderen Mix aus kolumbianischen Walzern und europäischer freier Improvisation, den kann man nur schwer beschreiben. Den muss man unbedingt hören. Allerdings arbeiten Yavoy zurzeit noch an ihrem ersten Album und so haben sie uns ein paar Auszüge zu einem Medley zusammengestellt, damit man mal einen kleinen Eindruck von ihrer Bandbreite bekommt.

Das kolumbianisch-französische Quartett Yavoy war das, mit einigen kurzen Ausschnitten aus ihrem Programm. Ausführliche Musik gibt's dann am 18. und 19. 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Für unsere Konzertreihe im März reisen wir musikalisch gar nicht so weit. Von Kolumbien geht es nach Brasilien, vom Walzer zu Samba und Bossa Nova.

Dexter Gordon. Einer der Jazzgiganten auf dem Tenorsaxophon spielte live im Jahr 1975 diese Version von Wave. Eine Komposition von Antonio Carlos Jobim. Dessen Stücke gehören zu den musikalischen Ikonen des 20. Jahrhunderts. Neben Wave zum Beispiel The Girl from Ipanema, der One Note Samba, Desafinado, Corcovado oder Agua de Beber. Aber wie ist die Musik entstanden und wer war der Mensch dahinter? Antonio Carlos Jobim hatte die Bossa Nova in den 1950er Jahren mitentwickelt und wurde in den 60ern unfassbar schnell berühmt. 1962 spielte er in der New Yorker Carnegie Hall, 2 Jahre später stürmte sein Girl from Ipanema weltweit die Hitparaden und 1967 nahm Jobim mit Frank Sinatra auf. Auch nach der Hochzeit der Bossa Nova schuf er ab den 70ern bis zu seinem Tod im Jahr 1994 weiterhin großartige Musik, in der er seine Vorlieben zusammenbrachte. Er liebte den brasilianischen Samba, den US-amerikanischen West Coast Jazz und den französischen Impressionismus von Debussy und Ravel. Seine Kompositionen sind bei aller Eingängigkeit durchaus komplex und dadurch auch von zeitloser Qualität. Jobim lebte für die Musik. Er tat alles mit einer großen Intensität. Er genoss den Alkohol und die Zigarren, aber er war auch ein spiritueller Mensch und ein erklärter Umweltaktivist. Ein großer Teil seines Schaffens fiel in die Zeit der brasilianischen Militärdiktatur. 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Noch ist dieser Workshop im Werden. Mal schauen, wer sich später dazugesellt. 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

Das war der 1995 viel zu früh verstorbene Brasilianer Rafael Rabello. Für mich einer der großen Gitarristen des 20. Jahrhunderts. Er spielte hier Luisa, eine Komposition von Antonio Carlos Jobim. Mehr über das Leben und die Musik von Jobim dann in unserem Workshop am 18. und 19. 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Die Jazzreihe im NDR hatte schon immer die aufstrebenden Talente im Blick. Hier machten spätere Größen wie Keith Jarrett, Pat Metheny oder Jan Gabarek frühe wichtige Schritte. Und so begleiten wir auch heute die Jungen auf ihrem Weg. In der vergangenen Saison war die französische Cellistin Adèle Verret zu Gast im NDR mit ihrem Quartett. Dabei fiel ein Bandmitglied besonders auf, der Pianist Wajdi Riaï. Er wurde 1995 in Tunesien geboren. Über seinen Vater lernte er in Tunis in den Cafés und auf Hochzeiten das traditionelle Spiel und studierte arabische Musik. Vor gut 10 Jahren zog er dann zum Jazzstudium nach Brüssel, wo er auf den Bassisten Basil Rahola und den Schlagzeuger Pierre Urti traf. Die drei wurden rasch Freunde und verschmelzen derart selbstverständlich und intensiv, dass es eine große Freude ist, ihnen zuzuhören. Die Freude wird dadurch noch verstärkt, dass in Wajdi Riaïs Spiel immer auch seine arabische Geschichte durchschimmert.

Das Trio des in Tunesien geborenen und in Belgien lebenden Pianisten Wajdi Rihai. Die drei kommen am 27. und 28. Mai 2027 zu den NDR Jazz-Konzerten. Im Jazz gibt's ja die zuverlässigen Begleiter. Viele von ihnen machen aber auch selbst als Bandleader eine gute Figur. Und dann gibt es jene, die auch noch exzellente Musik schreiben können. Das alles trifft auf Chris Jennings zu. Der gebürtige Kanadier, der schon lange in Paris lebt, war an der Seite von Joachim Kühn zu hören, von Céline Bonassinat, Dafa Youssef oder Nguyen Le. Nun hat er sich mit der Band Five Ways Home einen besonderen Traum erfüllt. Er rief einige befreundete Musiker für ein wahrhaft internationales Projekt zusammen. Den finnischen Gitarristen Kalle Kalima, den deutschen Schlagzeuger Erik Schäfer, den neuseeländischen Saxophonisten Hayden Chisholm und den französischen Pianisten Patrick Gauraguer. Für sie schrieb er Musik, die die Stationen seines Lebens und seines Schaffens reflektiert. So hören wir eine Reise durch skandinavische Landschaften in einer Widmung an den schwedischen Bassisten Palle Danielsson. Dann hören wir die Echos von Ornette Colemans revolutionärem Jazz und wir werden überrascht mit Anklängen an jene Country-Musik, die Jennings in seiner Jugend in Kanada hörte. Es mag vielleicht auf den ersten Blick etwas unvereinbar klingen, aber die Handschrift des Komponisten und der sehr homogene Bandsound machen daraus ein herrlich schillerndes Programm.

Der Bassist Chris Jennings und seine Band Five Ways Home. Mit Hayden Chisholm, Kalle Kalima, Erik Schäfer und Patrick Goraguer. Am 27. und 28. Mai 2027 spielen sie live im NDR zum Abschluss unserer nächsten Saison. Ja, und das war auch schon der zweite Teil der Vorschau auf die NDR Jazz-Reihe 2026-27. Alle Infos dazu und auch der Link zu den Tickets stehen unter ndr.de/jazzkonzerte. Also dann, vielleicht sehen wir uns ja im Rolf-Liebermann-Studio. Ich würde mich freuen. Tschüss bis dann, sagt Stefan Gerdes. Und hier sind noch ein paar Töne von und mit Chris Jennings.

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1: Um 20 Uhr mit Juliette Groß. In Deutschland war heute der bislang heißeste Tag seit Beginn der Wetteraufzeichnung im Jahre 1881. Laut dem Deutschen Wetterdienst wurden in Saarbrücken-Burbach 41,3 Grad gemessen. Aus Frankfurt Gabi Beck.
2: Damit ist der einstige Rekord von 41,2 Grad im Juli 2019 in Tönnesforst und Duisburg geknackt. Meteorologe Tim Gottsch betont aber, dass das Ende der Fahnenstange in der aktuellen Hitzewelle noch nicht erreicht ist. Er rechnet sogar mit rund 42 Grad an manchen Orten in den nächsten Tagen. Höhepunkt wird der Sonntag sein. In der nächsten Woche wird es heftige Schauer und Gewitter geben. Zwar schwül, aber nur noch knapp über 30 Grad.
1: Der Volkswagen-Konzern weitet offenbar seine Sparpläne aus. Nach NDR-Informationen könnten weltweit bis zu 100.000 Stellen wegfallen und möglicherweise 4 Werke in Deutschland ganz geschlossen werden. Das würde die VW-Werke in Hannover, Emden und Zwickau betreffen, sowie den Audi-Standort Neckarsulm. Der Aufsichtsrat soll schon in wenigen Wochen darüber beraten. Niedersachsens Ministerpräsident Lies sprach sich gegen Standortschließungen aus. Auch die IG Metall und der VW-Betriebsrat kündigten entschlossenen Widerstand an. Nach den verheerenden Erdbeben in Venezuela sind hunderte weitere Opfer aus den Trümmern geborgen worden. Laut Parlamentspräsidentin Rodriguez stieg die Zahl der bestätigten Toten auf 920. Mehr als 3.300 Menschen seien verletzt worden, Zehntausende gelten noch als vermisst. Inzwischen ist internationale Hilfe angelaufen. Auch vom Flieger Horst Wohnsdorf in Niedersachsen machten sich deutsche Rettungskräfte auf den Weg ins Katastrophengebiet. An Bord waren neben Soldaten und Material zahlreiche Einsatzkräfte des Technischen Hilfswerks. Bei der Fußball-Weltmeisterschaft kämpfen heute weitere Mannschaften um das Erreichen der K.O.-Phase. Unter anderem droht Belgien das WM aus. Einzelheiten von Jakob Rüger aus dem ARD-WM-Team.
3: Belgien trifft um 5 Uhr deutscher Zeit auf Neuseeland und nur ein Sieg bringt die Mannschaft in die nächste Runde. Spannend ist sicherlich auch das Duell Frankreich gegen Norwegen ab 21 Uhr in Boston. Beide sind noch ungeschlagen, es geht um den Gruppensieg und der Gewinner wird der deutsche Gegner in einem möglichen Achtelfinale. Europameister Spanien trifft in der Nacht außerdem auf Uruguay. Für die Iberer ist von Platz 1 bis Platz 3 noch alles möglich. Uruguay braucht hingegen einen Sieg für die K.O.-Phase.
1: Das waren die Nachrichten. Das Wetter in Norddeutschland. Nachts oft sternklar, in Niedersachsen einzelne Schauer oder Gewitter, Tiefstwerte 24 bis 17 Grad. Morgen viel Sonne, teilweise Wolken und einzelne kräftige Schauer und Gewitter, 26 bis 39 Grad in Neustrelitz. Es ist 20.03 Uhr.
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4: Aus dem hochsommerlichen Hamburg einen schönen guten Abend. Herzlich willkommen zu einem der letzten Konzerte dieser Saison des NDR Elbphilharmonieorchesters aus dem großen Saal der Elbphilharmonie. Ich bin Eva Schramm. Schön, dass Sie dabei sind. Passend zu den Temperaturen präsentieren wir Ihnen gleich ein beschwingtes, luftiges und leichtes Programm mit der dritten Sinfonie von Franz Schubert, die er als Teenager geschrieben hat, und mit 2 Stücken von Richard Strauss nach der Pause. Da hören Sie zuerst die Tondichtung Don Juan und als schmissigen Abschluss die Rosenkavaliersuite. Eigentlich sollte Franz Welser-Möst dieses Konzert heute dirigieren, aber er musste krankheitsbedingt leider absagen. Eingesprungen ist der Chefdirigent des NDR Elbphilharmonieorchesters höchstpersönlich. Alan Gilbert wird dieses Konzert zum Saisonabschluss heute leiten und hat die Rosenkavaliersuite dafür auch persönlich zusammengestellt. Das Orchester ist bereits auf der Bühne, stimmt im Moment ein, Sie hören es. Für 2 Mitglieder des NDR Elbphilharmonieorchesters ist dieser Saisonabschluss ein ganz besonderer Moment, denn der Geiger Rodrigo Reichel, Stimmführer der 2. Violinen, und Bratschist Thomas Oepen werden das Orchester zum Saisonende verlassen. Rodrigo Reichel war seit 1984, Thomas Oepen seit 1986 beim NDR Elbphilharmonieorchester, damals hieß es noch NDR Sinfonieorchester, und beide haben das Orchester über all die Jahre geprägt. Ein Gute-Laune-Programm wartet also gleich auf Sie. Franz Schubert schrieb seine dritte Sinfonie in D-Dur mit 18 Jahren. Und Alan Gilbert hat jetzt die Bühne betreten, begrüßt Konzertmeister David Radzinski. Wir begrüßen auch Hörerinnen und Hörer in Portugal heute Abend und Sie können diese Musik auch in Surround hören, jetzt Schuberts dritte Sinfonie.

Im Rossini-Style endete die dritte Sinfonie in D-Dur von Franz Schubert. Dem Publikum hier in der Elbphilharmonie hat es gefallen. Sie hören es am großen Applaus. Es spielte das NDR Elbphilharmonie-Orchester unter Leitung von Chefdirigent Alan Gilbert. Der hat mal ganz kurz die Bühne verlassen und kommt jetzt sein Orchester beklatschend wieder herein und lässt jetzt David Spranger, den Solofagottisten, aufstehen, der sich über diesen Applaus freut. Das ist der Applaus für Klarinettist Julius Ockert. Davor war Kalev Kullius an der Oboe aufgestanden. Jetzt sind die Streicher an der Reihe und das ganze Orchester, das ganze NDR Elbphilharmonie Orchester. Großer Saisonabschluss hier in der Elbphilharmonie. Und es gibt, wenn ich das richtig sehe, sogar schon Standing Ovations. Jawohl. Aber noch ist das Konzert nicht rum. Ja, 30.000 Stunden seines kurzen Lebens, er wurde ja nur 31 Jahre alt, hat Franz Schubert mit Komponieren verbracht, war ungeheuer produktiv. Schade, dass er von seinem Ruhm so gut wie nichts mitbekommen hat. Schubert hatte immer große finanzielle Probleme, hat auch eine Zeit lang als Hilfslehrer Geld verdienen müssen. Das Orchester steht nach wie vor das NDR Elbphilharmonie-Orchester. Alan Gilbert verlässt die Bühne. Nun ist hier Pause in der Elbphilharmonie. Das Publikum geht raus auf die Plaza, genießt den wunderschönen Blick in den Hafen auf die Elbe. Heiß ist und war es heute wieder in Norddeutschland. Entsprechend sommerlich bunt ist das Publikum hier im großen Saal gekleidet. Nach der Pause hören Sie dann die Tondichtung Don Juan und die Rosenkavaliersuite von Richard Strauss. Und auch in der Pause lohnt es, dran zu bleiben, denn wir haben einige Gesprächsgäste. Ich werde mich mit dem Geiger Stefan Pintew unterhalten und auch mein Kollege Stefan Sturm hat Gesprächsgäste aus den Reihen des Orchesters. Er steht direkt hinter der Bühne, wo die Musikerinnen und Musiker

0: hinter sich lassen und da kommt einem diese Musik sehr gelegen. Und es entlässt einen ja auch sehr erfrischt aus dem ersten Teil.
1: Es ist auch gute Stimmung im Publikum gewesen. Das Publikum hat nicht nur zwischen den einzelnen Sätzen geklatscht, sondern auch mitten im vierten Satz. Wie empfindet das der Orchester, ein Orchestermitglied? Stört das einen bei der Konzentration oder denkt man, ja toll, die haben gute Laune, können doch klatschen?
0: Ich würde Letzteres sagen. Ich bin da nicht mehr so streng. Ich freue mich, dass die Leute da sind. Man merkt deutliche Unterschiede zwischen den Abo-Konzerten und dem Abo-Publikum, den erfahrenen und konzerterfahrenen Menschen. Aber die anderen sind ja genauso willkommen und es ist Hauptsache, sie sind da. Und wenn sie dann klatschen, dann ist ja mit ihnen was passiert, dann haben wir ja was erreicht. Und solange es nicht überhand nimmt, und das tut es nicht, finde ich es wunderbar.
1: Und beklatscht hat das Publikum das NDR Elbphilharmonie Orchester in kleiner Besetzung. Ihr spielt ja auch die großen Werke, Mahler 2, Gure-Lieder mit einer riesigen Besetzung, jetzt in einer kleinen Besetzung. Wo liegen da die Herausforderungen für das Orchester?
0: Naja, in großen Besetzungen mischt sich vieles weg. Es wird natürlich sehr komplex und da fällt schon mal das eine oder andere Detail unter den Tisch. Kann man zwar erarbeiten und erproben, aber der Reiz liegt ja auch darin, dann irgendwann die Anker zu lichten und einfach loszusegeln. Und bei den kleinbesetzten Sachen ist es natürlich alles viel fragiler, viel empfindlicher, viel transparenter, durchsichtiger. Man hat auf der einen Seite aber auch mehr Möglichkeiten, weil es weniger Menschen sind, die man vereinen muss auf einer Idee. Und deshalb hat natürlich beides seinen Reiz. Aber das gegenüberzustellen, erster Teil, zweiter Teil, ist natürlich wunderbar.
1: Was liegt dir mehr, die kleine Besetzung oder die große Besetzung?
0: Das kann ich nicht sagen. Was ich sagen kann, ist, dass bei neuer Musik, bei wirklich stramm avantgardistischer neuer Musik, spiele ich lieber kleine Besetzung, weil da sind die Notierungen und das, was von den Musikern und Musikerinnen verlangt wird, ist so detailliert geschrieben und die Effekte sind so ausgecheckt, dass ich finde, darunter leidet die Musik dann, wenn es zu viele Leute machen, weil das ist dann kaum noch auf einen Nenner zu bringen. Und da sind mir die kammermusikalischen Sachen sehr viel lieber, weil da kann man tatsächlich versuchen und mit gewissem Erfolg versuchen, das umzusetzen, was die Komponistin oder der Komponist wollte. Bei den großen Werken bleibt es immer eine Annäherung und man transportiert natürlich trotzdem was. Aber man geht auch immer mit dem Gefühl von der Bühne, das würde ich jetzt gern nochmal genauer arbeiten, nochmal genauer machen. Und genau. Aber bei sowas wie Strauss, das nimmt einen auf eine ganz andere Art und Weise mit. Und das ist großartig natürlich.
1: Das zeugt ja auch für die Stärke des NDR Elbphilharmonieorchesters, dass ihr sowohl in kleiner Besetzung spielen könnt, aber auch die Mannschaft habt, um die ganz großen Werke aufzuführen, wie Mahler oder auch wie die Gure-Lieder und den Strauß, den wir dann im zweiten Teil hören. Jan, heute ist Saisonabschlusskonzert. Das war eine lange Saison, hat mit der Opening Night im August angefangen. Was waren so deine Highlights in den vergangenen 10 Monaten?
0: Die Elektra, glaube ich. Die Elektra fand ich ganz toll. Ich bin Symphoniker, das heißt, ich bin opernmäßig recht unbeschlagen. Und ich freue mich, dass wir inzwischen diese Tradition haben, dass wir doch regelmäßig uns eine Oper vorknüpfen und die konzertant zur Aufführung bringen. Das war dieses Jahr Elektra, letztes Jahr Wozzeck. Und das macht Spaß, weil da im normalen Opernbetrieb, wo jeden Abend unter Umständen eine andere Oper aufliegt, gilt es, ganz andere Dinge zu leisten, als wenn man einmal die Möglichkeit hat, eine Woche extrem genau zu proben und dann 3 Konzerte hintereinander hat. Das liegt mir, das mag ich und gerade bei so Schinken wie Elektra oder eben aber auch bei Wozzeck, da bleibt dann doch viel über und man geht mit befriedigtem Gefühl nach Hause. Das hat mir sehr, sehr gefallen.
1: Du magst kleine Besetzung, du magst große Besetzung, du magst Sinfonik, du magst auch die Oper und du bist sehr vielseitig. Du machst nicht nur Klassik, du machst auch Jazz und Pop und bist auch Mitglied der G-Strings, ein Streichensemble aus den Reihen des NDR Elbphilharmonieorchesters. Was machen die für Musik?
0: Ja, die G-Strings, die schlafen gerade ein bisschen ein. Sie sind alle in die Jahre gekommen. Und wir genießen noch unsere Lorbeeren und was uns alle eint,

0: ist die Liebe zur ganz generell zur Groove-Musik. Und ich würde nie von mir behaupten, ich würde Jazz machen. Das ist eine Menge Arbeit, das wäre anmaßend. Aber wo man vielleicht eine Annäherung schaffen kann, ist bei so groovigen Sachen. Also das ist ein Gefühl, das hängt davon auch ab, was man für Musik hört, mit was für einer Musik man aufgewachsen ist, dass man ein Gefühl dafür hat, wann etwas in Groove-mäßig eine Eigendynamik entwickelt. Und das ist etwas, was einrastet. Und da finde ich, zumindest für meinen Anspruch, bin ich da auf meine Kosten gekommen. Das habe ich sehr geliebt.
1: Jan, die G-Strings werden gleich noch Thema sein, denn Stefan Pintev wird jetzt gleich bei Eva Schramm sein. Jan, du hast deine Pause jetzt verdient. Vielen herzlichen Dank, hat Spaß gemacht mit dir und ich wünsche dir auch viel Erfolg im zweiten Teil, dann in großer Besetzung.
0: Eine Sache noch, Stefan Pintev hat sich dem Thema Jazz natürlich auf eine ganz andere Art und Weise genähert. Also dem wollte ich jetzt nicht irgendwie da nachsagen, er würde das nicht professionell gemacht haben. Der hat das studiert, der kann das. Ich für meinen Teil habe mich in seinem Kielwasser getummelt.
1: Wunderbar. Dann jetzt zu Eva und Stefan.
2: Danke, Jan und Stefan. Und auch ich habe jetzt hier in unserem kleinen NDR-Kultur-Backstage-Studio in der Elbphilharmonie, wir sind hier im Garderobenbereich, Besuch von Stefan Pintev. Gerade wurde er schon angesprochen, stellvertretender Stimmführer der zweiten Violinen des NDR-Elbphilharmonie-Orchesters. Hallo, Herr Pintev.
3: Hallo, guten Abend.
2: Wie ist es denn Ihnen in der ersten Hälfte dieses Konzerts gegangen bei diesen hochsommerlichen Temperaturen?
3: Sehr, sehr gut. Die Elbphilharmonie ist gut gekühlt. Also wenn man von draußen reinkommt, ist es sehr erfrischend. Also wir konnten sehr gut musizieren heute. Ja. Es hat Spaß gemacht.
2: Wie hitzeempfindlich sind denn Geigen?
3: Geigen selbst sind ziemlich hitzeempfindlich. Also wenn es zu heiß wird, kann der Lack und beziehungsweise auch die Geigen sind ja geklebt mit einem speziellen Kleber und der ist sehr hitzeempfindlich.
2: Das kann sich auch ein bisschen auflösen dann, oder?
3: Ja, das kann sich auflösen. Deshalb, zu heiß darf es nicht werden.
2: Ja. Nicht so temperaturempfindlich sind E-Geigen und ich glaube, auch die spielen Sie ab und an, denn Sie sind nicht nur in der Klassikbranche tätig, sondern auch im Jazz und Pop, zum Beispiel mit Udo Lindenberg unterwegs oder auch mit Randy Crawford haben Sie, glaube ich, schon mal Arrangements verfasst.
3: Genau, das war ganz früher. Also ich habe mit sehr vielen Leuten aus der Popbranche gearbeitet. Das sind jetzt zwei, die Sie genannt haben, aus früheren Zeiten, aber das streckt sich also über ziemlich viele verschiedene Namen weg, zwischen Jazz und Pop und Rock. Ich habe mich sehr vielseitig ausbilden lassen in meiner Jugend und habe dadurch auch für die Klassik profitiert, muss ich im Endeffekt sagen. Und es hat viel Spaß gemacht, unterschiedliche Musikstile zu spielen und versuchen, sich da reinzufühlen. Und das bereichert.
2: Barbara Hennigan, die ja ab und zu auch dirigiert, kommt ja dann auch nach Hamburg. Die lässt ja auch das Orchester teilweise improvisieren dazwischen und sowas. Da hätten Sie gar kein Problem mit wahrscheinlich.
3: Ja, also Improvisation ist ein weites Feld. Das muss auch gelernt werden, je nachdem, in welche Richtung man improvisiert. Man muss ja sagen, frühere Künstler im Barock haben ja improvisiert. Die ganzen alten Meister, die wir heute spielen, die konnten alle improvisieren. Und die Kadenzen früher waren sehr oft improvisiert. Heute spielt man komponierte oder höchstens selbst kreierte Kadenzen. Aber kaum ein Mensch improvisiert in heutigen Zeiten, in der Klassik. Also sehr wenig, ne?
2: Sie haben mit Mitgliedern des NDR Elbphilharmonie Orchesters ein Ensemble, die G-Strings, waren da früher auch sehr aktiv, klang gerade auch schon im Gespräch von Stefan Sturm an. Ich spiele Ihnen mal was vor, ob Sie den Titel erkennen. Ach so. Hören Sie was?
3: Ja.
2: Ja. Genau.
3: Das ist der Nuclear Blues. Das ist ein Arrangement von einer groovigen Funkband. Blood, Sweat and Tears heißen die, kennen wahrscheinlich kaum welche. Aber ich fand diesen Titel im Original damals so inspirierend, weil die Bläser so präzise und so knackig rhythmisch phrasiert haben, dass ich dachte, sowas müsste doch auch mit Streichern gehen. Und da hatte ich den Anspruch, mich daran zu tasten.
2: Da haben wir jetzt mal gehört, was Sie sonst noch ein bisschen machen. Ja. Dieses Konzert heute gehört zum Saisonabschluss des NDR Elbphilharmonie-Orchesters. Morgen wird das Programm nochmal aufgeführt, auch übermorgen. Und dann spielt das Orchester auch Anfang Juli noch zum Auftakt des Schleswig-Holstein Musikfestivals. Aber dann ist erstmal Ferien?
3: Dann wäre Sommerpause, ja.
2: Und trifft man sich da auch mit Kolleginnen, Kollegen oder ist man da froh mal? Häuschen haben von einem.
3: Ja, ich denke mal, viele fahren auch in Urlaub. Manche haben aber auch Projekte im Sommer, Kammermusik, und die treffen sich auch. Aber das ist sehr individuell. Für die meisten ist es sicherlich eine sommerliche Auszeit.
2: Wenn wir mal auf die Saison, die jetzt zu Ende geht, zurückblicken, was hat Ihnen besonders gut gefallen?
3: Oh, das ist schwer zu sagen, weil es gibt immer so zwischendurch Highlights. Also mir hat das Beethoven Violinkonzert mit Frank-Peter Zimmermann, das war kürzlich, hat mir sehr gut gefallen, weil das war auch sehr schön herausgearbeitet. Und ich mag es, wenn Sachen schön artikuliert werden und wenn es dann gut klappt und schön klingt. So wie eben der Schubert. Wir hatten zwar relativ wenig Zeit für die Proben, aber wir haben das sehr gut ausgearbeitet, habe ich das Gefühl, und es hat allen Spaß gemacht. Gerade eben diese Aufführung von Schubert.
2: Und jetzt dürfen Sie noch ein bisschen Werbung für die zweite Hälfte des Konzerts machen. Don Juan, die Tondichtung von Richard Strauss, liegt im Orchester, glaube ich, auch ziemlich gut.
3: Ja.
2: Und dann die Rosenkavalier-Suite.
3: Ja, das ist jetzt wirklich ein Gegensatz zur ersten Hälfte. Die erste Hälfte war sehr gepflegt und so sehr schöngeistig. Und jetzt darf es ein bisschen wilder werden und sehr emotional. Und da gibt es wirklich Stellen, die sind so rührend und herzzerreißend. Da muss ich auch wirklich sagen, es gibt eine Stelle im Rosenkavalier, das ist so in der Mitte. Da baut es sich so auf, da fängt die Oboe an, dann kommt der Konzertmeister und kommen alle dazu. Das ist wirklich ein schönes Thema und so rührend, dass ich jedes Mal oder fast jedes Mal irgendwie ein Kloß im Hals kriege beim Spielen. Also wirklich so denke, ach, wie schön, dass ich das spielen darf.
2: Und Don Juan, den porträtiert Richard Strauss ja auch ziemlich eindrücklich in all seiner Sprunghaftigkeit in dieser Tondichtung. Welche Rolle hat er da den zweiten Violinen zugedacht?
3: Ach, relativ viel. Wir haben da gut zu tun. Also es ist sehr virtuos und wir müssen da schon richtig reinlangen ins Instrument. Da darf man schon richtig Ton geben und mit Schmackes spielen, wie man so schön sagt.
2: Dann bedanke ich mich sehr herzlich für dieses Gespräch, Stefan Pintew, und wünsche Ihnen dabei viel Spaß in der zweiten Hälfte.
3: Danke, wünsche ich Ihnen auch, danke.
2: Dankeschön. Ja, der Violinist Stefan Pintew, stellvertretender Stimmführer der zweiten Violinen im NDR Elbphilharmonieorchester, war hier zu Gast. Und wir haben gerade schon ein bisschen über die zweite Hälfte des Konzerts gesprochen. Jetzt gibt es ausführliche Infos von Julius Heile. Er hat nun ein Classic to go zur Rosenkavalier-Suite für Sie.

Das nächste Mal schreibe ich eine Mozart-Oper. Das soll Richard Strauss während der Komposition seiner verstörend düsteren, ultramodernen Musiktragödie Elektra versprochen haben. Und ja, was soll man sagen? Eine Mozart-Oper ist der Rosenkavalier in der Tat geworden. Bis hin zum plumpen Zitat. Die gleiche Tonart, die gleichen Terzparallelen in den Singstimmen. Das berühmte Schlussduett aus Strauss' Rosenkavalier ist nichts anderes als eine spätromantisch aufgehübschte Kopie des Zwiegesangs von Pamina und Papageno aus Mozarts Zauberflöte. Aus Strauss' Bewunderung für den Wiener Klassiker wurde im Jahr 1909 also eine regelrechte musikalische Anverwandlung. Eine mozartsche Kehrtwendung hin zu einem schlichteren, melodischen, klassizistischen Stil. Aber auch noch in anderer Hinsicht wurde der Rosenkavalier zu einer Mozart-Oper. Das Stück spielt nämlich in Wien im ersten Jahrzehnt der Regierungszeit Maria Theresias, die Mozart als Kind noch kennengelernt hat. Musikalische Mozart-Anspielungen sind hier also schon vom szenischen Milieu legitimiert. Naja, und wenn es um Wien geht, dann darf eine Sache natürlich auch nicht fehlen, der Wiener Walzer. Den gab es zwar zu Maria Theresias Zeiten noch lange nicht, aber wurscht, für Strauss war er eben einfach das Sinnbild für die Eleganz vergangener Wiener Zeiten. Und da muss man es mit den Jahrhunderten ja nicht ganz so genau nehmen.

Die Musi geht ins Blut, sagt der Baron Ochs im Rosenkavalier. Auch Strauß hielt seinen Walzer für einen Schlager ersten Ranges und hatte die Melodie wieder ganz frech bei einem anderen Strauß geklaut, nämlich beim Josef Strauß und dessen Dynamidenwalzer. Vielleicht kann man jetzt schon ein wenig nachvollziehen, was der amerikanische Musikkritiker Paul Henry Lang meinte, als er einmal behauptete, beim Rosenkavalier höre man im Grunde nur Mozart und Johann Strauss mit Rouge und Lippenstift. Tatsächlich zeichneten Strauss und sein Librettist Hugo von Hofmannsthal ein reichlich idealisiertes, nostalgisches Bild eines goldenen Wien, das aber zugleich die Sitten der Donaumonarchie um 1910 aufs Korn nimmt. Und da wären wir nun bei der Handlung der Oper. Worum geht's eigentlich? Kurz gesagt, um die verheiratete Frau eines Feldmarschalls, die einen 17-jährigen Hausfreund namens Octavian hat. Der wiederum soll für den alten Baron Ochs als Rosenkavalier Brautwerbung machen. Er soll also der von Ochs als Braut ausersehenen Bürgerstochter Sophie eine silberne Rose überreichen. Aber wie das so ist, bei dieser Überreichung verliebt sich Octavian natürlich Hals über Kopf in die gleichaltrige Sophie. Pech für Ochs, genauso wie für die Marschallin. Es gibt dann einige Verwicklungen, bis am Ende Ochs ein Einsehen haben muss und auch die Marschallin ihren Geliebten großherzig aufgibt. Bahnfrei also für das junge Paar. So, und die Rosenkavalier-Suite ist nun gewissermaßen ein orchestrales Best-of dieser Oper und holt mit den wichtigsten Motiven und Themen einige Szenen und Figuren dieser Story vor unser inneres Auge. Dabei ist der Rosenkavalier wohl die einzige Oper, die direkt im Bett beginnt. Und die Einleitung macht sogleich deutlich, dass die Marschallin und Octavian dort wohl nicht nur vornehme Gespräche geführt haben. Das lassen wir jetzt mal unkommentiert so stehen und kommen lieber zur nächsten Szene, die natürlich auch in der Suite enthalten ist. Octavian kreuzt mit der silbernen Rose bei Sophie auf und es verschlägt ihm angesichts der jungen Frau glatt die Red. Man achte auf die quasi silbrig funkelnden Akkorde in Flöten, Solovioline, Harfen und Celesta, die im Verlauf des Stücks immer wieder als selbstständige Farbe auftauchen. Ja, und dann kommt irgendwann natürlich auch das berühmte, herzzerreißende Terzett von Marschallin, Octavian und Sophie, in dem sich die ganzen Verwicklungen am Ende glücklich auflösen. Strauss hat sich diese Musik übrigens zu seiner eigenen Begräbnisfeier gewünscht.

0: Wie sagt Mariandel im dritten Akt des Rosenkavalier so treffend? Da muss man weinen, weil's gar so schön ist.
1: Julius Heile über die Rosenkavalier-Suite von Richard Strauss, die Sie gleich live auf NDR Kultur aus der Elbphilharmonie in Hamburg hören werden, mit dem NDR Elbphilharmonie-Orchester unter der Leitung von Alan Gilbert. Und einer, der gleich viel zu tun haben wird, ist Soloposaunist Simone Candotto. Er steht jetzt bei meinem Kollegen Stefan Sturm am Eingang zur Bühne des großen Saals.
2: Richtig, Simone Candotto. Wir haben es gerade gehört, im ersten Teil haben wir kleine Besetzungen gehört mit dem NDR Elbphilharmonieorchester. Jetzt die große Besetzung, zweimal Strauss. Strauss war ein Meister der Instrumentation. Was sind die Herausforderungen für einen Blechbläser, für einen Posaunisten bei Musik von Richard Strauss?
3: Ja, guten Abend erstmal. Freue mich, da zu sein. Es ist sehr anspruchsvoll. Also es gibt auch Stellen, die werden bei Probespiel vorgelegt, vor allem von dieser berühmten Zarathustra. Nee, und das ist wirklich, es ist alles machbar, wunderbar, aber anstrengend. So, deswegen dann fördert eine ganz große Vorbereitung, gute Vorbereitung und ja, starke Nerven. Aber es ist erfreulich, weil die Musik ist so schön und deswegen auch, das nimmt man das in Kauf.
2: Strauss' Vater war ja Hornist, also Strauss wusste, wie Blechbläser klingen können. Wo sind denn genau die Herausforderungen? Was macht das genau aus, wenn man jetzt zum Beispiel die Bläsersätze von Bruckner oder von Gustav Mahler vergleicht mit denen von Richard Strauss, die ja eigentlich komplett anders klingen?
3: Ja, ganz genau. Muss ich sagen, ich liebe alle drei. Die Musik, die ist so phänomenal. Sag mal so, vielleicht vom Strauss ist ein bisschen manchmal mehr solistisch. So, es gibt so diese Stellen, ne, die vorkommen. Bei Bruckner ist mehr ein Satz. Also wie man sagt schon, man weiß, dass also, da kommt alles von der Orgel. Ne? Also wie der, und so ein Satz klingt auch bei Bruckner. Deswegen, ich finde das so faszinierend, weil das ist so gesetzt, das ist einfach perfekt. Bei Bruckner, bei Strauss auch, aber bei Strauss ist mehr, meine Meinung jetzt, mehr so kleine Einwürfe oder die Themen, okay, sind auch bei Zarathustra oder so Thilo Eulenspiegel in Unisono, mal technisch auch kompliziert, wo wurde so bei Bruckner nicht so ganz technisch kompliziert. Ist kompliziert von der Lautstärke, von der lange Phrasen ohne Pause bei Bruckner, vor allem die siebte. Am Ende ist man ganz schön geschafft, ne? Aber trotzdem ist ja wunderbar.
2: Gibt es denn jetzt hier bei Strauss, bei Don Juan oder bei dem Rosenkavalier Solostellen für die Posaune, worauf wir uns jetzt freuen können, dich zu hören?
3: Nee, nicht genau. Wir sind meistens im Satz, sind ganz kleine Einwürfe. Es ist nicht so wie bei Zarathustra, wo das wirklich so auch zum Schluss da ist, Posaune, Solo oder ja, also Probespielstellen und so. Hier ist mehr jetzt im Satz und so und deswegen dann kann man nicht so richtig raushören. So.
2: Okay, wo liegen denn die ganz großen Posaunen-Soli in der Orchesterliteratur, jetzt abgesehen vom Bolero. Welche sind dann deine großen Soli?
3: Ja, dann die dritte Mahler. Dritte Mahler ist dann gleich am Anfang, erster Satz, ist das erste Posaune-Solo schlechthin. Also das ist wirklich so frei und es ist ja wunderbar. Bolero ist noch mein Lieblingste nach wie vor, obwohl trotzdem lange warten, so 7 Minuten, bis man dran ist. Ne?
2: Und dann ist man richtig dran. Und dann muss man von 0 auf 100 gleich den Ton erzeugen können.
3: Ja, ganz genau. Das ist eine andere Stresssituation, aber nimmt man das gerne in Kauf, weil da ist man ein großes Geschenk, solche Musik spielen zu dürfen.
2: Stichwort von 0 auf 100. Du hast ja im ersten Teil, haben wir schon gesagt, nicht mitgespielt. Du fängst quasi jetzt an, das Orchester ist eingespielt, schon heiß und du machst so einen Kaltstart. Ist das was, eine besondere Herausforderung für einen Posaunisten?
3: Nee, also man kommt rechtzeitig da jetzt, weil man muss sich so schon vorbereiten. Ne? So ist es nicht.
2: Das heißt, du hast heute schon mal einen Ton gespielt?
3: Oh ja, mehrere sogar. Nee, das ist auch die Verantwortung. Ne? Also man kann einfach nicht so, okay, es sei denn, es ist eine Panne, irgendwie in der U-Bahn oder im Auto und man kommt ganz spät. Das ist ein bisschen, naja, nicht so optimal.
2: Ist das dir schon mal passiert, dass du zu spät gekommen bist zum Konzert?
3: Ja, in meinem Probejahr.
2: Oh, und du hast es trotzdem bestanden, das Probe, ja?
3: Ja, aber das war zum Glück auch große Hilfe von dem Kollegen. Die haben meine Stimme mitgespielt, wenn er nicht da war.
2: Hat dann keiner gemerkt. So, die Tür ist jetzt aufgegangen. Du bist hier, bist nicht zu spät. Simone Candotto, vielen herzlichen Dank und viel Erfolg jetzt bei Zweimal Strauss.
3: Herzlichen Dank und viel Spaß bei Zuhören.
2: Den werden wir haben, damit zu dir, Eva.
1: Ja, wir freuen uns jetzt auf die zweite Konzerthälfte mit zwei Stücken von Richard Strauss. Zuerst hören Sie seine Tondichtung Don Juan. Nach einem Gedicht von Nikolaus Lenau hat Strauss dieses Stück im Jahr 1888 geschrieben. Ausgerechnet in einem Kloster hat er sich zu dieser Tondichtung über den wohl größten Macho der europäischen Kulturgeschichte erste Notizen gemacht. Und auch darüber hinaus gibt es in dem Entstehungsprozess dieser Don Juan-Vertonung nette Zufälle. So hat der damals 24-jährige Richard Strauss während der Komposition seine spätere Frau Pauline kennengelernt, eine Sängerin. Mit Pauline war er letztendlich 55 Jahre verheiratet, also ein Gegenmodell zum sprunghaften, immer wieder an neuen Liebesabenteuern interessierten Don Giovanni oder Don Juan. Der hat ja viele Dichter und Musiker beschäftigt. Mozart hat dem Typen eine ganze Oper gewidmet. Molière hat sich mit ihm genauso beschäftigt wie Peter Handke, Luigi Boccherini, Gottfried Benn oder auch der Popmusiker Bryan Adams. Richard Strauss ist eine großartige Umsetzung des Don Juan-Stoffs gelungen. Seine Musik zeigt das Rauschhafte, Leidenschaftliche, Zärtliche in Don Juans Verhalten genauso wie das Herzlose, Gewalttätige und Maßlose. Ja, das NDR Elbphilharmonieorchester ist zurück aus der Pause. Sie hören es, das Publikum sitzt da, kann sich wieder neu konzentrieren nach einer schönen Pause und man hat jetzt eingestimmt unter Leitung des Konzertmeisters David Radschinski. Und alles wartet jetzt auf Chefdirigent Alan Gilbert, der heute eingesprungen ist für den erkrankten Franz Welser Möst. Und er kommt auf die Bühne, lässt das Orchester, sein Orchester aufstehen und verbeugt sich freudestrahlend vor dem Publikum. Sie hören jetzt Don Juan von Richard Strauss.

Das war ein musikalisches Porträt eines Hedonisten und Frauenverführers. Die Tondichtung Don Juan von Richard Strauss. Gespielt hat hier das NDR Elbphilharmonieorchester unter Leitung von Alan Gilbert, der gerade die Hornistinnen und Hornisten hat aufstehen lassen. Jetzt ist wieder die Holzbläsergruppe an der Reihe und er gratuliert auch Konzertmeister David Raczynski, der hier ein Solo hatte. NDR Kultur, wir sind live in der Elbphilharmonie beim Saisonabschluss des NDR Elbphilharmonieorchesters und jetzt folgt gleich das letzte Stück dieses Konzerts, die Rosenkavaliersuite von Richard Strauss. Die Suite enthält Höhepunkte der Oper Der Rosenkavalier, die auf einem Libretto von Hugo von Hofmannsthal beruht. Es ist, das hat Julius Heile in seinem Beitrag in der Pause erzählt, die einzige Oper, die im Bett anfängt. Da haben wir doch eine schöne Überleitung zur Don Juan-Tondichtung, die Sie gerade gehört haben. Ja, jetzt kommen noch ein paar weitere Musikerinnen und Musiker hinzu für diese Interpretation der Rosenkavalier-Suite von Richard Strauss. Alan Gilbert hat die Bühne kurz verlassen, trinkt vielleicht noch ein Glas Wasser. Das Orchester stimmt jetzt auch noch mal neu ein. Kalev Kulius gibt den Ton an mit der Oboe. Ja, hier ist es aber recht kühl im großen Saal der Elbphilharmonie. Also die Orchestermusikerinnen und Musiker kommen nur durch Spielen ins Schwitzen. Man ist hier angenehm temperiert im Vergleich zu draußen. Hochsommer hier in Hamburg, da knallt heute richtig die Sonne herunter. Dazu dieses leichte, beschwingte Programm, dieses Konzerts zum Saisonabschluss des NDR Elbphilharmonieorchesters, das jetzt nochmal in ganzer Größe sehen. Ja, und man hat gerade gemerkt, wie viel Spaß die Musikerinnen und Musiker bei der Tondichtung Don Juan hatten, allen voran auch Solocellist Andreas Grünkern, der doch das ein ums andere Mal gelächelt hat. Und das ist jetzt wieder der Auftrittsapplaus von Alan Gilbert, Chefdirigent des NDR Elbphilharmonieorchesters. Sie hören die Rosenkavaliersuite von Richard Strauss. Jetzt gibt es noch ein kleines Geplänkel. Ich kann leider nicht sehen, warum. Aber es scheint jetzt gleich loszugehen. Ah, da ist wohl eine Saite an einem Kontrabass gerissen. Vielleicht doch ein bisschen der Hitze wegen. Deshalb die kleine Unruhe und Verzögerung. Aber es geht los. Und Forza signalisiert Alan Gilbert.

0: Mit dem Originalschluss der Oper Der Rosenkavalier von Richard Strauss ging hier diese Rosenkavalier-Suite, ebenfalls natürlich von Richard Strauss, in der Elbphilharmonie zu Ende, natürlich ohne Solisteninstrumental. Der Applaus hier gehört dem NDR Elbphilharmonieorchester und Dirigent Alan Gilbert, der hier gerade sehr tänzerisch dirigiert hat. Es hat ihm sichtlich Spaß gemacht. Zum Abschluss einer ereignisreichen Saison. Dieses Konzert wird heute und morgen in Hamburg wiederholt, hier im großen Saal der Elbphilharmonie. Und hier lässt Alan Gilbert jetzt den Konzertmeister David Radzinski aufstehen. Er hat vorhin auch Solo-Cellist Andreas Grünkorn die Hand gegeben. Jetzt stehen wieder die einzelnen Holzbläser auf. Auch die zweiten Geigen sollen nicht unerwähnt bleiben. Stimmführerin heute Christine Maria Niesen. Und da ist jetzt wieder Fagottist David Spranger an der Reihe. Und am Horn Solohornistin Claudia Strenkart. Trompete Guillaume Colomy. Und jetzt stehen alle Holzbläser auf. Ja, Alan Gilbert geht jetzt die einzelnen Instrumentengruppen durch. Das war ein sehr beschwingtes Konzert heute. Jetzt sind die Posaunen an der Reihe. Und die Schlagwerkfraktion ganz hinten jetzt an den Harfen. Anaëlle Tourné und Séphora Fouger de la Fuente. Und auch das Orchester applaudiert Alan Gilbert zurück. Gute Stimmung hier im großen Saal der Elbphilharmonie bei diesem Abschlusskonzert der Saison 2025-26. Und jetzt steht doch das ganze Orchester schließlich da. Und Alan Gilbert verbeugt sich hier vor dem Publikum. Sie hören es am Applaus. Das ist begeistert. Ja, ich hoffe, auch Sie hatten viel Spaß an dieser Live-Übertragung. Tonmeister war Dirk Lüdemann, Toningenieur Dominik Blech. In der Technik, das waren Ole Möller, Tobias Friedrich und Pascal Wunsch. Die Redaktion dieser Sendung hatte Stefan Sturm, Redaktionsassistenz Nora Schmidtke. Und ich, Eva Schramm, sage Tschüss aus der Elfi. Haben Sie einen schönen Abend, vielleicht ja mit ein bisschen Abkühlung.
1: Vielleicht mit ein bisschen Abkühlung, auf jeden Fall, aber auch, wenn Sie mögen, noch mit Musik von NDR Kultur. Ein herzlicher Dank an Eva Schramm und an alle Kolleginnen und Kollegen vor und hinter den Mikrofonen für diese Live-Übertragung aus der Elbphilharmonie mit Musik von Schubert und Richard Strauss. Hier können Sie bis 23 Uhr noch Werke von Mendelssohn und Chopin hören. Dazu begrüßt Sie am Mikrofon herzlich Felix Bastian Sprung. In einer knappen halben Stunde Chopins erstes Klavierkonzert mit dem polnischen Solisten Rafał Blechacz. Und zunächst aber Kammermusik, wie gewohnt, nach unseren Live-Übertragungen. Diesmal von Felix Mendelssohn Bartholdy das Streichquartett Nummer 6 in F-Moll in einer Aufnahme mit dem L4-Quartett. Das sind Ludmila Minibajewa und Jichua Jin Mengel, Violine, Alla Rütter, Viola und der von Eva Schramm vorhin in der Moderation schon erwähnte Cellist Andreas Grünkorn.

Das war von Felix Mendelssohn Bartholdy das Streichquartett Nummer 6 in F-Moll. Auf NDR Kultur hören Sie nach unserer Live-Übertragung aus der Elbphilharmonie in Hamburg mit dem NDR Elbphilharmonieorchester zum Saisonabschluss Aufnahmen des Orchesters. Zunächst brachten wir Kammermusik mit Mitgliedern des Orchesters. Sie bildeten das L4-Quartett, nämlich Ludmila Minibajewa und Ichua Jin Mengel Violine, Alla Rütter Viola und Andreas Grünkorn Violoncello. Nun noch eine Aufnahme mit dem gesamten Orchester. Wieder unter Leitung des Chefdirigenten Alan Gilbert, der auch heute Abend in der Elbphilharmonie am Pult stand. Die Aufnahme entstand beim Abschlusskonzert des Usedomer Musikfestivals am 6. Oktober 2024 im Kraftwerk des Museums Peenemünde. Und auf dem Programm stand damals auch Frédéric Chopins erstes Klavierkonzert in E-Moll. Solist ist der polnische Pianist Rafał Blechacz und Alan Gilbert leitet das NDR Elbphilharmonieorchester.

Begeisterter Beifall am 6. Oktober 2024 im Kraftwerk des Museums Peenemünde für den Solisten Rafał Blechacz und das NDR Elbphilharmonieorchester unter Leitung von Alan Gilbert. Sie spielten Frédéric Chopins erstes Klavierkonzert in E-Moll. Auf NDR Kultur brachten wir Aufnahmen des NDR Elbphilharmonieorchesters nach unserer Live-Übertragung aus der Elbphilharmonie in Hamburg. Die Technik betreute Burak Caner, am Mikrofon war Felix Bastian Sprung. Bis zu den Nachrichten noch Musik von Johann Sebastian Bach. Andrei Gavrilov spielt den sechsten Satz aus der französischen Suite Nummer 5 in G-Dur. Wir wünschen Ihnen eine gute Nacht.

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1: Um 23 Uhr mit Juliette Groß. In Deutschland war heute der bislang heißeste Tag seit Beginn der Wetteraufzeichnung im Jahre 1881. Laut dem Deutschen Wetterdienst wurden in Saarbrücken-Burbach 41,3 Grad gemessen. Aus Frankfurt Gabi Beck.
2: Damit ist der einstige Rekord von 41,2 Grad im Juli 2019 in Tönnesforst und Duisburg geknackt. Meteorologe Tim Gottsch betont aber, dass das Ende der Fahnenstange in der aktuellen Hitzewelle noch nicht erreicht ist. Er rechnet sogar mit rund 42 Grad an manchen Orten in den nächsten Tagen. Höhepunkt wird der Sonntag sein. In der nächsten Woche wird es heftige Schauer und Gewitter geben, zwar schwül, aber nur noch knapp über 30 Grad.
1: Der Volkswagen-Konzern weitet offenbar seine Sparpläne aus. Nach NDR-Informationen könnten weltweit bis zu 100.000 Stellen wegfallen und möglicherweise 4 Werke in Deutschland ganz geschlossen werden. Der Aufsichtsrat soll im Juli darüber beraten. Niedersachsens Ministerpräsident Lies, die IG Metall und der Betriebsrat kündigten Widerstand gegen Standortschließungen an. US-Präsident Trump droht der Europäischen Union mit neuen Zöllen. Hintergrund ist der Streit über Digitalsteuern, die US-Internetkonzerne wie Apple oder Google treffen würde. Aus der NDR-Nachrichtenredaktion Gisela Vollmer.
3: Jedes europäische Land, das eine Digitalsteuer für Internetkonzerne einführe, werde sofort mit einem Zoll von 100% auf Waren mit Ziel USA belegt, schrieb Trump in seinem Online-Dienst. Dann würden jegliche Handelsabkommen außer Kraft gesetzt. Die EU-Kommission wies Trumps neue Drohungen als ungerechtfertigt zurück. Sollten die USA solche Maßnahmen ergreifen, werde die Europäische Union schnell und entschlossen reagieren. Erst am Donnerstag hatten die EU-Mitgliedstaaten abschließend das Handelsabkommen mit den USA gebildet. Es legt Zölle von 15% auf die meisten EU-Exporte in die USA fest.
1: Nach den verheerenden Erdbeben in Venezuela sind hunderte weitere Opfer aus den Trümmern geborgen worden. Laut Parlamentspräsident Rodriguez stieg die Zahl der bestätigten Toten auf 920. Mehr als 3.300 Menschen seien verletzt worden, Zehntausende gelten als vermisst. Bei der Fußball-WM hat Frankreich mit 4:1 gegen Norwegen gewonnen und ist damit Gruppensieger. Im Spiel Senegal gegen den Irak steht es kurz vor Ende 5:0. Um 2 Uhr deutscher Zeit trifft Spanien auf Uruguay. Um 5 Uhr geht es für Belgien ums Weiterkommen. Dafür muss es gegen Neuseeland gewinnen. Das waren die Nachrichten. Das Wetter in Deutschland. Nachts oft klar, Richtung Westen einzelne Schauer und Gewitter mit Unwettergefahr, Tiefstwerte 25 bis 14 Grad. Morgen viel Sonne im Westen und Norden, teils kräftige Schauer und Gewitter mit Unwettergefahr, Höchstwerte 32 bis 42 Grad. Es ist 23.03 Uhr.
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4: Aus dem Becken in die Bäume. Einst durchpflügte Maria Joao die Wogen, danach fegte sie durch die höchsten Wipfel der Vokalakrobatik, egal ob mit portugiesischen oder gecoverten US-Jazz-Standards. Die Sängerin jagte virtuos wie ein mit Sprudel vollgepumptes Eichhörnchen durchs Geäst auch komplexe Harmonien. In den 1980er Jahren wurde sie mit der Avantgarde-Pianistin Akita Kase bekannt, bevor sie ein Jahrzehnt später dann mit dem Pianisten Mario Lajinia die Weiten der Weltmusik anging. Aus dieser Zeit stammen mehrere Konzerte mit der NDR Big Band. 2022 gab es beim Elbjazz-Auftritt sogar ein Wiedersehen mit einer, die, kaum zu glauben, morgen tatsächlich 70 Jahre alt wird. Zur Big Band-Sendung begrüßt sie Henry Altmann.

0: O Wursch um Nisch, die NDR Big Band am 3. September 1993 mit Maria João. Da war die Sängerin noch keine 10 Jahre auf der Szene. Zuvor hatte die am 27. Juni 1956 in Lissabon geborene, nämlich als Schwimmlehrerin, die heimischen Wogen durchpflügt. Wie sie aber mit 26 dann aus dem Becken auf die Bühne kletterte und bereits ein Jahr später mit einer eigenen Band unterwegs war, das ist eine Erzählung wert. Und die hat Maria João dem Kollegen Stefan Meyer 1993 auch berichtet.
1: Before I had nothing to do with the music, before these 10 years that you speak, I was a swimming teacher.
2: Vor 11 Jahren hatte ich überhaupt noch nichts mit Musik zu tun, erzählt Maria João. Ich war Schwimmlehrerin, außerdem war ich ganz verrückt auf Aikido. Zum Singen bin ich eher aus Zufall gekommen. Wie gesagt, ich gab Schwimmunterricht für Behinderte und plötzlich wurde die Badeanstalt geschlossen. Ich verlor meinen Job und stand auf der Straße. Ein Nachbar besuchte die Hot Club Jazzschule in Lissabon. Er fragte mich, ob ich nicht mal mitkommen wollte. Wir waren damals oft zusammen am Strand und dort habe ich aus Spaß gesungen und das gefiel ihm. Er war von meinem Talent überzeugt. Also lernte ich ein Lied, bestand damit die Aufnahmeprüfung und so hatte alles angefangen.
1: And I did not have a job. And so I had a neighbor and he said, look, I'm going to get inside this hot club school. Wouldn't you like to try to sing? Because we would go to the beach, you know, because I live near the beach and he would listen me maybe say something. Da-da-da-da-da, well, let's go. I don't know. He thought I could sing somehow. So I decided, okay, I go to this school. I learned one song and I did the examination and I was inside. And that's how things started.
0: Ihr Sport als Langstrecke also. Mit ihrem Quintett gewann Maria João 1985 den ersten Preis beim Jazz Festival von San Sebastian. Neben traditionellen portugiesischen Liedern coverte sie damals auch US-Jazz-Standards, aber eben auch die in ihrem eigenen hochvirtuosen Stil. 1987 kam Maria João dann mit der avantgardistisch gesonnenen Pianistin Akita Kase zusammen. In diesem Duo erweiterte sie ihre Ausdruckspalette, maunzte und kreischte, gurrte und knurrte, fuhr einen ganzen Tierpark an Lauten auf. Und wenn die Gäule dann mal mit ihr durchgingen, hielt die disziplinierte Japanerin die quirlige Portugiesin ein wenig im Zaum. Der Pianist Mario Laginha begleitete Maria João schon 1983, in den 1990er Jahren aber nahm er mehr die Zügel in die Hand. Zusammen setzte man Kurs Richtung Übersee mit viel Südamerika und da, klar, Brasilien, dem Schwesterland der Saudade, der leichten Melancholie als Ziel. Dieser überaus große musikalisch-brasilianische Reichtum, der leuchtet auch in Portugal, im Radio oder wenn es sein muss, in schwülstigen Telenovelas, aber eben mit toller Musik von Javan oder Milton Nascimento.
1: Brazilian music is something very present also. It goes in radio sometimes, but most of the time they have nice music, you know, like Javan, Milton, many things. They have wonderful music, so Brazilian is also very present in Portugal.
0: Eine Suite, bestehend aus den Titeln Hino, Hymne, Passagem, Übergang und Certeza, Sicherheit, das könnte man als musikalischen Ausdruck von Maria Joaos Entwicklung auffassen.

Nino, Passagem, Certeza, die India Big Band mit Maria João und dem Pianisten Mario Lajinha. Dass Christoph Lauer in diesen Aufnahmen mit der India Big Band prominent auftaucht, das liegt auch daran, dass der Tenorsaxophonist ein ganz alter Weggefährte Maria Joaos ist. Auf deren erster Europatournee Mitte der 1980er Jahre war er dabei, neben bekannten Musikern wie Bobo Stenson oder David Friedman. Auch der folgende Titel, O Coro das Meninas, der Chor der kleinen Mädchen, eröffnet der Mann mit dem knurrigen Ton auf dem Tenor.

0: O Coro das Meninas, der Chor der kleinen Mädchen, wurde von den großen Jungs der India Big Band am 27. Oktober 1994 gespielt. Eine Ausnahmeaufnahme für Maria João, denn eigentlich bevorzugt die Sängerin das kleine Format, also Duos, Trios, Quartette. Wohl auch, weil sie sich da mehr austoben kann. Als der damalige NDR-Bigband-Chef Wolfgang Kunert und deren Chefdirigent Dieter Glawischnik die Sängerin 1994 zum zweiten Mal nach Hamburg holten, da sagte sie dem NDR:
1: I like to perform with very small groups like duets and trios and seldom with larger bands. But this one, it's a question of.
2: Die Zusammenarbeit mit der NDR-Bigband ist für mich wirklich eine Ausnahme. Ich mag eigentlich lieber mit sehr kleinen Gruppen auftreten. In diesem Fall spielt Freundschaft eine sehr große Rolle. Es sind alles tolle Musiker, aber auch die Verantwortlichen für die NDR-Bigband wie Wolfgang Kunert oder der musikalische Leiter Dieter Glawischnik sorgen dafür, dass ich mich sehr wohl fühle. Auf diese Weise habe ich Spaß daran, in so einer großen Band zu singen. Natürlich ist es nicht ganz einfach für mich. Ich liebe sanften Gesang. Da ist es schon eine richtige Herausforderung, wenn alle spielen, auch noch zu singen. Ich freue mich auf jeden Fall darüber, dass ich zum zweiten Mal für ein solches Projekt eingeladen worden bin. In Portugal habe ich mich schon richtig auf die Zusammenarbeit gefreut. Es ist nicht nur die Musik, sondern auch die gute Stimmung hier, die Freundschaft untereinander.
1: And last year went really good, and now this year again we have some new tunes also this year. And I was in Portugal and I was really looking forward for it because it's the music and it's also the good feeling here and the friendship with among the people.
0: Für dieses zweite Konzert hatte Mario Laginha dann zum Teil auch neues Material mitgebracht. Der Pianist schrieb ja den Großteil des Repertoires von Maria João für lange Jahre. Ab und an aber zückt auch die mal den Stift, schreibt einen Text oder sogar einen ganzen Song wie A la Lua Partida o Meio.

0: A Lua Partido ao Meio, Maria João mit einem ihrer wenigen eigenen Songs mit der India Big Band. Warum solle sie komponieren, fragt sie. Für sie bedeute improvisieren komponieren. Wenn sie schriebe, dann könne das doch nur schlechter werden.
1: For me, improvisation is composing. So I, why should I put just to say I compose my songs would never be as beautiful as nice. And sometimes I really prefer the privilege of the sound than of the meaning of the word.
0: Tatsächlich hat Maria João ein ziemlich offenes Ohr für ihre akustische Umgebung. Das Instant Composing mit allen möglichen vokalen Klängen und Geräuschen im Duo mit Aki Takase erforscht. Die eben gehörte Aufnahme bedeutet einen ziemlichen Zeitsprung von 28 Jahren. In denen machte Maria João Weltkarriere, auch weil sie sich der Musik der Welt zuwendete. Ob mit dem Musica Popular Brasil-Gitarristen Guinga, einer Hardcore-Jazzband oder Klassikern aus Portugal und Brasilien, Hauptsache klein und wendig.
1: I love live concerts. It's really what I prefer. To sing records for me is, oh, it's always a difficult situation for me, the recording. But the live concert is wonderful.
0: Da hat sich dann jemand in der Corona-Pandemie wohl ziemlich zusammenreißen müssen. Aber genau in dieser Zeit kamen auch NDR Big Band und Maria João wieder zusammen, wenn auch erstmal nur virtuell. Ab den 10er-Jahren des neuen Jahrtausends hatte die Sängerin ja nach neuen Reizen gesucht. In einem Alter, in dem die meisten Musiker das eigene Erbe pflegen und verwalten, wendete sich Maria João einer neuen Welt und jüngeren Musikern zu. Seit 2011 treiben im Trio Ogre Hip-Hop-Beat, Stimmakrobatik, Synthes und Samples durchs Geäst, wesentlich dafür verantwortlich Joaos Schlagzeuger Silvan Strauss. Und der ist zugleich ein Mastermind von Toy Toy. Die vier Hamburger Groove-Jazz-Vierer mailen sich ja schon länger ihre Ideen als Files zu. Unter den Beschränkungen der Corona-Zeit haben sie daraus ein Produktionsprinzip gemacht. Der damalige NDR Big Band-Chefdirigent Gail Lisney bekam das mit, schlug eine Produktion vor und Silvan Strauss holte Maria João für einen Titel mit ins Boot.

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0: 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Maria Joao lieh der Toy Toy Produktion mit der India Big Band ihre Stimme. 2022 kam es dann zur Wiederbegegnung auf der Bühne, als Toy Toy und India Big Band nämlich beim Elb Jazz Festival auftraten und Maria Joao für ein paar Songs dazukam. Dabei zeigte die Portugiesin, dass sie trotz ihrer global musikalischen und elektroorbitalen Erkundungsflüge ihre Liebe zu bodenständigen Klassikern nicht verloren hat. Und einen solchen, und zwar einen wunderbaren, Baden Powells Canto de Osania hören wir zum Abschluss der Big Band-Sendung auf NDR Kultur zum 70. Geburtstag von Maria Joao. Was die übrigens noch mag, und das muss einfach gesendet worden, weil sie es so charmant vorgebracht hat.
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0: Damit danke fürs Zuhören, obrigado und gute Nacht. Im Studio war Henry Altmann.

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1: Um 0 Uhr mit Ronald Lessig. In Deutschland war gestern der bislang heißeste Tag seit Beginn der Wetteraufzeichnung im Jahr 1881. Laut dem Deutschen Wetterdienst wurden in Saarbrücken-Burbach 41,3 Grad gemessen. Aus Frankfurt Gabi Beck.
2: Damit ist der einstige Rekord von 41,2 Grad im Juli 2019 in Tönnesforst und Duisburg geknackt. Meteorologe Tim Gottsch betont aber, dass das Ende der Fahnenstange in der aktuellen Hitzewelle noch nicht erreicht ist. Er rechnet sogar mit rund 42 Grad an manchen Orten in den nächsten Tagen. Höhepunkt wird der Sonntag sein. In der nächsten Woche wird es heftige Schauer und Gewitter geben, zwar schwül, aber nur noch knapp über 30 Grad.
1: Das US-Militär hat nach eigenen Angaben wieder Ziele im Iran angegriffen. Ziel seien Raketen- und Drohnenanlagen sowie Radaranlagen an der Küste gewesen. Das hat das zuständige Regionalkommando CENTCOM mitgeteilt. Demnach reagierten die USA damit auf eine Attacke auf ein Frachtschiff, die vom Iran ausgegangen sein soll. US-Präsident Trump hatte Teheran vorgeworfen, damit gegen die Waffenruhe verstoßen zu haben. Nach den verheerenden Erdbeben in Venezuela sind hunderte weitere Opfer aus den Trümmern geborgen worden. Laut Parlamentspräsident Rodriguez stieg die Zahl der bestätigten Toten auf 920. Mehr als 3.300 Menschen seien verletzt worden. Zehntausende gelten als vermisst. Inzwischen ist internationale Hilfe angelaufen. Vom Fliegerhorst Wunstorf in Niedersachsen machten sich auch deutsche Rettungskräfte auf den Weg ins Katastrophengebiet. An Bord waren neben Soldaten und Material zahlreiche Einsatzkräfte des Technischen Hilfswerks. Bei der Fußball-Weltmeisterschaft steht Frankreich als Gruppensieger in der K.O.-Runde. Der Vize-Weltmeister setzte sich am Abend gegen Norwegen durch. Aus dem ARD-WM-Team Michael Küster.
3: Frankreich ist seiner Favoritenrolle gerecht geworden und hat sich den Sieg in Gruppe I gesichert. Gegen die zweite Garnitur von Norwegen gab es am Abend ein 4:1. Mann des Spiels war Ousmane Dembélé von Paris Saint-Germain mit 3 Treffern. Im Parallelspiel sicherte sich der Senegal mit einem 5:0 über den Irak den 3. Platz. In Gruppe H geht's ab 2 Uhr bei Spanien gegen Uruguay um den Gruppensieg. Im Parallelspiel treffen Saudi-Arabien und Kap Verde aufeinander.
1: Das waren die Nachrichten. Das Wetter in Deutschland. Häufig klar Richtung Westen, einzelne Schauer mit Unwettergefahr bei 25 bis 14 Grad. Tagsüber viel Sonne, im Westen und Norden kräftige Schauer mit Unwettergefahr bei 32 bis 42 Grad. Am Sonntag gebietsweise kräftige Schauer und Gewitter 30 bis 42 Grad, an der Nordsee 25 Grad, am Montag bis 30 Grad. Es ist 0:03 Uhr.
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5: Mit Constanze Fennel und in den ersten beiden Stunden heute mit Aufnahmen aus den Archiven des SWR. Schön, dass Sie zuhören. Wir starten mit Robert Schumann. Fast schon eine kleine Symphonie sind seine Ouvertüre, Scherzo und Finale Opus 52. Und all das spielt jetzt für uns das SWR-Sinfonieorchester Baden-Baden und Freiburg unter Hans Zender. Kommen Sie gut durch die Nacht.

Ouvertüre, Scherzo und Finale Opus 52 von Robert Schumann, hier in einer Aufnahme mit dem Symphonieorchester Baden-Baden und Freiburg unter Hans Zender. Weiter geht's mit dem Romantiker E.T.A. Hoffmann. Ein vielseitiger Künstler und Universalgenie. Er war Schriftsteller, Maler, Zeichner, Musikkritiker, Theaterdirektor, Jurist, aber auch Komponist. Von allen Künsten galt ihm die Musik als romantischste und damit als die höchste. Und so hat uns E.T.A. Hoffmann nicht nur den Sandmann hinterlassen, sondern auch 70 Kompositionen. Hier kommt eine davon, das Grand Trio in E-Dur, gespielt vom Beethoven-Trio Ravensburg.

Das Beethoven-Trio Ravensburg interpretierte das Grand Trio für Violine, Violoncello und Klavier in E-Dur von E.T.A. Hoffmann. Als nächstes spielt das SWR-Sinfonieorchester Baden-Baden und Freiburg für uns prächtige Tanzmusik, eine viersätzige Ballettsuite aus Jean-Philippe Rameaus Castor et Pollux. Tatsächlich eins der meistgespielten Bühnenstücke des 18. Jahrhunderts. Die Leitung hat Sylvain Cambrelin.

viel gespielt im 18. Jahrhundert und jetzt hier im ARD-Nachtkonzert, präsentiert von BR Klassik. Das war eine Ballettsuite aus Jean-Philippe Rameaus Oper Castor et Pollux. Sylvain Cambrelin stand am Pult des SWR-Sinfonieorchesters Baden-Baden und Freiburg. Kurz nach eins ist es und die nächste Musik, die führt uns nach Spanien, etwa 50 Kilometer nördlich von Madrid. Dort liegt der größte Renaissancebau der Welt, El Escorial. In diesem monumentalen Klosterschloss hat Padre Antonio Soler gewirkt und vergleichsweise ziemlich filigrane Klaviermusik komponiert.

Die Pianistin Marie-Louise Hinrichs hat diese Sonate in S-Dur von Antonio Soler gespielt, hier im ARD-Nachtkonzert, präsentiert von BR Klassik. Gleich 13:15 ist es. Geistliche Musik von Franz Schubert steht jetzt auf dem Programm. Seine deutsche Messe mit dem Anhang »Das Gebet des Herrn« hören wir hier in einer Aufnahme mit dem Südfunkchor Stuttgart unter Rupert Huber.

Dieter Klöcker war der Solist in diesem Klarinettenkonzert in S-Dur von Peter von Winter und er wurde hier begleitet vom Südwestdeutschen Kammerorchester Pforzheim unter Johannes Mösus. Kurz vor 2 Uhr ist es, kommen Sie gut durch die Nacht, hier mit der Cellistin Sol Gabetta.

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1: Um 2 Uhr mit Ronald Lessig. Das US-Militär hat neue Angriffe gegen Iran geflogen. Das Ziel der Angriffe seien Raketen- und Drohnenstellungen sowie Küstenradaranlagen gewesen. Das teilte das US-Regionalkommando CENTCOM mit. Aus Washington Samuel Jakisch.
2: Den Angaben zufolge seien die Schläge eine Reaktion auf den iranischen Drohnenangriff vom Vortag gewesen. Am Donnerstag war ein Frachtschiff, das in der Seestraße von